0: Es ist 5 Uhr.
1: 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Mai. Herr, du hast mich erforscht und erkannt. Du kennst mein Sitzen und mein Aufstehen. Du verstehst meine Gedanken von fern. Du sichtest mein Wandeln und mein Liegen und bist vertraut mit allen meinen Wegen. Das sind Worte aus Psalm 139, die Verse 1 bis 3.

unter dem Bett versteckt. Der Vorfall ereignete sich in Brasilien. Eines Abends steigt ein Einbrecher in ein Haus ein. Da betritt plötzlich die ganze Familie das Zimmer, in dem er sich gerade aufhält. Schnell krabbelt er unter das Bett. Der Vater setzt sich, nimmt eine Bibel zur Hand und liest, wie jeden Abend, daraus vor. Alle hören aufmerksam zu und die Kinder stellen Fragen, so dass auch der Dieb alles mitbekommt. Er ist höchst erstaunt über den Frieden und die gute Atmosphäre, die in dieser Familie herrschen. Dann knien alle nieder zum Gebet. Der Vater spricht so vertrauensvoll mit Gott, als wende er sich an einen anwesenden Freund. Er bittet auch dafür, dass jeder vor dem Bösen bewahrt bleibt und in der Liebe zu Jesus und zum Nächsten wächst. Schließlich ziehen sich alle zurück und im Haus kehrt Ruhe ein. Der Eindringling kriecht leise aus seinem Versteck und verlässt zitternd und eilig das Haus. Er nimmt nur eins mit, das geheimnisvolle schwarze Buch, das noch auf dem Tisch liegt, eine Bibel, die er neugierig zu lesen beginnt. Er ist bald überzeugt, dass Gott selbst durch dieses Buch zu ihm spricht. Monate vergehen, und schließlich wendet er sich an Gott und bekennt ihm seine Sünden. Nun hat er die Gewissheit, dass ihm durch das Opfer Jesu am Kreuz vergeben wurde. Auch wenn ihm diese Bibel zu einem kostbaren Schatz geworden ist, weiß er, dass sie ihm nicht gehört. Und so steht er eines Tages vor dem Hausbesitzer und erzählt ihm seine Geschichte. Dann im selben Zimmer knien der Familienvater und der frühere Dieb nieder und danken dem Herrn Jesus, dass er sie zu Brüdern in Christus gemacht hat.

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Aus der Übersetzung Neues Leben, 5. Buch Mose, Kapitel 5 und 6. Die 10 Gebote. Mose rief alle Israeliten zusammen und sagte zu ihnen: Hört auf die Gesetze und Vorschriften, die ich euch heute gebe. Prägt sie euch ein und befolgt sie gewissenhaft. Am Sinai schloss der Herr, unser Gott, einen Bund mit uns. Er schloss diesen Bund nicht mit unseren Vorfahren, sondern mit uns allen, die wir hier heute am Leben sind. Der Herr sprach auf dem Berg mitten aus dem Feuer persönlich zu euch. Ich stand zwischen euch und dem Herrn, denn ihr hattet Angst vor dem Feuer und seid nicht auf den Berg gestiegen. Er sprach zu mir, und ich gab seine Worte an euch weiter. Er sagte: Ich bin der Herr, dein Gott, der dich aus der Sklaverei in Ägypten befreit hat. Du sollst außer mir keine anderen Götter haben. Du sollst dir kein Götzenbild anfertigen von etwas, das im Himmel, auf der Erde oder im Wasser unter der Erde ist. Du sollst sie weder verehren, noch dich vor ihnen zu Boden werfen, denn ich, der Herr, dein Gott, bin ein eifersüchtiger Gott. Ich lasse die Sünden derer, die mich hassen, nicht ungestraft, sondern ich kümmere mich bei den Kindern um die Sünden ihrer Eltern bis in die 3. und 4. Generation. Denen aber, die mich lieben und meine Gebote befolgen, werde ich bis in die 1000. Generation gnädig sein. Du sollst den Namen des Herrn deines Gottes nicht missbrauchen, denn der Herr wird jeden bestrafen, der seinen Namen missbraucht. Halte den Sabbat, indem du ihn heiligst, wie der Herr dein Gott es befohlen hat. 6 Tage in der Woche sollst du arbeiten und deinen alltäglichen Pflichten nachkommen. Der 7. Tag aber ist ein Ruhetag für den Herrn, deinen Gott. An diesem Tag darf kein Angehöriger deines Hauses irgendeine Arbeit verrichten. Das gilt für dich, deine Söhne und Töchter, deine Sklaven und Sklavinnen, deinen Ochsen, deinen Esel und dein übriges Vieh, sowie für alle Fremden, die bei dir wohnen. Alle deine Sklaven und Sklavinnen sollen ausruhen, so wie auch du ausruhst. Denk daran, dass du selbst einmal Sklave in Ägypten warst und dass der Herr, dein Gott, dich mit großer Macht und gewaltigen Taten aus dem Land geführt hat. Deshalb hat dir der Herr, dein Gott, befohlen, den Sabbat zu halten. Ehre deinen Vater und deine Mutter, wie der Herr, dein Gott, dir befohlen hat. Dann wird es dir gut gehen und du wirst lange in dem Land leben, das dir der Herr, dein Gott, geben wird. Du sollst nicht töten. Du sollst nicht die Ehe brechen. Du sollst nicht stehlen. Du sollst keine falsche Aussage über einen deiner Mitmenschen machen. Du sollst nicht die Frau deines Nächsten begehren, und du sollst auch nicht sein Haus, sein Feld, seinen Sklaven oder seine Sklavin, seinen Ochsen oder Esel oder irgendetwas anderes begehren, das deinem Nächsten gehört. Diese Worte sprach der Herr mit lauter Stimme auf dem Berg zu euch allen, mitten aus dem Feuer und den dunklen Wolken heraus. Dem fügte er nichts mehr hinzu. Er schrieb seine Worte auf 2 Steintafeln und gab sie mir. Doch als ihr die Stimme aus der Dunkelheit hörtet, während der Berg in Flammen stand, kamen die führenden Männer eurer Stämme zu mir. Ihr ließt mir durch sie ausrichten: Der Herr, unser Gott, hat uns seine Herrlichkeit und Macht gezeigt, und wir haben seine Stimme mitten aus dem Feuer gehört. Heute haben wir erlebt, dass Gott zu Menschen sprach und sie trotzdem nicht sterben mussten. Aber am Ende werden wir doch noch sterben, denn dieses gewaltige Feuer wird uns noch töten. Wenn wir den Herrn, unseren Gott, auf diese Weise weiter zu uns reden hören, werden wir sterben. Kann denn ein Mensch die Stimme des lebendigen Gottes mitten aus dem Feuer hören, so wie wir, und am Leben bleiben? Geh du doch und höre, was der Herr, unser Gott, zu sagen hat, und teile uns anschließend alles mit, was er dir gesagt hat. Dann wollen wir es hören und befolgen.
Der Herr erhörte eure Bitte, die ihr an mich gerichtet habt. Daraufhin sprach er zu mir: Ich habe gehört, was die Leute zu dir gesagt haben. Sie haben in allem Recht. Wenn sie mich doch nur immer so achteten und jeden Tag allen meinen Geboten gehorchten, dann würde es ihnen und ihren Nachkommen für immer gut gehen. Geh und fordere sie auf, in ihre Zelte zurückzukehren. Bleib du aber hier bei mir, dann will ich dir meine Gebote, Gesetze und Vorschriften geben. Teile sie anschließend dem Volk mit, damit die Menschen sie in dem Land befolgen, das ich ihnen zum Besitz gebe. Achtet darauf, dass ihr genauso handelt, wie der Herr, euer Gott, es euch befohlen hat. Weicht nicht davon ab. Bleibt auf dem Weg, den der Herr, euer Gott, euch gezeigt hat. Dann werdet ihr lange in dem Land leben, das ihr erobern werdet, und es wird euch gut gehen. Aufforderung zur bedingungslosen Hingabe. Dies sind die Gebote, Gesetze und Vorschriften, die ich euch nach dem Willen des Herrn, eures Gottes, lehren soll. Denn ihr sollt sie in dem Land befolgen, in das ihr nun hinüberzieht, um es zu erobern. Ihr, eure Kinder und Enkel, ihr sollt dem Herrn, eurem Gott, mit Ehrfurcht begegnen und alle seine Gesetze und Gebote halten, solange ihr lebt. Dann wird er euch ein langes Leben schenken. Hört genau zu, ihr Israeliten, und gehorcht. Dann wird es euch gut gehen, und ihr werdet viele Nachkommen haben in dem Land, in dem Milch und Honig überfließen, wie der Herr, der Gott eurer Väter, es euch versprochen hat. Hört, ihr Israeliten, der Herr, unser Gott, ist der einzige Herr. Ihr sollt den Herrn, euren Gott, von ganzem Herzen, von ganzer Seele und mit eurer ganzen Kraft lieben. Bewahrt die Gebote, die ich euch heute gebe, in eurem Herzen. Schärft sie euren Kindern ein. Sprecht über sie, wenn ihr zu Hause oder unterwegs seid, wenn ihr euch hinlegt oder wenn ihr aufsteht. Bindet sie zur Erinnerung um eure Hand und tragt sie an eurer Stirn. Schreibt sie auf die Pfosten eurer Haustüren und Tore. Der Herr, euer Gott, wird euch schon bald in das Land bringen, das er euren Vätern Abraham, Isaak und Jakob mit einem Eid versprochen hat. Darin sind große, reiche Städte, die ihr nicht erbaut habt, Häuser voller Waren, die ihr nicht gekauft habt, Zisternen, die ihr nicht gegraben habt, und Weinberge und Olivenhaine, die ihr nicht gepflanzt habt. Wenn ihr euch also in dem Land satt essen könnt, dann vergesst den Herrn nicht, der euch aus der Sklaverei in Ägypten befreit hat. Ihr sollt den Herrn, euren Gott, fürchten und ihm dienen. Wenn ihr einen Eid ablegt, dürft ihr es nur in seinem Namen tun. Lauft nicht den Göttern eurer Nachbarvölker hinterher, denn der Herr, euer Gott, der mitten unter euch wohnt, ist ein eifersüchtiger Gott. Sonst wird sich sein Zorn gegen euch richten und euch vernichten. Fordert den Herrn, euren Gott, nicht heraus, wie ihr es bei Massa getan habt. Haltet die Gebote des Herrn, eures Gottes, alle Anordnungen und Vorschriften, die er euch gab. Tut, was in den Augen des Herrn gut und richtig ist. Dann wird es euch gut gehen, und ihr werdet in das schöne Land kommen, das der Herr euren Vorfahren mit einem Eid versprochen hat, und es erobern. Ihr werdet alle eure Feinde vor euch vertreiben, wie der Herr euch angekündigt hat. Eure Kinder werden euch später fragen: Was bedeuten diese Anordnungen, Vorschriften und Gesetze, die der Herr, unser Gott, euch gegeben hat? Dann sollt ihr ihnen antworten: Wir waren Sklaven des Pharao in Ägypten, doch der Herr hat uns mit großer Macht aus Ägypten geführt. Vor unseren Augen schlug er Ägypten und den Pharao samt seinem ganzen Hofstaat mit schrecklichen Plagen und mächtigen Zeichen. Er führte uns aus Ägypten, um uns in das Land zu bringen, das er unseren Vorfahren mit einem Eid versprochen hatte. Und der Herr, unser Gott, befahl uns, alle diese Vorschriften zu halten und Ehrfurcht vor ihm zu haben, damit er für uns sorgt und es uns alle Tage gut geht, wie es nun der Fall ist. Denn wenn wir die Gebote genau befolgen, die der Herr, unser Gott, uns gab, sind wir dadurch gerechtfertigt.
Aus der Übersetzung das Buch Markus Kapitel 4 Vers 30 bis Kapitel 5 Vers 20. Gottes neue Wirklichkeit. Dann ergriff Jesus wieder das Wort. Wie können wir Gottes neue Wirklichkeit erklären? Mit welchem Beispiel sollen wir sie deutlich machen? Sie ist wie ein Samenkorn des Senfbaums. Wenn es auf den Boden ausgesät wird, ist es kleiner als die meisten Samenkörner, die es gibt. Doch wenn das Korn ausgesät wird, dann wächst es auf und wird größer als alle anderen Sträucher. Seine Zweige werden so groß, dass die Vögel, die unter dem Himmel fliegen, in ihrem Schatten Zuflucht finden können. Jesus gebrauchte viele solcher Beispiele, um ihnen Gottes Botschaft nahezubringen, so wie sie es verstehen konnten. Er benutzte immer Vergleiche, um zu ihnen zu sprechen. Seinen eigenen Schülern aber erklärte er alles genau. Der Sturm auf dem Galiläischen Meer. Am Abend dieses Tages sagte Jesus: Lasst uns zum anderen Ufer hinüberfahren. So schickten sie die Menschenmenge nach Hause und nahmen Jesus mit in ihr Boot. Es waren auch noch andere Boote dabei. Da erhob sich ein gewaltiger Wirbelwind, die Wellen schlugen gegen das Boot, so dass es unterzugehen drohte. Jesus hatte sich im Heck des Bootes auf ein Kissen zum Schlafen niedergelegt. Da weckten seine Schüler ihn auf und sagten: »Lehrer, ist es dir ganz gleichgültig, dass wir untergehen?« Da stand er auf und wies den Wind in seine Schranken. Und zum See sagte er: »Sei still!« Der Wind legte sich und eine große Stille breitete sich aus. Dann sagte er zu seinen Schülern: »Wie ängstlich ihr doch seid! Habt ihr immer noch kein Vertrauen?« Doch sie fürchteten sich nur noch mehr und sagten zueinander: »Wer ist nur dieser Mensch? Selbst der Wind und der See tun, was er befiehlt.« Jesus und die Dämonen. Dann kam er an das andere Ufer des Sees, in das Gebiet der Gerasener. Kaum war er aus dem Boot ausgestiegen, lief ihm ein Mann entgegen. Der kam aus den Gräberstätten und war von einem unreinen dämonischen Geist getrieben. Er hauste dort in den Gräberstätten. Niemand war in der Lage, ihn festzuhalten, selbst nicht mit Ketten, denn er war schon häufig mit Fußfesseln und Ketten gebunden gewesen, doch er riss die Ketten immer wieder entzwei und zertrümmerte die Fußfesseln, so dass niemand ihn bändigen konnte. Ganze Nächte und Tage hielt er sich in den Grabstätten und auf den Bergen auf, wobei er schrie und mit Steinen auf sich einschlug. Als er Jesus von Weitem sah, rannte er zu ihm hin und warf sich vor ihm nieder. Mit lauter Stimme schrie er: »Was willst du von mir, Jesus, du Sohn des Allerhöchsten Gottes? Ich beschwöre dich bei Gott, quäl mich nicht!« Jesus sagte zu ihm: »Verschwinde aus diesem Menschen, du unreiner Geist!« Dann fragte er ihn: »Wie heißt du?« Da antwortete er: »Legion ist mein Name, denn wir sind viele.« Er flehte Jesus an, sie nicht aus dieser Gegend wegzuschicken. Dort auf dem Berg graste eine große Schweineherde. So baten sie ihn inständig: »Schick uns in die Schweine, dann können wir in sie hineinfahren.« Jesus erlaubte es ihnen. Da fuhren die üblen Geister in die Schweine. Die Herde, es waren etwa 2000 Schweine, raste über den Berghang hinweg und in den See hinein, und ertrank im Wasser. Die Schweinehirten rannten fort und berichteten das alles in der Stadt und in den umliegenden Dörfern. Da kamen die Leute, um zu sehen, was geschehen war. Sie gingen zu Jesus hin und sahen dort den vorher von Dämonen gequälten Mann. Er saß ruhig da, war gekleidet und bei vollem Verstand. Und das war der, der die Legion in sich gehabt hatte. Da bekamen sie es mit der Angst zu tun. Die, die es mit eigenen Augen gesehen hatten, berichteten, wie sich die Sache mit dem von Dämonen gequälten Mann und auch das mit den Schweinen ereignet hatte. Da baten die Leute Jesus, aus ihrer Gegend fortzugehen. Als Jesus in das Boot einstieg, bat ihn der Mann, der von Dämonen beherrscht gewesen war, dass er bei ihm bleiben könnte. Aber Jesus erfüllte ihm diese Bitte nicht, sondern sagte stattdessen zu ihm:
Geh hin in dein Haus und zu deiner Familie. Berichte ihnen, was Gott, der Herr, dir Gutes getan hat und wie er dir seine Barmherzigkeit gezeigt hat. Da ging der Mann fort und berichtete von diesem Zeitpunkt an in dem ganzen Gebiet der 10 Städte, wie Jesus ihm geholfen hatte. Alle, die das hörten, wunderten sich sehr. Aus der Übersetzung das Buch Psalm 68, die Verse 19 bis 35. Du bist in die Höhen hinaufgestiegen und hast Gefangene mit dir geführt. Du hast von den Menschen Gaben angenommen, sogar deine Feinde, die sich gegen dich auflehnten, sind bereit, sich Gott, dem Herrn, zu unterwerfen. Gelobt sei der Herr täglich. Gott, unser Retter, trägt für uns Belastungen. Musik. Unser Gott ist ein Gott, der rettet. Der allmächtige Herr befreit uns vom Tod. Seinen Feinden aber wird Gott den Kopf zerschmettern, denen, die an ihren sündigen Wegen festhalten. Der Herr spricht: Ich will meine Feinde vom Gebirge Baschan herabbringen, ich will sie aus den Tiefen des Meeres heraufholen. Du, mein Volk, sollst deine Füße in ihrem Blut baden, und deine Hunde werden es auflecken. Gott, dein Triumphzug ist bereits zu sehen, der Zug meines Gottes und Königs, der in sein Heiligtum einzieht. Sänger ziehen voraus und Spielleute hinterher, mitten unter ihnen junge Frauen, die Tamburine schlagen. Lobt Gott, ihr Völker Israels, lobt den Herrn, ihr Nachkommen Israels. Seht, der kleine Stamm Benjamin führt den Zug an. Hinter ihm schreiten viele Fürsten aus Juda und die Fürsten aus Sebulon und Naphtali. Zeige deine Macht, deine Stärke, Gott, wie du es in der Vergangenheit getan hast. Die Könige der Erde bringen dir Tribut in deinem Tempel in Jerusalem. Bestrafe die feindlichen Nationen, das wilde Tier, das im Schilf lauert, und die Schar der Fürsten und die Anführer der Völker. Erniedrige die, die Tribut von uns fordern. Zerstreue die Völker, die Freude am Krieg haben. Ägypten soll dir kostbare Erze schenken, Äthiopien soll dich anbeten. Singt Gott, ihr Königreiche der Erde, lobt den Herrn. Musik. Lobt den, der durch den Himmel reitet, der seit Anbeginn der Zeit besteht. Seine gewaltige Stimme erschallt. Erzählt allen Menschen von Gottes Macht. Seine Herrlichkeit ist über Israel und seine Macht ist größer als der Himmel. Herrlich ist Gott in seinem Heiligtum, der Gott Israels, der seinem Volk Macht und Stärke schenkt. Gepriesen sei Gott. Aus der Übersetzung Neues Leben, Sprüche Kapitel 11, die Verse 29 bis 31. Wer seine Familie vernachlässigt, erbt nur Wind, und der Narr wird zum Diener des weisen Menschen. Der Gottesfürchtige führt andere Menschen zum Leben, und wer Leben rettet, ist weise. Wenn schon die Gerechten hier auf Erden ihren Lohn erhalten, wie viel mehr werden dann die Bösen und Sünder bekommen, was sie verdienen?

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Früher haben manche Leute behauptet, Homosexualität sei nicht natürlich. Nach eingehenden Beobachtungen ist das offensichtlich falsch. Das große Interesse an der Homosexualität von Tieren entspringt allerdings nicht so sehr einem unbändigen Forschungsdrang. Dahinter stecken auch massive politische und gesellschaftliche Interessen. Mit dem Nachweis von Homosexualität in der Natur meint man, jede Kritik an Homosexualität unter Menschen im Keim ersticken zu können. Dabei ist es natürlich äußerst zweifelhaft, sich bei ethischen Argumentationen auf die Tierwelt zu berufen. Immerhin gibt es unter Tieren allerlei Verhaltensweisen, die aus gutem Grund kaum jemand unter Menschen etablieren möchte. Dazu gehören Vergewaltigung, Vielehe, die Tötung des Partners nach dem Sexualakt oder die Durchsetzung des brutalsten Männchens bei der Partnerwahl. Immerhin, es gibt homosexuelle Aktivitäten unter Tieren und das nicht zu wenig. Allerdings muss man sich bei all diesen Beispielen auch fragen lassen, ob in der gegenwärtigen Beschäftigung mit Homosexualität nicht manches in das Verhalten der Tiere hineininterpretiert wird, was sich bei Licht besehen als reichlich sachfremd herausstellt. Mit den Vorstellungen und Konzepten homosexueller Identität oder langfristiger liebevoller Beziehung hat das Verhalten der Tiere zumeist nichts zu tun. Oftmals geht es lediglich um die Erzeugung und Befriedigung sexueller Lust für den Augenblick. Die Häufigkeit und Intensität des sexuellen Rausches scheint oft deutlich mehr im Interesse des jeweiligen Tieres zu stehen, als das Geschlecht desjenigen, der diese Lust zu erzeugen hilft. Unter männlichen Pinguinen wurde Homosexualität bereits häufig beobachtet. Wenn man ihnen ein Ei zur Verfügung stellt, dann brüten zwei männliche Pinguine es gewöhnlich auch aus und ziehen das Junge erfolgreich groß. Allerdings sind ebenfalls Beispiele bekannt, bei denen sich ein homosexuell verhaltender Pinguin heterosexuell orientiert, wenn ein homosexueller Partner ausfiel oder wenn mehr weibliche Tiere zur Auswahl standen. Im Zoo von Jerusalem zog ein Paar männlicher Geier erfolgreich ein Jungtier auf. Nachdem man erst den einen und später auch den anderen Geier mit einem weiblichen Tier zusammenbrachte, verhielten sich beide allerdings auch längerfristig heterosexuell. Ähnliches ließ sich zwischenzeitlich auch in anderen Zoos beobachten. Amazonasdelfine leben in kleinen Gruppen männlicher und weiblicher Tiere. Untereinander stimulieren sie häufig ihre Geschlechtsorgane, sowohl hetero- als auch homosexuell. Fast alle Bonobos sind bisexuell. Sowohl Männchen als auch Weibchen verhalten sich homo- und heterosexuell. Besonders wenn sich Aggressionen anbahnen, gehen die Affen dazu über, sich gegenseitig sexuell zu stimulieren. Ganz gleich, ob es sich beim Gegenüber um ein Männchen oder ein Weibchen handelt. Männliche Elefanten, abseits der großen Herde, leben häufig in kleinen Gruppen von 2 bis 3 Tieren zusammen. Das älteste Tier zeigt seine Dominanz zumeist dadurch, dass es die Jüngeren regelmäßig besteigt. Solche Konstellationen können mehrere Jahre, eigentlich nie aber lebenslang andauern. Auch Löwen leben gelegentlich homosexuell zusammen, zumeist allerdings nur kurzzeitig. Interessanterweise gibt es bei Schafen relativ viele homosexuelle Beziehungen, die teilweise auch längerfristig andauern. Männchen des Wurms Monoliformis dubius versuchen bei homosexuellem Geschlechtsverkehr das Penisloch des Partners zu verkleben, um bei Annäherung eines Weibchens keine Konkurrenten mehr fürchten zu müssen. Wanzenmännchen spritzen bei einem homosexuellen Akt ihren Sperma in den Samenleiter ihres Partners, der bei einer späteren Vereinigung mit einem Weibchen dann ihren und nicht den eigenen Samen überträgt. Real sind nur wenige Fälle ausschließlich homosexuellen Verhaltens bei Tieren nachweisbar. Zumeist kommen gleichgeschlechtliche Handlungen unter Tieren zwar vor, aber nur für eine bestimmte Zeit oder neben gleichzeitigen sexuellen Handlungen mit dem anderen Geschlecht. Wenn man in dieser Situation also Begriffe aus der menschlichen Gesellschaft benutzen möchte, wäre bisexuell zumeist deutlich korrekter als homosexuell. Der Neurowissenschaftler Simon LeVey bemerkt in diesem Zusammenhang, trotz der Häufigkeit homosexuellen Verhaltens im Tierreich sei es eher ungewöhnlich, dass einzelne Tiere dieses unter Ausschluss der Heterosexualität lange beibehalten. Zitat: Daher scheint eine homosexuelle Orientierung bei Tieren, wenn man denn überhaupt davon sprechen kann, eher eine Seltenheit zu sein.
Immer wieder gibt es in der Tierwelt auch homosexuelles Verhalten, um geschlechtliche Konkurrenten auszustechen oder weil gegengeschlechtliche Artgenossen gerade nicht zur Verfügung stehen. Bei vielen Tieren beschränkt sich homosexuelles Verhalten nur auf eng eingegrenzte Lebensabschnitte, nicht aber auf eine scheinbar unverausserliche Eigenschaft des jeweiligen Individuums. Auch wenn die Behauptung, Homosexualität sei nicht natürlich, klar zurückgewiesen werden muss, lassen sich aus homosexuellem Verhalten von Tieren kaum hilfreiche Maßstäbe für ethisch richtiges Verhalten unter Menschen gewinnen. In vielen Bereichen des gesellschaftlichen Lebens jedenfalls bestehen durchaus gerechtfertigte Tabus gegen rein instinktives oder natürliches Verhalten. Das gilt beispielsweise für den Umgang mit Aggression oder die schrankenlose Durchsetzung des Stärkeren. Trotz homosexuellen Verhaltens von Tieren orientieren sich Christen jedenfalls an den Maßstäben Gottes, auch in Hinsicht auf die Partnerschaft. Gott ist der Erfinder von Sexualität bei Menschen und bei Tieren. Für den Menschen hat er im biblischen Schöpfungsbericht die exklusive, treue und dauerhafte Beziehung zwischen einem Mann und einer Frau vorgesehen. Dieses Ideal scheint bis heute durchaus erstrebenswert.

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1: Liebe Hörer, wir wollen Sie zu InfoG ganz herzlich begrüßen. Am Mikrofon begleiten Sie Tabea Wardein, Wilfried Schulte und Marc Thorsten Wardein. Luther Kosse begann mit 6 Jahren im Blockflötenchor und hatte mit 14 Jahren dann seine erste E-Gitarre in der Hand. Später studierte er Popularmusik. Heute gehört Luther Kosse zu den bekanntesten Musikern im christlichen Raum. Mit seiner Lobpreisgruppe spielt er regelmäßig im Kölner Dom.
2: Naja, also es ist letztlich so, dass die uns einladen für sowas. Und wir können da nicht einfach so in den Dom latschen, aber es gibt dort eben eine Veranstaltung und wir machen das seit einigen Jahren jetzt und freuen uns einfach, Teil dieser Sache zu sein, weil wir spüren, dass wir an bestimmten Punkten einfach die Augen öffnen können, vielleicht auch die Ohren öffnen können für etwas, was die Menschen noch nicht kennen.
3: Nach der Musik spricht

0: Lothar Kosse begann mit 6 Jahren im Blockflötenchor und hatte mit 14 Jahren dann seine erste E-Gitarre in der Hand. Später studierte er Popularmusik. Heute gehört Lothar Kosse zu den bekanntesten Musikern im christlichen Raum. Lothar Kosse hat Architektur studiert.
1: Ein sehr weites Spektrum. Ja, ich liebe die Architektur und ich liebe auch moderne Architektur. Ich liebe es, das Alte zu bewahren, wo es bewahrenswürdig ist. Ich liebe Altstädte und wir haben gerade im Osten unseres Landes mittlerweile sehr schön restaurierte Altstädte und ich freue mich da, durch eine Stadt wie Erfurt zum Beispiel zu gehen und zu merken, mit wie viel Behutsamkeit so eine Stadt restauriert wurde. Das hatten wir oft in Westdeutschland nicht, es gab damals die Drucksituation, alles möglichst schnell wieder aufbauen zu müssen, und da gab es auch so eine Frage nach Denkmalschutz, wurde oft gar nicht gestellt. Das, was noch erhaltenswert gewesen wäre, das hat man dann trotzdem einfach aus Mangel an Möglichkeiten einfach platt gemacht. Vielleicht auch als Mangel an Verständnis, dass das Alte und das Neue sich positiv ergänzen können. Ich liebe auch moderne Architektur. Ich liebe Architektur, die etwas wagt, die versucht auch ein Statement zu setzen. Da sind wir in Deutschland oft zögerlich. Wir haben oft den Eindruck, dass das Neue uns eher so bedroht. Wir haben ein bisschen Angst davor, vor dieser modernen Architektur. Da sind zum Beispiel die Franzosen sind uns da um einiges voraus, auch die Engländer. Da ist vielleicht auch dieses Nationalbewusstsein irgendwie noch stärker ausgeprägt und man traut sich dann auch mal ein Statement zu machen innerhalb der Stadt, wo wir dann wieder viele Fragezeichen hätten.
0: Nach der Musik spricht Lothar Kosse mehr über seine Musik.

0: Lothar Kosse begann mit 6 Jahren im Blockflötenchor und hatte mit 14 Jahren dann seine erste E-Gitarre in der Hand. Später studierte er Popularmusik. Heute gehört Lothar Kosse zu den bekanntesten Musikern im christlichen Raum. Der Musikdienst soll der Stadt und seinen Einwohnern dienen. Lothar Kosse hat Architektur studiert.
1: Aber Architektur ist begehbare Kunst. Und diese begehbare Kunst ist sehr, sehr faszinierend, nach wie vor.
0: Lothar Kosse ist auch Maler.
1: Ja, ich male seit einigen Jahren. Ich habe wahrscheinlich, das sind noch die Nachwirkungen meiner Architekturphase. Ich habe früher viel gezeichnet und male mittlerweile impressionistische Bilder, also einfach Eindrücke, die ich sehe. Und es macht mir eine Riesenfreude, so Momentaufnahmen meiner Wahrnehmung abzubilden und sie einfach festzuhalten, also meine Sicht der Dinge letztlich. Es ist jetzt ja keine fotografische Analyse, dafür haben wir ja unsere Fotoapparate, unsere Handys, sondern das nochmal zu übersetzen, zu sagen, das, was ich sehe, das ist ja nochmal anders als das, was jemand anders sieht. Und diese persönliche Sicht der Dinge einfach nochmal festzuhalten und so einer größeren Gruppe von Menschen einfach zugänglich zu machen. Das macht sehr, sehr viel Spaß. Ich liebe das.
0: In der nächsten Sendung setzen wir das Interview mit Lothar Kosse fort. 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

0: Wilfried Schulte spricht heute über den Glauben.
1: Ja, mit dem Glauben, das ist so eine Sache. Meistens verstehen wir unter Glaube unsere Konfessions- oder Religionszugehörigkeit. Dabei ist der Glaube doch viel mehr. Glaube spiegelt unsere Beziehung zu Gott wider. Diese Beziehung kann verschiedene Gesichter haben. Denken Sie doch nur einmal an die Begebenheit, wo Martha am Grab ihres Bruders Lazarus steht und Jesus dazukommt. In dieser Begebenheit offenbaren sich die Facetten des Glaubens. Martha sagt zuerst: Wenn du hier gewesen wärst, dann wäre mein Bruder nicht gestorben. Dies ist ein Beispiel für den berühmten Wenn-nur-Glaube. Dieser Glaube tröstet vielleicht, aber er setzt nicht viel in Bewegung. Später sagt Martha zu Jesus, dass sie weiß, dass ihr Bruder eines Tages auferstehen wird. Das ist der berühmte Zukunftsglaube. Menschen, die so glauben, verschieben die Lösung ihrer Probleme einfach in die Zukunft. Auch dieser Glaube tröstet, denn er ist wahr, aber er hilft in der momentanen Situation nicht weiter. Die letzte Facette des Glaubens ist das, was Martha dann sagt. Sie sagt: Aber auch jetzt weiß ich, dass Gott dir alles geben wird, worum du bittest. Das ist der Jetzt-Glaube, das Vertrauen, dass Gott in meine Alltagssituation, in meine Not, in meinen Zweifel, in meine Bedrängnis hineinredet und handelt. Es ist dieser Glaube, dieses Vertrauen auf Gott und seine Macht, das unser Leben verändert.
2: Liebe Hörer, Lothar Kosse sprach heute über seine Musik im christlichen Raum. Falls Sie Fragen oder Anregungen haben, können Sie uns anrufen oder schreiben. Die Angaben folgen mit der nächsten Melodie. Ich wünsche Ihnen noch Gottes Segen.
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1: 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Liebe Hörer, wir wollen gerne das Buch anbieten, Neues Leben mit Gott, Gott berühren, von Anton Schulte. In dem Buch ist alles, was ein Leben mit Jesus ausmacht, also das Leben, wie man zu ihm kommen kann, wie man mit ihm reden kann und wie ein sinnvolles und positives Leben mit dem Sohn Gottes aussieht. Das erfahren Sie dort. Und wenn Sie auch eine andere Sache haben oder Fragen haben, können Sie uns gerne kontaktieren. Zum einen Mal ist unsere Nummer die 02681 9830444. 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Oder schreiben Sie uns: Neues Leben Radio, Raiffeisenstraße 2 in 57635 Wölmersen. 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Ich wünsche Ihnen noch Gottes Segen.

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1: Muttertag und andere Gedenktage.
2: Die amerikanische Frauenrechtlerin Ann Jarvis fordert Anfang des vorigen Jahrhunderts einen Gedenktag für Mütter. Wie wir sehen, mit Erfolg, oder? Ist der Muttertag ein Fortschritt? Ist es nicht eher ein Zeichen für ein globales Erkalten der Liebe, wenn wir für die wirklich wichtigen Dinge des Lebens ein Datum brauchen? Totensonntag, Weltkindertag, Buß- und Bettag, Muttertag? Nützlich mag es schon sein, wenn Menschen einmal im Jahr an die elementarsten Dinge erinnert werden, doch ich werde den Eindruck nicht los, dass unsere Gedenktage mehr Not bringen als Segen. Abgesehen davon, dass sich an solchen Tagen die Selbstmordrate erhöht oder viele im Feiertagsreiseverkehr zu Schaden kommen, wird sich so mancher Mitmensch seiner Einsamkeit bewusst. Sind unsere Feier- und Gedenktage nur noch leere Hülsen, Inszenierungen der Kaufleute? Sind es die einzigen Tage, in denen die Kirchen etwas voller sind? Und im Umkehrschluss, sind wir Menschen an den übrigen Tagen zu sehr mit uns selbst beschäftigt, als dass wir der Mutter, der Kinder, der Toten, des Gebets oder des auferstandenen Christus gedenken? Ob Muttertag, ob Buße und Umkehr, ob Auferstehung oder Weltuntergang, für alles hat der moderne, aufgeklärte Mensch ein Datum. Vielleicht wegen der Überschaubarkeit. Das wäre stark, wenn uns klar würde, dass jeder Tag, Weihnachten, Buß- und Bettag, Ostern, Kindertag, Muttertag, Karfreitag und Himmelfahrt ist. Der Mensch wäre damit überfordert, weil er diese Feiertage nicht mehr so schön getrennt und überschaubar auf die Reihe bringen könnte. Konkret, wenn jeder Tag Muttertag ist, muss ich dann meiner Mutter nicht ganz anders begegnen, nicht mehr so schnodderig? Das könnte auch meinen geistlichen Wachstum gut bekommen. Mehr Liebe, Freude, Friede, Langmut, Freundlichkeit, Güte, Treue, Sanftmut und Enthaltsamkeit wären dann die Folge. Vergleiche Galaterbrief, Kapitel 5, Vers 22.
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1: Ich begrüße Sie zu einer weiteren Ausgabe der Sendereihe Durch die Bibel. Herzlich willkommen. Erinnern Sie sich noch an den Wunsch der Israeliten, künftig von einem König regiert zu werden, so wie die meisten heidnischen Nachbarvölker? Gott war davon nicht gerade begeistert, gab jedoch ihrem Drängen nach. Zum Propheten Samuel sagte er: Gehorche der Stimme des Volkes in allem, was sie zu dir gesagt haben, denn sie haben nicht dich, sondern mich verworfen, dass ich nicht mehr König über sie sein soll. Dennoch bekam Saul, der erste König der Israeliten, eine faire Chance, sich als ein guter und gerechter Herrscher zu bewähren. Im Laufe der Zeit stolperte er jedoch über seine eigene Geltungssucht, verlor den Rückhalt im Volk und setzte sich auch über Gottes Anweisungen hinweg. Mit der Folge, dass Gott eines Tages den Entschluss fasste, Saul darf sein Amt als König von Israel nicht mehr lange ausüben. Ein Nachfolger muss her. Bis zuletzt hat der Prophet Samuel zu König Saul gehalten. In guten wie in schlechten Tagen ist er sein Ratgeber, sein Sprecher und sein Verbindungsmann zu Gott gewesen. Doch nachdem sich Saul geweigert hatte, mit der gebotenen Schärfe gegen die Amalekiter vorzugehen, musste Samuel ihm mitteilen, dass Gott bereits einen Nachfolger für ihn gefunden hat. Im 1. Samuel-Buch, Kapitel 16, wird dieser uns nun vorgestellt. Er heißt David. Und entspricht allein schon wegen seines jugendlichen Alters in keiner Weise den Vorstellungen, die man sich damals von einem königlichen Herrscher macht. Bis er von König Saul die Amtsgeschäfte übernehmen kann, wird es noch längere Zeit dauern. Im ersten Vers von Kapitel 16 wird berichtet: Und der Herr sprach zu Samuel: Wie lange trägst du Leid um Saul, den ich verworfen habe, dass er nicht mehr König sei über Israel? Fülle dein Horn mit Öl und geh hin. Ich will dich senden zu dem Bethlehemiter Isai, denn unter seinen Söhnen habe ich mir einen zum König ersehen. Lange bevor auch nur irgendein Mensch daran denkt, in David den künftigen König Israels zu sehen, hat Gott seine Wahl bereits getroffen. Auch diesmal ist Samuel derjenige, der Gottes Willen dadurch kundtut, indem er den Thronanwärter aufsuchen und ihn mit Salböl zum König salben soll. Für Samuel, der zwischenzeitlich jeden Kontakt zu Saul abgebrochen hat, gilt es nun auch innerlich, von Saul Abschied zu nehmen. Das scheint Samuel jedoch nicht leicht zu fallen. Weiter ab Vers 2. Samuel aber sprach: Wie kann ich hingehen? Saul wird's erfahren und mich töten. Der Herr sprach: Nimm eine junge Kuh mit dir und sprich: Ich bin gekommen, dem Herrn zu opfern. Und du sollst Isai zum Opfer laden. Da will ich dich wissen lassen, was du tun sollst, dass du mir den salbst, den ich dir nennen werde. Zwischen dem Propheten Samuel und König Saul muss es ein sehr inniges Freundschaftsverhältnis gegeben haben, das jedoch immer mehr durch die Allüren des Königs beeinträchtigt wurde. Samuel weiß, dass sich Saul mit allen Mitteln gegen seine Ablösung zur Wehr setzen wird. Deshalb traut er sich kaum, wie von Gott verlangt, den besagten Isai in Bethlehem aufzusuchen. Aber weil Gott ihm noch nicht mitgeteilt hat, was dort genau passieren soll, ist Samuel ein Stück weit geschützt. Wenn ihn jemand fragen sollte, was er in Bethlehem vorhat, kann er einfach sagen: Gott hat mir die Anweisung gegeben, zusammen mit Isai ein Opfer darzubringen. Weiter ab Vers 4. Samuel tat, wie ihm der Herr gesagt hatte, und kam nach Bethlehem. Da entsetzten sich die Ältesten der Stadt und gingen ihm entgegen und sprachen: Bedeutet dein Kommen Heil? Er sprach: Ja, es bedeutet Heil. Ich bin gekommen, dem Herrn zu opfern. Heiligt euch und kommt mit mir zum Opfer. Und er heiligte den Isai und seine Söhne und lud sie zum Opfer. Als sie nun kamen, sah er den Eliab an und dachte: Fürwahr, da steht vor dem Herrn sein Gesalbter. Aber der Herr sprach zu Samuel: Sieh nicht an sein Aussehen und seinen hohen Wuchs, ich habe ihn verworfen. denn nicht sieht der Herr auf das, worauf ein Mensch sieht. Ein Mensch sieht, was vor Augen ist, der Herr aber sieht das Herz an. Die Propheten in Israel hatten häufig die Aufgabe, Gottes Gericht über die Ungehorsamen anzukündigen. Deshalb fragen die Ältesten in Bethlehem ängstlich nach, ob Samuels Kommen etwas Positives zu bedeuten habe. Doch er kann sie beruhigen und lädt Isai und seine Söhne dazu ein, sich zu heiligen, das heißt, sich durch bestimmte Rituale auf das Darbringen von Opfern vorzubereiten. Interessant finde ich, dass einer der Söhne Isais, nämlich Eliab, den Vorstellungen Samuels von einem künftigen König sehr nahe kommt. Sein edles Aussehen und seine imposante Körpergröße werden in Vers 7 ausdrücklich genannt. Dabei trafen diese äußerlichen Eigenschaften doch auch auf Saul zu, als er zum König gesalbt wurde. Er war ein junger, schöner Mann, und es war niemand unter den Israeliten so schön wie er, eines Hauptes länger als alles Volk. So wurde in Kapitel 9 berichtet. Doch zu einem guten König hatten ihn diese Eigenschaften nicht gemacht. Nun in Kapitel 16 wird Samuel ausdrücklich von Gott darauf hingewiesen, dass Gott nicht auf das sieht, worauf ein Mensch sieht. Denn, Zitat, ein Mensch sieht, was vor Augen ist, der Herr aber sieht das Herz an. Diesen Satz muss ich mir selbst immer wieder einmal ins Gedächtnis rufen. Denn auch ich bin nicht frei davon, andere Menschen nach ihrem Äußeren zu beurteilen. Dieses Beurteilen geschieht meistens, ohne dass ich bewusst darüber nachdenke. So fällt es mir beispielsweise leichter, mit einer Person ins Gespräch zu kommen, die einen gepflegten Eindruck macht und mit einem freundlichen Lächeln auf mich zukommt. Dabei wäre jemand anderes, dem das Lächeln aufgrund einer schwierigen Lebenssituation vergangen ist, vielleicht sehr froh über einen verbindlichen Händedruck von mir und über ein ernst gemeintes »Wie geht es Ihnen?« Zurück zu unserem Bibeltext. Inzwischen weiß Samuel anscheinend ganz genau, was Gott von ihm will. Denn Isai stellt ihm alle seine Söhne vor, und zu jedem gibt Samuel einen kurzen Kommentar ab. Ich lese weiter ab Vers 8. Da rief Isai den Abinadab und ließ ihn an Samuel vorübergehen. Und er sprach, auch diesen hat der Herr nicht erwählt. Da ließ Isai vorübergehen Schammah. Er aber sprach, auch diesen hat der Herr nicht erwählt. So ließ Isai seine 7 Söhne an Samuel vorübergehen, aber Samuel sprach zu Isai, der Herr hat keinen von ihnen erwählt. Und Samuel sprach zu Isai, sind das die Knaben alle? Er aber sprach, es ist noch übrig der Jüngste, siehe, er hütet die Schafe. Da sprach Samuel zu Isai, sende hin und lass ihn holen, denn wir werden uns nicht niedersetzen, bis er hierher kommt. Nicht einmal Isai, der stolze Vater von 8 Söhnen, kommt auf den Gedanken, dass ausgerechnet der Jüngste von ihnen zu etwas Höherem bestimmt sein könnte. Vielleicht ist der Junge so um die 16 Jahre alt, vielleicht noch ein bisschen jünger und macht sich als Schafhirte nützlich. Doch Samuel beschleicht die Ahnung, möglicherweise hat Gott ausgerechnet diesen Jungen ausgewählt. Die 7 anderen jedenfalls kommen nicht in Frage. Vers 12. Da sandte Isai hin und ließ ihn holen. Und er war bräunlich, mit schönen Augen und von guter Gestalt. Und der Herr sprach, auf, salbe ihn, denn der ist's. Wie war das nochmal? Nur wenige Verse zuvor hatten wir doch gelesen, ein Mensch sieht, was vor Augen ist, der Herr aber sieht das Herz an. Und nun ist Gott selbst derjenige, der einen gut aussehenden jungen Mann auswählt, um ihn zum künftigen König von Israel zu machen. Ist das nicht ein Widerspruch? Nein, ist es nicht. Ausschlaggebend ist für Gott die Herzenseinstellung eines Menschen. Aber warum sollte sich nicht auch ein attraktiver Mensch dadurch auszeichnen? Also bitte keine Vorurteile. Im Übrigen werden wir später noch miterleben, wie sich auch David, so heißt der Hirtenjunge, als ein Mensch mit Stärken und Schwächen erweisen wird. Als ein Mensch, der große Fehler begeht und sich gegen Gott versündigt. Aber dennoch hält er fest an seinem Glauben. Er liebt Gott von ganzem Herzen und vertraut auf Gottes Erbarmen. In bestimmten Phasen seines Lebens erlebt David, wie er für seine Sünden gerade stehen muss, wie ihm nichts anderes übrig bleibt, als die Suppe auszulöffeln, die er sich selbst eingebrockt hat. Ja, manches empfindet David auch als Bestrafung. Aber er zweifelt nicht daran, dass Gott es gut mit ihm meint und ihn nicht im Stich lässt. David ist eben ein Mann nach Gottes Herzen, wie es an anderer Stelle bereits ausgedrückt wurde, beziehungsweise ein Junge nach Gottes Herzen, wenn man sein jugendliches Alter zu dem Zeitpunkt in Betracht zieht, als Samuel auf ihn aufmerksam wird. In unserem Bibeltext wird ab Vers 13 berichtet: Da nahm Samuel sein Ölhorn und salbte ihn mitten unter seinen Brüdern. Und der Geist des Herrn geriet über David von dem Tag an und weiterhin. Samuel aber machte sich auf und ging nach Rama. Der Geist des Herrn aber wich von Saul, dem bisherigen König, und ein böser Geist vom Herrn ängstigte ihn. Da sprachen die Großen Sauls zu ihm: Siehe, ein böser Geist von Gott ängstigt dich. Unser Herr befehle nun seinen Knechten, die vor ihm stehen, dass sie einen Mann suchen, der auf der Harfe gut spielen kann, damit er mit seiner Hand darauf spiele, wenn der böse Geist Gottes über dich kommt und es besser mit dir werde. Was genau mit Saul passiert ist, das lässt sich im Rückblick nur schwer beurteilen. Manches deutet darauf hin, dass Saul von einer tiefen Schwermut befallen wird, vielleicht auch von einer Depression. Was auch immer es genau sein mag, es ist sein bewusster Ungehorsam gegen Gott, verbunden mit der Weigerung, seine Schuld einzugestehen, die zu diesem Zustand führt, unter dem Saul nun auch selbst leidet. Eine bestimmte Art von Musik scheint ihn jedoch ein wenig aufzuheitern, so dass einige Leute am königlichen Hof auf die Idee kommen, einen Vorspielwettbewerb zu veranstalten. Eine gute Idee, wie König Saul auch selbst findet. Weiter ab Vers 17. Da sprach Saul zu seinen Leuten: Seht euch um nach einem Mann, der des Saitenspiels kundig ist, und bringt ihn zu mir. Da antwortete einer der jungen Männer und sprach: Ich habe gesehen einen Sohn Isais des Bethlehemiters, der ist des Saitenspiels kundig, ein tapferer Mann und tüchtig zum Kampf, verständig in seinen Reden und schön gestaltet, und der Herr ist mit ihm. Da sandte Saul Boten zu Isai und ließ ihm sagen: Sende zu mir deinen Sohn David, der bei den Schafen ist. Da nahm Isai einen Esel und Brot und einen Schlauch Wein und ein Ziegenböcklein und sandte es Saul durch seinen Sohn David. So kam David zu Saul und diente vor ihm. Und Saul gewann ihn sehr lieb, und er wurde sein Waffenträger. Und Saul sandte zu Isai und ließ ihm sagen: Lass David mir dienen, denn er hat Gnade gefunden vor meinen Augen. So oft nun der böse Geist von Gott über Saul kam, nahm David die Harfe und spielte darauf mit seiner Hand. So wurde es Saul leichter, und es ward besser mit ihm, und der böse Geist wich von ihm. Soweit die Verse 17 bis 23. David befindet sich nun also mitten im Zentrum der Macht. Seine Aufgabe besteht zunächst einmal darin, einen gesundheitlich stark angeschlagenen König aufzuheitern. Zugleich entwickelt sich zwischen den beiden eine Freundschaft, die Saul dadurch würdigt, dass er David zu seinem Waffenträger macht. Ein echter Vertrauensbeweis. Dass sich Saul mit dem noch sehr jungen David seinen eigenen Nachfolger ins Haus geholt hat, das ahnt er noch nicht. Und welche Bedeutung David seiner Salbung durch den Propheten Samuel zumisst, ist auch ungewiss. Jedenfalls deutet nichts darauf hin, dass sich David wie ein Thronanwärter verhält, der nur darauf lauert, endlich an die Macht zu kommen. Wir erreichen nun das 17. Kapitel, das über den ungleichen Kampf zwischen David und dem berüchtigten Goliath berichtet. Diese Geschichte gehört wohl zu den bekanntesten der ganzen Bibel, denn im allgemeinen Sprachgebrauch ist sehr häufig von einem Kampf David gegen Goliath die Rede. Leider steht jedoch fast immer nur die menschliche Tapferkeit Davids im Mittelpunkt. Von seinem großen Gottvertrauen hört man dagegen so gut wie nichts. An dieser Stelle will ich schon mal im Voraus Vers 45 zitieren, weil dieser Vers auf den geistlichen Kern der ganzen Geschichte hinweist. David spricht zu Goliath: Du kommst zu mir mit Schwert, Lanze und Spieß. Ich aber komme zu dir im Namen des Herrn Zebaoth, des Gottes des Heeres Israels, den du verhöhnt hast. Nun aber schön der Reihe nach, in Kapitel 17 in den Versen 1 bis 3 wird berichtet, wie die Israeliten wieder einmal von den Philistern bedroht werden. Die Siege, die König Saul und sein Sohn Jonathan gegen sie erringen konnten, waren also nur von begrenzter Dauer. Hier nun die Schilderung des aktuellen Konflikts. Die Philister sammelten ihre Heere zum Kampf und kamen zusammen bei Socho in Juda und lagerten sich zwischen Socho und Aseka bei Ephes-Damim. Und Saul und die Männer Israels kamen zusammen und lagerten sich im Eichgrund und rüsteten sich zum Kampf gegen die Philister. Und die Philister standen auf einem Berge jenseits und die Israeliten auf einem Berge diesseits, so dass das Tal zwischen ihnen war. Da trat aus den Reihen der Philister ein Riese heraus mit Namen Goliath aus Gat, 6 Ellen und eine Handbreit groß. Der hatte einen ehernen Helm auf seinem Haupt und einen Schuppenpanzer an, und das Gewicht seines Panzers war 5000 Lot Erz, und hatte eherne Schienen an seinen Beinen und einen ehernen Wurfspieß auf seiner Schulter. Und der Schaft seines Spießes war wie ein Weberbaum, und die eiserne Spitze seines Spießes wog 600 Lot, und sein Schildträger ging vor ihm her. Dieser Goliath ist eine richtige Kampfmaschine. Schätzungen gehen davon aus, dass seine Rüstung etwa 60 Kilogramm gewogen haben muss. Seine Größe ungefähr 3 Meter. Als sogenannter Vorkämpfer tritt er aus der Schlachtreihe heraus und fordert die gegnerische Seite zu einem Zweikampf heraus. Die Vermutung, dass der ohnehin sehr große Goliath erst durch seinen Helm zu einem wahrhaften Riesen wurde, ist wohl kaum von der Hand zu weisen. Denn seine ganze Rüstung sowie seine Waffen sind dazu bestimmt, noch vor einem Kampf die Gegner einzuschüchtern. Wenn man sich allein die Einzelheiten anschaut, die zu seinem Spieß genannt werden, 600 Lot wiegt die Spitze, das sind knapp 7 Kilogramm. Und der Schaft wird mit einem Weberbaum verglichen, also mit dem Rundholz, auf dem ein gewebter Teppich aufgerollt wurde. Goliath, die Kampfmaschine, tritt also aus den Reihen der Philister hervor und lässt sein mächtiges Äußeres erst einmal auf seine Gegner, die Israeliten, wirken. Weiter ab Vers 8. Und er stellte sich hin und rief dem Heer Israels zu: Was seid ihr ausgezogen, euch zum Kampf zu rüsten? Bin ich nicht ein Philister und ihr Sauls Knechte? Erwählt einen unter euch, der zu mir herabkommen soll. Vermag er gegen mich zu kämpfen und erschlägt er mich, so wollen wir eure Knechte sein. Vermag ich aber über ihn zu siegen und erschlage ihn, so sollt ihr unsere Knechte sein und uns dienen. Und der Philister sprach: Ich habe heute dem Heere Israels Hohn gesprochen, als ich sagte: Gebt mir einen Mann und lasst uns miteinander kämpfen. Als Saul und ganz Israel diese Rede des Philisters hörten, entsetzten sie sich und fürchteten sich sehr. Aus den nun folgenden Versen geht hervor, dass sich niemand auf israelitischer Seite dem Kampf gegen Goliath stellen möchte. Und so stehen sich die feindlichen Heere wochenlang gegenüber, bis David eher zufällig etwas von dieser Situation mitbekommt und schließlich eingreift. Die Verse 12 bis 51, also einen Großteil dieses Kapitels, möchte ich Ihnen nun einfach unkommentiert vorlesen, weil die Handlung ohne weitere Erläuterungen gut verständlich ist. David aber war der Sohn jenes Ephratiters aus Bethlehem in Juda, der Isai hieß. Der hatte 8 Söhne und war zu Sauls Zeiten schon zu alt, um unter die Kriegsleute zu gehen. Aber die 3 ältesten Söhne Isais waren mit Saul in den Krieg gezogen und sie hießen Eliab, der Erstgeborene, Abinadab, der Zweite und Schammah, der Dritte. Und David war der Jüngste, die 3 Ältesten aber waren Saul gefolgt. Und David ging ab und zu von Saul hinweg nach Bethlehem, um die Schafe seines Vaters zu hüten. Aber der Philister, also Goliath, kam heraus früh morgens und abends und stellte sich hin, 40 Tage lang. Isai aber sprach zu seinem Sohn David: Nimm für deine Brüder diesen Scheffel geröstete Körner und diese 10 Brote und bring sie eilends ins Lager zu deinen Brüdern, und diese 10 frischen Käse bringe dem Hauptmann und sieh nach deinen Brüdern, ob's ihnen gut geht, und bringe auch ein Unterpfand von ihnen mit. Saul und sie und alle Männer Israels sind im Eichgrund und kämpfen gegen die Philister. Da machte sich David früh am Morgen auf und überließ die Schafe einem Hüter, lud auf und ging hin, wie ihm Isai geboten hatte, und kam zum Lager. Das Heer war aber ausgezogen und hatte sich aufgestellt zum Kampf, und sie erhoben das Kriegsgeschrei. Und Israel und die Philister hatten sich aufgestellt, Schlachtreihe gegen Schlachtreihe. Da ließ David sein Gepäck, das er trug, bei der Wache des Trosses und lief zu dem Heer, kam hin und fragte seine Brüder, ob's ihnen gut gehe. Und als er noch mit ihnen redete, siehe, da kam herauf der Riese mit Namen Goliath, der Philister von Gat, von dem Heer der Philister, und redete dieselben Worte, und David hörte es. Und wer von Israel den Mann sah, floh vor ihm und fürchtete sich sehr. Und die Männer von Israel sprachen: Habt ihr den Mann heraufkommen sehen? Er kommt herauf, um Israel Hohn zu sprechen. Wer ihn erschlägt, den will der König sehr reich machen und ihm seine Tochter geben und will ihm seines Vaters Haus frei machen von Lasten in Israel. Da sprach David zu den Männern, die bei ihm standen: Was wird man dem geben, der diesen Philister erschlägt und die Schande von Israel abwendet? Denn wer ist dieser unbeschnittene Philister, der das Heer des lebendigen Gottes verhöhnt? Da sagte ihm das Volk wie vorher: Das und das wird man dem geben, der ihn erschlägt. Und als Eliab, sein ältester Bruder, ihn reden hörte mit den Männern, wurde er zornig über David und sprach: Warum bist du hergekommen? Und wem hast du die wenigen Schafe dort in der Wüste überlassen? Ich kenne deine Vermessenheit wohl und deines Herzens Bosheit. Du bist nur gekommen, um dem Kampf zuzusehen. David antwortete: Was habe ich denn getan? Ich habe doch nur gefragt. Und er wandte sich von ihm zu einem anderen und sprach, wie er vorher gesagt hatte. Da antwortete ihm das Volk wie das erste Mal. Und als sie die Worte hörten, die David sagte, brachten sie es vor Saul, und er ließ ihn holen. Und David sprach zu Saul: Seinetwegen lasse keiner den Mut sinken. Dein Knecht wird hingehen und mit diesem Philister kämpfen. Saul aber sprach zu David: Du kannst nicht hingehen, um mit diesem Philister zu kämpfen, denn du bist zu jung dazu. Dieser aber ist ein Kriegsmann von Jugend auf. David aber sprach zu Saul: Dein Knecht hütete die Schafe seines Vaters, und kam dann ein Löwe oder ein Bär und trug ein Schaf weg von der Herde, so lief ich ihm nach, schlug auf ihn ein, und er rettete es aus seinem Maul. Wenn er aber auf mich losging, ergriff ich ihn bei seinem Bart und schlug ihn tot. So hat dein Knecht den Löwen und den Bären erschlagen, und diesem unbeschnittenen Philister soll es ergehen wie einem von ihnen, denn er hat das Heer des lebendigen Gottes verhöhnt. Und David sprach: Der Herr, der mich von dem Löwen und Bären errettet hat, der wird mich auch erretten von diesem Philister. Und Saul sprach zu David: Geh hin, der Herr sei mit dir. Und Saul legte David seine Rüstung an und setzte ihm einen ehernen Helm auf sein Haupt und legte ihm einen Panzer an. Und David gürtete Sauls Schwert über seine Rüstung und mühte sich vergeblich, damit zu gehen, denn er hatte es noch nie versucht. Da sprach David zu Saul: Ich kann so nicht gehen, denn ich bin's nicht gewohnt. Und er legte es ab und nahm seinen Stab in die Hand und wählte 5 glatte Steine aus dem Bach und tat sie in die Hirtentasche, die ihm als Köcher diente, und nahm die Schleuder in die Hand und ging dem Philister entgegen. Der Philister aber kam immer näher an David heran, und sein Schildträger ging vor ihm her. Als nun der Philister aufsah und David anschaute, verachtete er ihn, denn er war noch jung und er war bräunlich und schön.

erschlage und dir den Kopf abhaue und gebe deinen Leichnam und die Leichname des Heeres der Philister heute den Vögeln unter dem Himmel und dem Wild auf der Erde, damit alle Welt inne werde, dass Israel einen Gott hat, und damit diese ganze Gemeinde inne werde, dass der Herr nicht durch Schwert oder Spieß hilft. Denn der Krieg ist des Herrn, und er wird euch in unsere Hände geben. Als sich nun der Philister aufmachte und daherging und sich David nahte, lief David eilends von der Schlachtreihe dem Philister entgegen. Und David tat seine Hand in die Hirtentasche und nahm einen Stein daraus und schleuderte ihn und traf den Philister an die Stirn, dass der Stein in seine Stirn fuhr und er zur Erde fiel auf sein Angesicht. So überwand David den Philister mit Schleuder und Stein und traf und tötete ihn. David aber hatte kein Schwert in seiner Hand. Da lief er hin und trat zu dem Philister und nahm dessen Schwert und zog es aus der Scheide und tötete ihn vollends und hieb ihm den Kopf damit ab. Als aber die Philister sahen, dass ihr Stärkster tot war, flohen sie. Soweit die Verse 12 bis 51. Nach diesen Ereignissen wundert es wohl niemanden mehr, dass David, dem Hirtenjungen, eine große Zukunft bevorsteht. Sein Mut und seine Unerschrockenheit hat viele Israeliten beeindruckt. Aber das Entscheidende ist sein großes Gottvertrauen. Bis aus dem Hirtenjungen David der König von Israel wird, dauert es noch eine ganze Weile. Ich lade Sie herzlich dazu ein, mit mir gemeinsam seine weitere Entwicklung am Hofe des bisherigen Königs Saul mitzuverfolgen. Also, auf Wiederhören bis zum nächsten Mal und Gottes Segen mit Ihnen.

0: Es ist 7 Uhr.
1: 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Mai. Herr, du hast mich erforscht und erkannt. Du kennst mein Sitzen und mein Aufstehen. Du verstehst meine Gedanken von fern. Du sichtest mein Wandeln und mein Liegen und bist vertraut mit allen meinen Wegen. Das sind Worte aus Psalm 139, die Verse 1 bis 3. Unter dem Bett versteckt. Der Vorfall ereignete sich in Brasilien. Eines Abends steigt ein Einbrecher in ein Haus ein. Da betritt plötzlich die ganze Familie das Zimmer, in dem er sich gerade aufhält. Schnell krabbelt er unter das Bett. Der Vater setzt sich, nimmt eine Bibel zur Hand und liest, wie jeden Abend, daraus vor. Alle hören aufmerksam zu und die Kinder stellen Fragen, so dass auch der Dieb alles mitbekommt. Er ist höchst erstaunt über den Frieden und die gute Atmosphäre, die in dieser Familie herrschen. Dann knien alle nieder zum Gebet. Der Vater spricht so vertrauensvoll mit Gott, als wende er sich an einen anwesenden Freund. Er bittet auch dafür, dass jeder vor dem Bösen bewahrt bleibt und in der Liebe zu Jesus und zum Nächsten wächst. Schließlich ziehen sich alle zurück und im Haus kehrt Ruhe ein. Der Eindringling kriecht leise aus seinem Versteck und verlässt zitternd und eilig das Haus. Er nimmt nur eins mit,

Das geheimnisvolle schwarze Buch, das noch auf dem Tisch liegt. Eine Bibel, die er neugierig zu lesen beginnt. Er ist bald überzeugt, dass Gott selbst durch dieses Buch zu ihm spricht. Monate vergehen. Und schließlich wendet er sich an Gott und bekennt ihm seine Sünden. Nun hat er die Gewissheit, dass ihm durch das Opfer Jesu am Kreuz vergeben wurde. Auch wenn ihm diese Bibel zu einem kostbaren Schatz geworden ist, weiß er, dass sie ihm nicht gehört. Und so steht er eines Tages vor dem Hausbesitzer und erzählt ihm seine Geschichte. Dann im selben Zimmer knien der Familienvater und der frühere Dieb nieder und danken dem Herrn Jesus, dass er sie zu Brüdern in Christus gemacht hat.

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Buch Mose, Kapitel 5 und 6. Die 10 Gebote. Mose rief alle Israeliten zusammen und sagte zu ihnen: Hört auf die Gesetze und Vorschriften, die ich euch heute gebe. Prägt sie euch ein und befolgt sie gewissenhaft. Am Sinai schloss der Herr, unser Gott, einen Bund mit uns. Er schloss diesen Bund nicht mit unseren Vorfahren, sondern mit uns allen, die wir hier heute am Leben sind. Der Herr sprach auf dem Berg mitten aus dem Feuer persönlich zu euch. Ich stand zwischen euch und dem Herrn, denn ihr hattet Angst vor dem Feuer und seid nicht auf den Berg gestiegen. Er sprach zu mir, und ich gab seine Worte an euch weiter. Er sagte: Ich bin der Herr, dein Gott, der dich aus der Sklaverei in Ägypten befreit hat. Du sollst außer mir keine anderen Götter haben. Du sollst dir kein Götzenbild anfertigen von etwas, das im Himmel, auf der Erde oder im Wasser unter der Erde ist. Du sollst sie weder verehren, noch dich vor ihnen zu Boden werfen, denn ich, der Herr, dein Gott, bin ein eifersüchtiger Gott. Ich lasse die Sünden derer, die mich hassen, nicht ungestraft, sondern ich kümmere mich bei den Kindern um die Sünden ihrer Eltern bis in die 3. und 4. Generation. Denen aber, die mich lieben und meine Gebote befolgen, werde ich bis in die 1000. Generation gnädig sein. Du sollst den Namen des Herrn deines Gottes nicht missbrauchen, denn der Herr wird jeden bestrafen, der seinen Namen missbraucht. Halte den Sabbat, indem du ihn heiligst, wie der Herr dein Gott es befohlen hat. 6 Tage in der Woche sollst du arbeiten und deinen alltäglichen Pflichten nachkommen. Der 7. Tag aber ist ein Ruhetag für den Herrn, deinen Gott. An diesem Tag darf kein Angehöriger deines Hauses irgendeine Arbeit verrichten. Das gilt für dich, deine Söhne und Töchter, deine Sklaven und Sklavinnen, deinen Ochsen, deinen Esel und dein übriges Vieh, sowie für alle Fremden, die bei dir wohnen. Alle deine Sklaven und Sklavinnen sollen ausruhen, so wie auch du ausruhst. Denk daran, dass du selbst einmal Sklave in Ägypten warst und dass der Herr, dein Gott, dich mit großer Macht und gewaltigen Taten aus dem Land geführt hat. Deshalb hat dir der Herr, dein Gott, befohlen, den Sabbat zu halten. Ehre deinen Vater und deine Mutter, wie der Herr, dein Gott, dir befohlen hat. Dann wird es dir gut gehen und du wirst lange in dem Land leben, das dir der Herr, dein Gott, geben wird. Du sollst nicht töten. Du sollst nicht die Ehe brechen. Du sollst nicht stehlen. Du sollst keine falsche Aussage über einen deiner Mitmenschen machen. Du sollst nicht die Frau deines Nächsten begehren, und du sollst auch nicht sein Haus, sein Feld, seinen Sklaven oder seine Sklavin, seinen Ochsen oder Esel oder irgendetwas anderes begehren, das deinem Nächsten gehört. Diese Worte sprach der Herr mit lauter Stimme auf dem Berg zu euch allen, mitten aus dem Feuer und den dunklen Wolken heraus. Dem fügte er nichts mehr hinzu. Er schrieb seine Worte auf 2 Steintafeln und gab sie mir. Doch als ihr die Stimme aus der Dunkelheit hörtet, während der Berg in Flammen stand, kamen die führenden Männer eurer Stämme zu mir. Ihr ließt mir durch sie ausrichten: Der Herr, unser Gott, hat uns seine Herrlichkeit und Macht gezeigt, und wir haben seine Stimme mitten aus dem Feuer gehört. Heute haben wir erlebt, dass Gott zu Menschen sprach und sie trotzdem nicht sterben mussten. Aber am Ende werden wir doch noch sterben, denn dieses gewaltige Feuer wird uns noch töten. Wenn wir den Herrn, unseren Gott, auf diese Weise weiter zu uns reden hören, werden wir sterben. Kann denn ein Mensch die Stimme des lebendigen Gottes mitten aus dem Feuer hören, so wie wir, und am Leben bleiben? Geh du doch und höre, was der Herr, unser Gott, zu sagen hat, und teile uns anschließend alles mit, was er dir gesagt hat. Dann wollen wir es hören und befolgen.
Der Herr erhörte eure Bitte, die ihr an mich gerichtet habt. Daraufhin sprach er zu mir: Ich habe gehört, was die Leute zu dir gesagt haben. Sie haben in allem Recht. Wenn sie mich doch nur immer so achteten und jeden Tag allen meinen Geboten gehorchten, dann würde es ihnen und ihren Nachkommen für immer gut gehen. Geh und fordere sie auf, in ihre Zelte zurückzukehren. Bleib du aber hier bei mir, dann will ich dir meine Gebote, Gesetze und Vorschriften geben. Teile sie anschließend dem Volk mit, damit die Menschen sie in dem Land befolgen, das ich ihnen zum Besitz gebe. Achtet darauf, dass ihr genauso handelt, wie der Herr, euer Gott, es euch befohlen hat. Weicht nicht davon ab. Bleibt auf dem Weg, den der Herr, euer Gott, euch gezeigt hat. Dann werdet ihr lange in dem Land leben, das ihr erobern werdet, und es wird euch gut gehen. Aufforderung zur bedingungslosen Hingabe. Dies sind die Gebote, Gesetze und Vorschriften, die ich euch nach dem Willen des Herrn, eures Gottes, lehren soll. Denn ihr sollt sie in dem Land befolgen, in das ihr nun hinüberzieht, um es zu erobern. Ihr, eure Kinder und Enkel, ihr sollt dem Herrn, eurem Gott, mit Ehrfurcht begegnen und alle seine Gesetze und Gebote halten, solange ihr lebt. Dann wird er euch ein langes Leben schenken. Hört genau zu, ihr Israeliten, und gehorcht. Dann wird es euch gut gehen, und ihr werdet viele Nachkommen haben in dem Land, in dem Milch und Honig überfließen, wie der Herr, der Gott eurer Väter, es euch versprochen hat. Hört, ihr Israeliten, der Herr, unser Gott, ist der einzige Herr. Ihr sollt den Herrn, euren Gott, von ganzem Herzen, von ganzer Seele und mit eurer ganzen Kraft lieben. Bewahrt die Gebote, die ich euch heute gebe, in eurem Herzen. Schärft sie euren Kindern ein. Sprecht über sie, wenn ihr zu Hause oder unterwegs seid, wenn ihr euch hinlegt oder wenn ihr aufsteht. Bindet sie zur Erinnerung um eure Hand und tragt sie an eurer Stirn. Schreibt sie auf die Pfosten eurer Haustüren und Tore. Der Herr, euer Gott, wird euch schon bald in das Land bringen, das er euren Vätern Abraham, Isaak und Jakob mit einem Eid versprochen hat. Darin sind große, reiche Städte, die ihr nicht erbaut habt, Häuser voller Waren, die ihr nicht gekauft habt, Zisternen, die ihr nicht gegraben habt, und Weinberge und Olivenhaine, die ihr nicht gepflanzt habt. Wenn ihr euch also in dem Land satt essen könnt, dann vergesst den Herrn nicht, der euch aus der Sklaverei in Ägypten befreit hat. Ihr sollt den Herrn, euren Gott, fürchten und ihm dienen. Wenn ihr einen Eid ablegt, dürft ihr es nur in seinem Namen tun. Lauft nicht den Göttern eurer Nachbarvölker hinterher, denn der Herr, euer Gott, der mitten unter euch wohnt, ist ein eifersüchtiger Gott. Sonst wird sich sein Zorn gegen euch richten und euch vernichten. Fordert den Herrn, euren Gott, nicht heraus, wie ihr es bei Massa getan habt. Haltet die Gebote des Herrn, eures Gottes, alle Anordnungen und Vorschriften, die er euch gab. Tut, was in den Augen des Herrn gut und richtig ist. Dann wird es euch gut gehen und ihr werdet in das schöne Land kommen, das der Herr euren Vorfahren mit einem Eid versprochen hat, und es erobern. Ihr werdet alle eure Feinde vor euch vertreiben, wie der Herr euch angekündigt hat. Eure Kinder werden euch später fragen: Was bedeuten diese Anordnungen, Vorschriften und Gesetze, die der Herr, unser Gott, euch gegeben hat? Dann sollt ihr ihnen antworten: Wir waren Sklaven des Pharao in Ägypten, doch der Herr hat uns mit großer Macht aus Ägypten geführt. Vor unseren Augen schlug er Ägypten und den Pharao samt seinem ganzen Hofstaat mit schrecklichen Plagen und mächtigen Zeichen. Er führte uns aus Ägypten, um uns in das Land zu bringen, das er unseren Vorfahren mit einem Eid versprochen hatte. Und der Herr, unser Gott, befahl uns, alle diese Vorschriften zu halten und Ehrfurcht vor ihm zu haben, damit er für uns sorgt und es uns alle Tage gut geht, wie es nun der Fall ist. Denn wenn wir die Gebote genau befolgen, die der Herr, unser Gott, uns gab, sind wir dadurch gerechtfertigt.
Aus der Übersetzung das Buch Markus Kapitel 4 Vers 30 bis Kapitel 5 Vers 20. Gottes neue Wirklichkeit. Dann ergriff Jesus wieder das Wort. Wie können wir Gottes neue Wirklichkeit erklären? Mit welchem Beispiel sollen wir sie deutlich machen? Sie ist wie ein Samenkorn des Senfbaums. Wenn es auf den Boden ausgesät wird, ist es kleiner als die meisten Samenkörner, die es gibt. Doch wenn das Korn ausgesät wird, dann wächst es auf und wird größer als alle anderen Sträucher. Seine Zweige werden so groß, dass die Vögel, die unter dem Himmel fliegen, in ihrem Schatten Zuflucht finden können. Jesus gebrauchte viele solcher Beispiele, um ihnen Gottes Botschaft nahezubringen, so wie sie es verstehen konnten. Er benutzte immer Vergleiche, um zu ihnen zu sprechen. Seinen eigenen Schülern aber erklärte er alles genau. Der Sturm auf dem Galiläischen Meer. Am Abend dieses Tages sagte Jesus: Lasst uns zum anderen Ufer hinüberfahren. So schickten sie die Menschenmenge nach Hause und nahmen Jesus mit in ihr Boot. Es waren auch noch andere Boote dabei. Da erhob sich ein gewaltiger Wirbelwind, die Wellen schlugen gegen das Boot, so dass es unterzugehen drohte. Jesus hatte sich im Heck des Bootes auf ein Kissen zum Schlafen niedergelegt. Da weckten seine Schüler ihn auf und sagten: »Lehrer, ist es dir ganz gleichgültig, dass wir untergehen?« Da stand er auf und wies den Wind in seine Schranken. Und zum See sagte er: »Sei still!« Der Wind legte sich und eine große Stille breitete sich aus. Dann sagte er zu seinen Schülern: »Wie ängstlich ihr doch seid! Habt ihr immer noch kein Vertrauen?« Doch sie fürchteten sich nur noch mehr und sagten zueinander: »Wer ist nur dieser Mensch? Selbst der Wind und der See tun, was er befiehlt.« Jesus und die Dämonen. Dann kam er an das andere Ufer des Sees, in das Gebiet der Gerasener. Kaum war er aus dem Boot ausgestiegen, lief ihm ein Mann entgegen. Der kam aus den Gräberstätten und war von einem unreinen dämonischen Geist getrieben. Er hauste dort in den Gräberstätten. Niemand war in der Lage, ihn festzuhalten, selbst nicht mit Ketten, denn er war schon häufig mit Fußfesseln und Ketten gebunden gewesen, doch er riss die Ketten immer wieder entzwei und zertrümmerte die Fußfesseln, so dass niemand ihn bändigen konnte. Ganze Nächte und Tage hielt er sich in den Grabstätten und auf den Bergen auf, wobei er schrie und mit Steinen auf sich einschlug. Als er Jesus von Weitem sah, rannte er zu ihm hin und warf sich vor ihm nieder. Mit lauter Stimme schrie er: »Was willst du von mir, Jesus, du Sohn des allerhöchsten Gottes? Ich beschwöre dich bei Gott, quäl mich nicht!« Jesus sagte zu ihm: »Verschwinde aus diesem Menschen, du unreiner Geist!« Dann fragte er ihn: »Wie heißt du?« Da antwortete er: »Legion ist mein Name, denn wir sind viele.« Er flehte Jesus an, sie nicht aus dieser Gegend wegzuschicken. Dort auf dem Berg graste eine große Schweineherde. So baten sie ihn inständig: »Schick uns in die Schweine, dann können wir in sie hineinfahren.« Jesus erlaubte es ihnen. Da fuhren die üblen Geister in die Schweine. Die Herde, es waren etwa 2000 Schweine, raste über den Berghang hinweg und in den See hinein, und ertrank im Wasser. Die Schweinehirten rannten fort und berichteten das alles in der Stadt und in den umliegenden Dörfern. Da kamen die Leute, um zu sehen, was geschehen war. Sie gingen zu Jesus hin und sahen dort den vorher von Dämonen gequälten Mann. Er saß ruhig da, war gekleidet und bei vollem Verstand. Und das war der, der die Legion in sich gehabt hatte. Da bekamen sie es mit der Angst zu tun. Die, die es mit eigenen Augen gesehen hatten, berichteten, wie sich die Sache mit dem von Dämonen gequälten Mann und auch das mit den Schweinen ereignet hatte. Da baten die Leute Jesus, aus ihrer Gegend fortzugehen. Als Jesus in das Boot einstieg, bat ihn der Mann, der von Dämonen beherrscht gewesen war, dass er bei ihm bleiben könnte. Aber Jesus erfüllte ihm diese Bitte nicht, sondern sagte stattdessen zu ihm:
Geh hin in dein Haus und zu deiner Familie. Berichte ihnen, was Gott, der Herr, dir Gutes getan hat und wie er dir seine Barmherzigkeit gezeigt hat. Da ging der Mann fort und berichtete von diesem Zeitpunkt an in dem ganzen Gebiet der 10 Städte, wie Jesus ihm geholfen hatte. Alle, die das hörten, wunderten sich sehr. Aus der Übersetzung das Buch Psalm 68, die Verse 19 bis 35. Du bist in die Höhen hinaufgestiegen und hast Gefangene mit dir geführt. Du hast von den Menschen Gaben angenommen, sogar deine Feinde, die sich gegen dich auflehnten, sind bereit, sich Gott, dem Herrn, zu unterwerfen. Gelobt sei der Herr täglich. Gott, unser Retter, trägt für uns Belastungen. Musik. Unser Gott ist ein Gott, der rettet. Der allmächtige Herr befreit uns vom Tod. Seinen Feinden aber wird Gott den Kopf zerschmettern, denen, die an ihren sündigen Wegen festhalten. Der Herr spricht: Ich will meine Feinde vom Gebirge Baschan herabbringen, ich will sie aus den Tiefen des Meeres heraufholen. Du, mein Volk, sollst deine Füße in ihrem Blut baden, und deine Hunde werden es auflecken. Gott, dein Triumphzug ist bereits zu sehen, der Zug meines Gottes und Königs, der in sein Heiligtum einzieht. Sänger ziehen voraus und Spielleute hinterher, mitten unter ihnen junge Frauen, die Tamburine schlagen. Lobt Gott, ihr Völker Israels, lobt den Herrn, ihr Nachkommen Israels. Seht, der kleine Stamm Benjamin führt den Zug an. Hinter ihm schreiten viele Fürsten aus Juda und die Fürsten aus Sebulon und Naphtali. Zeige deine Macht, deine Stärke, Gott, wie du es in der Vergangenheit getan hast. Die Könige der Erde bringen dir Tribut in deinem Tempel in Jerusalem. Bestrafe die feindlichen Nationen, das wilde Tier, das im Schilf lauert, und die Schar der Fürsten und die Anführer der Völker. Erniedrige die, die Tribut von uns fordern. Zerstreue die Völker, die Freude am Krieg haben. Ägypten soll dir kostbare Erze schenken, Äthiopien soll dich anbeten. Singt Gott, ihr Königreiche der Erde, lobt den Herrn. Musik. Lobt den, der durch den Himmel reitet, der seit Anbeginn der Zeit besteht. Seine gewaltige Stimme erschallt. Erzählt allen Menschen von Gottes Macht. Seine Herrlichkeit ist über Israel und seine Macht ist größer als der Himmel. Herrlich ist Gott in seinem Heiligtum, der Gott Israels, der seinem Volk Macht und Stärke schenkt. Gepriesen sei Gott. Aus der Übersetzung Neues Leben, Sprüche Kapitel 11, die Verse 29 bis 31. Wer seine Familie vernachlässigt, erbt nur Wind, und der Narr wird zum Diener des weisen Menschen. Der Gottesfürchtige führt andere Menschen zum Leben, und wer Leben rettet, ist weise. Wenn schon die Gerechten hier auf Erden ihren Lohn erhalten, wie viel mehr werden dann die Bösen und Sünder bekommen, was sie verdienen?

Wir fahren heute weiter in dieser Serie über alle 12 kleinen Propheten. Nachdem wir bereits Hosea und Joel in der Übersicht gesehen haben, kommen wir heute zum Buch des Propheten Amos. Zu Beginn lese ich ein paar Verse aus Amos 1. Worte des Amos, der unter den Schafhirten von Tekoa war, welche er geschaut hat über Israel in den Tagen Usias des Königs von Juda und in den Tagen Jerobeams des Sohnes Joas des Königs von Israel, 2 Jahre vor dem Erdbeben. Und er sprach: Der Ewige brüllt aus Zion. Ja, aus Jerusalem lässt er seine Stimme ertönen. Und so vertrocknen die Weideplätze und es verwelkt die Anhöhe des Karmel. Zunächst bis hierher. Wir beginnen wie immer, indem wir das Buch versuchen, zeitlich einzuordnen. Das fällt hier besonders leicht, weil der erste Vers uns bereits eine Datierung gibt. Zum Zeitpunkt der Entstehung des Buches finden wir den Hinweis, dass die Zeit des Königs Usia, die Jahre 767 bis 739 vor Christus betrifft. Er war König des Südreiches Juda. Der andere König, Jerobeam II., regierte von 782 bis 753 vor Christus. Amos war ein Prophet aus dem Südreich, der aber einen prophetischen Auftrag erfüllte im Nordreich. Wir haben schon gesehen, dass die kleinen Propheten nach diesem Prinzip angeordnet sind. Nicht nur, dass sie in zeitlichen, historischen Perioden angeordnet sind, sondern auch, dass es immer abwechselt zwischen einem Prophet, der im Nordreich wirkt, einem, der im Südreich wirkt, Nordreich, Südreich und so weiter. Also Hosea war ein Prophet im Nordreich, Joel im Südreich und nun passt es, dass Amos eben wieder ein Prophet ist, der im Nordreich gewirkt hatte. Obwohl er, wie wir noch sehen werden, aus dem Südreich stammte. Er datiert sein Buch nach den Herrschern in beiden Reichen. Das zeigt uns Amos gleich als einen Propheten, der das ganze Volk Gottes sieht, auch wenn es gespalten ist. Das ist sehr, sehr wichtig, dass wir nicht nur die Erlösten sehen, auch heute, mit denen wir zusammen verbunden sind in einer Ortsgemeinde, oder dass man nur die Gläubigen sieht in einem Gemeindeverband, sondern es ist ganz wichtig, dieser Blick für den ganzen Leib Christi, für das ganze Volk Gottes, wo sie auch immer sind, auch wenn sie gespalten sind. Amos sieht das ganze Volk Gottes, sieht auch den geistlichen Zustand, nüchtern, aber er liebt das ganze Volk und darum datiert er auch hier nicht von ungefähr auf diese Weise. Aber wir haben in Vers 1, der übrigens noch nicht poetisch ist, darum haben sie auch keine Verszeilen im Text. In Vers 1 datiert er weiter, dass er gewirkt hat 2 Jahre vor dem Erdbeben. Nun, wir können das ansetzen, das Erdbeben auf etwa 760 vor Christus. Der jüdische Geschichtsschreiber Josephus Flavius bringt dieses Erdbeben in der Zeit in Verbindung mit dem traurigen Abschnitt in 2. Chroniker 26, 16 bis 20, wo der früher treue König Usia stolz geworden war und treulos wurde. Und Josephus Flavius spricht also davon, dass dieses Erdbeben in der Zeit stattgefunden hatte. So können wir es also etwa auf 760 ansetzen. Aber die Wirksamkeit des Amos fällt auf 2 Jahre vor dem Erdbeben. Also so
hat er offensichtlich in einer kurzen Zeit, eben ungefähr im Jahr 762, diesen prophetischen Dienst getan, den wir da schriftlich in seinem Buch überliefert haben. Amos war ein Schafhirte. Hier haben wir im hebräischen Text ein interessantes Wort für Schafhirte. Es ist nicht das übliche Wort Roe, zum Beispiel Psalm 23, der Herr ist mein Hirte, Adonai Roi, mein Hirte. Das normale Wort Roe. Aber hier haben wir ein seltenes Wort, Noket bezeichnet speziell einen Schafzüchter. Im Königebuch wird zum Beispiel von einem König gesprochen außerhalb Israels, der ein Schafzüchter war und der besaß also Zehntausende von Schafen. Nun, das heißt nicht, dass deswegen Amos auch so viele Schafe hatte, aber dieser Ausdruck weist darauf hin, dass er doch mit sehr großen Herden zu tun hatte. Tekoa wird hier erwähnt, unter den Schafhirten von Tekoa. Tekoa ist ein Ort 16 Kilometer von Jerusalem entfernt, 8 Kilometer von Bethlehem. Also da sehen wir, er kommt aus dem Südreich. Er wird also hier Schafhirt genannt, Schafzüchter. In Kapitel 7, Vers 14, sagt er des Weiteren, er erklärt hier einem Feind gegenüber, wer er ist. Da antwortete Amos und sprach zu Amazia, das war ein Götzenpriester in Bethel. Kein Prophet war ich und kein Prophetensohn war ich, sondern ein Viehhirt war ich und ein Ritzer von Maulbeerfeigenbäumen. Doch der Ewige nahm mich von hinter dem Kleinvieh weg und es sprach zu mir der Ewige, geh, weissage meinem Volk Israel. Und nun höre das Wort des Ewigen. Und so weiter. Also hier erfahren wir, ursprünglich war er kein Prophet. Und er war auch kein Prophetensohn. Das heißt, keiner, der in einer Prophetenschule unterrichtet worden war. Ich war in den Samuelbüchern, liest man oft von den Söhnen der Propheten. Das waren also junge Leute, die ausgebildet wurden, unterrichtet wurden. Und die werden übrigens wohl auch eine wichtige Rolle gespielt haben im Zusammenhang mit der Bibeltextüberlieferung, schon in biblischer Zeit. Die wurden also biblisch unterrichtet, geschult und haben dann eben einen Prophetendienst ausgeübt. Aber Amos sagt, ich habe keine solche Ausbildung besucht. Ich war Viehhirt. Hier haben wir nochmals ein anderes Wort. Und das hängt zusammen mit dem Wort für Rind, Bakar. Er ist ein Bokeh. Das ist einer, der also mit Rindern zu tun hat. War also ein Bauer, der nicht nur eben Schafe und Ziegen züchtete, sondern auch Viehhirt war. Und des Weiteren ein Ritzer von Maulbeerfeigenbäumen. Ich habe in der Fußnote 68 erklärt, zur Förderung der Reife wurden die Maulbeerfeigen mit einem Metallwerkzeug, zum Beispiel mit einem Nagel, geritzt. Es ist so, der Maulbeerfeigenbaum, oder man nennt ihn auch Sykomore, ist ein Baum, der etwa 8 bis 16 Meter hoch wird. Und er bringt im Jahr 3 bis 4 Mal feigenähnliche Frucht. Ist allerdings natürlich nicht so begehrt wie die Feige. Es ist etwas im Vergleich dazu minderwertige Frucht, also eher Nahrung für ärmere Leute. Und damit die Frucht wirklich gut ausreift, ritzte man sie an, etwas Saft lief aus und so konnte sie zu einem besseren Geschmack sich dann entwickeln. In Tekoa, da in der Nähe von Jerusalem, da wurden die Maulbeerfeigenbäume nicht so hoch wie zum Beispiel in der Ebene des Toten Meeres und im Jordantal. Dort wurden sie eben bis 16 Meter hoch. Aber
wir können natürlich davon ausgehen, dass eben Amos von seinem Ort von Tekoa auch ausging, eben bis zum Toten Meer, um so solche Feigenbäume, Malbefeigenbäume zu pflegen. Aber das zeigt uns, das war ein Mann, der sehr stark in seiner Arbeit mit der Natur und mit den Tieren verbunden war. Und das kommt ganz deutlich in seinem Buch zum Ausdruck. Das Buch enthält so wunderschöne Beschreibungen von der Herrlichkeit der Natur als Gottes Schöpfung. Aber wir sehen auch darin, wie Gott seine Werkzeuge so wählt für seinen Dienst, dass sie eben in ihrem ganzen Leben dazu geformt, gebildet wurden, so wie der Töpfer den Ton formt, damit sie genau das Schöne werden, um schließlich diesen Dienst zu tun, den Gott möchte. Das ist also sehr ermutigend. Er hat nicht daran gedacht, später werde ich einmal ein Prophet, aber er hat so seine Arbeit treu getan. Das war in Gottes Plan und so konnte er eben als Prophet zum Segen werden damals und bis heute, durch all die Jahrhunderte hindurch. Also über 2700 Jahre Wirkung hat sein Werk gehabt. Ja, das also zur Person von Amos. Sein Name bedeutet, wie ich unter charakteristische Ausdrücke und Besonderheiten Seite 1 aufgeführt habe, Lastenträger. Nun, auch dieser Name ist sehr bedeutungsvoll. Es ist so, dass oft in den Propheten wird ein prophetischer Ausspruch im Hebräischen bezeichnet mit Massa. Meistens dann übersetzt in den deutschen Bibeln mit Ausspruch. Ausspruch des Herrn. Aber das Wort hat eine Doppelbedeutung. Es heißt Last und Ausspruch. Also ein prophetischer Ausdruck, der gewissermaßen wie eine schwere Last über das Volk kommt, weil Gott das Volk rügen muss oder ihm Gericht ankündigen muss. Nun, Amos war in dem Sinn wirklich ein Lastenträger, der diese Botschaft, die Gott ihm aufgetragen hatte, trug, weitergab. Und natürlich enthält dieses Wort auch den Hinweis darauf, dass jemand, der dem Volk Gottes dient, wie Amos, in einer schwierigen Zeit des Zerfalls, dass er eben auch bereit sein muss, Lasten zu tragen. Eben auch Belastung auf sich zu nehmen. Wir gehen weiter zu Vers 2. Das ist ein Leitmotiv, aufgenommen aus dem Buch Joel, das Buch, das wir davor betrachtet haben. In Joel 3 und nach anderer Zählung Joel 4, Vers 16 heißt es, im Zusammenhang mit der Wiederkunft Christi in Jerusalem, und der Herr brüllt aus Zion und lässt aus Jerusalem seine Stimme erschallen und Himmel und Erde erbeben. Und hier haben wir der Ewige, oder der Herr, brüllt aus Zion. Ja, aus Jerusalem lässt er seine Stimme ertönen. Das Buch Joel, haben wir gesehen, führt hin durch die Drangsalszeit, die in der Zukunft noch über Israel kommen wird und die Welt, hin zur Wiederkunft Christi, wie er dann als Sieger die Macht übernehmen wird in Jerusalem. Nun, diese Botschaft wird die Ausgangsbotschaft für Amos. Das ist der Blick auf die Wiederkunft Christi in Macht und Herrlichkeit. Er wird das letzte Wort sprechen über diese Welt. Es steht hier nicht, er spricht, sondern er brüllt aus Zion. Sha'ag ist das Wort, das man braucht, wenn ein Löwe brüllt. Und da haben wir den Löwen aus dem Stamm Juda. So wird der Herr Jesus ja gesehen in Offenbarung 5, wo er als das Lamm Gottes das Buch der Gerichte mit den sieben Siegeln entgegennimmt. Er öffnet die Siegel und dann kommen die apokalyptischen Gerichte nach der Entrückung der Gemeinde über diese Welt, die dann schließlich der Regierung und Herrschaft des Herrn Jesus den Weg bereiten. Interessant. Johannes sieht das Lamm Gottes und es wird ihm gesagt, das ist der Löwe aus dem Stamm Juda, der überwunden hat. Als das Lamm hat der Jesus vor 2000 Jahren sein Leben gegeben als Opfer
Und er wird als der Löwe aus dem Stamm Juda in der Zukunft die Herrschaft über diese Welt antreten. Nun, das ist sehr wichtig, dieser Ausblick auf die Wiederkunft Christi. Denn das ist in der Prophetie immer das Endziel aller Prophetie. Sie geht auf die Wiederkunft Christi und sein Reich. Das ist ganz wichtig, auch wenn man sieht, wie viele Propheten Dinge prophezeit haben, die gerade in ihrer Generation sich dann realisiert haben. Oder in den Jahrhunderten danach. Aber der Endblick war immer die Wiederkunft Christi ganz am Ende. Wenn der Messias die Herrschaft über die Welt ergreifen wird. Ordnung ins Chaos bringen wird. Darum ist es wichtig, dass selbst in Prophezeiungen, die zur Hauptsache schon längst erfüllt sind, dass man da immer noch Hinweise drin hat, die letztlich erst in die Erfüllung bekommen werden, wenn der Herr Jesus in Macht und Herrlichkeit erscheinen wird. In Daniel 9, wo es um die Jahrwochen geht, diese prophetischen Zeiten, bis dann das tausendjährige Reich kommen soll, wird gesagt, dass nach diesen 70 Jahrwochen, das ist die Zeit bis zur Wiederkunft Christi, dass dann Gesicht und Propheten versiegelt werden sollen. Das bedeutet, dass dann eigentlich die ganze biblische Prophetie zu ihrer Erfüllung und zu ihrem Abschluss kommen werden, sodass es quasi wie durch ein Siegel bestätigt werden kann. Es hat sich alles erfüllt, es ist Gottes Wort. Aber es ist wichtig, man kann von keinem Bibelbuch sagen, das ist alles jetzt schon erfüllt, schon längst. Selbst wenn es zu einem großen Teil erfüllt wäre, so bleibt immer noch eine Botschaft drin, die letztlich auf dieses große Ereignis hinweisen. Er kommt und wird das letzte Wort sprechen. Das entspricht auch dieser Hoffnung, die Hiob ausgesprochen hat in Zeiten tiefster Depression, plötzlich dieser Lichtblick. Und ich weiß, dass mein Erlöser lebt. Und dann heißt es, und als der Letzte wird er auf der Erde stehen. Das heißt, er wird das letzte Wort sprechen. Gläubige können durch schwere Nöte hindurchgehen, aber das letzte Wort spricht der Herr Jesus. Das gibt die Hoffnung im Leid. Ich weiß, dass mein Erlöser lebt. Ein Vers, den ja Händel so wunderbar vertont hat in Messias. Ja, und dann heißt es auch, und so vertrocknen die Weideplätze und es verwelkt die Anhöhe des Karmel. Also durch die große Drangsalszeit und dann den Höhepunkt des Gerichts, wenn der Herr Jesus erscheint, wird Israel eine weitgehende Zerstörung erleben, was natürlich Amos als Schafzüchter besonders betraf und Vieh. Hirt, es vertrocknen die Weideplätze. Und es verwelkt die Anhöhe des Karmel. Das Karmelgebirge ist eines der fruchtbarsten in Israel. Es ist also herrlich entspannend, einen kleinen Spaziergang zu machen durch die Wälder des Karmel. Kann ich sehr empfehlen. Karmel heißt übrigens Weinberg Gottes. Kerem, Weinberg, El, Karmel. Also steht wirklich für die Fruchtbarkeit Israels. Aber es verwelkt die Anhöhe des Karmels. Der Richter kommt, er wird das letzte Wort sprechen. Und nun kommen wir weiter zu dem ersten Hauptteil des Amos-Buches. Zuerst der Titel, 1 Vers 1. Und man sollte eigentlich sagen, 1 Vers 1, Titel, Vers 2, der Endpunkt der Prophetie, die Wiederkunft Christi. Und jetzt kommt der erste Hauptteil. Römisch 1, 8 Gerichtsankündigungen. Das sind die Kapitel 1, Vers 3 bis und mit Kapitel 2. 8 Gerichtsankündigungen. Und diese können wir wieder aufteilen. Erstens, Gericht über 3 Nachbarvölker. Aram, oder deutsch wäre das Syrien, die Aramäer sind die Syrer. Dann Philistäer, das ist der Gazastreifen und das darum herum, die Heimat der Philister. Und Phönizien, das ist die
Heimat der Kanaaniter, nördlich von Israel, im heutigen Libanon. Also Gericht über drei Nachbarvölker. Aram, Philistea, Phönizien. 1, 3 bis 10. Zweitens, Gericht über drei stammverwandte Völker. Edom, Südjordanien. Ammon ist Nordjordanien. Moab, Mitteljordanien. 1, Vers 11 bis 2, Vers 3. Übrigens, der Städtename Amman kommt noch von dem Völkername Ammon her. Amman, die heutige Hauptstadt von Jordanien. Drittens, Gericht über Juda, das Südreich, Kapitel 2, Vers 4 bis 5. Und dann ganz ausführlich, viertens, Gericht über Israel. Israel im engeren Sinn, die 10 Stämme, das Nordreich. 2, Vers 6 bis 16. Das ist ja das Hauptthema von dem Prophetendienst des Amos, das Nordreich Israel. Die weiteren Teile werde ich nachher erklären. Lesen wir also die erste Gerichtsankündigung über eines der drei Nachbarvölker. So spricht der Ewige. Wegen drei Übertretungen von Damaskus, Hauptstadt von Aram in Syrien. Wegen drei Übertretungen von Damaskus, ja, wegen vier wende ich es nicht mehr ab. Gemeint ist das Gericht. Weil sie mit Dreschschlitten von Eisen gedroschen haben, das Land Gilead. So werde ich ein Feuer in das Haus Hazaels senden. Und es wird die Paläste Ben-Hadads verzehren. Und ich werde den Riegel von Damaskus zerbrechen und ausrotten den Bewohner aus dem Tal Aven. Und den, der das Zepter hält, aus Beth-Eden. Und das Volk von Aram wird nach Kir in die Verbannung gehen, spricht der Ewige. Auf Seite 1 habe ich das Thema des Amos-Buches mit einem Satz so zusammengefasst. Eine bevorrechtigte Stellung schützt nicht vor verdienter Strafe. Doch Gottes Gnadenbeschlüsse stehen felsenfest. Zuerst geht es um Gericht. Und ganz am Schluss des Amos-Buches sehen wir, wie Gott Pläne hat, Pläne der Gnade in der Zukunft. Ausführlicher habe ich das Buch Amos wie folgt zusammengefasst. Wer Unrecht sät, muss als Folge davon mit Gottes Gericht rechnen. Ob man ein Nachbar des auserwählten Volkes oder mit ihm stammesverwandt ist, ändert daran nichts. Dies gilt auch für das auserwählte Volk selbst. Je größer die Vorrechte, desto größer ist die Verantwortung. Das sündige Versagen des Menschen kann jedoch Gottes Gnadenverheißungen nicht verhindern. Das Kommen des messianischen Reiches mit all seinem Segen steht fest für die Endzeit. Also das Buch illustriert den Grundsatz aus Galater 6, wo es in Vers 7 heißt, irrt euch nicht, Gott lässt sich nicht spotten. Denn was irgendein Mensch sät, das wird er auch ernten. Denn wer für sein eigenes Fleisch sät, wird von dem Fleisch Verderben ernten. Wer aber für den Geist sät, wird von dem Geist ewiges Leben ernten. Das Gesetz der Vergeltung. Nun sehen wir, zuerst wird Syrien, dann Philistea, Gazastreifen und das herum, Phönizien, Libanon behandelt. Völker, die das Vorrecht hatten, in der Geschichte gerade neben dem auserwählten Volk zu wohnen. Das war natürlich ein Vorrecht gegenüber den Helvetiern. Die waren viel weiter weg. Ja, aber durch diesen Kontakt erfuhren diese Völker etwas über den alleinbaren Gott. Ich meine, wir haben das heute Morgen gesehen, wie Gott sich zum Beispiel auch dem Volk Ägypten durch den Kontakt mit Israel von Abraham über Josef und Mose und so weiter so deutlich bezeugt hat als der allein wahre Gott. Aber andere Völker, die viel weiter weg waren, die hatten nicht dieses Vorrecht. Also diese Nachbarvölker hatten
als Nachbarn Israels ein ganz besonderes Vorrecht. Aber dieses Vorrecht ist verbunden mit größerer Verantwortung. Und darum steht hier nicht das Gericht über Helvetia, sondern über Damaskus, Hauptstadt der Aramäer, und eben über Philistäa und so weiter. Nun, heute können wir natürlich in Helvetia nicht mehr so sprechen, denn wir haben Jahrhunderte erlebt, ich rede jetzt aus geschichtlicher Perspektive, wo eben in der Schweiz das Evangelium bezeugt, verkündigt wurde. Archäologisch findet man ja so die frühesten Spuren bereits in den ersten Jahrhunderten nach Christus. Zum Beispiel in Avenches, Aventicum, in der französischen Schweiz. Plötzlich merkt man bei den Grabungen, die Leute werden nicht mehr

Welt, wo das Evangelium vielleicht erst seit dem 19. Jahrhundert überhaupt zum ersten Mal hingekommen ist. Oder sogar im 21. Jahrhundert. Man denkt an eingeborene Völker, die bis heute nicht erreicht worden waren. Also wir können da auch schon mal lernen, diese Völker hatten eine besondere Verantwortung und wer das eben nicht nutzt, sondern trotzdem Unrecht sät, muss als Folge davon mit Gottes Gericht rechnen. Aber das gilt nicht nur für die nichtjüdischen Völker, das gilt auch für das jüdische Volk, auch für die 10 Stämme Israel. Je größer die Vorrechte, desto größer ist die Verantwortung. Wenn man zum Beispiel auch heute bedenkt, in unserer Zeit, zur Erfindung der Buchdruckerkunst im 15. Jahrhundert, war eine Bibel etwas Unerschwingliches. Wer eine Bibel haben wollte, musste so viel bezahlen wie ein ganzes Rittergut. Also Schloss plus Umschwung. Aber durch die Buchdruckerkunst, die gerade richtig kurz vor der Reformation, wo man die Bibel begann zu übersetzen, erfunden wurde, da konnte man dann sehr bald die Bibel runterschrauben in den Kosten bis auf einen BMW. Also musste man etwa einen BMW bezahlen, um eine Bibel zu haben. Aber die Kunst hat sich dann, das Drucken hat sich weiter verbessert und schon bald kostet eine Bibel einen Kühlschrank in unserem heutigen Wert, ja? Und etwas weiter, etwas später dann schließlich ein paar Eier. Ja, und heute ist es so einfach, die Bibel zu bekommen. Jeder kann das. Und so sind wir ganz besonders verantwortlich. Das so also als praktische Anwendung. Jetzt schauen wir, Gott sagt, wegen 3 Übertretungen von Damaskus. Ja, wegen 4 wende ich es, das Gericht, nicht mehr ab. Hier haben wir es zu tun mit einem Zahlenspruch. Das ist eine Eigenheit der hebräischen Poesie. Es geht hier also um 4 Dinge. Aber das vierte wird ganz besonders betont. Mit dem Punkt 4 ist gewissermaßen das Maß erreicht. Wir wollen einmal einen Zahlenspruch anschauen aus dem Buch der Sprüche, damit wir merken, wie das funktioniert. Sprüche 30, da gibt es gleich eine ganze Reihe von solchen Sprüchen. Ich nehme als Beispiel 30, Vers 18. 3 sind es, die zu wunderbar für mich sind, und 4, die ich nicht erkenne. Der Weg des Adlers am Himmel, der Weg einer Schlange auf dem Felsen, der Weg eines Schiffes im Herzen des Meeres und der Weg eines Mannes mit einer Jungfrau. Es sind alles wunderbare Dinge, aber dadurch, dass Agur sagt, 3 sind es, die zu wunderbar sind, und 4, die ich nicht erkenne, damit will er sagen, das vierte ist wirklich das Allerwunderbarste. Ja, so wird also das letzte durch den Zahlenspruch besonders betont. Ich will das so beispielhaft hier erklären. Also ich habe verwiesen auf Sprüche 30, wo man mehrere hat. Dann Hiob 5, Vers 19. Da spricht einer der Freunde Hiobs, dass Hiob durch 6 Prüfungen gehen muss. Und aus 7 wird Gott ihn erretten. Also die 7. Prüfung, das ist gewissermaßen das Vollmaß und dann wird Hiob aus seiner Not herauskommen. Das war ein prophetischer Spruch. Denn wenn man nachliest, Hiob 1 und 2, da kamen effektiv 6 Prüfungen über Hiob. Er verlor einen Anteil des Besitzes um den anderen. Er verlor die Kinder. Dann kam die Prüfung mit seiner Frau, die sagt, sprich dich los von Gott. Und die 7. Prüfung kommt dann am Schluss. Die Freunde Hiobs kommen, um ihr Beileid zu bezeugen. Und die sprechen eine Woche lang nicht mehr mit ihm. Man könnte denken, die sind einfach so erschüttert. Aber Hiob merkt, die überlegen sich etwas. Die denken, ich war nur ein Heuchler. Und darum geht es mir so schlecht. Die denken, sie haben sich in mir getäuscht. Und das bringt Hiob zur Verzweiflung. Und dann entsteht diese hitzige Diskussion mit den Freunden. Das war die 7. Prüfung. Und schließlich, nach all diesen Diskussionen, wird Hiob zur Buße geführt und er kommt aus der Prüfung heraus. Aus 6, aus 7.
Die siebte Prüfung

Prüfung, das war die schwierigste für ihn. Die Frau hat gesagt, sprich dich los. Das ist sehr schwierig, wenn die Frau einem Mann das Rückgrat im Glauben bricht. Oder umgekehrt. Der Mann der Frau, das geht. Aber Hiob hat bestanden, sogar dann. Sehr eindrücklich. Aber das Schwierigste ist wahrscheinlich, wenn andere Gläubige einen in Frage stellen. Ja? Hiob war stolz auf seinen gerechten Lebenswandel und das war der schmerzlichste Stich für ihn, dass man ihn da in Frage stellte. Aber das war die 7. Prüfung, die nötig war, um zu zeigen, dass er einen gewissen Hochmut hatte, geistlichen Hochmut, und das musste auch in Ordnung kommen. Darum tut er Buße in Kapitel 42. Jetzt zu Sprüche 30. Das ist so wie bei einem Intelligenztest. Man muss hier herausfinden, was ist das Gemeinsame an diesen vier Dingen. Und ich denke, das schafft man ohne Problem. Es geht jedes Mal um einen Weg. Der Weg des Adlers, der Weg der Schlange, der Weg des Schiffes, der Weg des Mannes. Und jetzt wird der Intelligenztest noch ein bisschen schwieriger. Was ist an diesen vier Wegen auch noch gemeinsam? Keiner dieser Wege hinterlässt bleibende Spuren. Ja? Der Weg des Adlers am Himmel. Wenn ein Adler vorbeigeflogen ist, ich habe gerade in den Sommerferien so schön einen Steinadler ziemlich nahe gesehen, aber nachher sieht man keine Spuren mehr. Ja? Der kann nicht den Nachbrenner einschalten. Und auch das vergeht ja schnell. Unsichtbar, keine Spur, dann der Weg einer Schlange auf dem Felsen. Wenn eine Schlange sich über den Felsen bewegt, man sieht nichts mehr, dass sie da durchgegangen ist. Der Weg eines Schiffes im Herzen des Meeres, ja, ganz kurz sieht man noch die Spuren durch die Bewegung des Wassers, aber das geht schnell weg und man sieht nicht mehr, wo das Schiff durchgegangen ist. Und dann der Weg eines Mannes zu einer Jungfrau, das ist der Weg der Werbung, der so verschlungen und verborgen ist, ja? Ich habe schon verschiedene Male an einer Hochzeit gesprochen, aber die größten Geheimnisse, die hat man mir ja nicht mitgeteilt. Ja, und es ist jedes Mal ein Wunder, wenn Gott zwei Menschen so zusammenführt. Warum kommen die genau zusammen und warum zündet es bei beiden? Ja? Man kann noch verstehen, dass es bei der einen Partei zündet, ja? Aber das genau bei den beiden zündet, ja? Das ist das Erstaunliche. Und es gibt ja schließlich 6 Milliarden Menschen. Und warum genau die zwei? Aber gut, ich spreche jetzt nicht einfach so von rein menschlichen Beweggründen zum Heiraten, sondern wenn jemand sich wirklich durch den Herrn leiten lässt, ich möchte die Frau heiraten, die Gott für mich bereit hat, und umgekehrt den Mann heiraten, den Gott für mich bereit hat. Und immer wieder sehen wir, wie junge Leute es auch wirklich bezeugen können. Wir sind ganz klar überzeugt, der Herr hat das so geführt. Aber nicht nur, dass sie denken, ja, das ist absolut, das ist der Weg des Herrn. Es hat bei beiden gezündet. Es stimmt einfach alles, in jedem Bereich, oder? Das ist ein wunderbarer Weg, aber die Spuren sieht man nicht, wie das genau gegangen ist. Übrigens ist auch jeder Weg in physikalischer Hinsicht so erstaunlich. Ja? Wie kann ein Adler am Himmel fliegen? Ein so schweres Ding. Ja, wir wissen die Gesetze der Aerodynamik und so weiter, aber ich meine, wenn wir selber ein Flugzeug einfach so schnell bauen müssten, das kriegen wir auch nicht so hin. Die Menschheit hat lange gehabt, bis das erste Flugzeug geflogen ist, ja? Arme Brüder weit. Und dann haben wir den Weg einer Schlange auf dem Felsen. Das ist auch erstaunlich. Die Schlange hat keine Beine. Wenn der Boden weich ist, können wir vielleicht noch besser verstehen, dass sie sich irgendwie fortbewegen kann, aber auf dem harten Felsen mit einem Tempo. Also auch dort ist die Physik interessant. Und dann der Weg eines Schiffes. Wie kann ein so schweres Ding auf dem Wasser schwimmen, im Herzen des Meeres, auf offener See? Und dann eben der Weg eines Mannes so verschlungen und unsichtbar für das Beobachterauge. Und das Ganze hat übrigens noch eine geistliche Bedeutung. Das Letzte ist das Wunderbarste, aber alles ist wunderbar. Der Weg des Adlers spricht von dem Sohn Gottes, der vom Himmel gekommen ist, auf diese Erde. Und er war hier 33 Jahre, hat gelitten, ist auch wieder auferstanden und zum Himmel zurückgekehrt. Das ist der Weg des Adlers am Himmel. Unverständlich. Wie konnte Gott Mensch werden? Und dann der Weg einer Schlange auf dem Felsen. Der Fels ist nach 1. Korinther 10, Vers 4 ein Bild von Christus.
Die Schlange, ein Bild von Satan, 1. Mose 3. Und es ist so erstaunlich, dass Gott das zugelassen hat, dass diese Schlange Christus versuchen durfte. In der Wüste zum Beispiel, Matthäus 4. Aber sie hat keine Spuren hinterlassen. Der Herr hat nicht gesündigt. Und er sagt auch in Johannes 14 am Schluss, der Fürst dieser Welt kommt, aber er hat nichts in mir. Keinen Angriffspunkt in der Person des Herrn Jesus, wo er hätte einsetzen können. Keine Spuren auf dem Felsen. Und dann das Schiff auf dem Meer. Wir sehen aus verschiedenen Stellen, wie das Schiff eben auch ein Bild sein kann von der Gemeinde, die 2000 Jahre durch das Völkermeer gegangen ist. Schreckliche Stürme, Verfolgungen erlebt hat und trotzdem nie untergegangen ist. 2000 Jahre. Das ist ein wunderbarer Weg. Und dann der Weg des Herrn Jesus, der gekommen ist, um die Gemeinde als seine Verlobte und seine Frau zu nehmen. 2. Korinther 11 spricht von der Verlobung. Epheser 5, Christus der Mann, die Gemeinde, die Frau. Ein wunderbarer Weg, der aber über Golgatha geführt hat und alles Denken übersteigt. Das ist das Wunderbarste. Also das zu den Zahlensprüchen. Jetzt verstehen wir Amos 1 und 2 dann viel besser. Es geht um drei Freveltaten, aber die vierte, die hat gewissermaßen das Maß gefüllt. Und darum wird jeweils nur eine Missetat wird genannt, die aber quasi die Spitze ist von vielen früheren Freveltaten dieser Völker. Und jetzt muss Gott abrechnen. Wegen vier nehme ich es nicht mehr zurück oder wende ich es nicht mehr ab. Der Ausdruck Übertretung ist hebräisch Pesha. Pesha ist nicht irgendeine Sünde, sondern es beinhaltet auch Rebellion gegen Gott. Auflehnung gegen Gottes Gebote. Jetzt kann man sich fragen, ja gut, aber das sind ja heidnische Völker. Die haben ja nicht das Gesetz vom Sinai bekommen wie Israel. Ja, aber gab es erst göttliche Gebote seit dem Sinai? Nein, Gott hat zum Beispiel in der Schöpfung bereits die Ehe festgelegt als ein Mann und eine Frau. Und er hat auch weitere ethische Gebote festgelegt, schon früher. Und darum wissen auch die Heidenvölker sehr genau, was Recht und Unrecht ist, auch wenn sie noch nie mit der Bibel konfrontiert worden sind. Das ist sehr eindrücklich. Und Römer 2 zeigt, dass Gott eben die Werke des Gesetzes ins Gewissen des Menschen eingeschrieben hat. So dass der Mensch genau weiß, das ist Unrecht und das ist Recht. Aber hier sehen wir Völker, die haben gegen diese Grundgesetze, die Gott in das Gewissen des Menschen eingeprägt hat, haben sie revoltiert und so Verbrechen gegen Gottes Grundsätze vollzogen. In Rebellion, und darum richtet sie Gott. Übrigens, in Verbindung mit der vergangenen Abstimmung über die Registrierung von homosexuellen Paaren. Es ist auch schon interessant, wo ist unsere Kultur angelangt? Ich habe noch nie von einem eingeborenen Volk gehört. Und es kann im tiefsten Götzendienst leben. Und es kann sogar moralisch so leben, dass sie fast keine Kleider tragen. Aber nirgends findet man einen Eheschluss oder eine eheähnliche Beziehung von gleichem Geschlecht. Also selbst im tiefsten Heidentum wird das weltweit verworfen. Aber da, wo man jahrhundertelang, oder man könnte fast sagen fast Jahrtausende lang, die Bibel gekannt hat und Gottes Wille so schriftlich geoffenbart kannte, da ist man an den Punkt gekommen, dass man sagt, das ist doch ganz normal. Das zeigt, wo wir angekommen sind. Das ist wirklich, es widerspricht dem Naturgesetz, dem ethischen Naturgesetz. Aber das entspricht eben diesem Prinzip Pesha, Rebellion gegen Gottes Grundgesetze, die im Herzen eingeschrieben sind, im Gewissen.

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2: Die amerikanische Frauenrechtlerin Ann Jarvis fordert Anfang des vorigen Jahrhunderts einen Gedenktag für Mütter. Wie wir sehen, mit Erfolg, oder? Ist der Muttertag ein Fortschritt? Ist es nicht eher ein Zeichen für ein globales Erkalten der Liebe, wenn wir für die wirklich wichtigen Dinge des Lebens ein Datum brauchen? Totensonntag, Weltkindertag, Buß- und Bettag, Muttertag? Nützlich mag es schon sein, wenn Menschen einmal im Jahr an die elementarsten Dinge erinnert werden, doch ich werde den Eindruck nicht los, dass unsere Gedenktage mehr Not bringen als Segen. Abgesehen davon, dass sich an solchen Tagen die Selbstmordrate erhöht oder viele im Feiertagsreiseverkehr zu Schaden kommen, wird sich so mancher Mitmensch seiner Einsamkeit bewusst. Sind unsere Feier- und Gedenktage nur noch leere Hülsen, Inszenierungen der Kaufleute? Sind es die einzigen Tage, in denen die Kirchen etwas voller sind? Und im Umkehrschluss, sind wir Menschen an den übrigen Tagen zu sehr mit uns selbst beschäftigt, als dass wir der Mutter, der Kinder, der Toten, des Gebets oder des auferstandenen Christus gedenken? Ob Muttertag, ob Buße und Umkehr, ob Auferstehung oder Weltuntergang, für alles hat der moderne, aufgeklärte Mensch ein Datum. Vielleicht wegen der Überschaubarkeit. Das wäre stark, wenn uns klar würde, dass jeder Tag, Weihnachten, Buß- und Bettag, Ostern, Kindertag, Muttertag, Karfreitag und Himmelfahrt ist. Der Mensch wäre damit überfordert, weil er diese Feiertage nicht mehr so schön getrennt und überschaubar auf die Reihe bringen könnte. Konkret, wenn jeder Tag Muttertag ist, muss ich dann meiner Mutter nicht ganz anders begegnen, nicht mehr so schnodderig? Das könnte auch meinen geistlichen Wachstum gut bekommen. Mehr Liebe, Freude, Friede, Langmut, Freundlichkeit, Güte, Treue, Sanftmut und Enthaltsamkeit wären dann die Folge. Vergleiche Galaterbrief, Kapitel 5, Vers 22.
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1: Ich begrüße Sie zu einer weiteren Ausgabe der Sendereihe durch die Bibel. Herzlich willkommen. Erinnern Sie sich noch an den Wunsch der Israeliten, künftig von einem König regiert zu werden, so wie die meisten heidnischen Nachbarvölker? Gott war davon nicht gerade begeistert, gab jedoch ihrem Drängen nach. Zum Propheten Samuel sagte er: Gehorche der Stimme des Volkes in allem, was sie zu dir gesagt haben, denn sie haben nicht dich, sondern mich verworfen, dass ich nicht mehr König über sie sein soll. Dennoch bekam Saul, der erste König der Israeliten, eine faire Chance, sich als ein guter und gerechter Herrscher zu bewähren. Im Laufe der Zeit stolperte er jedoch über seine eigene Geltungssucht, verlor den Rückhalt im Volk und setzte sich auch über Gottes Anweisungen hinweg. Mit der Folge, dass Gott eines Tages den Entschluss fasste, Saul darf sein Amt als König von Israel nicht mehr lange ausüben. Ein Nachfolger muss her. Bis zuletzt hat der Prophet Samuel zu König Saul gehalten. In guten wie in schlechten Tagen ist er sein Ratgeber, sein Sprecher und sein Verbindungsmann zu Gott gewesen. Doch nachdem sich Saul geweigert hatte, mit der gebotenen Schärfe gegen die Amalekiter vorzugehen, musste Samuel ihm mitteilen, dass Gott bereits einen Nachfolger für ihn gefunden hat. Im 1. Samuel-Buch, Kapitel 16, wird dieser uns nun vorgestellt. Er heißt David und entspricht allein schon wegen seines jugendlichen Alters in keiner Weise den Vorstellungen, die man sich damals von einem königlichen Herrscher macht. Bis er von König Saul die Amtsgeschäfte übernehmen kann, wird es noch längere Zeit dauern. Im ersten Vers von Kapitel 16 wird berichtet: Und der Herr sprach zu Samuel: Wie lange trägst du Leid um Saul, den ich verworfen habe, dass er nicht mehr König sei über Israel? Fülle dein Horn mit Öl und geh hin. Ich will dich senden zu dem Bethlehemiter Isai, denn unter seinen Söhnen habe ich mir einen zum König ersehen. Lange bevor auch nur irgendein Mensch daran denkt, in David den künftigen König Israels zu sehen, hat Gott seine Wahl bereits getroffen. Auch diesmal ist Samuel derjenige, der Gottes Willen dadurch kundtut, indem er den Thronanwärter aufsuchen und ihn mit Salböl zum König salben soll. Für Samuel, der zwischenzeitlich jeden Kontakt zu Saul abgebrochen hat, gilt es nun auch innerlich, von Saul Abschied zu nehmen. Das scheint Samuel jedoch nicht leicht zu fallen. Weiter ab Vers 2. Samuel aber sprach: Wie kann ich hingehen? Saul wird's erfahren und mich töten. Der Herr sprach: Nimm eine junge Kuh mit dir und sprich: Ich bin gekommen, dem Herrn zu opfern. Und du sollst Isai zum Opfer laden. Da will ich dich wissen lassen, was du tun sollst, dass du mir den salbst, den ich dir nennen werde. Zwischen dem Propheten Samuel und König Saul muss es ein sehr inniges Freundschaftsverhältnis gegeben haben, das jedoch immer mehr durch die Allüren des Königs beeinträchtigt wurde. Samuel weiß, dass sich Saul mit allen Mitteln gegen seine Ablösung zur Wehr setzen wird. Deshalb traut er sich kaum, wie von Gott verlangt, den besagten Isai in Bethlehem aufzusuchen. Aber weil Gott ihm noch nicht mitgeteilt hat, was dort genau passieren soll, ist Samuel ein Stück weit geschützt. Wenn ihn jemand fragen sollte, was er in Bethlehem vorhat, kann er einfach sagen: Gott hat mir die Anweisung gegeben, zusammen mit Isai ein Opfer darzubringen. Weiter ab Vers 4. Samuel tat, wie ihm der Herr gesagt hatte, und kam nach Bethlehem. Da entsetzten sich die Ältesten der Stadt und gingen ihm entgegen und sprachen: Bedeutet dein Kommen Heil? Er sprach: Ja, es bedeutet Heil. Ich bin gekommen, dem Herrn zu opfern. Heiligt euch und kommt mit mir zum Opfer. Und er heiligte den Isai und seine Söhne und lud sie zum Opfer. Als sie nun kamen, sah er den Eliab an und dachte: Fürwahr, da steht vor dem Herrn sein Gesalbter. Aber der Herr sprach zu Samuel: Sieh nicht an sein Aussehen und seinen hohen Wuchs. Ich habe ihn verworfen. denn nicht sieht der Herr auf das, worauf ein Mensch sieht. Ein Mensch sieht, was vor Augen ist, der Herr aber sieht das Herz an. Die Propheten in Israel hatten häufig die Aufgabe, Gottes Gericht über die Ungehorsamen anzukündigen. Deshalb fragen die Ältesten in Bethlehem ängstlich nach, ob Samuels Kommen etwas Positives zu bedeuten habe. Doch er kann sie beruhigen und lädt Isai und seine Söhne dazu ein, sich zu heiligen. Das heißt, sich durch bestimmte Rituale auf das Darbringen von Opfern vorzubereiten. Interessant finde ich, dass einer der Söhne Isais, nämlich Eliab, den Vorstellungen Samuels von einem künftigen König sehr nahe kommt. Sein edles Aussehen und seine imposante Körpergröße werden in Vers 7 ausdrücklich genannt. Dabei trafen diese äußerlichen Eigenschaften doch auch auf Saul zu, als er zum König gesalbt wurde. Er war ein junger, schöner Mann und es war niemand unter den Israeliten so schön wie er, eines Hauptes länger als alles Volk. So wurde in Kapitel 9 berichtet. Doch zu einem guten König hatten ihn diese Eigenschaften nicht gemacht. Nun in Kapitel 16 wird Samuel ausdrücklich von Gott darauf hingewiesen, dass Gott nicht auf das sieht, worauf ein Mensch sieht. Denn, Zitat, ein Mensch sieht, was vor Augen ist, der Herr aber sieht das Herz an. Diesen Satz muss ich mir selbst immer wieder einmal ins Gedächtnis rufen, denn auch ich bin nicht frei davon, andere Menschen nach ihrem Äußeren zu beurteilen. Dieses Beurteilen geschieht meistens, ohne dass ich bewusst darüber nachdenke. So fällt es mir beispielsweise leichter, mit einer Person ins Gespräch zu kommen, die einen gepflegten Eindruck macht und mit einem freundlichen Lächeln auf mich zukommt. Dabei wäre jemand anderes, dem das Lächeln aufgrund einer schwierigen Lebenssituation vergangen ist, vielleicht sehr froh über einen verbindlichen Händedruck von mir und über ein ernst gemeintes »Wie geht es Ihnen?« Zurück zu unserem Bibeltext. Inzwischen weiß Samuel anscheinend ganz genau, was Gott von ihm will. Denn Isai stellt ihm alle seine Söhne vor und zu jedem gibt Samuel einen kurzen Kommentar ab. Ich lese weiter ab Vers 8. Da rief Isai den Abinadab und ließ ihn an Samuel vorübergehen. Und er sprach, auch diesen hat der Herr nicht erwählt. Da ließ Isai vorübergehen Schammah. Er aber sprach, auch diesen hat der Herr nicht erwählt. So ließ Isai seine 7 Söhne an Samuel vorübergehen. Aber Samuel sprach zu Isai, der Herr hat keinen von ihnen erwählt. Und Samuel sprach zu Isai, sind das die Knaben alle? Er aber sprach, es ist noch übrig der Jüngste, siehe, er hütet die Schafe. Da sprach Samuel zu Isai, sende hin und lass ihn holen, denn wir werden uns nicht niedersetzen, bis er hierher kommt. Nicht einmal Isai, der stolze Vater von 8 Söhnen, kommt auf den Gedanken, dass ausgerechnet der Jüngste von ihnen zu etwas Höherem bestimmt sein könnte. Vielleicht ist der Junge so um die 16 Jahre alt, vielleicht noch ein bisschen jünger und macht sich als Schafhirte nützlich. Doch Samuel beschleicht die Ahnung, möglicherweise hat Gott ausgerechnet diesen Jungen ausgewählt. Die 7 anderen jedenfalls kommen nicht in Frage. Vers 12. Da sandte Isai hin und ließ ihn holen. Und er war bräunlich, mit schönen Augen und von guter Gestalt. Und der Herr sprach, auf, salbe ihn, denn der ist's. Wie war das nochmal? Nur wenige Verse zuvor hatten wir doch gelesen, ein Mensch sieht, was vor Augen ist, der Herr aber sieht das Herz an. Und nun ist Gott selbst derjenige, der einen gut aussehenden jungen Mann auswählt, um ihn zum künftigen König von Israel zu machen. Ist das nicht ein Widerspruch? Nein, ist es nicht. Ausschlaggebend ist für Gott die Herzenseinstellung eines Menschen. Aber warum sollte sich nicht auch ein attraktiver Mensch dadurch auszeichnen? Also bitte keine Vorurteile. Im Übrigen werden wir später noch miterleben, wie sich auch David, so heißt der Hirtenjunge, als ein Mensch mit Stärken und Schwächen erweisen wird. Als ein Mensch, der große Fehler begeht und sich gegen Gott versündigt. Aber dennoch hält er fest an seinem Glauben. Er liebt Gott von ganzem Herzen und vertraut auf Gottes Erbarmen. In bestimmten Phasen seines Lebens erlebt David, wie er für seine Sünden gerade stehen muss, wie ihm nichts anderes übrig bleibt, als die Suppe auszulöffeln, die er sich selbst eingebrockt hat. Ja, manches empfindet David auch als Bestrafung. Aber er zweifelt nicht daran, dass Gott es gut mit ihm meint und ihn nicht im Stich lässt. David ist eben ein Mann nach Gottes Herzen, wie es an anderer Stelle bereits ausgedrückt wurde, beziehungsweise ein Junge nach Gottes Herzen, wenn man sein jugendliches Alter zu dem Zeitpunkt in Betracht zieht, als Samuel auf ihn aufmerksam wird. In unserem Bibeltext wird ab Vers 13 berichtet: Da nahm Samuel sein Ölhorn und salbte ihn mitten unter seinen Brüdern. Und der Geist des Herrn geriet über David von dem Tag an und weiterhin. Samuel aber machte sich auf und ging nach Rama. Der Geist des Herrn aber wich von Saul, dem bisherigen König, und ein böser Geist vom Herrn ängstigte ihn. Da sprachen die Großen Sauls zu ihm: Siehe, ein böser Geist von Gott ängstigt dich. Unser Herr befehle nun seinen Knechten, die vor ihm stehen, dass sie einen Mann suchen, der auf der Harfe gut spielen kann, damit er mit seiner Hand darauf spiele, wenn der böse Geist Gottes über dich kommt und es besser mit dir werde. Was genau mit Saul passiert ist, das lässt sich im Rückblick nur schwer beurteilen. Manches deutet darauf hin, dass Saul von einer tiefen Schwermut befallen wird, vielleicht auch von einer Depression. Was auch immer es genau sein mag, es ist sein bewusster Ungehorsam gegen Gott, verbunden mit der Weigerung, seine Schuld einzugestehen, die zu diesem Zustand führt, unter dem Saul nun auch selbst leidet. Eine bestimmte Art von Musik scheint ihn jedoch ein wenig aufzuheitern, so dass einige Leute am königlichen Hof auf die Idee kommen, einen Vorspielwettbewerb zu veranstalten. Eine gute Idee, wie König Saul auch selbst findet. Weiter ab Vers 17. Da sprach Saul zu seinen Leuten: Seht euch um nach einem Mann, der des Saitenspiels kundig ist, und bringt ihn zu mir. Da antwortete einer der jungen Männer und sprach: Ich habe gesehen einen Sohn Isais des Bethlehemiters, der ist des Saitenspiels kundig, ein tapferer Mann und tüchtig zum Kampf, verständig in seinen Reden und schön gestaltet, und der Herr ist mit ihm. Da sandte Saul Boten zu Isai und ließ ihm sagen: Sende zu mir deinen Sohn David, der bei den Schafen ist. Da nahm Isai einen Esel und Brot und einen Schlauch Wein und ein Ziegenböcklein und sandte es Saul durch seinen Sohn David. So kam David zu Saul und diente vor ihm. Und Saul gewann ihn sehr lieb, und er wurde sein Waffenträger. Und Saul sandte zu Isai und ließ ihm sagen: Lass David mir dienen, denn er hat Gnade gefunden vor meinen Augen. So oft nun der böse Geist von Gott über Saul kam, nahm David die Harfe und spielte darauf mit seiner Hand. So wurde es Saul leichter, und es ward besser mit ihm, und der böse Geist wich von ihm. Soweit die Verse 17 bis 23. David befindet sich nun also mitten im Zentrum der Macht. Seine Aufgabe besteht zunächst einmal darin, einen gesundheitlich stark angeschlagenen König aufzuheitern. Zugleich entwickelt sich zwischen den beiden eine Freundschaft, die Saul dadurch würdigt, dass er David zu seinem Waffenträger macht. Ein echter Vertrauensbeweis. Dass sich Saul mit dem noch sehr jungen David seinen eigenen Nachfolger ins Haus geholt hat, das ahnt er noch nicht. Und welche Bedeutung David seiner Salbung durch den Propheten Samuel zumisst, ist auch ungewiss. Jedenfalls deutet nichts darauf hin, dass sich David wie ein Thronanwärter verhält, der nur darauf lauert, endlich an die Macht zu kommen. Wir erreichen nun das 17. Kapitel, das über den ungleichen Kampf zwischen David und dem berüchtigten Goliath berichtet. Diese Geschichte gehört wohl zu den bekanntesten der ganzen Bibel, denn im allgemeinen Sprachgebrauch ist sehr häufig von einem Kampf David gegen Goliath die Rede. Leider steht jedoch fast immer nur die menschliche Tapferkeit Davids im Mittelpunkt. Von seinem großen Gottvertrauen hört man dagegen so gut wie nichts. An dieser Stelle will ich schon mal im Voraus Vers 45 zitieren, weil dieser Vers auf den geistlichen Kern der ganzen Geschichte hinweist. David spricht zu Goliath: Du kommst zu mir mit Schwert, Lanze und Spieß. Ich aber komme zu dir im Namen des Herrn Zebaoth, des Gottes des Heeres Israels, den du verhöhnt hast. Nun aber, schön der Reihe nach, in Kapitel 17 in den Versen 1 bis 3 wird berichtet, wie die Israeliten wieder einmal von den Philistern bedroht werden. Die Siege, die König Saul und sein Sohn Jonathan gegen sie erringen konnten, waren also nur von begrenzter Dauer. Hier nun die Schilderung des aktuellen Konflikts. Die Philister sammelten ihre Heere zum Kampf und kamen zusammen bei Socho in Juda und lagerten sich zwischen Socho und Aseka bei Ephes-Damim. Und Saul und die Männer Israels kamen zusammen und lagerten sich im Eichgrund und rüsteten sich zum Kampf gegen die Philister. Und die Philister standen auf einem Berge jenseits und die Israeliten auf einem Berge diesseits, so dass das Tal zwischen ihnen war. Da trat aus den Reihen der Philister ein Riese heraus mit Namen Goliath aus Gat, 6 Ellen und eine Handbreit groß. Der hatte einen ehernen Helm auf seinem Haupt und einen Schuppenpanzer an, und das Gewicht seines Panzers war 5000 Lot Erz, und hatte eherne Schienen an seinen Beinen und einen ehernen Wurfspieß auf seiner Schulter. Und der Schaft seines Spießes war wie ein Weberbaum, und die eiserne Spitze seines Spießes wog 600 Lot, und sein Schildträger ging vor ihm her. Dieser Goliath ist eine richtige Kampfmaschine. Schätzungen gehen davon aus, dass seine Rüstung etwa 60 Kilogramm gewogen haben muss. Seine Größe ungefähr 3 Meter. Als sogenannter Vorkämpfer tritt er aus der Schlachtreihe heraus und fordert die gegnerische Seite zu einem Zweikampf heraus. Die Vermutung, dass der ohnehin sehr große Goliath erst durch seinen Helm zu einem wahrhaften Riesen wurde, ist wohl kaum von der Hand zu weisen. Denn seine ganze Rüstung sowie seine Waffen sind dazu bestimmt, noch vor einem Kampf die Gegner einzuschüchtern. Wenn man sich allein die Einzelheiten anschaut, die zu seinem Spieß genannt werden, 600 Lot wiegt die Spitze, das sind knapp 7 Kilogramm. Und der Schaft wird mit einem Weberbaum verglichen, also mit dem Rundholz, auf dem ein gewebter Teppich aufgerollt wurde. Goliath, die Kampfmaschine, tritt also aus den Reihen der Philister hervor und lässt sein mächtiges Äußeres erst einmal auf seine Gegner, die Israeliten, wirken. Weiter ab Vers 8. Und er stellte sich hin und rief dem Heer Israels zu: Was seid ihr ausgezogen, euch zum Kampf zu rüsten? Bin ich nicht ein Philister und ihr Sauls Knechte? Erwählt einen unter euch, der zu mir herabkommen soll. Vermag er gegen mich zu kämpfen und erschlägt er mich, so wollen wir eure Knechte sein. Vermag ich aber über ihn zu siegen und erschlage ihn, so sollt ihr unsere Knechte sein und uns dienen. Und der Philister sprach: Ich habe heute dem Heere Israels Hohn gesprochen, als ich sagte: Gebt mir einen Mann und lasst uns miteinander kämpfen. Als Saul und ganz Israel diese Rede des Philisters hörten, entsetzten sie sich und fürchteten sich sehr. Aus den nun folgenden Versen geht hervor, dass sich niemand auf israelitischer Seite dem Kampf gegen Goliath stellen möchte. Und so stehen sich die feindlichen Heere wochenlang gegenüber. Bis David, eher zufällig, etwas von dieser Situation mitbekommt und schließlich eingreift. Die Verse 12 bis 51, also einen Großteil dieses Kapitels, möchte ich Ihnen nun einfach unkommentiert vorlesen, weil die Handlung ohne weitere Erläuterungen gut verständlich ist. David aber war der Sohn jenes Ephratiters aus Bethlehem in Juda, der Isai hieß. Der hatte 8 Söhne und war zu Sauls Zeiten schon zu alt, um unter die Kriegsleute zu gehen. Aber die 3 ältesten Söhne Isais waren mit Saul in den Krieg gezogen und sie hießen Eliab, der Erstgeborene, Abinadab, der Zweite und Schammah, der Dritte. Und David war der Jüngste, die 3 ältesten aber waren Saul gefolgt. Und David ging ab und zu von Saul hinweg nach Bethlehem, um die Schafe seines Vaters zu hüten. Aber der Philister, also Goliath, kam heraus früh morgens und abends und stellte sich hin, 40 Tage lang. Isai aber sprach zu seinem Sohn David: Nimm für deine Brüder diesen Scheffel geröstete Körner und diese 10 Brote und bring sie eilends ins Lager zu deinen Brüdern, und diese 10 frischen Käse bringe dem Hauptmann und sieh nach deinen Brüdern, ob's ihnen gut geht, und bringe auch ein Unterpfand von ihnen mit. Saul und sie und alle Männer Israels sind im Eichgrund und kämpfen gegen die Philister. Da machte sich David früh am Morgen auf und überließ die Schafe einem Hüter, lud auf und ging hin, wie ihm Isai geboten hatte, und kam zum Lager. Das Heer war aber ausgezogen und hatte sich aufgestellt zum Kampf, und sie erhoben das Kriegsgeschrei. Und Israel und die Philister hatten sich aufgestellt, Schlachtreihe gegen Schlachtreihe. Da ließ David sein Gepäck, das er trug, bei der Wache des Trosses und lief zu dem Heer, kam hin und fragte seine Brüder, ob's ihnen gut gehe. Und als er noch mit ihnen redete, siehe, da kam herauf der Riese mit Namen Goliath, der Philister von Gat, von dem Heer der Philister, und redete dieselben Worte, und David hörte es. Und wer von Israel den Mann sah, floh vor ihm und fürchtete sich sehr. Und die Männer von Israel sprachen: Habt ihr den Mann heraufkommen sehen? Er kommt herauf, um Israel Hohn zu sprechen. Wer ihn erschlägt, den will der König sehr reich machen und ihm seine Tochter geben und will ihm seines Vaters Haus frei machen von Lasten in Israel. Da sprach David zu den Männern, die bei ihm standen: Was wird man dem geben, der diesen Philister erschlägt und die Schande von Israel abwendet? Denn wer ist dieser unbeschnittene Philister, der das Heer des lebendigen Gottes verhöhnt? Da sagte ihm das Volk wie vorher: Das und das wird man dem geben, der ihn erschlägt. Und als Eliab, sein ältester Bruder, ihn reden hörte mit den Männern, wurde er zornig über David und sprach: Warum bist du hergekommen? Und wem hast du die wenigen Schafe dort in der Wüste überlassen? Ich kenne deine Vermessenheit wohl und deines Herzens Bosheit. Du bist nur gekommen, um dem Kampf zuzusehen. David antwortete: Was habe ich denn getan? Ich habe doch nur gefragt. Und er wandte sich von ihm zu einem anderen und sprach, wie er vorher gesagt hatte. Da antwortete ihm das Volk wie das erste Mal. Und als sie die Worte hörten, die David sagte, brachten sie es vor Saul, und er ließ ihn holen. Und David sprach zu Saul: Seinetwegen lasse keiner den Mut sinken. Dein Knecht wird hingehen und mit diesem Philister kämpfen. Saul aber sprach zu David: Du kannst nicht hingehen, um mit diesem Philister zu kämpfen, denn du bist zu jung dazu. Dieser aber ist ein Kriegsmann von Jugend auf. David aber sprach zu Saul: Dein Knecht hütete die Schafe seines Vaters, und kam dann ein Löwe oder ein Bär und trug ein Schaf weg von der Herde, so lief ich ihm nach, schlug auf ihn ein, und er rettete es aus seinem Maul. Wenn er aber auf mich losging, ergriff ich ihn bei seinem Bart und schlug ihn tot. So hat dein Knecht den Löwen und den Bären erschlagen, und diesem unbeschnittenen Philister soll es ergehen wie einem von ihnen, denn er hat das Heer des lebendigen Gottes verhöhnt. Und David sprach: Der Herr, der mich von dem Löwen und Bären errettet hat, der wird mich auch erretten von diesem Philister. Und Saul sprach zu David: Geh hin, der Herr sei mit dir. Und Saul legte David seine Rüstung an und setzte ihm einen ehernen Helm auf sein Haupt und legte ihm einen Panzer an. Und David gürtete Sauls Schwert über seine Rüstung und mühte sich vergeblich, damit zu gehen, denn er hatte es noch nie versucht. Da sprach David zu Saul: Ich kann so nicht gehen, denn ich bin's nicht gewohnt. Und er legte es ab und nahm seinen Stab in die Hand und wählte 5 glatte Steine aus dem Bach und tat sie in die Hirtentasche, die ihm als Köcher diente, und nahm die Schleuder in die Hand und ging dem Philister entgegen. Der Philister aber kam immer näher an David heran, und sein Schildträger ging vor ihm her. Als nun der Philister aufsah und David anschaute, verachtete er ihn, denn er war noch jung und er war bräunlich und schön. Und der Philister sprach zu David: Bin ich denn ein Hund, dass du mit Stecken zu mir kommst? Und der Philister fluchte dem David bei seinem Gott und sprach zu David, »Komm her zu mir, ich will dein Fleisch den Vögeln unter dem Himmel geben und den Tieren auf dem Felde.« David aber sprach zu dem Philister, »Du kommst zu mir mit Schwert, Lanze und Spieß. Ich aber komme zu dir im Namen des Herrn Zebaoth, des Gottes des Heeres Israels, den du verhöhnt hast. Heute wird dich der Herr in meine Hand geben, dass ich dich erschlage und dir den Kopf abhaue, und gebe deinen Leichnam und die Leichname des Heeres der Philister heute den Vögeln unter dem Himmel und dem Wild auf der Erde, damit alle Welt inne werde, dass Israel einen Gott hat, und damit diese ganze Gemeinde inne werde, dass der Herr nicht durch Schwert oder Spieß hilft. Denn der Krieg ist des Herrn, und er wird euch in unsere Hände geben.« Als sich nun der Philister aufmachte und daherging und sich David nahte, lief David eilends von der Schlacht

und hieb ihm den Kopf damit ab. Als aber die Philister sahen, dass ihr Stärkster tot war, flohen sie. Soweit die Verse 12 bis 51. Nach diesen Ereignissen wundert es wohl niemanden mehr, dass David, dem Hirtenjungen, eine große Zukunft bevorsteht. Sein Mut und seine Unerschrockenheit hat viele Israeliten beeindruckt. Aber das Entscheidende ist sein großes Gottvertrauen. Bis aus dem Hirtenjungen David der König von Israel wird, dauert es noch eine ganze Weile. Ich lade Sie herzlich dazu ein, mit mir gemeinsam seine weitere Entwicklung am Hofe des bisherigen Königs Saul mitzuverfolgen. Also, auf Wiederhören bis zum nächsten Mal und Gottes Segen mit Ihnen.

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Der Mensch erdenkt sich seinen Weg, doch Gott lenkt seine Schritte. Das sollten auch Herr Brockmann und sein Sohn Fritz erfahren, die doch bisher stets geglaubt hatten, ihren Weg nach eigenen Vorstellungen gehen zu können. Doch es traten Verhältnisse ein, so unvorhergesehen und so folgeschwerer Art, dass das Leben der Familie mit einem plötzlichen, harten Ruck weit aus den Gleisen geschleudert wurde.

Goldene Jugendzeit, wie steigt dein freundliches Bild so lebendig aus den Schatten der Vergangenheit empor, wenn wir Freunde wiedersehen aus jener Zeit, deren Lebensweg seitdem nach ganz anderen Richtungen gegangen als der unsere. Und die beim Wiedersehen jenen fernen gemeinsamen Boden mit uns betreten, die Erinnerung an die Jugendzeit. Glück der Jugend, noch ungetrübt durch den Ernst des Lebens, wo ein Tag dem anderen gleich in frohgemuter Sorglosigkeit dahingleitet, wo man noch wenig andere Sorgen kennt als die, wie man mit möglichst geringem Zeitaufwand seinen Schulaufgaben gerecht wird oder einen bösen Riss in der Hose vor den scharfen Augen der Mutter verbirgt. Wie grüßen Sie so wehmütig herüber die Stätten der Erinnerung an frohe Kinderspiele? Der Hofgarten mit seinen geradlinigen Wegen und nüchternen Gemüsebeeten, von der Fantasie zu einem Zaubergarten ausgeschmückt. Die Schütte mit den daran stoßenden Ruinen des alten Uranierschlosses. Der Dillenburg in dessen unterirdischen Gängen und halb verschütteten Kellerräumen, uns mit wohligem Gruseln die Schauer der Vergangenheit anwehten. Und drüben winkt die Adolfshöhe und ladet nimmermüde Knaben ein, wenn das erste Grün die weiten Buchenhallen angehaucht, als Indianer, Räuber und Soldaten auf heimlichen Schleichwegen oder in offenem Kampf ihre Kraft aneinander zu verletzen.

0: suchen. Und wir stellten unseren Mann, Fritz Brockmann und ich. Und wenn wir nicht selten auch hart aufeinander losfuhren, so tat es uns doch von Herzen leid, als die Tage unserer gemeinsamen Spiele sich zu Ende neigten und unsere Lebenswege sich schieden. Der Vater meines Freundes war ein eigener Mann und ging immer seine besonderen Wege. Er war der Leiter eines stattlichen Hütten- und Grubenwesens, und wegen seiner Tüchtigkeit und der unerschütterlichen, bis zur Schroffheit gehenden Geradheit seines Charakters von jedermann geachtet. Er hatte seinen Weg von unten herauf gemacht, keine gelehrten Schulen besucht, keine theoretisch-technische Ausbildung genossen, sondern dankte alles seinem offenen Kopfe und seiner makellosen Rechtlichkeit. So war es aber auch kein Wunder, dass er keinen Einspruch duldete und alles nach seinem Kopfe gehen musste. Und was er machte, war immer richtig. Dementsprechend war denn auch der von ihm streng vorgeschriebene Bildungsweg seines Sohnes etwas eigentümlich. Von studierten Berg- und Hüttenbeamten hielt er wenig. Die hätte nichts wie lauter neue Experimente im Kopf. Jeder reite sein besonderes Steckenpferd, das nichts einbringe, sondern nur teures Geld koste. Und nur darin seien sie alle einig, dass die alte, solide Geschäftspraxis, bei der Arbeitgeber wie Arbeiter sich gut gestanden hätten, nichts tauge. Darum sollte sein Sohn vornehmlich durch praktische Erfahrung sich seinen Weg bannen. Zu dem Zwecke nahm er ihn mit 16 Jahren schon wieder von der Schule weg und tat ihn in sein Büro. Nachdem er ein Jahr hatte arbeiten müssen, schickte er ihn auf eine Grube und nach Jahresfrist wieder in die Hütte. Alsdann ließ er ihn die Bergschule besuchen und stellte ihn nach deren Abschluss als Untersteiger auf einer seiner Gruben an. Dabei musste der junge Mann seine Schicht durcharbeiten, wie alle anderen Bergleute auch. Wie er überhaupt vor diesen im Grunde nichts voraus hatte als den bescheidenen Titel. Das wollte freilich dem Fritz nicht besonders schmecken, da er nicht einsah, weshalb er sich so plagen sollte. Er gedachte, seinen Lebensunterhalt doch auf eine etwas angenehmere Weise verdienen zu können. Doch seinem Vater andere Vorschläge zu machen, davon konnte keine Rede sein. Da hieß es, schweigend seine Pflicht tun, ohne zu fragen, wozu und warum. Und Fritz stellte seinen Mann, als er sich einmal in die unerbittliche Notwendigkeit gefunden hatte, so dass auch sein Vater mit ihm zufrieden war. Zwar äußerte dieser seine Zufriedenheit nicht laut, das war seine Art nicht. Wer unter seinem Regiment arbeitete, hatte einfach seine Pflicht zu tun. Dafür wurde er bezahlt und hatte auf Dank und Anerkennung weiter keinen Anspruch. Doch merkte Fritz einmal sehr deutlich, dass seine Leistungen den gestrengen Vater befriedigten. Er hatte einen neuen Schacht abteufen helfen, und als er abends müde und hungrig in der Sofaecke saß, warf der Vater so beiläufig die Bemerkung hin: »Wenn du dich den Winter über noch gut führst, magst du im nächsten Frühjahr einmal auf ein Jahr nach Karlsruhe oder Zürich aufs Polytechnikum gehen.« Fritz fuhr hoch und starrte seinen Vater mit weit aufgerissenen Augen an. Ein solches Glück hätte er sich nie träumen lassen.
1: »Brauchst dir nichts einzubilden deswegen«, fuhr der Alte unwirsch fort. »Ob's viel bringt, muss ich erst noch zeigen. Es ist nun mal die Narrheit unserer Zeit, dass einer ein wenig Student gewesen sein muss, sonst estimiert ihn keiner. So will ich denn um deinetwillen auch einmal ein Jahr oder zwei
0: die Narren spielen. Wer war glücklicher als Fritz? Mit doppeltem Eifer arbeitete er nun, damit der Vater keinen Grund habe, sein Versprechen zurückzuziehen. Wie langsam schlich ihm der Winter dahin, wie zählte er die Tage, die ihn noch von seinem heiß ersehnten Ziel trennten. Jedoch, des Menschenherz erdenkt sich seinen Weg, aber der Herr gibt, dass er fortgehe. Das sollte auch Fritz erfahren, wie sein Vater, der bisher stets geglaubt, dass er das Fortgehen des Weges in Händen habe. Es traten Verhältnisse ein, so unvorhergesehen und so folgenschwerer Art, dass das Leben der Familie mit einem plötzlichen, harten Ruck weit aus den Gleisen geschleudert wurde. Der Vater meines Freundes Fritz hatte in jeder Beziehung seinen eigenen Kopf, so auch in der Beurteilung der Menschen. Da stand sein Urteil rasch fest und ließ sich auch nicht mehr korrigieren, denn er tat sich nicht wenig auf seine Menschenkenntnis zugute. Hatte zum Beispiel jemand nur einmal nicht das Vertrauen gerechtfertigt, das er in ihn gesetzt, dann war's für alle Zeiten aus mit ihm. Wen er aber einmal für zuverlässig hielt, der war's ihm auch für alle Zeiten. Und er nahm einfach Beweise vom Gegenteil gar nicht wahr. Und hatte es ihm auch natürlich an Täuschungen auf diesem Gebiet nicht gefehlt, so litt es doch sein Stolz nicht, sich selbst das zu gestehen, geschweige den anderen. Diese Starrsinnigkeit aber sollte ihm bittere Früchte tragen. Das Hütten- und Grubenwerk, dem er vorstand, hatte sich im Laufe der Jahre dank seiner praktischen und umsichtigen Leitung sowie der allgemein günstigen Wirtschaftslage außerordentlich vergrößert. Der bald um das Dreifache erweiterte Geschäftsumfang überstieg in Wahrheit die Kräfte des Direktors. Besonders den kaufmännischen Teil des Geschäftes vermochte er kaum mehr befriedigend zu bewältigen, zumal sein Interesse schon immer besonders der technischen Leitung galt. Die Gesellschaft, der die Werke gehörten, hätte nun gern die Leitung und Aufsicht geteilt und ihm noch einen kaufmännischen Mitdirektor zur Seite gestellt. Aber als sie diesen Plan in der allerschonendsten Weise, dass sie dem verdienten Beamten eine Erleichterung gönnen möchte, dem alten Brockmann mitteilte, da wurde er gar heftig. Er sehe wohl, er sei zu alt, polterte er heraus, und man möchte ihn gern loswerden, um jungen Strebern seinen Posten zu geben. Das könne sofort geschehen, und er bitte hiermit um seine Entlassung. Er habe aber freilich nicht gedacht, dass er in einer solchen Weise von dem Werk, dem er die besten Jahre seines Lebens geopfert und das er aus nichts zu etwas gemacht habe, Abschied nehmen müsse. Da mußte natürlich die Aktionäre die besten Worte geben, den alten Hitzkopf zu beruhigen. So ging denn alles unter seiner Verantwortlichkeit weiter. Selbstverständlich aber mußte er sich, wenn er auch die technische Leitung stramm allein in den Händen hatte, nach der geschäftlichen Seite hin viel auf andere Leute verlassen. Da glaubte er denn seit Jahren ein wahres Juwel zu besitzen an seinem ersten Buchhalter, welcher zugleich Kassierer war. Dieser war ein Elsässer namens Schubert, ein geschäftstüchtiger Mann mit guten Manieren. Es war ihm rasch gelungen, sich das Vertrauen seines Direktors zu erwerben. Denn er hatte bald dessen Schwäche erkannt und wußte sie zu seinem Vorteil auszunutzen. Er verstand es gut, seine geschäftlichen Pläne und die nötige Umsicht hatte er, seinem Chef so vorzutragen und mundgerecht zu machen, dass sie diesem wie seine persönlichen Ideen vorkamen. Auf diesem Wege hatte er in kurzer Zeit sich schließlich die gesamte kaufmännische Leitung des Betriebes angeeignet und konnte durchaus selbstständig handeln. Der Direktor aber belobte sich selbst alle Tage über seine vortreffliche Menschenkenntnis, durch die er einen so unschätzbaren Mitarbeiter gefunden hatte. Aus dieser Ruhe und Selbstzufriedenheit aber wurde er eines Tages in wahrhaft niederschmetternder Weise herausgerissen. Schubert, der geschäftshalber öfters Reisen machte, war wieder einmal mehrere Tage abwesend. Er wollte am Donnerstag wieder zu Hause sein, es war aber Samstag geworden und er war noch nicht zurückgekehrt. Zu jeder anderen Zeit hätte sich der Direktor aus dieser Verzögerung nichts gemacht, denn es kam öfter vor, dass Schubert einen oder zwei Tage ausblieb, weil sich weitere Kundenbesuche anboten. Aber heute war es ihm sehr unangenehm. Es war Lohntag und mehreren hundert Werksangehörigen ihr Geld hinzählen zu müssen, das war nicht nach dem Sinn des Direktors. Und doch blieb ihm nichts anderes übrig, wenn Schubert nicht kam, denn er konnte unmöglich einen der jungen Leute mit diesem verantwortungsvollen Geschäft beauftragen. Schubert kam nicht. Die Stunde der Auslohnung jedoch war da, und die Arbeiter standen bereits in mehreren Gruppen vor der Tür des Verwaltungsgebäudes, um ihren monatlichen Lohn zu empfangen. Recht ärgerlich begab sich Direktor Brockmann hinter den Kassenschalter und öffnete den großen stählernen Geldschrank. Doch was war das? Der Schrank war leer! Kein Pfennig Geld war da! Dem Direktor stockte vor Schreck das Herz, und er musste sich auf einen Stuhl setzen. Fassungslos starrte er auf den leeren Geldschrank. Das Entsetzliche durfte nicht wahr sein. Dann erhob er sich hastig, in der Eile und Hast der Abreise, konnte ja Schubert vergessen haben, den Inhalt der Tageskasse in die Hauptkasse abzuführen. Mit zitternden Händen schloss Brockmann den Tageskassenschrank auf. Außer ein paar kleinen Münzen war auch hier kein Geld. Da brach ihm der Schweiß aus und mit Mühe hielt er sich am Schreibtisch fest. Krampfhaft dachte er nach und erinnerte sich dann, dass Schubert gerade noch vor seiner Abreise mehrere große Geldbeträge auf die Bank gebracht und ihm erklärt hatte, er werde auf seiner Geschäftsreise einige größere Außenstände mit heimbringen. Gut, dass sich der Fall so schnell aufklärte. Aber dergleichen sollte ihm als Direktor doch nicht mehr unterlaufen. Nun wollte er sich doch öfter beim Herrn Schubert über den jeweiligen Stand der Kasse informieren, wie er es im Anfang von Schuberts Tätigkeit regelmäßig jeden Monat getan. Zuletzt war dies nur jeweils einmal im Jahr geschehen, und da meist flüchtig, wobei er lediglich die Ein- und Ausgaben verglich und den Kassenstand nachprüfte. Und das hatte stets auf Heller und Pfennig gestimmt. Zwar hatte er nie ein wirklich gutes Gewissen, aber er entschuldigte sich mit der absoluten Zuverlässigkeit des Kassenverwalters und seiner wirklich außerordentlichen Arbeitslast. Mit der gleichen Sorglosigkeit verfuhr er jedoch auch hinsichtlich der vielen Reisen Schuberts. Zwar kam dieser anfangs regelmäßig zu seinem Chef, dem er die Schlüssel überreichte und um eine kurze Bestandsaufnahme bat, doch geschah dies meist so kurz vor Antritt der Reise, dass den beiden Männern gar keine Zeit dazu blieb. und auch dies fiel schließlich fort. »Geben Sie mir nur die Schlüssel, ich prüfe nach, wenn ich Zeit finde.« Doch die fand er nie. Jetzt aber gelobte er sich, dass das nie mehr vorkommen sollte. Einen solchen Schrecken wollte er nicht wieder erleben. Aber jetzt brauchte er Geld, eine ganze Menge Bargeld für die Lohnauszahlung. Die Leute warteten schon im Hof. Zum Glück war es zur Bank in der nahen Stadt nicht weit. In einer halben Stunde ließ sich alles klären und das Geld war da.
2: »Johann, anspannen, aber rasch!«
0: rief er über den Hof hinüber und
2: »Sagen Sie den Leuten«,
0: beschied er den Werkmeister,
2: »Sie müssten noch eine halbe Stunde warten. Ich müsse nach der Stadt Geld einwechseln. Es sei nicht genügend sortiert.«
0: Er konnte dem Untergebenen nicht ins Gesicht schauen. Der stolze Mann, als er die Lüge aussprach. Die erste, solange er sich erinnerte, aber er durfte doch auf sich und die Firma auch nicht den leisesten Schatten eines Zweifels fallen lassen.
3: »Womit kann ich Ihnen dienen, Herr Direktor?«
0: fragte der Bankier mit großer Höflichkeit, als der angesehene Mann in sein Büro trat. Brockmann nannte ohne zu zögern die Summe, die er im Augenblick benötigte.
3: »Das ist freilich. Doch nun, wir werden es um Ihretwillen möglich machen können«,
0: antwortete der Bankier nach kurzem Zögern, sichtlich überrascht über die Höhe der Forderung.
3: »Ich scheine Ihnen ja heute nicht ganz gelegen zu kommen, verehrter Herr Levison. Sie sind wohl momentan auch nicht stark bei Kasse?«
0: fragte Direktor Brockmann ein wenig befremdet.
3: »Oh doch, das Drei- und Vierfache, wenn der Herr Direktor's wünscht«,
0: beeilte sich der Bankier zu versichern.
3: »Ich war nur im Augenblick etwas erstaunt, weil der Jahreskredit Ihrer geschätzten Firma schon um ein beträchtliches überschritten ist. Aber ein so sicher fundiertes Unternehmen wie das Ihrige und Ihre Persönlichkeit, wertgeschätzter Herr Direktor, Sie verzeihen, wenn ich Ihnen nur einen Augenblick Grund zur Unzufriedenheit gegeben haben sollte. Ich stehe sofort mit jeder beliebigen Summe zu Ihrer Disposition.«
0: »So? Unser Kredit ist schon überschritten?« fragte der Direktor, und er wunderte sich selbst, wie ruhig er die Frage stellen konnte.
3: »Das kann sein. Ich war momentan nicht ganz im Bilde. Man behält die einzelnen Summen nicht so im Gedächtnis. Darf ich um die Anweisung bitten?«
0: »Gewiss«, und der kleine, bewegliche Mann breitete die Papiere eins neben dem anderen vor ihm aus.
3: Ja, es hatte unzweifelhaft alles seine Richtigkeit. Jede Anweisung von seiner Hand vollzogen und der Betrag von Schubert quittiert. Also auch hier leere Kasse, ein leeres Konto. Er konnte sich freilich nicht entsinnen, zu welchen Zwecken die Gelder sollten abgehoben sein, wusste überhaupt nicht, dass es geschehen war. Aber er hatte ja so manchmal in seiner Vertrauensseligkeit dem Kassierer Blankoschecks und andere unbegrenzte Vollmachten unterschrieben, die dieser nach Belieben ausfüllen konnte. Nun sah Direktor Brockmann, welchen Gebrauch der geschätzte Schubert mit diesen Anweisungen und damit zugleich auch mit dem Vertrauen seines Vorgesetzten gemacht hatte. Brockmann schwindelte es, und seine Hand suchte nach einem Halt.
4: »Herr Direktor, ist Ihnen nicht wohl?«
0: schreckte ihn des Bankiers Stimme aus dumpfer Betäubung auf.
4: »Kommen Sie bitte hier zu diesem Sessel. Womit kann ich Ihnen aufwarten? Was soll ich Ihnen bringen? Einen Cognac?«
5: Wenn ich ein Glas Wasser haben könnte. Weiter nichts, bitte,
0: wehrte dieser müde ab. Der kühle Trunk tat ihm wohl. Er stand wieder auf. Seine Willenskraft hatte den furchtbaren Schlag wenigstens für den Augenblick überwunden.
5: Ein vorübergehender Schwindel, nichts Wesentliches,
0: suchte er dem Bankier den Zwischenfall zu erklären.
5: »Doch nun zu unserem Geschäft. Ich brauche das Geld sofort, es ist Lohntag. Da aber das Konto der Firma schon so schwer belastet ist, nehmen Sie es aus meinem Privatvermögen, das bei Ihnen steht. Das dürfte ausreichend sein.«
4: »Auch wenn es das nicht wäre, Ihr hochgeschätzter Name würde mir ausreichende Bürgschaft sein für jede beliebige Summe«,
0: versicherte ihm der Bankier. Brockmann saß wieder in seinem Wagen, das Geld in der Ledertasche neben sich. Für den Augenblick war er gesorgt. Aber was ging in ihm vor? Dass er von Schubert schmählich hintergangen, vielleicht seit Jahren schon, dass hier ein Schlag ihn getroffen, dessen Schwere sich noch gar nicht absehen ließ, dieser erschreckenden Wahrheit konnte er sich nun nicht mehr entziehen. Aber er musste trotz alledem äußerlich ruhig erscheinen, die Öffentlichkeit durfte es um keinen Preis erfahren, dass er das Opfer eines gemeinen Betrugs geworden war. Wußte er ja doch auch noch gar nicht, in welchem Ausmaß er selbst hineingezogen und verantwortlich war. Das konnte ihm nachher erst eine gründliche Durchsicht der Bücher zeigen. Die Auslohnung war endlich vorüber und der Direktor saß über den Geschäftsbüchern. Es war eine saure Arbeit für ihn, der sich seit Jahren nicht mehr eingehend mit ihrer Durchsicht beschäftigt hatte. Aber nach und nach kam Licht in die Sache. Doch welch ein Licht! Der Betrug stellte sich immer deutlicher heraus, und er sah mit Entsetzen, wie Schubert schon seit Jahren seine Diebstähle vorbereitet und durch falsche Einträge seine Unterschlagungen verschleiert hatte. Wie hoch die Summe der veruntreuten Gelder war, ließ sich jetzt noch gar nicht endgültig berechnen. Erst sehr spät am Abend legte Direktor Brockmann die Feder nieder. Er fühlte sich matt bis zum Sterben und ließ seiner Familie sagen, sie solle mit dem Nachtessen nicht länger auf ihn warten, er fühle sich nicht ganz wohl. Sagen mochte er auch jetzt noch niemanden, was sich ereignet hatte. Er hoffte immer noch, die gestohlenen Summen in der Stille decken zu können. So erklärte er denn auch seiner Frau, die besorgt nach ihm schaute, nur, er habe sehr viel zu tun und mancherlei Verdrießlichkeiten gehabt. Sie solle ihm nur noch was zu trinken bringen und dann wolle er zu Bett gehen. Nach einer fast schlaflosen Nacht machte er sich wieder an seine saure Arbeit. Er nahm sich Zeit für eine gründliche Revision. Immer höher aber wuchsen die unterschlagenen Summen vor seinen Augen empor. Wohl waren ja auch aus der letzten Zeit besonders noch manche Außenstände verzeichnet, aber der Verlust, den er zu tragen hatte, war immer noch schwer genug. Und so viel sah er, dass der größte Teil seines eigenen Vermögens zur Deckung erforderlich sein werde. Der Nachmittag brachte dann einen Brief von Schubert, von London aus abgestempelt. Darin teilte er dem Direktor offen sein Verbrechen mit. Er könne ihm versichern, dass er ihn nicht aus Habgier und Freude am Betrügen hintergangen habe. Aber er sei auf seinen Geschäftsreisen in schlechte Gesellschaft geraten und habe unglücklich gespielt. Diese Spielschulden müsse er bezahlen.
6: Der Direktor habe es ihm ja auch leicht gemacht, da er niemals revidiert habe. Aus diesem Grunde hoffe er auch, unbehelligt zu bleiben, da eine genaue Untersuchung ihn wohl nicht als den alleinigen Schuldigen hinstellen werde. Auch sei ihm das eine Beruhigung, dass es nicht eine Einzelperson treffe, sondern eine nicht gerade arme Gesellschaft, die den Verlust dieser Gelder ohne Schaden verschmerzen könne. Mit bitterem Auflachen warf Brockmann den Brief auf den Tisch. Wollte der Kerl ihn auch noch verhöhnen? Die Gesellschaft? Nein, er, der Herr Direktor Brockmann allein, war für die ganze hohe Summe verantwortlich, denn alle Betrügereien waren mit seiner Namensunterschrift gedeckt. Oh, er hätte dem Betrüger mit eigenen Händen an den Hals fahren können. Aber er musste ja ganz schön stillhalten, musste schweigen und den Dieb mitsamt seinem vielen Geld ruhig über das Meer dampfen lassen. War je ein Mensch so getäuscht worden wie er? So steigerte er sich in seinen unfruchtbaren Zorn immer mehr hinein und sah in sich nur das beklagenswerte Opfer einer nie dagewesenen Gaunerei, so daß er ganz vergaß, daß er, weil er nicht getan, was seines Amtes war, einem charakterlosen und leichtsinnigen Menschen die Wege zum Verbrechen nur allzu sehr geebnet hatte. Ja, ein Schlag war es für ihn, den er kaum zu überstehen glaubte, zumal er ihn ganz allein tragen musste. Seine Frau, gut und freundlich und sich stets seinen Launen und Härten fügend, war von ihm niemals zur Teilnehmerin seiner Sorgen und seines Strebens gemacht worden. Und jetzt besonders litt sein Stolz nicht, dass er sie zu Vertrauten seiner schweren Stunde gemacht hätte. Und noch weniger seinen Sohn. Noch immer hielt er ihn für einen unreifen Jungen. So musste er die ganze schwere Last allein tragen und all seinen Kummer in sich hineinfressen. Last und Kummer wurden mit jedem Tag schwerer. Die Flucht Schuberts ließ sich natürlich nicht verhehlen, und wenn auch der Bankier seinen Mund hielt, so sprach sich dergleichen erfahrungsgemäß schon von selbst herum. Man munkelte in der Öffentlichkeit von großen Unterschlagungen, von schweren Verlusten, welche die Firma betroffen, und das Aussehen des Direktors, der in wenigen Tagen zum alten Mann geworden war, straffte das Gerücht nicht lügen. Von ängstlichen Geschäftspartnern liefen Rechnungen ein, die als bezahlt in den Büchern standen, aber Quittungen fanden sich nicht vor. Und wenn offenstehende Posten angefordert wurden, dann kamen die Leute mit Quittungen, laut deren sie längst bezahlt hatten. Immer wieder musste Brockmann den sauren Weg zum Bankier machen und sein mühsam erspartes Vermögen, die Frucht seines arbeitsvollen Lebens, schwand dahin wie Schnee in der Sonne. Und doch war es nicht der einzige Verlust, den er zu tragen hatte. Bei den schweren persönlichen Opfern, die er zu leisten hatte, war ihm das immer noch eine gewisse Genugtuung.
7: Gottlob, dass du noch in der Lage bist, auch vor der Welt deinen ehrlichen Namen zu behaupten und die Firma vor Schaden zu bewahren.
6: Denn beides wäre ihm gleich furchtbar gewesen, wenn durch die Geschichte sein Ruf oder der der Firma einen Flecken erhalten hätte. Er hatte darum dem Vorsitzenden der Gesellschaft die Flucht des Kassierers gleich gemeldet, jedoch mit dem beruhigenden Hinweis, dass die Gesellschaft keinerlei Verluste zu befürchten hätte.
7: Nun aber kam kurz vor Jahresschluss ein Brief von dem betreffenden Herrn, voll höflicher Versicherungen des Vertrauens, das die Gesellschaft in ihren bewährten Diener setzte, aber doch mit der Anfrage, ob der Direktor schon gehört habe von den Gerüchten in Geschäftskreisen, dass die Firma einen bedenklichen Stoß erlitten habe und was er dagegen zu tun gedenke. Man gebe sich allerdings der festen Hoffnung hin, dass er, Direktor Brockmann, bei der nächsten Generalversammlung alle Besorgnisse der Aktionäre zerstreuen werde. Dies zwischen den Zeilen durchleuchtende Misstrauen regte natürlich den in seiner Ehre empfindlichen Brockmann auf. Alles hatte er für die Gesellschaft dahingegeben, war zum armen Mann geworden, und das war nun der Dank. Aber es sollte noch schlimmer kommen. Der Tag der jährlichen Generalversammlung war gekommen. Sie wurde von jeher im Hüttenwerk abgehalten, im großen Geschäftszimmer des Direktors, da es im Ganzen nur 10 Gesellschafter waren. Der Sitzung voraus ging stets ein Frühstück. Auch in diesem Jahr war ein solches serviert, aber die Herren lehnten dankend ab. Mit finster gefurchter Stirn und zornfunkelnden Augen maß Brockmann die Runde. Dann öffnete er die Tür zu seiner Wohnung und rief mit heiserer Stimme:
8: »Frau, räum ab! Die Herren Chefs lehnen deine Bewirtung dankend ab!«
7: Und mit kurzer, ungeduldiger Handbewegung forderte er die Herren auf, sich ins Geschäftszimmer zu begeben. Dort legte er ihnen mit mühsam behaupteter Ruhe die Geschäftsbücher, die in diesem Jahr ganz besonders sorgfältig geprüft wurden, sowie den Kassenbestand vor, wies die Außenstände nach und hatte wenigstens die Genugtuung, dass alles in Ordnung befunden wurde. Nachdem ihm nun noch die entsprechende Entlastung gegeben worden war, stand er auf und sagte in sehr beherrschtem Ton:
9: »Nun bitte ich die Herren noch um Entlassung von meinem Amte.«
7: Hätte ihm einer ins Herz schauen können, er würde gesehen haben, dass dies die schwerste Stunde in seinem ganzen Leben war. Von dem Werk Abschied zu nehmen für immer, das ihm seine ganze Blüte verdankte, dem er die besten Jahre seines Lebens gewidmet, mit dem seine liebsten und teuersten Erinnerungen verbunden waren. Es war ihm nicht anders, als wenn er sein eigenes Todesurteil hätte unterschreiben müssen. Eine verlegene Pause entstand nach seinen Worten. Endlich erhob sich der Vorsitzende, ein würdiger älterer Herr, und antwortete:
10: »Wir sind Ihnen alle zu Dank verpflichtet, Herr Direktor Brockmann, dass Sie selbst das entscheidende Wort gesprochen haben. Die Gesellschaft weiß voll und ganz zu würdigen, was sie an Ihnen gehabt hat, und wird Ihre aufopfernde und von glänzendem Erfolg begleitete Tätigkeit stets in dankbarer Erinnerung behalten. Aber angesichts der unglückseligen dunklen Vorgänge der letzten Wochen haben Sie mit richtigem Takt den Weg gefunden, der ein für beide Teile peinliches Verhältnis am passendsten löst. Ich bin bevollmächtigt, Ihnen zu erklären, dass die Gesellschaft zwar mit dem aufrichtigsten Bedauern, aber in voller Würdigung der Gründe, die Sie dazu bestimmt haben, Ihre Kündigung annimmt.«
7: Also auch das noch. Weggejagt wie ein Hund, wenn auch mit Komplimenten. Das war der Lohn für seine Treue, in der er sein ganzes Vermögen für die Gesellschaft geopfert hatte. Sein Entschluss war ja gefasst und stand unwiderruflich fest. Aber er hatte doch wenigstens erwartet, dass die Prinzipale, nachdem sie sich bei der Rechnungsablegung von seiner Treue hinlänglich überzeugt hatten, ihn bitten würden zu bleiben. Das Pflaster auf seine Wunde hatte er insgeheim erhofft.
11: Und nun musste er erleben, wie froh sie waren, dass sie ihn los wurden. Nun sollte er vielleicht noch demütig dafür danken, dass sie ihm nicht den Staatsanwalt auf den Hals schickten. Gewaltsam musste er sich bezwingen, dass er nicht einem der Herren, als sie sich erhoben, an den Hals fuhr. Mit flüchtigem Gruß boten sie ihm die Hand zum Abschied, und schon waren sie gegangen. Da war es auch mit seiner Kraft vorbei, und er glitt besinnungslos neben seinem Stuhl zu Boden. Doch er erwachte bald wieder zum Leben und zur Erkenntnis seines verödeten Daseins. So war es also geschehen, das Unglaubliche. Er, der ehrenfeste Mann mit dem makellosen Charakter, war entlassen. Hatten sie es auch nicht ausgesprochen, in ihren Augen hatte er es deutlich gelesen, das Wort Betrüger. Da dampften die Hochöfen, da pochten die Hämmer wie immer, da waren Hunderte von Menschen geschäftig, und alle sahen nur auf den Blick seines Auges, den Wink seiner Hand. Und er musste die Augen niederschlagen und den Blick wegwenden vor dem geringsten seiner Arbeiter, dem niemand ein entehrendes Wort entgegenschleudern durfte. Denn wenige Tage oder Stunden würde es noch dauern, dann wussten sie alle um die Schmach, die ihm widerfahren. Dann noch hierbleiben und die schadenfrohen oder mitleidigen Blicke der Untergebenen zu sehen, ihr Geflüster zu hören, wenn er nahte oder wegging? Nein, das war unmöglich, das konnte er nicht aushalten. Wenn er seinem Leben ein Ende machte, wäre alles vorbei. Doch da stöhnte er laut auf. »O Gott, lass mir nur meinen Verstand, dass ich das nicht tue!« Er kühlte sich die Stirn mit kaltem Wasser und suchte seine Gedanken zu sammeln. Nein, nur keine Hand an sich selbst legen. War sein Stolz auch so groß, dass er im ersten Augenblick nicht glaubte, die ihm zugefügte Schmach überleben zu können, so war doch das Bewusstsein seiner Pflichten gegen Gott und gegen seine Familie in dem ehrenfesten Mann so stark, dass ihm vor dem Gedanken schauderte. Und dann sagte er sich auch ganz nüchtern, dass ein solcher Abschied von der Welt erst recht den unguten Verdacht gegen ihn bestätigen würde. Nein, hier hieß es aushalten als Mann und aller Welt gegenüber die schwindende Achtung mit trotzigem Mut wiedergewinnen. Doch hier bleiben konnte er nicht, bis sein Arbeitsvertrag abgelaufen sein würde. Mit rascher Feder brachte er darum eine Eingabe an die Leitung der Gesellschaft zu Papier, worin er die Herren unter Hinweis auf seine lange, aufopferungsvolle Tätigkeit und die ihm heute widerfahrene, demütigende Behandlung um sofortige Entlassung ersuchte. Die Herren würden ja wohl seinen Nachfolger schon vorher bestimmt haben, und wenn nicht, so fände sich leicht für die Zwischenzeit ein Vertreter. Er könne keine Stunde länger als zur Ordnung seiner Angelegenheiten erforderlich auf dem Werke bleiben. Die Antwort des Vorsitzenden des Aufsichtsrates traf rasch ein. Seine Bitte wurde genehmigt. Jedoch konnte sich der Briefschreiber nicht versagen, sein Bedauern darüber auszudrücken, dass Herr Brockmann die ganze Angelegenheit einer so einseitigen Deutung zu unterziehen scheine. Er möge doch nicht übersehen, dass der Vorfall mit dem flüchtigen Kassierer sehr eigentümlich sei. Der Mann habe jahrelang die Kasse bestehlen können, ohne dass der Direktor es gemeldet habe. Des Weiteren habe er bei der Bank nach Belieben Gelder abgehoben. Auf Anweisung des Direktors. Und schließlich habe er nicht nur seine Flucht ungestört bewerkstelligen können, sondern der Direktor habe auch nicht einmal den Versuch gemacht, durch die Gerichte den Betrüger verfolgen zu lassen. Er selbst nun, der Briefschreiber, sei persönlich weit davon entfernt, an eine mögliche Mitschuld Brockmanns zu glauben. Er sehe aber in dem ganzen Vorgang eine Vernachlässigung seiner Pflichten als erster Aufsichtsbeamter und müsse es im Interesse Brockmanns aufs tiefste bedauern, dass von ihm als Direktor keine Kontrolle ausgeübt worden zu sein scheine. Einige Mitglieder der Gesellschaft seien zwar geneigt gewesen, einer anderen, viel härteren Beurteilung der Sachlage Raum zu geben, doch sei es ihm gelungen, unter Hinweis auf Brockmanns fast 30-jährige Tätigkeit im Dienst der Gesellschaft seine Einsicht durchzusetzen, dass man vor einer gerichtlichen Untersuchung des Vorfalls abgesehen habe. Zumal, soweit sich übersehen lasse, die Gesellschaft keinen Schaden zu erwarten habe. Er hätte diese Auseinandersetzung seinem langjährigen Freunde gerne erspart, sei aber durch dessen Auffassung der Sache dazu genötigt worden. Es war in den letzten Tagen so viel über Ernst Brockmann gekommen, dass er diesen neuen Schlag verhältnismäßig ruhig hinnahm. Er kämpfte ja noch eine Zeit lang mit sich, ob er nicht selbst eine gerichtliche Untersuchung beantragen solle, aber je tiefer er in die ganze Angelegenheit hineinsah, umso mehr bezweifelte er, dass auf dem Wege des Rechts die nötige Klarheit hergestellt werde. So fügte er sich mit stumpfer Ergebenheit in das unvermeidliche, harte Schicksal. »Wenn Gott gerecht ist, dann muß er mich rechtfertigen«, sagte er immer wieder laut vor sich hin. Aber musste Gott das wirklich? Jetzt erst setzte er auch seine Familie über die ganze Angelegenheit in Kenntnis. Seine Frau und seine Kinder traf der Schlag nicht unvorbereitet. Sie mussten ja merken, dass etwas Ungewöhnliches vorgegangen war. Und einige Gerüchte waren ihnen zugetragen worden, die wissen wollten, der Vater sei durch Schuberts Flucht mit der Gesellschaft zerfallen. Dass jedoch alles verloren sei, Vermögen, Stellung und schließlich noch der gute Name, das hatten sie freilich nicht gewusst. Seit vielen Jahren war Ernst Brockmann verheiratet. Warum hatte er seine Frau nichts wissen lassen von dieser Sache? Warum vertraute er sich ihr nicht an? Warum ließ er sie nicht teilhaben an seiner Sorge, seiner Not? Liebte er sie nicht mehr? Ach, sie war durch den Glauben an Jesus Christus, den Sohn Gottes, eine wahre Christin geworden, und sie hätte ihren Mann gern unterstützt und ihm Mut gemacht. Doch in geschäftlichen Dingen vermied er meist das Gespräch mit ihr. Sie hatte ihn einmal in aller Liebe aufmerksam gemacht auf sein ungeduldiges, ja barsches Verhalten anderen gegenüber, die nicht so talentiert wären und keine so glückliche Hand hätten wie er. Und dabei hatte sie auch darauf hingewiesen, dass auch er der Gnade und Langmut Gottes bedürfe und vor allem auch des ewigen Heils. Es sei wichtig, wie Gott uns und unser Werk beurteile. Nun, das alles wusste er ja selbst ganz genau. Kam doch auch er aus einem gottesfürchtigen Elternhaus. Aber es fiel ihm nun einmal schwer, Kritik zu ertragen, und so sprach er in Gegenwart seiner Frau kaum noch geschäftliche Dinge an. Seine Frau betete von da an umso treuer für ihren Mann und für ihre Kinder, vor allem für Fritz, ihren Ältesten. Fritz war jetzt besonders schwer betroffen, denn nun hieß es: »Lebt wohl all ihr schönen Träume von weiterer Ausbildung, von fröhlichem Studentenleben. Nun blieb ihm wohl nichts anderes übrig, als sich mit harter Arbeit selbst sein Brot zu verdienen. Denn seinen Eltern durfte er natürlich nicht mehr zur Last fallen. Deren Aussichten für die Zukunft waren ja recht trübe. Bis auf wenige hundert Taler war das Vermögen verschwunden. Aus den überflüssigen Möbeln und Luxusartikeln konnten zwar auch noch ein paar hundert Taler erlöst werden. Zum Glück aber hatte er arbeiten gelernt in der strengen Schule seines Vaters. Das kam ihm jetzt zustatten. Durch Vermittlung des Direktors der Bergschule erhielt er eine Stelle auf einem Grubenwerk in Westfalen. Zwar bescheiden, aber doch für seine Bedürfnisse ausreichend. Auch seinem Vater gelang es, in der Nähe seiner Heimat an der Eder Beschäftigung als Grubenverwalter zu finden, so dass die Sorge um das tägliche Brot beseitigt war. So vergingen mehrere Jahre, in denen Fritz tüchtig zupacken musste und sich in praktischen Dingen gut weiterbilden konnte. Tag aus, Tag ein befuhr er seine Grube, kam gewissenhaft seinen Pflichten nach und kümmerte sich wenig um das, was sonst noch in der Welt geschah. Es berührte ihn auch nicht im geringsten, als er hörte, dass man in Spanien den Prinzen Leopold von Hohenzollern zum König machen wolle. Und er hatte keine Ahnung davon, dass zwar der Prinz nie nach Spanien kommen werde, aber dies das Rad der Weltgeschichte in raschen Umlauf bringende Ereignis die Ursache sein werde, dass Fritz Brockmann einmal dort unter Palmen und Orangen wandelte. Wie bekannt ist, war der Hohenzollernprinz die unschuldige Ursache zum Ausbruch des Großen Krieges im Jahre 1870. Und als die Kriegserklärung erfolgt war und Freiwillige in Scharen herbeiströmten, da trieb es auch Fritz Brockmann zu den Fahnen. War er doch alt genug, also militärpflichtig, dazu kerngesund und groß und stark. Sollte er warten, bis man ihn rufen würde, während die anderen hinauszogen, um im Krieg ihren Mann zu stehen? Nein, sein Entschluss war rasch gefasst. Er war ja frei, seine Eltern bedurften seiner nicht. Sie hatten wieder ihr Auskommen. So sammelte er seine Papiere, schrieb nach Hause, dass er nicht anders könne, als sich seinem König zur Verfügung zu stellen, und bat seinen Vater um seine Einwilligung zu seinem Vorhaben. Doch die Antwort von zu Hause blieb aus. Viel zu lange für seine Ungeduld. Schon war bald eine Woche herum. Die deutschen Armeen hatten schon die Grenze Frankreichs überschritten. Da hielt es ihn nicht länger mehr an seinem Wohnort. Er fuhr nach Kassel, stellte sich dort zur Musterung und wurde gleich als Einjähriger angenommen und eingekleidet. Da, als er schon den bunten Rock auf dem Leibe hatte, kam die Antwort seines Vaters, ihm nach Kassel nachgesandt, und wirkte wie eine kalte Kopfdusche.
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Ja, dann setzen wir jetzt fort. Also ich hatte ja jetzt so dargelegt, wie sehr so gerade so das Smartphone den Alltag von jungen Leuten prägen kann. Habe über diese Wesen hier gesprochen, die das am wahren Leben vorbeileben und sozusagen das echte Leben nicht mitbekommen. Ich habe auch meine Grafik vorbereitet, dass man mal sieht, wie das eigentlich ist. Und die Zahlen müssen uns eigentlich erschrecken, dass also junge Leute, Jugendliche im Alter zwischen 12 und 17, gerade am Wochenende ist es ja auffallend, zwischen 3 und circa 4 Stunden sitzen die an ihrem Gerät, also im Smartphone, und nutzen das. Das heißt, naja, wenn man sagt, okay, die schlafen 8 Stunden, bleiben noch 16 Stunden zum Leben. Also 25% des Tages, den man so lebt, hängen die vor diesem Gerät. Und das seht ihr, diese dauernde Nervosität, wenn ihr die jungen Leute mal beobachtet. Also im Skript findet ihr auch diese Zahl, 150 Mal pro Tag gucken die auf ihr Gerät. Also früher, als es diese normalen, diese Uralt-Handys noch gab, da habe ich eben, weiß ich nicht, 4, 5 Mal auf dem Handy geguckt, vielleicht geguckt, ob meine Frau mich angerufen hat. Oder wenn ich unterwegs war, habe ich sie angerufen, du, ich fahre jetzt los und bin gleich da. Dann war aber auch gut. SMS konnte man sich damals nicht leisten, die waren ziemlich teuer, 39 Pfennig, glaube ich. Aber heute, da ist man ja dauermäßig unterwegs. Und das ist ja wirklich so, das macht ja was mit den jungen Leuten. Die sind dann völlig gestresst, nicht nur, weil sie Zeit verlieren und keine Zeit mehr haben, sich auf die Schule vorzubereiten, Vokabeln zu lernen. Das ist natürlich auch so ein Nebeneffekt, ne? Dass natürlich dann, wenn man dann Englischvokabeln gelernt hat oder für die Mathearbeit gelernt hat und dann sitzt man da wieder vor diesem Gerät, dann ist man dann wirklich völlig dann abgelenkt

Und viele Vokabeln sind dann hinterher wieder weg. Wie gesagt, ich bin froh, dass ich diese Zeitdiebe damals nicht hatte und diese Ablenkung nicht hatte. Aber es ist auch so, die jungen Leute, gerade auf dem Problem, die lesen dann Nachrichten, die sie aus ihrem Wohlbefinden herausreißen. Und dann kommt dann, ja, in der Klasse hat irgendeiner das und das über dich gesagt. Und wir schließen dich jetzt aus unserer Klassengruppe. Wir mögen dich nicht mehr. Und dann stehen die dann da. Und das sind ja neue Entwicklungen. Ich habe eben den Fachbegriff genannt, dieses Cybermobbing. Ihr glaubt es gar nicht, wie viele Kinder in den Schulen mit diesen Dingen fertig gemacht werden. Ja, dann werden dann üble Gerüchte über sie verbreitet oder sie werden isoliert. Ja, alle aus der Klasse sind dabei, nur die Christen, die lässt man vielleicht raus. Ja, die Freunde eh nichts davon wissen und macht ihnen das Leben schwer. Und das sind wirklich so Dinge, von denen kriegt ihr das nichts mit. Und es gibt viele christliche Eltern, die wundern sich dann über ihre Kinder und sagen, was ist mit denen los? Die sehen so müde aus. Die haben gar keinen ordentlichen Appetit mehr. Und solche Fälle kenne ich aus der Schule. Dann hinterher kommt dann raus, ja, die wurden dann über Wochen übers Internet gemobbt, richtig fertig gemacht. Und die stehen dann wirklich isoliert da. Und ich sage ganz ehrlich, ein hartes Wort, aber dieses Smartphone, dieses Internet ist wie so eine Waffe. Ja, das richtet so viel Schaden an und man bekommt dann nichts mit. Und wie viele Seelen werden durch dieses Gerät gerade verletzt? Eine andere Sache ist, und ich habe hier von Martin Spitzer etwas zitiert im Skript, ich lese da mal etwas vor, weil da spricht man mir wirklich aus dem Herzen. Ältere Generationen wissen noch, dass es auch ein Leben ohne Smartphone gibt. Für Jugendliche ist das schwerer. Sie haben nie gelernt, ihren eigenen Willen auszubilden, sondern sind durch ihre Smartphones konditioniert. Viele Lehrlinge wollen nichts mehr. Der Personalchef eines großen deutschen Unternehmens sagte mir vor ein paar Jahren, dass unsere Lehrlinge heute Probleme mit der Prozentrechnung haben, finde ich nicht schlimm. Das können wir ihnen noch beibringen. Das Schlimme ist, viele Lehrlinge wollen heute nichts mehr. Und dieser Satz, der muss uns doch wirklich treffen. Wollen wir es zulassen, dass unsere Jugendlichen und Kinder nichts mehr wollen, dass sie keinen eigenen Willen mehr haben? Wollen wir so willenlose Wesen haben? Doch nein. Also ich lese in der Bibel, Gottes Wille ist unsere Heiligung. Ich aber und mein Haus, wir wollen dem Herrn dienen. Also es gibt doch einen gesunden Willen, den uns Gott geschenkt hat, den er prägen will. Aber er will auch nicht, dass wir zu willenlosen Wesen werden. Also wer von euch das schon mal erlebt hat, der weiß, gerade dieses Smartphone, das schaltet irgendwie den Willen aus. Also fast schon hypnotisch. Du weißt genau, ich brauche jetzt eigentlich meine Ruhe. Ich möchte jetzt eigentlich in der Bibel lesen. Aber guck doch mal doch lieber schnell nach. Vielleicht ist ja eine wichtige Nachricht eingegangen. Oder ich will doch jetzt eigentlich beten, aber ich lese jetzt dann doch lieber schnell nochmal die Nachrichten. Mal gucken, was über Nacht passiert ist. Ich muss ja wieder auf dem neuesten Informationsstand sein. Und wenn dann auf irgendwelchen Nachrichten irgendwelche Bilder sind, dann ist das wirklich so, die haben diese hypnotische Wirkung, von der ich eben sprach. Sie gehen nicht nur in dein Auge, sie gehen in dein Herz, sie prägen deinen Sinn einfach. Und dann merkt ihr einfach diese Macht, die dieses Gerät wirklich entwickelt hat. Und ich will das ja nicht schlimm reden. Ich habe ja gesagt, es hat seine guten Seiten, aber es gibt eben diese andere Seite noch, und die man einfach wissen muss. Und ich glaube wirklich, dass gerade viele junge Leute keinen festen Willen mehr haben. Sie lassen sich einfach treiben und gehen und handeln sehr stark nach dem, was gerade so dran ist, was sie so wünschen oder wo sie ihre Bedürfnisse sehen. Aber der feste Wille, einmal Nein zu sagen, der wird wirklich geschwächt. Ich sage euch etwas, was das ändert, Gottes Wort. Ich merke es in meinem Alltag immer wieder, wenn ich meinen Tag bewusst in Gottes Hände lege, wenn ich bewusst Gottes Wort lese, das stärkt meinen inneren Menschen, das stärkt meinen inneren Willen. Dieses Gerät arbeitet irgendwie gegen uns, zumindest sehe ich eine große Gefahr. Und das muss man einfach an der Stelle wissen. Und komm noch mal auf die Folie eben zurück. Es ist wirklich so, dass natürlich auch die Lehrer beklagen, dass die Schüler sich nicht mehr konzentrieren können, was ich eben schon oft genug sagte. Die Bildung leidet drunter. Ich sag mal so, gute Schüler, habe ich gehört, sagte mir ein Kollege vor ein paar Tagen, haben kein Problem mit diesen Geräten.
sie bleiben trotzdem gute Schüler. Was sie nun in sich aufnehmen, das sei jetzt mal dahingestellt. Ich hoffe, keine schlechten Dinge. Aber wenn Schüler nahezu mittelprächtig sind oder eher schwach sind, dieser Zeitdieb, dieses Gerät Smartphone, zieht sie oft noch mehr runter und sie verlieren so den Wunsch. Also ich merke so bei vielen Schülern so die Haltung, ja, dann habe ich eben eine schlechte Note. Also mir ging es so, ich war relativ gut. Wenn ich mal eine 3 hatte, da war ich echt geknickt und habe gesagt, das passiert mir jetzt nicht mehr. Ich strenge mich jetzt an, dass es das nächste Mal besser wird. Aber ich beobachte oft so, ja, ja, es ist mir gleichgültig. Ich habe da nicht so einen richtigen Willen und das erschreckt mich wirklich. Und ich führe vieles auf diese Geräte zurück. Und ich habe es ja schon gesagt, eine große Gefahr ist sicherlich auch dieses gegenseitige Fertigmachen. Und das nimmt dir ja auch die Konzentration. Ich weiß nicht, wer von euch das mal erlebt hat, vielleicht im Berufsleben oder in der Schule, dass euch wirklich Leute geschnitten haben, dass euch wirklich Leute übel mitgespielt haben. Also ich habe das in meinem Berufsleben, ich war mal an der staatlichen Schule tätig, einmal erlebt, da hatte ich eine Vorgesetzte, die mir richtig ganz schlecht mitgespielt hat. Also das war ganz schlimm. Da habe ich wirklich schlaflose Nächte gehabt. Also ich schlafe eigentlich immer gut und beruhigt. Aber wenn dann sowas ist und dir einer was Böses will, Schlechtes über dich redet und du stehst da plötzlich alleine da, das macht einem das Leben schwer und das raubt einen den Schlaf. Und das passiert ja in den Schulen euren Kindern, je nachdem, was da auf dieser Ebene abläuft. Und ich habe das mal in der Klasse, wo ich Klassenlehrer war, erlebt, dass da Probleme auftraten und dann auch die christlichen Eltern hingegangen sind, haben sich das von ihren Kindern mal das Handy geben lassen und haben diese WhatsApp-Nachrichten nachgelesen. Und da waren die schlimmsten Dinge drin. Da waren die Hinweise auf irgendwelche pornografischen Bilder, also Verbindungen, Links nennt man das ja, auf Gewaltgeschichten. Und die haben sich untereinander richtig schlimm fertig gemacht. Auch über die Lehrer sehr schlecht geredet. Und das ist unglaublich, was da innerhalb dieser WhatsApp-Gruppen passiert. Und das ist natürlich so, dass das ja auf eure Kinder einen großen, großen Einfluss haben wird. Ich sag ganz ehrlich, es ist eine große Gefahr, was ich am Anfang des Vortrages sagte, gerade mit dieser Pornografie, die da kursiert, die in solchen großen Mengen durch dieses Internet kursiert. Und die Smartphones empfangen diese ganzen Sachen, zeigen diese ganzen Dinge. Das ist doch klar, dass das eine große Auswirkung auf das Seelenleben der Kinder und Jugendlichen hat. Die sehen dann Dinge, die nicht für ihre Augen bestimmt sind, die ihnen das Leben schwer machen, die einfach gegen Gottes Willen sind. Und wichtiger fände ich wirklich, dass man lernt, gerade im Kinder- und Jugendlichenalter zu fragen, was ist Gottes Wille, was soll ich tun? Steht auch der Satz drin, vielleicht denkt ihr, ich übertreibe nur und sagt, was hat das überhaupt mit dem Leben zu tun? Gerade diese Abstumpfung, von der ich da spreche, dass die Menschen kein Einfühlungsvermögen mehr haben, das sehen wir doch sehr, sehr deutlich. Ich nenne das genannte Beispiel, dass man heute Polizisten oder Rettungssanitäter schlägt. Das zeigt doch, dass die Menschen gar nicht mehr wissen, dass sie mit einem Mitmenschen zu tun haben. Ich käme nicht im Traum drauf, einem Menschen, der anderen Leuten hilft und sie retten will, zu schlagen. Das wäre mir völlig fern. Und da ist doch in unserem Mitmenschen etwas kaputt gegangen. Oder wenn zum Beispiel ein schwerer Unfall war, dann holen die Leute heutzutage ihre Smartphones raus und filmen das, anstatt die Polizei anzurufen oder den Leuten zu helfen. Und stellen dann diese schlimmen Bilder ins Internet und geben damit an. Das zeigt doch wirklich, da ist etwas zu kaputt gegangen. Und das ist ja nicht etwa so, dass wir als Christen sagen, ja, das betrifft mich nicht. Weil wir diese Respektlosigkeit und Morallosigkeit der Mitmenschen ja zu spüren bekommen. Und ich bin mir sicher, dass uns Christen über kurz, über lang ein härterer Wind entgegenwehen wird. Ich habe ja eben das Beispiel genannt mit der veränderten Ehemoral in Deutschland. Sag du mal deine Meinung ehrlich dazu. Du stehst plötzlich ganz isoliert da oder Leute treten dir sehr kritisch gegenüber und widersprechen dir und sagen, was denkst du denn da? Du bist ja aus dem Mittelalter und machen dir richtig große Vorwürfe. Und ich bin mir sicher in den nächsten Jahren, dass da noch einiges mehr werden wird. Ja, jetzt bin ich bei der Diagnose und da werde ich ziemlich kurz etwas sagen müssen wegen der Zeit. Ihr könnt das natürlich alles im Skript in Ruhe nochmal nachlesen. Die Frage ist eben, wie prägt denn diese von Gottes Widersacher geprägte oder die verformte Welt unserer Kinder? Ich habe die Dinge schon genannt.
was eben so da ist, wie es zu den Kindern und Jugendlichen und Erwachsenen, jungen Erwachsenen geht, dieser Dauerstress, diese Infiltrierung mit sexueller Unmoral durch Fotos und Videos, dass der Wille gelähmt wird und dass man sich an Maßstäbe gewöhnt hat, die Gottes Wort widersprechen. Ich möchte nochmal die Bedeutung herausstellen von Gottes Wort. Es gibt ein wichtiges Zitat, das findet ihr auch im Skript. Die Bibel wird dich von der Sünde abhalten oder die Sünde wird dich von diesem Buch abhalten. Also, da sehe ich schon eine große Gefahr, dass Gottes Wort viel verkündigt wird, aber das persönliche Leben mit Gottes Wort, mit der Bibel, mit dem Gebet ist echt sehr stark vernachlässigt. Ich will das vielleicht verdeutlichen. Also wir hören in unserer Gemeinde Predigten, wir hören in unserer Gemeinde, wir haben Bibelstunden, wir haben eine Gebetsstunde. Gottes Wort ist viel um uns. Die Frage ist einfach aber, dringt wirklich Gottes Wort tiefer in unser Herz? Beschäftigen wir uns wirklich damit? Und ich glaube, ich sehe euch ja heute Morgen nur vor euren Kopf. Aber ich weiß ja nicht, ob ihr vielleicht gerade durch diese modernen Medien eine innere Blockade habt. Dieses bekannte Zitat eben sagt ja, dass die Sünde uns von Gottes Wort abhält. Vielleicht hast du ja nicht mehr die Freude an Gottes Wort. Vielleicht machst du so ungern stille Zeit, weil zwischen deinem Herrn und dir etwas geraten ist. Wenn ihr ehrlich aufschreiben würdet auf einen Zettel, was hast du dir, wenn du so ein Smartphone besitzt, was hast du in den letzten Wochen und Monaten gesehen? Sei mal ehrlich, schreib das mal auf. Und viele werden sagen, ja, ich habe WhatsApp-Nachrichten gelesen, ich habe Nachrichten gelesen, ich habe Fotos damit gemacht, ich habe damit mich navigieren lassen. Aber ich glaube, auf vielen Zetteln würde doch auch stehen, ich habe Bilder gesehen, die ich hätte besser lieber nicht sehen sollen. Und ich hatte mal ein Gespräch mit einem Bruder geführt, der in diese Krise geraten war durch diese Dinge. Und da habe ich das gemerkt. Der war nicht mehr der Alte. Er wirkte auf mich so bedrückt. Und dann hat er es mir dann so offen bekannt und hat gesagt, du, ich habe mit diesen pornografischen Dingen, gerade durch dieses Gerät, echt große Probleme. Und er war nicht mehr der Alte. Und das war jetzt nicht irgendeiner, der so in der Gemeinde nur sitzt, sondern es war jemand, der Verantwortung trägt. Und ein geistlicher Dienst kann durch diese Dinge wirklich zerstört werden. Und ich denke, wir können dieses Problem, sollten wir nicht zu gering schätzen. Und es ist vielleicht größer, auch in unseren Gemeinden, vielleicht auch in unseren Familien oder in unserem Umfeld, viel größer, als wir das denken. Der Autor, der dieses Zitat eben brachte, der schreibt auch weiter und sagt in einem weiteren Zitat, eine verstaubte Bibel führt zu einem verschmutzten Leben. Es ist wahr, entweder bist du im Wort Gottes zu Hause und dieses Wort verwandelt dich in das Bild Jesu Christi oder du bist in der Welt und die Welt presst dich in ihre Form. Das ist doch wirklich, dieses Zitat passt doch wirklich zu dem Thema geformte Kinder oder Kinderformen. Wie geht's eurer Bibel zu Hause? Ich habe mich sehr gefreut, ich bin eben durch die Reihen gegangen und habe in fast jeder Reihe, wo das Liederbuch reingelegt wird, Bibeln gesehen. Es gibt viele Gemeinden, da siehst du ja nicht mal das. Dann sitzen die Leute, hören sich den Predigt an und blättern gar nicht mehr mit. Also mir geht es ganz ehrlich oft so, wenn ich eine gute Predigt höre, dann lese ich das nach, blätter paar ins Alte Testament zurück, der Gedanke beschäftigt mich. Also es ist wunderbar, also bewahrt euch diese Eigenschaft, die Bibel mitzubringen. Aber wie sieht es im privaten Leben aus? Macht ihr wirklich reichlich Gebrauch davon? Gibt's das noch, dass man wirklich ein Buch innerhalb kurzer Zeit vom ersten Kapitel bis zum letzten Kapitel durchliest? Faltet ihr noch die Hände, wenn ihr Bibelstudium gemacht habt? Redet mit eurem Herrn, was ihr euch deutlich gemacht habt, bittet ihm um Vergebung. Also ich weiß nicht, ob es nur meinem Umfeld so geht, den Menschen, mit denen ich es zu tun habe, vielleicht geht es euch aber auch so. Es fehlt wirklich die Zeit mit Gottes Wort, dieses wirkliche, innigliche Leben mit der Bibel. Und die Konsequenzen sind hart. Hier steht, eine verstaubte Bibel führt zu einem verschmutzten Leben. Entweder kann die Bibel dich prägen oder die Welt presst dich in ihre Form. Wie geht's dir wirklich?
Vielleicht prägt diese Welt dich ja doch viel mehr, als du so denkst. Wir haben ja eben einige Bücherempfehlungen bekommen. Dein Äußeres entspricht dem. Das ist wunderbar, freue ich mich. Aber wie sieht's in deinem Inneren aus? Spiegelt das Äußere dein Inneres wider? Ist da wirkliches geistliches Leben in dir? Oder die Welt mit ihren Prinzipien bestimmt dich dann doch mehr, als du denkst? Ich habe ja eben gesagt, wir leben in dieser Welt und das Rad der Geschichte kann dich nicht zurückdrehen. Auch den PC und diese ganze Handytechnologie, die können wir nicht wieder verschwinden lassen. Aber wir sollen schauen im Sinne der Bibel, dass diese Dinge uns nicht bestimmen, dass sie uns nicht beherrschen. Und vielleicht macht ihr es mal so, wenn ihr so ein modernes Gerät habt, ein Smartphone, dass er wirklich sagt, dieses Gerät soll mich nicht verunreinigen. Oder man hat früher gesagt, man hat Dinge geheiligt, dass man gesagt hat, dies gehört Gott. Dass man vielleicht bewusst sagt, dieses Gerät, ich will damit nur Dinge sehen, ich will mit diesem Gerät nur Dinge machen, die Gott gefallen, die nicht gegen Gottes Willen sind. Und vielleicht muss der ein oder andere von den jüngeren Leuten sagen, dieses Gerät nutze ich, aber nur so, dass jederzeit ein Bruder oder Schwester in diesen Raum rein kann und ich bin mir bewusst, dass ich vor meinem Herrn stehe. Und ihr wisst es selbst, Christsein bedeutet Kampf. Und es wird ein Kampf werden für euch, wenn ihr euer Gerät in diesem Sinne nutzt. Und wenn ihr merkt, dieses Gerät beherrscht euch, es stiehlt euch Zeit, ihr seid bei Familienfeiern oder nach Gemeindeveranstaltungen nicht mehr mit ganzem Herzen dabei, dann sagt einfach, ich nutze diesen Notausgang, ich sage bewusst ein Nein zu diesem Gerät, ich lege es einfach weg. Dieses Gerät muss nicht an meinem Nachttisch liegen, es muss nicht mein erster Gedanke sein am frühen Morgen. Und das sind Kämpfe. Es wird euch nicht leicht fallen, aber ich bin mir sicher, wenn wir da mit Gott im Reinen sind, wird sich das auswirken. Das wird sich auswirken auf dein eigenes Leben, auf das Leben in deiner Familie, innerhalb deiner Gemeinde. Und vielleicht ist ja dein Leben ein Grund daran, dass dein geistlicher Dienst gelähmt ist und du nicht in deiner Gemeinde so segensreich wirken könntest, als würdest du mit deinem Herrn im Reinen sein. Wir kommen zur dreifachen Therapie. Wir können ja jetzt alle sagen, das ist schlimm. Auch, dass wir vielleicht merken, ich bin betroffen von diesen Dingen, sie prägen mein Leben, es ist nicht in Ordnung, wie komme ich da raus? Ihr kennt alle das Kinderlied, sei ein lebendiger Fisch. Ich habe dieses Kinderlied selbst gelernt und finde das, obwohl es ein Kinderlied ist, gut. Wir denken vielleicht manchmal, ich weiß nicht, wie es euch geht im Gottesdienst, dann kommt dann so ein Kinderlied oder eine Botschaft für die Kinder und vielleicht schaltet ihr ja innerlich ab und sagt, ach ja, ist für die Kinder, für die Kleinen. Ich habe das in Bielefeld, als ich diesen Vortrag schon hielt, auch gesagt. Gerade die Kinderbotschaften waren diejenigen, die mich am meisten angesprochen haben, weil sie so einfach sind, so klar. Oft waren das so bewegende Geschichten. Da war es gut, dass man mir nicht so tief in die Augen geguckt hat, weil die mich so getroffen haben, weil sie mich bewegt haben, weil sie so für die Kinder waren. Aber ich denke, euch geht es ähnlich. Die treffen einen, sie bewegen einen. Und dieses Kinderlied hat mich sehr bewegt und getroffen. Dieses Lied macht doch deutlich, dass wir unsere Kinder und Jugendlichen gerade, die durch dieses Smartphone, die jungen Erwachsenen, die jungen Familien, wir sollten sie nicht diesem Gerät allein überlassen. Wir sollten uns fragen, wie prägen wir unsere Kinder? Gott sagt uns, er will uns prägen, er will uns formen, er ist der Töpfer, wir sind der Ton. Aber die Frage ist jetzt, wie prägen wir denn die Kinder und die Jugendlichen? Und es gibt eine Antwort und der Eduard Freitag hat die eben eigentlich schon gegeben, durch unser Vorbild und unser echtes Leben mit Gott. In dem Lied heißt es, sei ein lebendiger Fisch, schwimme doch gegen den Strom. Das wäre meine große Freude, wenn wir, ich schließe mich mit ein, wenn wir aus diesem ABM-Seminar nach Hause gehen mit dem Wunsch und sagen, ich war bisher so ein stromlinienförmiger Fisch. Ich bin mit dem Strom mitgeschwommen. Ich habe viele Dinge gemacht, wie sie die Welt auch macht. Da hat keiner was von mitbekommen. Ja, ich habe meine äußere Fassade gewahrt, aber
innerlich, oh, wenn da einer wüsste, wie es in mir aussieht. Aber vielleicht sagt ihr, ich will jetzt bewusst gegen den Strom schwimmen. Und ich hoffe, so Christen gibt es noch, die sagen, ich gehe nicht mit der Menge mit, ich bin anders, ich verhalte mich anders, ich rede anders, ich denke anders. Und wichtig ist eben gerade das Vorbild in unserer eigenen Familie. Wie erleben mich denn meine Kinder? Vielleicht nehmt ihr ja mit von diesem Vortrag heute Morgen oder heute Vormittag, dass ihr sagt, ja, Kinder, ich habe was gehört mit den Smartphones, wir machen das jetzt anders, wir sind das ein bisschen strenger. Und nachdem du deinen Kindern da was gesagt hast, gehst du selbst an dein Gerät und dann sagen die Kinder, Papa, da stimmt was nicht. Du bist ja selber abhängig von diesem Gerät. Du nutzt es doch selbst dauernd. Bin ich wirklich meinen Kindern in dieser Beziehung ein echtes Vorbild? Oder lasse ich mich selbst von diesen Dingen beherrschen? Bin ich wirklich ein lebendiger Fisch? Wir waren vielleicht in einem Gottesdienst und haben ganz viel gehört über Gottes Barmherzigkeit und Gottes Gnade. Und wir freuen uns darüber. Aber wie gehen wir dann nach Hause? Lebe ich dann diese Barmherzigkeit? Lebe ich diese Freude? Wie rede ich mit meinem Ehepartner? Merkt mein Ehepartner, dass ich eine Predigt gehört habe über Barmherzigkeit? Merken das meine Kinder? Welche Atmosphäre herrscht in eurer Familie? Denn das gehört auch zum lebendigen Fischsein. Das gehört auch dazu, die Kinder zu prägen. Was merken die Kinder? Herrscht bei euch zu Hause eine freundliche, fröhliche, von einem guten Humor geprägte Atmosphäre des gegenseitigen Annehmens und Vergebens? Oder herrscht eine Atmosphäre wie im Kühlschrank oder in der Tiefkühltruhe, ganz kalt? Ist da wirklich herzliches Erbarmen, wenn es deinem Ehepartner schlecht geht? Hast du wirklich herzliches Erbarmen? Hast du wirklich herzliches Erbarmen, wenn dein Kind mal wieder in Mathematik eine 5 nach Hause gebracht hast und fühlst du dann wirklich mit? Lacht ihr gern miteinander? Habt ihr Freude miteinander? Ihr sagt vielleicht, das sind doch nur Nebensachen, Werner. Hauptsache, das und ist in Ordnung. Ich glaube, es ist keine Nebensache. Eure Kinder lernen viel an euch, leiten aufgrund, wie ihr lebt, eine ganze Menge ab. Das gilt auch für die Großeltern. Eure Enkelchen gucken sich auch an, wie lebt ihr. Merken die Kinder und Enkelkinder, dass ihr dem Herrn wirklich vertraut? Es kommt eine schlimme Nachricht an eure Familie. Reagiert ihr panisch, wie man so sagt, schlagt ihr mit den Flügeln oder faltet ihr die Hände? Werdet ihr still? Befehlt ihr das Problem Gott an? Eure Kinder merken das, wie ihr damit lebt. Und ob wirklich ihr gerne in die Gemeinde geht oder geht jetzt zähneknirschend, ja, es ist Gebetsstunde, ich will ja lieber eigentlich was im Garten machen, aber ich muss ja, sonst werde ich hinterher in der Gemeinde angesprochen, weil ich wieder mal nicht da war. Die Kinder hören das, auch wenn sie ganz klein sind. Und die merken das, gehen Papa und Mama gern dahin, freuen sich darüber. Die Kinder merken auch, ob ihr es glaubt oder nicht, wie wirklich die Beziehung ist zwischen Eheleuten. Kinder sind wie so Seismographen. Ja, wenn jetzt, war ja heute Nacht oder gestern, glaube ich, in Mexiko ein Erdbeben, das können ganz empfindliche Geräte hier in Deutschland messen. Ich habe davon nichts mitbekommen. Aber so ein Seismograf merkt das. Und eure Kinder und Enkelkinder, die zu Hause sind, die merken, wie es euch wirklich geht. Die Kinder merken, ist die Beziehung zwischen Vater und Mutter in Ordnung? Haben die Eheleute sich wirklich lieb? Tragen die Eheleute sich gegenseitig? Die merken das aber auch bei Oma und Opa. Die gucken auch, wie geht der Opa mit der Oma um? Also sagt bitte nicht, ja, die Kinder lernen nur vom Vorbild der Eltern. Nein, sie lernen auch vom Vorbild der Großeltern. Und sie merken auch, als kleine Seismographen, sind die Eltern miteinander im Reinen. Die werden es auch merken, wenn der Vater sich per Smartphone im Internet Bilder anschaut, die nicht in Ordnung sind. Das werden die Kinder merken, aufgrund des schlechten Verhältnisses der Eltern zueinander. Und ihr könnt die Kinder prägen, indem ihr euch bewusst viel Zeit nehmt für sie. Dass man sich im Alltag, dass man Anlässe schafft. Ich gehe zum Beispiel sehr gerne mit meinen Kindern einkaufen. Das ist schön, die können ja eine Kleinigkeit sich dann am Ende wünschen, aber da habe ich wenigstens Zeit mit ihnen. Ich fahre sie zur Kinderstunde und führe hinterher ein Gespräch mit ihnen. Also solche Alltagsanlässe einfach nutzen.
gemeinsame Wanderungen oder Spielabende, dass wir einfach gute Spiele mit unseren Kindern spielen. Das werden sie euch nicht vergessen. Also meine Eltern haben das ein oder andere Mal mit uns zusammen gespielt. Ich habe noch genau diese Spielabende vor Augen, wo wir einfach in heiterer Atmosphäre waren, friedlich, ohne Streit, haben dann Elva rausgespielt oder Mensch, ärger dich nicht, mit meinem Papa Schach gespielt. Solche Dinge prägen sich ein und man sollte sich das wirklich diese Zeit auch bewusst nehmen. Das nächste ist, denkt, ich weiß ein Schäflein, das ergriff der Hirte sein. Der Arthur hat was ganz Wichtiges gesagt eben. Gerade wir Väter fühlen uns oft schuldig, dass wir sagen, wir fühlen uns als geistliche Versager in der Familie. Wir hätten viel mehr Zeit haben sollen für unsere Kinder. Und ich erinnere mich gut, unser Heinrich Janssen, der auch beim ABM mit dabei ist, der hat mit Leuten sich unterhalten und hat dann gesagt, was wünschen sich die alten Leute, die im Sterben liegen, oft. Und die haben oft gesagt, ich hätte mehr Zeit für meine Familie haben sollen. Und das wissen wir. Die wir im Berufsleben stehen, wir wissen, dass das ist eine große Gefahr, dass wir in diesen Dingen untergehen, dass wir uns zu wenig Zeit für unsere Kinder nehmen. Wie gesagt, wir sind so schnell groß, aber es ist wichtig, dass wir da nicht traurig sind und resignieren, dass wir nicht entmutigt sind. Vielleicht geht es dir heute Morgen so, dass du sagst, ja, was der Werner Vogt da sagt und was die anderen Brüder, was Werner Vogt sagt, das betrifft mich. Ich bin so wie der David, als der Prophet Nathan kam. Vielleicht sagst du, ich bin der Mann, es betrifft mich. Vielleicht musst du heute nach diesen Vorträgen nach Hause gehen und auf die Knie gehen und deinen Herrn bitten, dass er dein Leben einfach wieder ordnet, dass er dir die großen Sünden, die du in deinem Leben zugelassen hast, vergibt und dass du deinen Weg wieder fröhlich gehst. Ich bin sehr froh, dass unser Herr ein Petrus, der so jämmerlich versagt hat, der gesagt hat, ich kenne diesen Jesus nicht, ihn hat er gebraucht und das gilt auch dir. Vielleicht fühlst du dich heute Morgen als Versager, vielleicht weinst du über deinen Zustand, vielleicht weinst du über dein Versagen, aber du hast einen Herrn, der dich an der Hand packt, er streckt dir die Hand aus und du darfst seine Hand ergreifen und du kannst weitergehen. Und wenn du vielleicht heute Morgen gemerkt hast, ich bin so ein Fisch, der sich treiben lässt, du kannst wieder ein lebendiger Fisch werden. Und das wird auch deine Familie merken. Vielleicht kommst du als veränderter Mensch nach Hause. Deine Frau fragt dich, was ist los mit dir? Du bist so anders. Deine Kinder merken, du bist anders. Deine Enkelkinder merken, du bist verändert. Du hast wieder ein geistliches Anliegen für sie. Du brennst für deinen Herrn wieder. Deine Beziehung zwischen deinem Herrn ist wieder in Ordnung. Und das heißt ja nicht, wenn man, je älter man wird, desto besser wird das geistliche Leben. Ja, gucken wir mal in die Bibel, wie viele alte Könige plötzlich nachgelassen haben. In jungen Jahren sind sie einen guten Weg gegangen und sind alt geworden und haben Torheiten begangen. Und das ist ja kein Automatismus. Je älter wir werden, desto geistlicher werden wir. Und ich merke das, ich lerne manchmal Leute kennen, die sind Mitte 20 und ich merke, die brennen, die sind geistig mir weit voraus, obwohl sie so viel jünger sind. Und ich denke, auch für mich persönlich, mein Herr gibt mich nicht auf, er ermutigt mich, zu ihm zu kommen, mein Leben mit ihm zu klären, Buße zu tun und das Leben mit ihm kann sich verändern. Und vielleicht nehmen wir uns bewusst mehr Zeit für die Enkelkinder. Vielleicht beten wir bewusster für die Enkelkinder und Kinder, die in der Schule zu tun haben, denen man arg zusätzlich das Leben schwer macht. Und betet sie. Segnet eure Kinder, wenn sie in die Schule fahren, dass der Herr sie bewahrt, dass nichts passiert, dass sie nicht von schlechten Dingen beeinflusst werden. Das ist eine wunderbare Sache. So darf wunderbare Erweckung passieren. Und ein letztes. Jesus heißt uns leuchten, nicht einsam Jesus nachfolgen. Also ich finde das Wunderbarste, wenn man erlebt, wenn in der Familie geistliche Aufbrüche passieren und die Kinder mit den Jahren gehen einen entschiedenen Weg mit Jesus. Und das ist das Schönste, wenn ihr in der Familie sein dürft, wo ihr gemeinsam mit euren Kindern oder Enkelkindern Jesus Christus dient. Das ist doch eine Freude, wenn der Opa sieht, da ist ein Kind im Kinderchor. Ist doch eine Freude, wenn Eltern sehen, mein Junge übernimmt die Verantwortung für die Jugend oder für die Jungschar. Dann betet für die. Aber es ist auch wirklich ein Geschenk, wenn man in einer Gemeinde gemeinsam unserem Herrn dienen darf. Dass nicht jeder für sich lebt, sondern wirklich ein gemeinsamer Dienst da ist. Und das wird auch prägen. Ein gemeinsamer Dienst. Dass man, vielleicht ist ja euer Enkelkind oder euer Sohn, vielleicht hat er Verantwortung in der Gemeinde. Dann sagt ihm, ich bete für dich. Oder gibt ihm zur Ermutigung ein Wort Gottes mit auf den Weg. Das ist eine wunderbare Sache.
Ich lese uns zum Schluss ein Zitat vor aus einem Buch, das mir sehr geholfen hat, wo gerade von dem gemeinsamen Dienst gesprochen wird. Das lese ich uns zum Schluss vor. Die Schulkinder erziehen wir, und hier will das Praxisbuch eine Hilfe sein zur Weisheit. Und dann hoffen wir darauf, dass Gottes Wort unsere Kinder dahin bringt, dass sie ihr Leben Gott anvertrauen. Also das heißt, dass sie sich bekehren. Wenn Kinder zu Gott umkehren, dann bleiben sie unsere Kinder und werden gleichzeitig zu geistlichen Geschwistern, in denen Gottes Geist wohnt. Auch im Teenie-Alter geht Erziehung weiter. Aber ihr tritt jetzt eine weitere Komponente an die Seite, Jüngerschaft. Jüngerschaft ist das praktische Weitergeben des geistlichen eigenen Lebens. Jüngerschaft heißt, wir lehren unsere Kinder zu beten und beten mit ihnen. Wir lehren sie das Bibellesen und studieren die Bibel mit ihnen. Wir lehren sie Mitarbeit in der Gemeinde und evangelisieren mit ihnen zusammen unseren Freundeskreis. Ich habe jetzt schon von mehreren Kindern gehört, oder Jugendlichen oder jungen Erwachsenen, die haben gesagt, obwohl sie aus Gemeinden kamen, Papa und Mama haben nie gemeinsam mit mir gebetet. Also da hat vielleicht die Mutter mit den Kindern gebetet. Aber die Kinder waren es nicht gewohnt, auch im Teenie-Alter ihre Anliegen auszutauschen und mit ihren Eltern gemeinsam zu beten. Vielleicht scheuen sich manche Eltern und sagen, ja, die mit den Kindern im Teenie-Alter, die sollen ihr eigenes geistiges Leben entwickeln. Umso wichtiger ist es doch, dass man einfach mal dem Teenie sagt, komm, wir nehmen die Bibel, wir lesen zusammen, wir machen den Bibelstudium zusammen. Lass uns unser Anliegen gemeinsam vor unseren Herrn bringen. Und das wird euren Teenager prägen, das wird eure Kinder prägen. Oder wenn ihr das mit den Enkelkindern macht, es wird sie prägen. Dann nehmen die ganz, ganz bestimmt etwas mit. Und ich denke, bei all dem, was wir jetzt so gehört und gesagt haben, so sieht doch Familie Gott aus, wie Gott sie will. Eine Familie, die sich nicht vom Zeitgeist und nicht vom Smartphone bestimmen und formen lässt. Ja, wir wollen da anders sein. Wir wollen gegen den Strom schwimmen. Wir wollen den Notausgang nehmen. Wir merken, es brennt. Das Smartphone bringt so viel Schuld und Sünde mit sich. Wir nehmen den Notausgang. Und dann lassen wir uns wieder von Gottes Wort bestimmen und seinem Wort. Und das wird euch etwas kosten. Das gibt es nicht so nebenbei. Dass ihr euch nämlich Zeit nimmt für Gott und sein Wort und für das Gebet für unsere Kinder. Aber wie gesagt, was kann es Schöneres geben, wenn man dann eines Tages gemeinsam vor unserem Herrn steht und solange wir hier auf dieser Welt leben, mit den Kindern gemeinsam einem Dienst steht. Das wünsche ich euch, das wünsche ich mir auch für meine eigene Familie. Ja, die größte Sorge, die man halt als Papa und Mama hat, ist, dass die Kinder einen Weg ohne Gott gehen. Und da ist wirklich jeder Einsatz alle Mühe wert. Und das wünsche ich euch, dass ihr eure Kinder, Enkelkinder auf eine gesunde Art und Weise prägt und formt. Und dass ihr wisst, mit was eure Kinder oft zu tun haben und was ihnen das Leben schwer macht, mit was sie es zu schaffen haben. Betet für eure Kinder und Enkelkinder und betet unseren Herrn darum, dass er euch Gelegenheiten gibt, offen und ehrlich mal mit den jungen Leuten zu reden, dass sie dann ihr Herz ausschütten. Da fließen vielleicht dann mal Tränen. Aber ich bin mir sicher, dass die dann wieder gestärkt und froh ihren Alltag zurückgehen, weil sie wissen, ihr steht voll hinter ihnen und unser Herr gibt ihnen wieder Kraft und Segen für ihren Weg der Nachfolge. Ja, und das wünsche ich euch allen natürlich auch. Amen.

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Liebe Brüder und Schwestern, wir wenden uns jetzt in dieser Einheit zwei Kapiteln zu. Die gehören auch innerlich sehr eng zusammen. Die darf man zusammenbinden. Kapitel 5 und Kapitel 6 im Römerbrief. Und wir steigen damit nun ein in eine ganz neue Argumentationsreihe innerhalb des Römerbriefs. Denn wir haben bis jetzt das Thema kennengelernt des ganzen Römerbriefs, Kapitel 1. Wir haben die Antwort Gottes kennengelernt auf die Gottlosigkeit und Boshaftigkeit der Menschen. Wir haben die Universalität des Verlorenseins kennengelernt, sowohl bei den Heiden als auch bei den Juden. Und wir haben die Universalität der Gnade kennengelernt, weil Christus für alle Menschen gestorben ist. Wir haben den Errettungsweg kurz geschildert bekommen, das Erlösungsgeschehen von Golgatha in Kapitel 3. Und wir haben durch diesen oftmaligen Gebrauch der Vokabel des Glaubens gemerkt, welch hohen Stellenwert der Glaube in dieser ganzen Erlösung hat, weil es Gott gefallen hat, den Glaubensweg zu suchen und ja, am Gesetz vorbei und an unseren Leistungen vorbei, an unseren Voraussetzungen vorbei, uns einfach unmittelbar das Heil zu eröffnen und gerecht zu machen. Auf der Schiene, auf dem Weg des Glaubens. Und das war Kapitel 4. Der Glaube, und damit hat Kapitel 4 geendet, schenkt uns Anteil am Karfreitagsgeheimnis und am Ostergeheimnis. Wir werden im Glauben verbunden mit dem Karfreitagsgeschehen und mit dem Ostergeschehen. Oder anders gesagt, mit dem Gekreuzigten und mit dem auferstandenen Christus. Der Glaube ist ein personales Geschehen. Da gelobe ich mich einer Person an und sage, ich will dir gehören in Zeit und Ewigkeit. Damit sind wir nun als Christen angekommen in einer doppelten Wirklichkeit. Wir leben in der Wirklichkeit des Leibes nach wie vor und in diesem Leib leben die Sünden nach wie vor. Und mit diesem Leib müssen wir unseren Alltag bestreiten, nach wie vor, und haben Bauchschmerzen und ärgern uns mit Menschen herum und sonst etwas. Und gleichzeitig leben wir in der neuen Wirklichkeit, die Christus uns eröffnet

0: Und damit gibt es natürlich Reibungsflächen und Kampfesauseinandersetzungen. Aber um diese Auseinandersetzungen richtig bestehen zu können, müssen wir uns nun erstmal in der neuen Wirklichkeit richtig orientieren. Was ist denn das für eine Wirklichkeit, die Christus uns jetzt eröffnet? Und diese neue Wirklichkeit bekommen wir gezeigt, jetzt in Kapitel 5, in Kapitel 6, in Kapitel 7 und in Kapitel 8. 4 Kapitel haben wir hinter uns, 4 Kapitel stehen jetzt vor uns. 4 Kapitel führen uns hin in die neue Wirklichkeit, 4 Kapitel beschreiben die neue Wirklichkeit. Und damit steigen wir jetzt ein. Die neue Wirklichkeit, und das kann man sozusagen als eine Überschrift verstehen für Kapitel 5, 6, 7 und 8, besteht, nur einmal kurz die Stichworte genannt, im Frieden mit Gott, im freien Zugang zur Gnade, in Hoffnung der künftigen Herrlichkeit und in der ausgegossenen Liebe Gottes. Das sind 4 gewaltige Kennzeichen der neuen Wirklichkeit. Und die werden alle sozusagen als Überschrift schon hier im Kapitel 5 uns vorgestellt. Friede mit Gott, freier Zugang zur Gnade, Hoffnung der künftigen Herrlichkeit und die ausgegossene Liebe Gottes. Und damit wir diese Kennzeichen nun auch schon einmal in den richtigen Blick bekommen, sagt Paulus hier nun auch schon jeweils ein paar Sätze dazu. Führt aber diese Wirklichkeiten dann näher aus in den genannten 4 Kapiteln. Fangen wir mal an mit dem Frieden mit Gott. Wenn man Frieden mit dem Nachbarn oder mit der Schwiegermutter hat, dann weiß man, wie wohl das einem tut. Aber Friede mit Gott ist mehr als ein Gefühl. Friede mit Gott ist eine Statusaussage, keine Gefühlsaussage, zumindest zunächst einmal nicht. Wie ist das gemeint? Das ist so gemeint, dass Gott uns, wenn wir uns im Glauben mit Christus verbinden, nicht mehr als Feinde ansieht, sondern als Freunde. Er sieht uns rein und neu gemacht an, weil er uns jetzt durch Christus hindurch anblickt. Und damit erscheinen wir in seinem Auge ganz anders, als wir uns selber erkennen und verstehen. Das ist so, nicht wahr, wie wenn man ein bestimmtes Glas nimmt und dann sieht alles schön rot oder wie auch immer aus. Oder wenn man so eine dreidimensionale Brille sich aufsetzt, da erscheint die Wirklichkeit einem auch ganz anders. Wir haben neulich uns Naturbilder angeguckt mit einer Dreidimensionsbrille. Das sah alles ganz anders aus. Und Gott sieht uns also jetzt an, durch Christus hindurch, und er sieht und er erkennt nichts Böses mehr in uns. Obwohl wir von uns her gesehen nach wie vor Sünder sind. Und dann sagt er, es ist ja wunderbar, was aus diesem Joachim Kochlofes geworden ist. Ich kann gucken und gucken und gucken und sehe nichts mehr an Verdammlichen, an diesen Menschen. Das macht Christus, nicht wahr? Und der ist ja gar nicht mehr mein Feind. Der ist ja jetzt mein Freund geworden. Und so haben wir Friede mit Gott. Es ist also eine objektive Tatsache gemeint, wenn Paulus Friede mit Gott sagt. Was ist denn der freie Zugang zur Gnade? Das ist auch eine wunderbare Botschaft. Wenn wir bedenken, was für eine Macht die Sünde hatte und was für eine Macht das Gesetz hat, wie schnell die Sünde den Menschen manipulieren kann, wenn es ihm irgendwelche Würste an der langen Leine vor die Nase hält, wie schnell der Mensch dann tapst und in ganz bestimmte Richtungen sich bewegt. Da merkt man die Verführungskraft der Sünde. Und wie groß ist die Macht des Gesetzes? Wenn man das Gesetz so versteht, wie Paulus es versteht, dass es eine anklagende Kraft hat, dass es Zugang hat zu Gott, dass es ein Ankläger ist, dass es ein Rechtsanwalt ist, dann muss man schon sagen, das Gesetz hat eine ganz hohe Macht. Aber nun, freier Zugang zur Gnade. Jetzt kommen wir plötzlich in Kontakt mit einer noch viel größeren Macht und Kraft. Jetzt kommen wir in Kontakt mit der Gnade Gottes. Man muss übrigens unterscheiden zwischen Gnade und Segen. Werden wir dann noch gleich etwas näher betrachten. Also die Gnade Gottes ist eine so starke Kraft, dass sie sogar in der Lage ist, die Macht der Sünde und die Macht des Gesetzes zu überwinden und zu brechen. Mit Hilfe der Gnade kann ein Mensch nun tatsächlich es schaffen, die Sünde zu bezähmen, was er sonst niemals schaffen könnte und würde. Mit Hilfe der Gnade ist es sogar möglich, die Anklagekraft des Gesetzes zum Verstummen zu bringen. Die Gnade ist die übergeordnete Größe. Die Gnade ist die große, die größte Kraft. Und deswegen ist der freie Zugang zur Gnade so unendlich wichtig. Hier verbünden wir uns sozusagen mit den liebenden Armen Gottes. Der Sünde zu widerstehen ist jetzt möglich. Und das wird dann in Kapitel 6 ja auch ausgeführt, dass wir nun, wenn wir in der Gnade stehen, der Sünde auch Widerstand leisten können. Aber eben nur, wenn wir in der Gnade stehen. Und dass wir, wenn wir in der Gnade stehen, eine größere Kraft haben, als das Gesetz sie hat, dass wir durch die Gnade die Anklagekraft des Gesetzes zum Schweigen bringen können, das werden wir in Römer 7 feststellen können. Also das ist der Zugang zur Gnade, das zweite Kennzeichen der neuen Wirklichkeit. Jetzt das dritte Kennzeichen, Hoffnung der zukünftigen Herrlichkeit. Das wird dann in Kapitel 8 näher ausgeführt. Was ist das für eine Hoffnung? Das ist eine Hoffnung, die ja nun nicht nur eine zuversichtliche Herzensstellung meint, sondern das ist eine Hoffnung, die, Petrus nennt sie lebendige Hoffnung, die ein Hoffnungsgut meint. Wenn ich das recht verstehe, wie Petrus das meint, im 1. Petrusbrief, Kapitel 1, gleich am Anfang, dass wir wiedergeboren sind, zu einer lebendigen Hoffnung, durch die Auferstehung Jesu Christi von den Toten, nämlich zu einem unverwelklichen, unbefleckten Erbe. Und wenn ich darüber nachdenke, was das eigentlich ist für ein Erbe, dann komme ich zu der Erkenntnis, dass es sich hier um den neuen Leib handelt. Um den Herrlichkeitsleib, den wir alle kriegen sollen, wenn Christus wiederkommt. Die lebendige Hoffnung ist also etwas sehr Lebendiges. Die lebendige Hoffnung, das ist dieser Leib, der auf uns wartet, der jetzt schon vorbereitet ist, im Himmel auf uns wartet. Also, wenn wir diese Hoffnung auf die künftige Herrlichkeit haben, haben wir sozusagen unsere Ewigkeit im Blick, die wir in einem neuen Leib erleben dürfen. Wobei Ewigkeit ja auch schon wieder nur ein Hilfsbegriff ist und uns schnell dazu verführt, an eine unendliche Zeit zu denken. Aber Ewigkeit ist keine unendliche Zeit. Ewigkeit ist die göttliche Wirklichkeit, in die wir dann eintreten dürfen, an der wir jetzt schon im Glauben Anteil haben, die dann aber unseren ganzen neuen Leib und unsere ganze neue Existenz ergreifen und umfassen wird. Wir werden also, wie gesagt, in Römer 8 über diese künftige Herrlichkeit noch einiges hören. Und dann viertens, das vierte Kennzeichen der neuen Wirklichkeit des Glaubens, das vierte Kennzeichen ist die in uns ausgegossene Liebe. Der Heilige Geist, durch den ja Christus in uns Wohnung nimmt, gießt gleichzeitig mit Christus uns auch die Liebe Gottes in unser Herz hinein. Und die Liebe Gottes, die verbirgt uns sozusagen dann den Frieden, die Gnade und die Hoffnung. Es gibt ja immer wieder, wenn man Gebetsgemeinschaften erlebt, Christen, die um die Liebe Gottes bitten. Das ist ja verständlich, nicht wahr? Wenn man in den vielen Herausforderungen des Lebens seine eigene Lieblosigkeit feststellt. Aber gleichzeitig muss man sagen, die Gebete sind paulinisch gesprochen unnötig. Ich muss nicht um Liebe Gottes bitten. Wenn doch der Heilige Geist mir die Liebe schon längst in mein Herz ausgegossen hat, ich muss sie jetzt anwenden. Also das Gebet um die Liebe Gottes wäre eigentlich besser zu formulieren: Herr, schenke mir die Kraft und den Gehorsam, die Liebe, die ich habe, nun auch anzuwenden. Ja, wir müssen nicht um Liebe bitten. Natürlich erhört Gott auch diese Gebete, das ist ganz klar, weil er eine große Barmherzigkeit mit unseren beschränkten Erkenntnissen hat. Aber Paulus würde sagen, lieber Freund, du musst nicht um Dinge bitten, die Gott dir schon längst übereignet hat. Also das sind die neuen Wirklichkeiten. Und Paulus steigt jetzt hier mit der Liebe Gottes etwas näher ein und spricht in Kapitel 5 von der eschatologischen Dimension der Liebe Gottes. Was bedeutet denn das? Das wird sehr schnell klar, wenn wir diesen Zusammenhang bedenken. Das ist einer dieser typischen paulinischen Steigerungsbeweise. Er sagt, wenn dieser Christus für uns gestorben ist, als wir noch Sünder waren, als wir noch feindlich eingestellt waren gegen Gott, und er schon in einem solchen Status, in dem wir damals waren, so viel Liebe für uns eingesetzt hat, ja bitteschön, dann wird er doch noch viel mehr Liebe einsetzen, wenn wir gerechtfertigt sind durch den Glauben an ihn. Das ist typisch paulinisches theologisches Denken. Ich denke, das kann man nachvollziehen. Wenn Christus für uns gestorben ist, als wir noch Sünder waren, um wie viel mehr werden wir errettet vom künftigen Zorn, wo wir doch jetzt gerecht, das heißt richtig gemacht worden sind. Wenn Gott seine Feinde liebt, ja, dann wird er doch noch viel mehr seine Freunde lieben und wird uns, wenn der Zorn Gottes am Tag des Zornes kommt, vor dem Zorn bewahren. Das ist also der erste Teil des fünften Kapitels. Der nimmt uns sozusagen die Angst vor dem Gericht und damit auch die Angst vor dem Tod. Die Todesangst hat ja viel mit der Ungeklärtheit zu tun, was so dann auf den Einzelnen zukommt. Und deswegen meine ich, das ist sehr wichtig, ja, sich dieses fünfte Kapitel sehr nahe zu bringen in dieser Aussage. Wenn Christus für dich gestorben ist, als du Sünder warst, und er dir damals schon so viel Liebe hat zuteil werden lassen, ja bitteschön, dann wird er auch in der Lage sein und noch viel mehr und tausendmal mehr dich vor dem künftigen Zorn Gottes zu bewahren. Das wollen wir uns also vielleicht in unserer Sterbestunde dann noch einmal ganz klar machen, dass es keine Angst vor dem Sterben geben braucht. Ja, und dann kommt Vers 11, der diesen Gedankengang dann abschließt. Wir rühmen uns Gottes durch unseren Herrn Jesus Christus, durch den wir jetzt die Versöhnung empfangen haben. Also da kann man sich wirklich nur noch freuen, und rühmen heißt ja, ja, Herr, ich bin dir so von Herzen dankbar. für dieses wunderbare Erlösungs- und Versöhnungswerk. Und nun kommt die zweite Hälfte von Kapitel 5. Und die ist natürlich auch sehr komprimiert. An der kann man sich auch wirklich theologische Zähne ausbeißen. Wir können da auch jetzt nicht in jede kleine Einzelheit einsteigen. Aber die Grundstruktur dieser zweiten Hälfte ist doch sehr durchsichtig. Es geht um einen großen weltgeschichtlichen Vergleich zwischen Adam und Christus. Das sind die beiden Menschen, auf Christus bezogen, müsste man sagen, er ist wahrer Mensch und wahrer Gott. Besser vielleicht die beiden Personen, die Weltgeschichte geschrieben haben, die universale Bedeutung haben für alle Menschen. Es gibt sonst keine weitere Person, die eine universale Bedeutung hätte für alle. Ob man Politiker oder sonst jemanden nimmt, die haben immer nur begrenzte Bedeutung. Aber Adam hat eine Bedeutung für alle Menschen und Christus hat eine Bedeutung für alle Menschen. Was hat denn Adam für eine Bedeutung? Das wissen wir nicht, wahr? Aber so wie Paulus es hier ausdrückt, das ist schon starke theologische Kost, die man erstmal verdauen muss. Christus wird Adam gegenübergestellt und Adam wird Christus gegenübergestellt. Adam bringt der Menschheit die Sünde und den Tod. Christus bringt der Menschheit die Gnade Gottes durch die Vergebung und führt die Menschen zur Gerechtigkeit, das heißt zum Richtigsein. Das sind die beiden universalen Bedeutungen. Gehen wir mal auf den Adam noch einmal zu. Der brachte für die ganze Menschheit den Tod, die Sterblichkeit, den geistlichen und den leiblichen Tod. Und zwar dadurch, dass er in Sünde fiel. Denn die Sünde zieht den Tod nach sich. Und alle, die von Adam herstammen, und das sind wir alle, die ganze Menschheit, sind deswegen in Sünde geboren und deswegen müssen alle sterben. Ein kleines Baby, was noch gar keine persönliche Schuld auf sich genommen hat, muss genauso sterben wie der ärgste Sünder, weil sie alle Nachkommen Adams sind. Das ist ja bewegend, wenn man ein kleines Baby beerdigen muss. Das musste ich einige Male. Und da ergreift es einen, nicht wahr? Die Glaubensväter und die Kirchenväter, die haben ja den Begriff der Erbsünde entwickelt. Ob der nun glücklich ist oder nicht, das wollen wir hier nicht untersuchen. Aber es ist doch eine Wahrheit dran. Adam vererbt sozusagen seine Sünde. Und da kommt keiner raus aus dieser Schicksalsgemeinschaft. Vielleicht sollten wir mal an der Stelle auch kurz über den Begriff Sünde nachdenken. Sünde kommt im Deutschen von Sund. Und Sund heißt Absonderung, Vertiefung, Kluft. Das heißt also, die Sünde bildet eine Kluft zwischen Gott und Mensch und Mensch und Gott. Da ist die Gemeinschaft kaputt gegangen, die ursprünglich bestand. Sünde zerstört Gemeinschaft zwischen Gott und den Menschen und zwischen den Menschen. Und nun sagen manche, ja, was Gott gesagt hat im Sündenfallbericht, das muss man alles gar nicht so wörtlich nehmen. Gott hat gesagt, ihr werdet sterben, wenn ihr von dieser Frucht esst. Und Adam und Eva sind ja noch gar nicht gestorben. Die sind ja noch viele hundert Jahre alt geworden. Da muss man nur sagen und antworten, wer so argumentiert, der hat den biblischen Begriff des Todes noch gar nicht verstanden. Denn der Tod ist in allererster Linie ein geistlicher Tod. Da ist die Gemeinschaft mit Gott kaputt gegangen. Und in dem Moment, als Adam und Eva in die Sünde fielen, war die Gemeinschaft mit Gott kaputt gegangen. Also Gott hatte sehr wohl Recht behalten. Sofort sind sie gestorben. Leiblich haben sie natürlich noch gelebt. Aber geistlich sind sie gestorben. Und das hat man dann sehr schnell gemerkt, wie sie Angst vor Gott bekamen und wie sie dann ihre Schuld abzuwälzen versuchten und wie sie kein freies Gewissen mehr hatten und wie keine gemeinsame Linie mehr zwischen ihnen und Gott zu finden war. Und nun fügt der Paulus hier noch hinzu, weil sie alle Sünder sind in Adam, mussten auch alle die sterben, die noch vor dem Sinai-Gesetz gelebt haben. Also auch die mussten sterben, die das Gesetz noch gar nicht verklagt hat, weil es ja noch gar nicht da war. Eben weil sie, um nochmal dieses Wort aufzugreifen, auch schon in der Erbsünde standen. Das ist also die universale Bedeutung Adams. Und demgegenüber kommt nun, und das ist das Wunderbare hier in dieser Botschaft, die universale Bedeutung Christi, der nun Gottes Gnade in die Welt hineinbringt. Und zwar durch die Vergebung der Sünde und durch die Gerechtigkeit, die er dem Einzelnen gibt, der an ihn glaubt. Nun könnte man diesen ganzen Abschnitt, gerade wenn man Adam und Christus so parallel sieht, im Sinne der Allversöhnung verstehen, dass also genauso wie Adam alle Menschen ins Verderben gebracht hat, Christus alle Menschen nun in das Heil Gottes führt. Ob sie nun glauben oder nicht. Das wäre aber fatal. Denn da müsste man nun das ganze vierte Kapitel wieder rausstreichen. Im vierten Kapitel wurde uns ja nun klar gemacht, im Glauben ist der Zugang zur Gnade eröffnet. Ohne Glauben ist der Zugang nicht frei. Ohne Glauben kann Gott seine Gnade dem Menschen nicht zuteil werden lassen. Also kein Heilsautomatismus, obwohl Adam und Christus diese universale Bedeutung haben. Die ist ja nicht geschmälert. Die universale Bedeutung Christi steht fest. Er ist für alle Menschen gestorben, er hat alle Menschen mit Gott versöhnt und seine Gnade steht allen Menschen offen. Aber sie ist zugänglich nur auf der Schiene des Glaubens. So, und dann kommt eine kleine Bemerkung über das Gesetz. Die wollen wir auch nicht ganz außen vor lassen. Die Bedeutung des Gesetzes, des Sinai-Gesetzes im Heilsplan Gottes. Paulus nimmt hier eine Auffassung, prägt eine Auffassung, die zunächst etwas merkwürdig klingt. Das Gesetz ist gekommen, damit die Sünde mächtiger wird. Das klingt ja fast so, als ob das Gesetz nun die Sünde in die Welt gebracht hätte, beziehungsweise mächtig gemacht hätte. So ist es natürlich nicht gemeint. Es ist so gemeint, dass die Sünde, die sich andauernd versteckt, und wer würde das Versteckspiel der Sünde nicht kennen? Wenn man auf seine eigene Sünde angesprochen wird, hat man ja sehr viele Erklärungen und sehr viele Vertuschungen parat. Dass dieses Versteckspiel der Sünde durch das Gesetz aufgelöst wird und dass die Sünde ans Tageslicht befördert wird und dass die Sünde in ihrer ganzen ekligen, furchtbaren, teuflischen Macht brutal uns allen und vor allen Dingen vor Gott vor Augen gestellt wird. Das ist damit gemeint. Das Gesetz zeigt, dass der Mensch ein Sünder ist. Er selber vertuscht die Sache, aber das Gesetz sagt, Wie steht es denn mit deiner Ehe? Wie steht es denn mit deinem Neid? Wie steht es denn mit deiner Fürsorge für deinen Nächsten? Du, wie steht es denn mit deinem Verhältnis zum Geld? Das sagt alles das Gesetz. Und es ist nicht retuschierbar. Es ist heiliges Wort Gottes. Und da muss der Mensch, ob er will oder nicht, klein beigeben und sagen, ja, so ist es, ich bin ein Sünder. Das ist also mit diesem Vers gemeint. Vers 20, das Gesetz ist dazwischen gekommen, damit die Sünde mächtiger würde. Aber auch damit bleibt der Paulus natürlich nicht stehen, denn wir sind jetzt in den Gnadenkapiteln angekommen und fährt fort. So groß die Sünde und so mächtig die Sünde auch geworden ist und immer wieder dargestellt wird durch das Gesetz, viel, viel stärker und größer ist doch die Gnade. Wo die Sünde mächtig geworden ist, da ist doch die Gnade noch viel mächtiger geworden. So ein großer Sünder kann man gar nicht sein, dass nicht die Gnade Gottes, wenn man sich an Christus wendet, die ganze Sünde in einem Augenblick durchwischt und von einem Feind Gottes ein Freund Gottes wird. So viel also zum Gesetz und damit sind wir in Kapitel 6. In Kapitel 6 und wir merken, wie dicht es an Kapitel 5 anschließt, wird nun zunächst ein großes Missverständnis abgewehrt. Und dieses Missverständnis ist eigentlich das große Missverständnis der Volkskirche. Anders kann man es nicht sagen. Und Bonhoeffer hat das ja in seinen Schriften immer wieder ganz deutlich gemacht, besonders auch in der Schrift über die Nachfolge. Das große Missverständnis der Gnade besteht darin, dass man meint, wenn die Gnade so groß ist, dann ist jetzt alles in Ordnung. Dann ist alles in Ordnung. Dann ist Gott ja mit mir zufrieden und dann übt er ja seinen Beruf aus, gnädig zu sein, und dann kann ich so leben, wie ich will, und meine paar Schwächen und Gebrechen, die sind ja in der Gnade Gottes schon längst ersäuft. Und außerdem bin ich getauft und konfirmiert. Also bitteschön, was ist eigentlich hier noch zu befürchten? Das ist billige Gnade. Das ist billige Gnade und die ist leider durch die Volkskirche normales Glaubensmaß vieler Christen geworden. Da wundert man sich, dass es dann noch ein paar Christen gibt, die von Bekehrung reden und die von Nachfolge reden. Das braucht es doch dann alles gar nicht mehr. Denn die Gnade Gottes ist ja viel mächtiger als die Sünde. Anscheinend gab es dieses Missverständnis schon lange, lange Jahre, bevor die Volkskirche überhaupt zu Stand und Wesen kam. Denn Paulus wehrt dieses Missverständnis vehement ab. Was sollen wir sagen? Sollen wir denn in der Sünde beharren, damit die Gnade umso mächtiger wird? Und jetzt kommt seine große Apologie, sein großes Einstehen für den Kampf gegen die Sünde. Nein, wenn du ein Gnadenchrist bist, wenn du die Gnade Gottes wirklich erlebt hast und wenn sie dir als die Dimension deiner Hoffnung aufgegangen ist und du froh geworden bist, die Gnade Gottes erfahren zu dürfen, dann wirst du doch nicht in alte Trägheiten zurückfallen, dann wirst du doch nicht die Sünde bagatellisieren, dann wirst du doch nicht Gott, der so viel Liebe für dich aufgewandt hat, enttäuschen wollen, indem du weiterhin fröhlich an deinen Lieblingssünden festhältst und indem du so weiterlebst wie bisher. Das wirst du doch nicht tun. Vers 2, das sei ferne. So kannst du doch jetzt nicht mehr denken und nicht mehr glauben und nicht mehr leben. Wie sollten wir denn noch der Sünde zugewandt leben, wo wir doch gestorben sind, wo wir doch der Sünde gestorben sind? Ich bin immer noch in Vers 2. Und hier wird es nun auch seelsorgerlich interessant. Denn diese Begrifflichkeit des Paulus kann nun wirklich missverstanden werden. Der Sünde abgestorben. Wenn man das so hört, dann kann man ja schnell denken, also der Sünde abgestorben, jetzt hat die Sünde doch keine Kraft mehr über mich. Und jetzt lebe ich doch gar nicht mehr in der Verfügungsgewalt der Sünde. Aber, ja, was ist denn das? Die Sünde ist doch nach wie vor da. Also bin ich nicht richtig bekehrt. Also muss ich mich noch einmal neu bekehren? Oder ich muss mich noch mal taufen lassen, wenn ich nicht als Erwachsener getauft bin? Oder ich muss vielleicht noch mehr fromme Leistungen aufbringen? Und da kommen viele Christen jetzt ins Schleudern. Wenn sie diesen Ausdruck der Sünde abgestorben, falsch verstehen. Nicht so verstehen, wie Paulus ihn gemeint hat. Und deswegen möchte ich da jetzt nochmal einsteigen. Wie ist denn das nun wirklich gemeint, dass ein Christ der Sünde abgestorben ist? Hier geht es dem Paulus um Darstellung von Rechts- und Herrschaftsverhältnissen. Es geht hier gar nicht um Ermahnungen. Die kommen erst ab Kapitel 12. Hier geht es darum, dass uns klar gemacht werden soll, dass wir jetzt in einem ganz anderen Rechtsverhältnis stehen als vorher. Die neue Wirklichkeit, in die wir eintreten dürfen durch den Glauben an Christus, bedeutet, dass wir jetzt mit Christus gleichgestaltet werden. Paul Gerhard wäre hier zu erwähnen. Er reißet durch die Hölle, ich bin stets sein Gesell, nicht wahr? Dass ich hineingenommen werde in ein dramatisches Geschehen. Dieser Christus fängt plötzlich an, mich an sein Kreuz mitzunehmen. Dieser Christus fängt plötzlich an, mich in seine Auferstehung mit hineinzuziehen. Er verschweißt mich mit sich selbst. Ich werde ein Leib und Kuchen mit ihm, so wie Luther das ausgedrückt hat. Und er gibt mir Anteil an all dem, was er erlebt hat und was er getan hat. Und plötzlich, ja, hänge ich am Kreuz und plötzlich verlasse ich das Grab. Ich mache das alles mit, was Christus durchgemacht hat. Das will Paulus hier sagen. Und dann bringt er die Taufe als ein Beispiel und sagt, denk doch mal an deine Taufe. Da bist du doch in diesen Christus hineingetaucht. Taufen und Tauchen hat ja etymologisch was miteinander zu tun. Du bist doch in diese Christusgemeinschaft hineingestellt, hineingegeben worden. Und seitdem bist du mit Christus verschweißt worden. Und der macht doch nun was mit dir. Wenn ich Taufhandlungen ausführe, dann sage ich es immer ganz deutlich. Ich taufe dich nicht im Namen, sondern in den Namen hinein. Ich taufe dich in den Namen des Vaters, des Sohnes und des Heiligen Geistes hinein. Denn so steht es im Urtext. Eis heißt das entsprechende Wort im Griechischen. Ich taufe dich in diesen Christus, in diesen Vater, in diesen Geist hinein. Das ist also die Symbolik der Taufe. Die Taufe gibt mir nichts anderes, als der Glaube mir auch gibt. Das ist klar. Man kann auch ohne Taufe selig werden. So heißt es ja im Markus-Evangelium. Aber die Taufe gibt mir den persönlichen Beleg und Beweis dafür, dass ich in diese dreieinige göttliche Wirklichkeit hineingegeben worden bin. Und dass jetzt dieser dreieinige Gott die Hoheit über mein Leben eingenommen hat und ausgeübt geübt hat und ausübt und ausüben wird. Also es geht hier dem Paulus darum, dass wir Christen das kapieren. Wir sind jetzt in einer neuen Wirklichkeit drin und die ist jetzt vom dreieinigen Gott bestimmt. Und das sind Glaubenstatsachen, die ich nun annehmen darf und die ich auch annehmen sollte. Christliche Ethik ist eine Folge des Glaubens und der Glaube gibt Erkenntnis. Also ich bekomme dann die Kraft, die Sünde zu überwinden, wenn mir im Glauben klar geworden ist, dass die Sünde überwunden ist durch meinen Status, den ich in Christus habe. Wenn mir diese Glaubenswirklichkeit abhanden gekommen ist, nützt es nichts, gegen die Sünde anzukämpfen, weil ich dann wieder mit eigenen Kräften das versuchen muss. Christliche Ethik ist eine, wie soll ich das sagen, eine Glaubensannahme von Wirklichkeiten, von neuen Herrschaftsverhältnissen. Ich muss doch nicht gegen die Sünde ankämpfen. Das ist doch schon längst alles geschehen. Das hat doch Christus gemacht. Und ich muss doch nicht mit großen Kraftanstrengungen hier operieren und mein Leben erneuern. Das ist doch alles schon geschehen. Dieser Christus hat mich doch in sein Auferstehungsleben hineingeholt. Ich bin doch mit ihm verschweißt. Ich sollte also meinen Glauben aktivieren. Ich sollte zu diesem Christus treten und ich sollte ihn preisen und ihm danken. Und ich sollte dafür Sorge tragen, dass sein Auferstehungsleben in mir kräftiger wird. Ich sollte die Stille mit ihm suchen und ich sollte sein Wort auf mich wirken lassen. Und dann werde ich plötzlich die Erfahrung machen, die Drogenabhängigen in Krelingen immer wieder gemacht haben. Hat ja Heinrich Gemner so schön erzählt, wie er immer wieder mal auf dem Glaubenshof mit den Drogenabhängigen sprach. Und dann fragte, na, wie geht's dir? Juckt's dich nicht ab und zu noch, wieder nach dem Stoff zu greifen? Und sie dann immer wieder sagten, Herr Pastor, der Geschmack ist abhanden gekommen. Der Geschmack ist abhanden gekommen. Der Zugzwang der Sünde ist gar nicht mehr da oder er ist schwach geworden. Ich muss gar nicht mehr sündigen. Die Christuswirklichkeit ist viel stärker. Die Freude am Herrn ist so groß, dass ich mir gar nicht mehr die Ausflüge in meine Lieblingssünden genehmigen muss. Ich habe plötzlich die Kraft aus der Freude des Glaubens heraus. Also die Dämonie ist gebrochen. Natürlich zwackt es noch und natürlich, wenn einer so seine, was weiß ich, jahrzehntelangen schlechten Angewohnheiten hatte, ist dann natürlich noch eine gewisse Verführungsqualität vorhanden. Das will ja keiner bestreiten. Aber in dem Maße, in dem die Christuswirklichkeit, in dem der Friede Gottes, in dem die Freude des Glaubens in mir wirksam wird, wird der Kampf gegen die Sünde immer aussichtsreicher. Und dann werden Siege errungen gegen die Sünde und mit jedem Sieg wird man wieder, wie soll ich das ausdrücken, mutiger für den nächsten Kampf. Ist doch klar. Wenn einer immer nur Niederlagen erfährt, der hat zum Schluss keine Lust mehr zu kämpfen. Aber wenn einer Siege erringt, dann wird er doch immer wagemutiger und immer fröhlicher in den Kampf eintreten. Das ist also hier gemeint. Und ich finde, wenn wir das Kapitel 6 so lesen, dann ist es seelsorgerlich wertvoll, höchst wertvoll. Und dann muss ich es Menschen vermitteln, die immer wieder Niederlagen erringen, weil sie immer wieder mit eigenen Anstrengungen gegen ihre Sünden ankämpfen. Ob das nun ehebrecherische Gedanken sind oder Selbstbefriedigung oder Diebereien oder Neidgedanken oder Angstgedanken oder Missgunst oder was weiß ich, was so in unseren Seelen alles herumspukt, dann muss ich den Menschen Mut machen, die großen Tatsachen neu im Glauben zu entdecken. Du, wenn du dich mit Christus verbunden hast, dann bist du in einer neuen Wirklichkeit drin, dann stehst du unter anderen Herrschaftsverhältnissen, dann lebst du in einem neuen Reich unter der Herrschaft Gottes und dann hat die Sünde gar nicht mehr diesen Zugriff zu dir. Natürlich ist sie noch da, denn du lebst ja noch im Leib und im Leib leben die Sünden. Das wissen wir ja alle. Aber, und jetzt kommt Vers 12, wir müssen die Sünde nicht mehr herrschen lassen. Das ist das Entscheidende. Die Herrschaftskraft hat jetzt keinen Bestand mehr. Die Sünde zwingt nicht mehr. Sie ruft noch, sie winkt noch, ja, sie lockt noch, das ist alles noch vorhanden. Aber sie hat keine Zwingkraft mehr. Lasst die Sünde nicht herrschen in eurem sterblichen Leib. Was ist denn der sterbliche Leib? Ja, das ist unser Leib hier. Und der ist deswegen sterblich, weil die Sünde in dem Leib wohnt. Und solange wir hier auf Erden leben, da sind wir nun mal in diesem Leib drin. Und Römer 1 sagt ja, was in diesem Leib alles so vor sich geht. Dass da sündhafte und schändliche Begierden wohnen und ein zum Guten untauglicher Verstand, das haben wir ja alles kennengelernt. Und damit müssen wir auch leben lernen. Ja, also ohne Kampf ist christliche Existenz nicht zu haben. Aber die Herrschaftsverhältnisse haben sich geändert und das ist die frohe Botschaft von Römer 6. Jetzt kann ein Christ das Gnadenleben entdecken. Und das ist die schönste Entdeckungstour, die man sich nur denken kann. Die Macht der Gnade entdecken, die stärker ist als die Macht der Sünde, die stärker ist als die Macht des Gesetzes. Gebt nicht der Sünde eure Glieder hin als Waffen der Ungerechtigkeit, Vers 13, sondern gebt euch selber Gott hin, als solche, die tot waren und nun lebendig sind. Und gebt nun eure Glieder Gott als Waffen der Gerechtigkeit. Denn die Sünde wird nicht herrschen können über euch, weil ihr ja nicht unter dem Gesetz seid, sondern unter der Gnade. Da kann man nur wünschen, fröhliche Entdeckungsreise in das Land der Gnade. Ausprobieren, dass die Gnade mächtig ist. Ausprobieren, dass die Gnade mich bewahrt vor der Sünde. Ausprobieren, dass die Gnade mir neuen Zugang, ja, zu all den Wohltaten Gottes verschafft. Denn ich habe doch jetzt einen freien Zugang zur Gnade gefunden. Ich darf die Gnade immer wieder neu anzapfen. Jeden Morgen vor den Thron Gottes treten und sagen, ja, ich brauche heute die Kraft für das richtige Wort zur richtigen Zeit. Ich muss einen Brief schreiben, der mir schwerfällt. Ich muss ein versöhnendes Wort finden zu einem Arbeitskollegen, das ich von mir aus nicht finde. Herr, und ich stelle fest, dass immer wieder sehr verletzte Gedanken und Gefühle meine Seele durchziehen, die mir einen freien, fröhlichen Umgang mit den betreffenden Menschen verunmöglichen. Herr, da musst du einfach jetzt die Regie übernehmen und ich übergebe dir dieses Problem. Herr, und in der nächsten Woche ist ein Arzttermin, vor dem ich Angst habe. Herr, aber auch da übergebe ich dir die Regie und bitte dich, dass du durch deine Gnade, deine Wirklichkeit mir so groß machst, dass endlich diese Ängste verschwinden. Ja, das ist doch der freie Zugang zur Gnade. Ich darf doch immer und überall jetzt die Gnade anzapfen. Und dieser Christus lebt ja in mir. Und er hat doch so viele Möglichkeiten, mir zu helfen. Sollen wir wirklich sündigen, Vers 15, weil wir nun nicht unter dem Gesetz, sondern unter der Gnade sind? Nein, das sei ferne. Das wäre ein großes Missverständnis, jetzt an der Sünde festzuhalten, wo wir doch gerade jetzt Zugang zur Gnade Gottes haben. Christsein ist also kein Freibrief für ein autonomes, selbstbestimmtes Leben, sondern im Gegenteil die große Chance und Ermöglichung, nun als Knechte Gottes ein neues Leben zu führen, und zwar ja, als privilegierte Knechte. Denn dieser Herr beutet seine Knechte nicht aus, sondern dieser Herr umgibt seine Knechte von früh bis abend mit großen Wohltaten. Ihr wart Knechte der Sünde, aber jetzt seid ihr Knechte der Gerechtigkeit geworden. Es ist doch ein Herrschaftswechsel eingetreten. Früher hat euch die Sklaverei in allerlei Abhängigkeiten geführt. Und Vers 21, da habt ihr Dinge getrieben, über die ihr euch doch jetzt nur noch schämen könnt. Und all das, was euch früher wichtig war in eurem weltlichen Leben, hat doch nichts weiter als Tod, das heißt als Trennung von Gott, nach sich gezogen. Jetzt aber seid ihr Knechte Gottes geworden. Vers 22. Und dann der krönende Abschluss, Vers 23. Der Sünde sollt ist der Tod. Die Sünde zahlt Tod aus, bringt immer wieder neue Trennung, neue Trennungslinien und neue Trennungskräfte zwischen den Menschen und Gott. Die Gabe Gottes aber, die wir in Christus empfangen, ist ewiges Leben, göttliches Leben, Gnadenleben, neu ausgerichtetes Leben, wo ich Gott dienen möchte und meinen Nächsten lieben möchte. Das ist was ganz anderes als ein der Sinnlosigkeit und Vergänglichkeit preisgegebenes Leben.
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Ich möchte anfangen mit einer kleinen Geschichte von einer jungen Frau, die gerade mal ein paar Wochen verheiratet ist und ihre Mutter anruft, voller Verzweiflung, und sagt: Mama, ich habe mich so sehr gestritten. Wir haben uns so in die Wolle bekommen mit meinem Mann. Das war ein unglaublicher Streit, da sind Teller geflogen, da sind Dinge kaputt gegangen und so weiter. Und sie erzählt, wie furchtbar dieser Streit war, und die Mutter versucht zu beschwichtigen und sagt: Ach Schatz, Streit kommt in jeder normalen Familie vor. Das ist ganz normal, dass das passieren kann. Sagt die Tochter: Danke Mama, dass du mich beruhigen willst, aber wohin mit der Leiche? Streit ist immer so eine Sache, ne? Also Streit passiert ganz schnell in einer Familie. Ich glaube, das passt auf, und Streit wird irgendwann zu einer realen Bedrohung. Ein Streit ist das eine, aber wenn Streit wirklich eskalieren kann, wenn es zu einem größeren Problem wird in unserer Beziehung, dann wird es wirklich schlimm. Ich denke, jeder von uns hat schon mal in der Familie gestritten, und es gibt so unterschiedliche Typen von Menschen, wie wir mit Konflikten umgehen. Ich stelle euch mal so ein paar Typen vor, vielleicht werdet ihr euch selbst da drin erkennen. Meistens sind wir immer gut, den anderen zu erkennen, wer er ist, ne? Also es gibt zum Beispiel bei Streittypen so harmoniebedürftige Menschen. So, das sind so Menschen, die mögen keinen Streit. Immer wenn es ein bisschen lauter wird: Ach komm, lass uns ruhig bleiben und so weiter. Lass es uns in den Teppich kehren, die Zeit heilt alle Wunden. So, Hauptsache, wir versuchen Streit irgendwie aus dem Weg zu gehen, weil wir dieses unangenehme Gefühl nicht mögen, wenn es dann zu einem Konflikt kommt. Dieses Gefühl: Ach, das ist nicht wirklich gut zwischen uns. Und wir beißen uns auf die Zunge und halten vielleicht Dinge zurück und treten nicht für unseren Standpunkt ein. Hauptsache, es wird schön, es ist schön harmonisch. Das ist so unser Wichtigstes. Oder es gibt so Leute, das sind so Hitzköpfe. Genau das Gegenteil. So cholerische Menschen, die so: Es muss gesagt werden, was gesagt werden muss. Ne? Den liegt so das Herz auf der Zunge, wenn sie sich angegriffen fühlen, sofort raus damit. Also das Erste ist erstmal Platz machen. Und zwar das, was mich stört, was in meinem Inneren vor sich geht, erstmal einfach raus. Da wird nicht drüber nachgedacht, wie das bei dem anderen ankommt, sondern da geht es erstmal nur darum, um mich. Also wie schaffe ich mir Raum für das, was mich stört? Oder es gibt da den Rechthaber. Das sind so Menschen, die versuchen auf jeden Fall Recht zu behalten, komme was wolle. Die können das Ganze drehen, die können dir die Worte im Mund verdrehen. Die sagen auch nicht: Ich streite. Ne? Also sie streiten nicht, sie erklären dem anderen nur, warum sie Recht haben. Ja? Also das ist so: Wir streiten gar nicht. Ich sag nur, was falsch an dem anderen ist und warum ich definitiv richtig liege. Da bin ich auch manchmal gut darin, so zu sein. Dann gibt es noch so die Eingeschnappten, das ist so eine Mischung von Streitvermeider und Rechthaber. Die wollen nicht wirklich streiten, aber die wollen auf jeden Fall auch irgendwie ihre Kritik, also ihr Recht bekommen. Jede Kritik wird persönlich genommen und dann reagiert man beleidigt mit Rückzug und so weiter. Und sie lassen es dann den anderen so ein bisschen auch merken, wenn sie sich unrecht fühlen. Die sagen es nicht, aber der andere spürt ganz genau, dass da was nicht stimmt. Ne? Also sie ziehen sich so in ihr Schneckenhaus zurück und wollen nicht wirklich drüber reden und lassen den anderen rätseln durch ihre Taten. Der muss das doch merken, dass er was falsch gemacht hat. Ne? Allein schon, wie ich ihm das Frühstück serviere. Ich muss da so an das Paar denken, das sich gestritten hat. Und dann haben sie aufgehört, miteinander zu reden. Und haben sich Zettel angefangen zu schreiben. Ne? So: Kannst du das machen? Und Zettel rübergegeben. Ne? Und dann so gehen sie abends ins Bett und der Mann schreibt einen Zettel so: Ich muss morgen früh um 8 raus. Kannst du mich bitte wecken?

Die Frau schreibt einen Zettel zurück, ja, mache ich. Ne? Morgens um 9:30 wacht er auf, guckt auf die Uhr. Ich habe verschlafen, was ist los? Springt hoch und guckt, wieso hat sie mich nicht geweckt? Liegt ein Zettel neben ihm auf dem Bett, so, es ist 8 Uhr, steh auf. Wir versuchen dann so, dem anderen durch unsere Taten dann zu zeigen, dass der andere falsch liegt und ihm dazu zu bringen, Einsicht zu bekommen. Oder da gibt's da die Nörgler. Das sind so Menschen, die wittern in allem eine Verschwörung. Das hast du gemacht, um mir zu zeigen, dass du gegen mich bist. Das hast du gemacht, weil ich das damals gemacht habe, hast du das heute gemacht. Ne, das sind so Leute, die können an allem irgendwas meckern haben. Das ist nicht gut und das ist falsch und das ist nicht okay. Und sie wittern überall etwas, was gegen sie ist oder was nicht stimmt und vermuten, dass das immer gegen sie persönlich gerichtet ist. Und dann gibt's so Analytiker. Das sind so Menschen, die wollen alles ausdiskutieren. Ne? Die versuchen, das ins Detail runterzubrechen, was das Problem ist, was der andere falsch gemacht hat. Und das sind so wie Eulen. Die können sich so mit ihrem Kopf einmal im Kreis drehen und merken nicht, dass sie sich wirklich im Kreis drehen und dass sie gar nicht vorankommen. Aber man muss alles ausdiskutieren und irgendwo finden, was das Problem ist. Und versuchen dann irgendwann eine Lösung möglichst analytisch vielleicht auf den Tisch zu bringen. Sie sagen dann immer, ich bin sehr sachlich. Sachlich auf sich bezogen. Eigentlich sind sie oft nicht wirklich sachlich. Ich weiß nicht, wie du in Konflikten reagierst. Vielleicht, ich glaube, dass es auch nicht alle Typen sind. Vielleicht machst du noch mal ganz anders. Vielleicht bist du eine Mischung von jemandem. Aber die Frage, die eigentlich entsteht, was verursacht denn den Streit? Was ist die Ursache von Streit? Wie entsteht denn Streit? Und ich kenne eure Antwort. Das Problem bei Streit ist der andere. Ja? Das ist ganz einfach. Der andere hat wieder was falsch gemacht. Meine Frau hat, sie war wieder nicht pünktlich. Sie hat sich nicht rechtzeitig vorbereitet. Warum ist die Sonntag wieder so spät aufgestanden? Wieso steht sie so lange im Bad? Warum hat mein Mann seine Socken wieder nicht aufgeräumt? Wieso müssen die Kinder in der PlayStation so rammen? Der andere ist immer schuld an unserem Konflikt. Tatsächlich ist das, glaube ich, nicht die tatsächliche Ursache. Und zwar möchte ich mit euch einen Text betrachten, wo uns der Bruder von Jesus, der Halbbruder von Jesus, ein bisschen reinnimmt und der Gemeinde erklärt, woher kommen eigentlich Konflikte? Was ist das Problem mit Konflikten? Und ich möchte vorlesen aus dem Jakobusbrief, Kapitel 4, Verse 1 bis 3. Und da heißt es, woher kommen denn die Kämpfe und die Streitigkeiten zwischen euch? Doch nur aus den Leidenschaften, die ständig in eurem Inneren toben, ihr verzehrt euch noch etwas nach etwas, was ihr gerne hättet. Dieses Wort Leidenschaften, im Griechischen heißt es Hedone, da kommt unser deutsches Wort Hedonismus her, meint Sophie, es ist die Leidenschaft nach persönlichem egoistischen Glück. Es ist das Vergnügen nach Lust, nach Genuss, etwas zu bekommen, was ich will. Und das ist etwas, was wir verstehen müssen. Streit entsteht, weil ich bekomme nicht, was ich will. Die Ursache von Streit ist, was Jakobus uns hier zeigt, ist, ich bekomme nicht, was ich will. Wisst ihr, was wir machen oft in einem Streit? In einem Streit legen wir die Verantwortung für mein Glück, für unser Glück in die Hände des anderen. Ich bekomme nicht, was ich will, weil du es mir nicht gibst. Und deswegen prahlen wir aufeinander. Ich möchte Ordnung haben und du gibst sie mir nicht. Ich bekomme nicht, was ich will, also kommt es zum Konflikt. Du bist schuld, dass ich nicht glücklich bin. Und weil der andere daran schuld ist, dass ich nicht glücklich bin, kommt es zu dieser Auseinandersetzung mit uns. Ne? Wenn du deine Socken endlich aufräumen würdest, wenn du endlich abnehmen würdest, wenn du das Geld nicht zum Fenster rauswerfen würdest, wenn du nicht so oft an der PlayStation hängen würdest, wenn ihr mir mehr Freiheit geben würdet, abends rauszugehen mit meinen Freunden, wenn ihr mich in Ruhe lassen würdet, was ich mit meinen Medien mache und so weiter, ich bekomme nicht, was ich will. Und hier kommt die reale Bedrohung. Wenn wir Menschen etwas wollen und dann nicht bekommen, sind wir oft bereit, über Leichen zu gehen. Und wir greifen den anderen an. So heißt es weiter im Jakobusbrief, ihr mordet und seid eifersüchtig. Aber das bringt euch dem ersehnten Ziel nicht näher. Ihr versucht es mit Kampf und Gewalt. Wenn wir etwas haben wollen, dann sind wir oft bereit, über Leichen zu gehen. Wir sind bereit, den anderen zu opfern, damit wir das bekommen, was wir selber haben wollen. Wir sind bereit, die Beziehung zu opfern zu einem Menschen, den wir eigentlich lieben, um das zu bekommen, was mir wichtig ist, was ich gerne haben möchte.
Und dieses Opfer, das wir bringen, wie gesagt, ist nicht ein eigenes Opfer, um das zu bekommen, was wir wollen, sondern es ist das Opfer des anderen. Und ich versuche durch den Konflikt, den anderen dahin zu bekommen, dass er das tut, was ich will. Und das tun wir leider mit Menschen, die wir lieben. Das ist das Schizophrene und das Verrückte daran, dass wir in einem Moment jemanden sagen können, ich liebe dich, und im nächsten Moment versuchen wir, diesen Menschen für meine egoistischen Wünsche zu opfern, damit ich das bekomme, was ich möchte. Es ist leider schon immer wieder, was ich gesehen und erlebt habe, dass Kinder von ihren Eltern dahin gebracht worden sind, unter dieser Haltung zu leben. Dass Kinder als erwachsene Menschen sich immer noch fragen, wie kann ich meinen Eltern gerecht werden? Dass Eltern ihre Kinder dazu gebracht haben, eigentlich nicht ihre eigene Persönlichkeit auszuleben, sondern die Kinder dahin zu bekommen, so zu sein, wie ich sie gerne hätte. Dass Eltern durch Konflikte ihre Kinder dahin gebracht haben, zu sagen so, ich will das bekommen, was ich will. Und sie teilweise die Persönlichkeit ihrer Kinder dafür geopfert haben. Es kann in der Beziehung sein, dass wir unsere Frau oder unseren Mann in unserer Beziehung, den Partner, zu etwas gebracht haben, jemand zu sein, der er gar nicht vielleicht wirklich ist, nur damit ich bekomme, was ich will, und ich bin bereit, ihn dafür zu opfern. Und wir versuchen es manchmal sogar noch ganz fromm zu verkaufen. Manchmal sind wir richtig gut darin, dem anderen noch zu erklären, das ist ja das Beste für dich. Ich mache das ja nur, weil ich es gut mit dir meine. Und in der Bibel steht drin, dass das ist ja das, was Gott sich für dich wünscht. Ich will nur das Beste für dich. Und wir verkaufen eigentlich unsere egoistischen Wünsche dem anderen als etwas, was gut für ihn ist. Wenn du Ordnung lernen würdest, das wäre so gut für dich. Das wird viel besser für dich werden. Wenn du nicht so viel an der PlayStation sitzen würdest, das ist so gut für dich. Und teilweise ist es ja auch gut für die Menschen, nur eigentlich sind wir überzeugt, dass es gut für uns ist. Eigentlich steckt hinter diesen Aussagen oft der Gedanke, ich bekomme nicht, was ich will. Ich lade euch mal an, lasst uns das mal gemeinsam sagen. So, auf drei. Eins, zwei, drei. Ich bekomme nicht, was ich will. Das ist die Ursache von den meisten Konflikten, die wir haben. Und wenn ihr das verstanden habt heute, dann habt ihr schon ganz viel mitgenommen. Ich bekomme nicht, was ich will. Und manchmal geht es nur um das Recht bekommen. Manchmal geht es darum, nur um Recht zu sein. Das ist so wie das Paar, das sich unterhält nach einem Streit und dann sagt die Frau zu ihm, Schatz, komm, lass uns doch nicht mehr streiten. Lass uns das doch einfach begraben und lass es gut sein. Und der Mann sagt, na gut, hast du recht. Und die Frau hinterher. Und beim nächsten Mal hältst du dich dann halt einfach zurück. Hauptsache, ich habe Recht bekommen. Und ich weiß nicht, wie es euch geht, mir ging es schon immer wieder so, dass ich manchmal Konflikte hatte, wo ich einfach nur Recht haben wollte. So, und dann streiten wir uns darüber im Auto, welche Farbe das Haus hatte, in dem wir vorbeigefahren sind. Nein, es war grau. Nein, es wäre eher dunkelgrau. Nein, schwarz. Und dann streiten wir nur, damit ich Recht bekomme, was das war. Oder über irgendeine Geschichte. Nein, es war ein Dienstag, als das passiert ist. Nein, es war ein Mittwoch, als das passiert ist. Hauptsache, ich bekomme Recht. Ich bekomme nicht, was ich will. Und ich fühle mich besser und ich fühle mich im Recht, wenn ich das bekomme und glaube, dass meine Wünsche, meine Vorstellungen, meine Hoffnungen in Erfüllung gehen. Aber wenn ich den anderen opfere, selbst um das zu bekommen, was ich will, bekomme ich vielleicht doch nicht, was ich eigentlich will. Ja, Jakobus sagt, ihr versucht es mit Kampf und Gewalt, aber ihr bekommt trotzdem nicht, was ihr wollt. Wir können oft einen Streit gewinnen, aber den anderen verlieren. Was wollen wir eigentlich in Beziehungen? Eigentlich wollen wir eine harmonische, eine gute Beziehung mit dem anderen haben. Aber sobald wir anfangen, im Streit den anderen zu opfern, um das zu bekommen, was ich will, kann ich den Kampf gewinnen, ich kann den Streit gewinnen, aber ich kann den Menschen verlieren. Wollen wir das wirklich? Wollen wir wirklich den Menschen verlieren, der uns vielleicht ganz nahe ist? Wirklich, will ich wirklich mein Kind verlieren, bloß um das durchzusetzen, was ich haben will? Will ich meine Frau verlieren, weil sie sich von mir distanziert, bloß um das zu bekommen, was ich haben will? Ich hatte irgendwann mal vor einigen Jahren schon von meiner Frau ein Feedback bekommen, was für eine Streitkultur ich habe.
Das war für mich erschreckend. Ich bin von meiner Persönlichkeit ein wortgewandter Mensch. Ich kann gut diskutieren, behaupte ich mal. Und meine Frau ist da eher zurückgezogen, Diana. Und irgendwann sagte sie zu mir, Viktor, mit dir lohnt es sich nicht zu reden oder zu streiten, weil am Ende habe ich immer Unrecht. Und zwar war das meine Streitkultur, dass wenn meine Frau mir gesagt hat, Viktor, du hast da was falsch gemacht, mir fällt sofort ein, was sie auch falsch macht. Und dann habe ich erklärt, was sie alles falsch macht. Und ich habe ihr erklärt, warum ich nicht schlechter bin als sie. Und am Ende ging es darauf, haben wir nicht mehr über die Sache gesprochen, die ich falsch gemacht habe, sondern wir haben darüber gesprochen, ich habe das Gespräch dann gelenkt, was sie eigentlich alles falsch gemacht hat. Und wir haben nicht das Problem gelöst, aber am Ende hatte ich recht und ich habe das bekommen, was ich wollte. Und als sie mir gesagt hat, Viktor, mit dir lohnt es sich nicht zu reden, weil am Ende bin ich immer schuld, dann habe ich verstanden, Mist. Ich habe da den Streit gewonnen, aber was ich über Jahre gemacht habe, ich habe meine Frau verloren. Und ich musste anfangen, mich zu verändern und meine Haltung zu ändern. Ich habe mir seit diesem Tag, ich kann mich an dieses Gespräch ziemlich genau erinnern, ich kann mich erinnern, wie das Wetter an dem Tag gewesen ist, weil es sich in mein Herz reingebrannt hat und ich festgestellt habe, ich habe den Streit ganz oft gewonnen, aber ich habe meine Frau verloren. Und ich habe mir dann eine Regel geschaffen in meinem Kopf. Immer wenn meine Frau zu mir kommt und sagt, Viktor, da hast du was nicht richtig gemacht, das war nicht in Ordnung, dann fällt mir immer noch ein, was sie falsch gemacht hat. Ich kann nichts dafür. Das kommt einfach in meinen Kopf rein. Aber ich habe mir dann gesagt, 3 Tage lang spreche ich diese Sache nicht an. Und wenn es nach 3 Tagen mir dann immer noch wichtig ist, dann rede ich darüber. 3 Tage lang reden wir nur über die Sache oder wir reden jetzt nur über das, was sie mir gesagt hat und über nichts anderes. Tatsächlich muss ich sagen, das ist mir vielleicht schon 10 Jahre her, wo ich dieses Gespräch hatte. Seitdem gab es kein einziges Mal nach einem Streitgespräch oder nach einem Konflikt oder nach einem Gespräch, das wir hatten, dass ich 3 Tage danach das Bedürfnis hatte, über das zu sprechen, was mir damals in den Kopf gekommen ist. Es war gar nicht so wichtig. Aber es hat mir geholfen, meine Frau zu gewinnen und nicht den Streit zu gewinnen. Selbstsüchtige Leidenschaften sind ein unersetzliches Loch. Unsere selbstsüchtige Liebe nach persönlichem Glück ist etwas, was nie befriedigt wird. Das ist etwas, was wir nie voll bekommen. Denn wenn wir das eine bekommen, jeder Wunsch gebiert, wenn er zur Vollendung kommt, gebiert einen neuen Wunsch. Nach jedem Streit, den ich gewinne und nach jedem Mal Recht haben, bekommt irgendetwas Neues, wo ich wieder gewinnen will und wo ich etwas wieder dazu bekommen will. Habt ihr schon mal versucht, euch an einem Tag in der Woche so satt zu essen, dass ihr den Rest der Woche nicht essen müsst? Also ich schaffe es, mich wirklich so voll zu hauen, dass da nichts mehr reinpasst. Ne? Gestern Männerabend, Pulled Pork, 2 dicke Burger, Salat, Pommes. Danach sind so Leute so, ich kann schon nicht mehr. Aber ihr habt so nette Leute, die kommen einfach mit einem Nachtisch und stellen den nochmal an einen Tisch dran. Ne? Ich sage so, eigentlich bin ich voll, aber Süßes geht ja immer rein. Ne? So, egal wie voll du bist, okay, das noch auch rein. Und am Ende bist du so voll und heute Morgen sitze ich wieder und ich frühstücke wieder gerne. Und ich freue mich auf Burger heute Mittag wieder. Und so sind unsere Leidenschaften und unser Bestreben nach persönlichem Glück. Es wird nie satt sein. Aber es fühlt sich manchmal so an, wenn wir so richtig voll sind, dann denken wir, ich will nichts mehr. Das hält für einen Moment an, aber nicht dauerhaft. Und in Konflikten haben wir das gleiche Gefühl. Wir glauben, ich muss diesen Streit gewinnen und wenn ich den gewonnen habe, wenn ich diesen Konflikt positiv für mich geendet habe, dann habe ich das bekommen, was ich will. Und dann ist gut, dann wird Friede einkehren. Aber nein, tut es nicht. Denn es kommt der nächste Moment, wo ich wieder etwas haben will. Ich bekomme nicht, was ich will. Jetzt weiß ich, was vielleicht eine Frage hier im Raum drin steht. Aber ich bin ja nicht immer schuld an einem Streit. Ja? Zum Streiten gehören ja 2. Und manchmal ist ja der andere, der den Streit anfängt. Aber tatsächlich ist in einem Konflikt jeder von uns auf einer gewissen Art und Weise an etwas beteiligt. Jeder von uns trägt eine gewisse Verantwortung in einem Konflikt. Und selbst
Wenn es darum geht, dass der andere mich angreift oder mir vor etwas vorwirft, stecke ich im Konflikt und ich muss mir die Frage stellen, bekomme ich gerade, was ich will oder nicht, was ich will? Aber es gibt eine Lösung. Wie können wir mit Konflikten umgehen, dass sie nicht zu einer realen Bedrohung werden? Indem ich feststelle, wo ist meine Verantwortung und wo nicht. Und Jakobus präsentiert uns die Lösung und er sagt, ihr bekommt trotzdem nicht, was ihr wollt, weil ihr Gott nicht darum bittet. Und wenn ihr ihn bittet, bekommt ihr es nicht, weil ihr nur in der Absicht bittet, eure unersättlichen Genusssucht zu befriedigen. Jakobus sagt, es gibt eine Lösung. Es gibt eine Lösung für unsere inneren Wünsche. Es gibt eine Lösung für Konflikte. Und zwar bei Gott. Ich habe vorhin gesagt, mit einem Konflikt legen wir oft unser persönliches Glück in die Hände des anderen und sagen, weil du mir nicht das gibst, was ich möchte, werde ich nicht glücklich und deswegen kämpfe ich darum, dass ich es bekomme. Ich gebe dem anderen die Verantwortung und sage, du bist für mein persönliches Glück zuständig und wenn du es nicht machst, dann kommt es zum Konflikt. Jakobus sagt, lasst uns doch unser persönliches Glück, unsere Erfüllung, unsere Freude nicht in die Hände des anderen legen, nicht in die Hände meines Ehepartners, nicht in die Hände meiner Eltern oder in die Hände meiner Kinder reinzulegen, sondern lasst uns doch das in die Hände von Gott legen. Du suchst nach echter Befriedigung und Glück im Leben? Hast du schon mal überlegt, dass diese eigentlich bei Jesus liegt? Warum bitten wir nicht dann darum, dass Jesus das erfüllt? Und wir müssen achtsam sein, dass wir richtig bitten. Denn wir können egoistisch bitten, so wie Jakobus es hier beschreibt. Ihr bittet und kommt wieder aus eurer Genusssucht, um das zu befriedigen. Wir kommen dann zu Jesus und beten, Jesus, ich möchte mehr Geld, ich möchte mehr Macht, ich möchte mehr Sex haben. Ich möchte, dass meine Kinder tun, was ich sage. Ich möchte, dass meine Nachbarn von mir denken, dass ich ein guter Ehemann bin. Ich möchte, dass Leute von mir denken, was für ein toller Vater ich bin. Jesus, ich möchte, dass mein Mann gerne das tut, was ich möchte. Und ich möchte, dass meine Frau sich endlich verändert. Und wir kommen hin und präsentieren Jesus unsere selbstsüchtigen Wünsche. Und sagen, Jesus, ich bekomme nicht, was ich will. Und vielleicht sagt Jesus dann zu dir, hast du schon mal überlegt, dass deine selbstsüchtigen Wünsche dir eigentlich mehr schaden, als dir gut tun? Hast du schon mal überlegt, dass das, was du dir wünschst, dich vielleicht noch viel mehr kaputt machen wird, als dir helfen würde? Und deswegen sagt Jesus, weißt du, ich liebe dich. Und weil ich weiß, was deine selbstsüchtigen Wünsche mit dir machen, gebe ich es dir nicht. Denn ich will nicht, dass dein Leben dadurch noch schlechter wird. Wir haben ein großes Missverständnis oft in unserem Leben. Und zwar definieren wir oft, was Leben ist. Ich habe das bei manchen Menschen schon beobachtet und bei mir selber auch gesehen, dass ich irgendwann eine Definition geschaffen habe, was ist wirklich ein erfülltes oder ein gutes oder ein glückliches Leben. Und wir machen im Prinzip sowas wie, dass wir sagen, Macht, Geld, Spaß, Sex, Urlaub, Stolz, Freizeit, mein Willen durchzubekommen, Ordnung. Manche sagen ja, Ordnung ist das halbe Leben. Das ist Leben. Und wenn ich diese Dinge bekomme, in meinem Leben, dann habe ich wirklich erfülltes Leben. Dann geht's mir gut. Aber das sind oft diese selbstsüchtigen Wünsche, die dahinter stecken, die so ein Loch sind, das nicht satt wird. Jesus hat uns mal eine gute Definition gegeben, was Leben ist. Und zwar, Jesus hat eine Definition geschaffen und sagen, Gott ist Leben. In Johannes 14,6 sagt Jesus, ich bin der Weg, ich bin die Wahrheit und das Leben. Niemand kommt zum Vater, denn durch mich. Und Jesus spricht hier nicht nur vom ewigen Leben, sondern Jesus spricht, dass er Leben in Person ist. Und unsere Sehnsucht nach einem erfüllten Leben, dass wir eine Vorstellung uns davon geschafft haben und weil ich diese Vorstellung in meinem Kopf habe und andere Menschen diese Vorstellung nicht unterstützen, von meiner Vorstellung von erfülltem Leben, sind die Ursache von den Konflikten, die entstehen. Ich bekomme nicht, was ich will. Und was wir nicht verstanden haben, ist, dass Jesus sagt, das, worum es geht, ist, dass du wirklich Leben bekommst. Dass du wirklich erfülltes Leben bekommst. Und das liegt nicht in Geld, Macht und sonstigen Dingen. Sondern wir setzen einer Lüge auf.
Das ist so, wie wenn jemand, der Schiffbruch erlitten hat, in einem Boot drin sitzt und seine Wasservorräte gehen auf und er auf einmal eigentlich mitten von Wasser sitzt und trotzdem durstig ist. Aber das ganze Wasser um ihn herum ist Salzwasser. Und was passieren würde, ist, wenn er das Salzwasser trinkt, es stillt im ersten Moment den Durst. Aber was es eigentlich macht, ist, dass es ihn von innen austrocknen lässt. Und das machen unsere selbstsüchtigen Wünsche mit uns. Sie stillen in einem Moment den Durst, aber in dem anderen Moment lassen sie uns innerlich verdursten. Und deswegen erfüllt Jesus diese Wünsche nicht, weil er sagt, ihr bittet egoistisch. Und er bietet an und sagt, lasst uns doch zu Gott kommen und ihm bitten, dass er uns Leben gibt. Wenn ich bei Gott nach Erfüllung suche, dann lege ich mein Glück nicht in die Hände von anderen Menschen, sondern ich lege es in die Hände von Gott. Und dann brauche ich nicht mehr den anderen, dass er mir das Glück für mein Leben schenkt. Und wenn ich den anderen nicht mehr dann brauche, dass er mir das Glück in meine Hände gibt, dann sage ich nicht mehr zum anderen, ich bekomme nicht mehr, was ich will. So, wie können wir denn anfangen, damit richtig umzugehen? Wie bitten wir denn richtig? Jakobus sagt, ihr bekommt nicht, weil ihr nicht richtig bittet. Und ich gebe uns mal so 4 Tipps, wie wir das machen können. Das eine ist, als allererstes macht ihr das Selbsteingeständnis bei einem Konflikt und sag erstmal so still und heimlich zu dir selber, ich bekomme nicht, was ich will. Einfach mal ganz ehrlich zu sich sein. Wenn da gerade ein Streit drin ist, vielleicht hast du einen Streit mit deinem Bruder. Ich kenne Familien, die sind leider über Jahrzehnte verstritten. Und da gibt's keine Annäherung. Und ja, Versöhnung ist immer von beiden Seiten notwendig. Aber um einen Streit niederzulegen, kann ich meinen Teil dafür tun. Und ich gestehe mir erstmal ein und sage, ich bekomme nicht, was ich will. Und dann stellst du dir eine Frage. Die erste Frage ist, Gott, was willst du für mich? Was willst du für mich? Wir sind manchmal ziemlich schnell, die Frage zu beantworten, was will ich für mich? Das wissen wir ziemlich genau. Aber ob das gut ist, ist etwas ganz anderes. Wer als Elternteil, der kleine Kinder hat, gibt immer den Kindern das, was sie wollen. Gibt's hier Eltern? Ne, machen wir nicht. Warum nicht? Kinder wissen ziemlich genau, was gut für sie ist, oder? Ja? Die haben eine ziemlich klare Vorstellung, wie viele Süßigkeiten sie essen wollen, wann sie schlafen gehen wollen, wie sie mit Medien umzugehen haben, wie sie mit Mama und Papa sprechen wollen, wie sie mit ihren Geschwistern umgehen. Die wissen, was sie wollen. Aber wir als Eltern wissen, dass das nicht gut für sie ist. Und die Frage, die müssen wir uns mit Gott stellen. Gott, was willst du für mich? Was willst du für mein eigenes Herz? Die zweite Frage, Gott, was willst du von mir, was ich tun soll? Was ist dein Wunsch, wie ich darauf reagieren sollte? Was ist dein Wille, wie ich damit umgehen sollte in einem Konflikt? Was möchtest du, dass ich tun soll? Und die vierte Frage ist, Gott, was willst du für meine Familie, für mein Kind, für meine Frau, für meinen Ehemann, für meinen Vater, für meinen Bruder, für meine Schwester, für meinen Freund. Was willst du für ihn? Und wenn wir diese Fragen beantwortet haben, dann können wir anfangen, richtig zu bitten. Und ich mache das mal an einem Beispiel. Wie könnte das aussehen? Angenommen, meine Frau, mein Ehemann war wieder unpünktlich und ich hasse Unpünktlichkeit. Unpünktlichkeit ist eins der schlimmsten Dinge, die es gibt. Unpünktlichkeit ist Diebstahl, weil andere Menschen klauen mir meine Zeit. Also steht schon in den 10 Geboten, du sollst nicht stehlen. Menschen, die unpünktlich sind, sind Diebe. Sie verstoßen gegen das, weiß ich nicht, 7. Gebot, du sollst nicht stehlen. Und meine Frau stiehlt mir gerade wieder Zeit. Ich bekomme nicht, was ich will. Und ich fange mit dem Eingeständnis an. Ich bekomme nicht, was ich will. Okay, Gott, was willst du für mich? Und vielleicht sagt Gott, weißt du, ich will, dass dein innerer Frieden unabhängig ist von der Pünktlichkeit deines Mannes oder deiner Frau. Ich wünsche dir, dass dein Frieden nicht von äußeren Umständen bestimmt ist, sondern aus deinem Inneren kommt, wo ich wohne. Das ist das, was ich mir für dich wünsche. Okay, Gott, was wünschst du dir von mir? Was soll ich tun? Weißt du, geh doch mit deiner Frau so um, wie ich mit dir umgehe.
Kannst du dich erinnern, wie oft du mir schon versprochen hast, du willst heute in der Bibel lesen und dann hast du mich sitzen lassen? Hast einfach was anderes, Wichtigeres zu tun gehabt? Kannst du dich erinnern, wie oft du schon versucht hast, Zeit mit mir zu verbringen und dann sind deine Freunde gekommen und auf einmal hast du keine Zeit mehr für mich gehabt? Weißt du, ich habe so viel Nachsicht mit dir. Sei mal nachsichtiger mit deiner Frau oder mit deinem Mann. Die sind nicht perfekt, du aber auch nicht. Gott, was willst du für meine Frau, meinen Mann, meine Kinder? Was willst du für meine Familie? Und dann sagt dir Gott, weißt du, ich will, dass du ihnen auf eine liebevolle Art und Weise hilfst, vielleicht dieses Problem in den Griff zu bekommen. Es wird ein langer Weg. Gewohnheiten ändern sich nicht von heute auf morgen. Aber sei so liebevoll und geduldig und helf ihnen, das Problem in den Griff zu bekommen. Wisst ihr, gerade da, wo Konflikte entstehen, basiert vieles auf Gewohnheiten von uns Menschen. Gewohnheiten, wie wir Dinge angehen, wie wir machen. Und oft haben wir so eine Überzeugung, wenn wir jemandem etwas gesagt haben, dann hat das ja begriffen und er sollte es ändern. So, ich habe dir doch schon erklärt, du sollst dein Zimmer aufräumen und du sollst ordentlich sein. Wieso muss ich das nochmal machen? So, Eltern kennen ja oft nur 4 Zahlen, so 1, 2, 3. So, ich zähle jetzt bis 3 und dann musst du das erledigt haben. Oder ich habe dir 1000 Mal gesagt. Das sind so die Zahlen, bringen wir unseren Kindern so als erstes bei. Und wir glauben, dass wir, wenn wir jemandem etwas gesagt haben, dass er das ja sofort in die Tat umzusetzen hat. Und wir glauben, dass das Problem dann beseitigt ist. Ich habe dir doch gesagt, du sollst deine Socken aufräumen. Punkt aus. Einmal gesagt, fertig, erledigt. Aber guckt mal auf euch selber. Wie einfach fällt es euch, mit Gewohnheiten umzugehen? Nehmt ihr euch einmal eine Sache vor und zack, dann läuft sie. Du hast dir einmal vorgenommen, ja, ich möchte täglich meine stille Zeit machen. Und ja, ab diesem Moment lief es. Ich habe das einfach so durchgezogen, jeden Tag aufs Neue. Ich wollte Sport machen. Ich will 3-mal in der Woche Sport machen. Ich habe das angefangen und zack, das lief einfach durch. Weil ihr schafft das, Gewohnheiten so zu ändern. Wem geht das so? Mir auch nicht. Aber wir gehen mit dem anderen oft so um, als ob er das bitte hinzubekommen hat. Unsere Erwartungshaltung ist, ey, das musst du in den Griff bekommen. Ich hab's dir doch einmal gesagt. Und was dahinter steckt, ist immer noch der Gedanke, ich bekomme nicht, was ich will. Wie fangen wir an, Gott richtig zu bitten? Und es ist eigentlich, Jesus, verändere mich. Verändere mich, denn in mir steckt ein kleiner Egoist, der nicht bekommt, was er will. Hilf mir, mit meiner Frau liebevoller umzugehen. Hilf mir, sie so zu lieben, wie du mich geliebt hast. Jesus, hilf mir, geduldiger mit meinen Kindern zu sein. Hilf mir, nachsichtiger mit den Fehlern der anderen zu sein, denn ich mache auch Fehler. Hilf mir, nicht so pedantisch auf Ordnung aus zu sein, denn nicht immer ist Ordnung etwas, was unser Leben besser macht. Sondern schenk mir vielleicht etwas Gelassenheit mit der Unordnung, die in meinem Alltag, in meinem Leben passiert. Und dann, Gott, hilf mir, dem anderen zu helfen, zu der Person zu werden, die du in ihr siehst. Hilf mir, dem Menschen zu der Version von sich zu werden, nicht die ich gerne hätte von ihm. Jesus, hilf nicht, meiner Frau so zu werden, wie ich sie gerne hätte, sondern hilf ihr, die Person zu werden, die du in ihr siehst. Und ich fange an zu beten, was ich glaube, Jesus sich für sie wünschen würde. Und da muss ich wirklich tief in mein Herz reingucken, ob das nicht wieder so ein frommer, egoistischer Wunsch ist, den ich nur so verpackt habe, dass es eigentlich um mich geht. Und diese Wünsche, die wir in uns drin haben, sind manchmal wirklich gute, nach außen fromme und eigentlich schöne Wünsche, aber tatsächlich basieren sie auf meinen eigenen. Gott, verändere zuerst mein Leben. Und dann will ich dem anderen helfen, seins in Ordnung zu bringen. Ist es nicht das, was wir uns eigentlich wünschen? Eigentlich wünschen wir uns gute Beziehungen, oder? Was wir aber tun, wir kämpfen für unsere selbstsüchtigen Wünsche. Und das ist Gottes Ideal.
Gottes Ideal ist, dass er sagt, strebt nach guten Beziehungen. Leg das Glück, dein persönliches Glück, nicht in die Hände des anderen, sondern bring es zu Gott. Und ja, dieses Ideal ist toll und ich sage euch ganz ehrlich, ich werde diesem Ideal nicht immer gerecht. Ich kriege das nicht hin. Ich bin ein Mensch voller Fehler. Ich bin jemand, der immer wieder Dinge falsch macht, in dem immer noch ein kleiner Egoist wohnt und ich kriege das einfach nicht gebacken in meinem Leben. Aber ich lade euch wie mich selber dazu ein, uns nach diesem Ideal auszustrecken. Nicht für unsere selbstsüchtigen Wünsche zu kämpfen, sondern für die Menschen, die Gott uns anvertraut hat, zu kämpfen. Nicht die Menschen zu opfern, die Gott uns gegeben hat, sondern sondern ganz bewusst unsere selbstsüchtige Natur zu opfern, damit wir den Menschen für uns gewinnen können. Ich möchte nochmal zusammenfassen. Du hast das Potenzial, Menschen, die dir nahe sind, zu zerstören. Sei dir dessen immer bewusst. An alle Eltern hier, ihr besitzt das Potenzial, das Leben eurer Kinder kaputt zu machen. An alle Ehemänner hier, ihr besitzt das Potenzial, eure Frauen zu einem Wrack zu machen. Liebe Frauen, ihr besitzt das Potenzial, eure Männer wirklich in den Abgrund zu stürzen. Und das müssen wir alle kennen und verstehen. Aber ich will euch auch sagen, ihr besitzt das Potenzial, Großartiges aus ihnen herauszubringen. Wenn wir anfangen, unsere Konflikte, die reale Bedrohung, auf die Jesus-Art und Weise zu lösen. Das Zweite ist, macht dir bewusst, dass Teil des Problems, wenn es zu einem Streit kommt, immer ist, ich bekomme nicht, was ich will. Und wenn du das eingestehst und ehrlich zu dir bist, dann kannst du den Schritt weitergehen, indem du weißt, ein großer Teil des Problems bin ich. Und dann fange ich an, richtig zu beten und ich frage mich, was ist meine Verantwortung? Was ist meine Verantwortung? Und die möchte ich dann übernehmen. Und dann komme ich zu Jesus und fange an zu bitten, so wie er es möchte. Und ich mache mir bewusst, dass ich für diese Beziehung verantwortlich bin. Dass Gott mich in diese Beziehung hineingestellt hat. Nicht, dass ich bekomme, was ich will, sondern dass sein Wille geschehe. Wie viele das oft im Vater unser beten. Wenn wir das umsetzen, wenn wir das lernen, und ich sage euch, das ist eine Reise. Das ist nicht etwas, was wir von heute auf morgen hinbekommen, sondern das ist ein Prozess. Das ist eine Kultur, die wir in unserem eigenen Leben, in unseren Beziehungen etablieren, damit Gottes Größe und Herrlichkeit darin zum Ausdruck kommen kann. Und dann sind wir auf einer wundervollen Art und Weise, Beziehungen zu leben, wie Jesus sich gedacht hat. Und dann wird auf einmal Ehe mehr wie Himmel auf Erden als Hölle auf Erden. Weil Jesus zum Ausdruck kommt. Gott segne uns alle darin. Amen.

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Sie sind ganz schön mutig, dass Sie heute Abend zu diesem Thema gekommen sind. Wenn das Sterben nur nicht so schrecklich wäre. Wir haben schon in der Einleitung gehört, es ist auf der einen Seite ein Thema, das uns interessiert. Interessanterweise, es gibt auch Untersuchungen, nicht nur alte Leute. Dort würde man es ja noch irgendwo verstehen, dass sie sich mit dem Sterben und mit dem Tod auseinandersetzen. Aber auch junge Leute fragen, was passiert eigentlich, wenn ich sterbe? Vor etlichen Jahren gab es eine christliche Jugendwoche und da hat man Teenager und Jugendliche gefragt, was sollen die Themen sein? Und eines der Themen, das dann immer wieder gewählt wurde, war tatsächlich Sterben und Tod. Aber Sterben oder dieses Thema ist auch ein Thema, das uns Angst bereitet. Ich nehme an, viele von Ihnen haben das schon mal erlebt. Ein Mensch, den Sie geliebt haben, ist gestorben. Plötzlich lag er vor ihnen, sie konnten nicht mehr mit ihm reden und dann folgte die Beerdigung. Und ich weiß nicht, wie es Ihnen bei Beerdigungen geht, aber bei Beerdigungen wird mir immer wieder schmerzlich bewusst, dass auch ich einmal sterben werde. Und ich sage Ihnen ganz offen, ich mag diesen Gedanken überhaupt nicht. Natürlich gibt es auch Menschen, die sich nach dem Sterben sehnen. Es sind normalerweise Menschen, die körperlich oder psychisch leiden und die den Eindruck haben, wenn ich jetzt sterbe, dann ist das wie eine Art Erlösung aus dem Leid. Ich weiß nicht, ob Sie das wissen, Menschen sterben auch sehr unterschiedlich. Es gibt Leute, die erleben im Augenblick des Sterbens einen unglaublichen Kampf. Ich habe einen Freund, er ist Pfarrer in einer Kirche. Er hat mir erzählt, wie er einen 21-jährigen Bauernsohn auf dem Sterbebett begleitete. Und dieser junge Mann hat meinen Freund immer wieder gefragt, aber Herr Pfarrer, ich muss doch nicht sterben. Ich muss doch nicht sterben. Wissen Sie, ich darf jetzt nicht sterben, weil ich gerade den Bauernhof meiner Eltern übernommen habe. Nicht wahr? Ich muss doch nicht sterben. Er ist dann trotzdem gestorben. Die letzten Worte, die er gesagt hat, so hat es die Krankenschwester erzählt, die gerade in dem Moment im Zimmer war, seine letzten Worte lauteten, aber ich muss doch nicht sterben. Und so ist er gestorben. Dann gibt es Menschen, die sterben relativ leicht. Wir hatten in unserer Kirche eine 90-jährige Frau. Sie müssen sich vorstellen, so eine Omi zum Knuddeln. Und irgendwann einmal bin ich zu ihr gegangen und habe gesagt, du Lini, du bist 90 Jahre alt, ich habe eine ein bisschen schwierige Frage, darf ich sie dir einmal stellen? Sagt sie, ja, ja, stell sie nur. Und dann frage ich sie, sag einmal, du weißt ganz genau, dass du nicht mehr lange zu leben hast. Wie ist das eigentlich für dich? Und dann sagte sie, weißt du, vor dem Vorgang des Sterbens habe ich schon ein bisschen Angst, weil ich nicht weiß, was dann genau passiert. Aber was nachher kommt, darauf freue ich mich, weil ich weiß, das Beste kommt erst noch. Ich habe damals gedacht, ja, so möchte ich auch einmal 90 werden und Richtung Sterben gehen, in diesem tiefen Bewusstsein, das Beste kommt erst noch. Ich bin sehr froh, dass Sie heute Abend gekommen sind und ich möchte mit Ihnen über folgende Frage nachdenken. Zunächst einmal über die Frage, was passiert eigentlich, wenn wir sterben? Dann die Frage, wo kommen wir hin? Gibt es Himmel und Hölle? Und wenn es Himmel und Hölle gibt, kann man wissen, dass man in den Himmel kommt. Und ich muss Sie ein bisschen vorwarnen, ich werde Ihnen heute Abend nicht nur gute Gefühle machen, sondern Sie werden an einem Punkt

kommen heute Abend, wo sie vielleicht denken, es wäre besser gewesen, sie wären zu Hause geblieben. Ich bitte Sie aber, halten Sie das aus. Bitte verlassen Sie dann nicht diese Halle und auch nicht die Übertragungsorte. Und wenn Sie per Livestream sind, schalten Sie nicht ab. Sondern halten Sie das einfach durch, weil eines Tages werden wir alle sterben. Und dann muss diese Frage geklärt sein. Und damit komme ich zu meinem ersten Punkt. Ich möchte Ihnen zunächst einmal einige der gängigen Sterbetheorien kurz erläutern. Die erste Theorie ist die sogenannte materialistische Sterbetheorie. Da wird einfach gesagt, wenn ein Mensch tot ist, ist er tot. Und dann folgen so die dummen Sprüche. Kennt man die auch hier in Nordrhein-Westfalen? Also bei uns in der Schweiz sagt man dann zum Beispiel, dann sehe ich die Radieschen 2 Meter von unten. Oder irgend so ähnlich. Sagt man das bei Ihnen auch? Schon, gibt dumme Sprüche. Genau. Wenn ich diese dummen Sprüche höre, dann werde ich den Eindruck manchmal nicht ganz los, dass die Menschen im tiefsten Innern eigentlich Angst haben. Und jetzt müssen sie irgendwo diese Angst mit diesen Sprüchen irgendwie überwinden. Weil es ist ja keine Frage, wenn es nach diesem Leben nicht weitergehen würde. Also wenn mit dem Tod einfach aus ist, dann müssen sie keine Angst haben vor dem Sterben. Und dann kann ja nichts passieren. Aber der Mensch ahnt in seinem tiefsten Innern, es könnte weitergehen. Und das bringt er wie nicht weg. Und soll ich Ihnen sagen, diese Ahnung hat Gott ins Leben der Menschen hineingelegt. Die Bibel sagt nämlich, Gott hat dem Menschen die Ewigkeit ins Herz hineingelegt. Die zweite Sterbetheorie ist die sogenannte Reinkarnation. Haben Sie davon auch schon mal gehört? Hier wird gesagt, wenn ein Mensch stirbt, dann wird er einige Zeit später wieder auf diese Erde geboren. Er kann sich dabei vorwärts oder rückwärts entwickeln. Man nennt das Karma. Und das Ziel ist, dass er durch so und so viele Reinkarnationen schließlich so vollkommen ist, dass er ins Nirvana hinüberwechseln kann. Und jetzt dürfen Sie Nirvana nicht verwechseln mit der christlichen Vorstellung von ewigem Leben. Nirvana bedeutet nämlich Auslöschen der persönlichen Existenz. Also hier wird gelehrt, ein Mensch wird immer wieder geboren, bis er so vollkommen ist, und dann wird seine persönliche Existenz ausgelöscht und er geht über in die allgemeine Gottheit. Ich weiß nicht, wie es Ihnen geht. Ich persönlich empfinde diese Lehre als unglaublich brutal. Da gibt es eine dritte Sterbetheorie. Das vertreten die sogenannten Sterbeforscher, wie beispielsweise die Schweizerin Frau Dr. Kübler-Ross. Ich weiß nicht, ob Sie von ihr damals gehört haben. Sie hat ja verschiedene Menschen interviewt, die klinisch tot waren und ins Leben zurückgekehrt sind. Das ist schon interessant, dass viele dieser Leute ähnliche Dinge gesagt haben. Sie waren klinisch tot, dann verließen sie ihren Körper, blieben noch einige Zeit in diesem Raum, konnten alles mitverfolgen, hatten aber keine Möglichkeit mehr, auf das Diesseits Bezug zu nehmen. Nach einer gewissen Zeit wurden sie weggezogen durch einen langen schwarzen Tunnel. Am Ende des Tunnels war eine Lichtgestalt und diese Lichtgestalt hat nur Liebe ausgestrahlt, hat jeden Menschen angenommen, unabhängig seines Lebens und unabhängig seines Glaubens. Einige sind zurückgekehrt, haben gesagt, wir haben keine Angst mehr vor dem Sterben, weil wir wissen, das Schönste kommt erst noch. Einige sind zurückgekehrt, haben gesagt, wir haben keine Angst mehr vor dem Sterben, weil wir wissen, es gibt keine Hölle. Einige sind sogar zurückgekehrt und haben gesagt, wir wollten eigentlich gar nicht mehr zurückkehren, aber die Lichtgestalt hat uns noch einmal zurückgeschickt. Was ist zu diesen Erfahrungen zu sagen? Ich weiß nicht, ob Sie das wissen. Aber neben diesen positiven Erfahrungen gibt es auch negative Erfahrungen. Es gibt Höllenerfahrungen. Das zweite deutsche Fernsehen strahlte vor vielen Jahren eine Sendung aus mit dem Titel »Ich sah die Hölle«. In dieser Sendung wurden Menschen interviewt, die klinisch tot waren, die aber nicht eine positive Erfahrung gemacht haben, sondern eine Höllenerfahrung. Da war beispielsweise Howard Strom, Professor für Kunst. Er erzählte, wie er klinisch tot war.
wer sich in einem finstern Raum befand und von finstern Gestalten weggezogen wurde. Er wollte aber nicht mit, er hat sich gewehrt. Und dann hat er, obwohl er nicht religiös war, sich an ein Kindergebet erinnert. Und er fing an, dieses Gebet zu beten. Und dann haben die Gestalten angefangen zu fluchen, zu schimpfen, zu lamentieren. Sie haben gesagt, er soll aufhören zu beten, es würde nichts nützen, weil es keinen Gott gäbe. Aber Howard Strom hat weiter gebetet und dann beobachtete er, wie die Gestalten langsam von ihm weggingen. Schlussendlich war er allein und kehrte ins Leben zurück und sagte, ich sah die Hölle. In dieser Sendung wurde eine Wissenschaftlerin gefragt, warum man so lange nichts von diesen negativen Erfahrungen gehört habe. Und dann erklärte sie, weil sich die Menschen schämen. Können Sie das verstehen? Stellen Sie sich einmal vor, Sie sind klinisch tot, Sie machen eine Höllenerfahrung, Sie kehren zurück ins Leben. Würden Sie das Ihren Freunden und Verwandten einfach so sagen? Würden Sie ihnen sagen, wenn ich gestorben wäre, wäre ich wahrscheinlich in der Hölle gelandet? Nein, das macht man nicht, da schämt man sich. Und darum hat man lange Zeit nichts von diesen negativen Erfahrungen gehört. Man weiß heute aber, dass ungefähr 50% aller Sterbeerfahrungen, und zwar unabhängig der Kultur und unabhängig der Religion, sogenannte Höllenerfahrungen sind. Jetzt möchte ich richtig verstanden sein. Das ist kein Beweis, dass es eine Hölle gibt. Nur die vielen positiven Erfahrungen sind auch kein Beweis, dass es keine Hölle gibt. Und das hat Frau Dr. Kübler-Ross immer wieder gesagt. Sie hat gesagt, ich bin noch nie einem Menschen begegnet, der eine Höllenerfahrung gibt, also gibt es keine Hölle. Und hier muss man sagen, nein, Frau Dr. Kübler-Ross, das stimmt nicht. Es gibt viele Leute, die haben eine Höllenerfahrung gemacht. Damit komme ich zum Zweiten. Was sagt nun die Bibel über das Sterben? Sehen Sie, wenn wir uns darüber nachdenken, was passiert im Jenseits, dann stellt sich uns ein ganz großes Problem, nämlich das Problem, dass noch nie ein Mensch außer Jesus im Jenseits war, zurückgekehrt ist und gesagt hat, wie es im Jenseits aussieht. Natürlich berichtet uns die Bibel von einigen Leuten, die im Jenseits waren, zum Beispiel Lazarus, aber ist Ihnen schon mal aufgefallen, dass alle diese Menschen nichts gesagt haben über die Ewigkeit? Und ich sage Ihnen ganz offen, diese christlichen Bücher, die in den letzten Jahren auf den Markt gekommen sind, von Leuten, die anscheinend im Jenseits waren, ich bin total kritisch gegen diese Bücher. Nein, kein Mensch kann uns sagen, wie es im Jenseits aussieht. Der Einzige, der es kann, ist der lebendige Gott, ist der Schöpfer des Universums. Und das Wunderbare ist, er hat es uns klar und deutlich gesagt, nämlich in der Bibel. Nun können Sie natürlich kritisch einwenden, ja, ist die Bibel Gottes Wort? Ist die Bibel von Gott inspiriert? Ist die Bibel glaubwürdig oder nicht? Ich habe übrigens gesehen, draußen hat es eine Schrift, die genau dieser Frage nachgeht. Und ich möchte Ihnen nur einen Punkt herausgreifen, warum ich der Bibel wirklich glaube. Ich bin nämlich ein kritischer Mensch. Und ich glaube nicht einfach alles. Und darum bin ich dieser Frage immer wieder nachgegangen. Und ich nenne Ihnen jetzt einfach mal den für mich überzeugtesten Beweis, dass die Bibel von Gott inspiriert ist. Ich weiß nicht, ob Sie das wissen, aber die Bibel ist ein Buch voller Voraussagen. Man nennt das Prophezeiungen. Nun gibt es auch außerbiblische Prophezeiungen. Sie haben vielleicht schon mal gehört von Nostradamus. Aber wenn wir diese außerbiblischen Prophezeiungen anschauen, dann sind die sehr allgemein gehalten. Und es ist klar, wenn Prophezeiungen allgemein gehalten sind und jetzt passiert etwas, kann man viel hineininterpretieren. Wenn Sie jetzt einmal die biblischen Prophezeiungen anschauen, dann merken Sie, viele dieser Prophezeiungen sind ganz genau, nicht alle, es gibt auch allgemeine Prophezeiungen. Aber viele Prophezeiungen sind ganz genau, da werden Namen genannt, da werden Handlungen beschrieben, da werden Orte genannt. Ich nenne Ihnen mal drei Prophezeiungen. 700 Jahre vor der Geburt Jesu wird vorausgesagt, dass der Messias in Bethlehem geboren wird.
Das ist verblüffend. Das ist etwa genauso verblüffend, wie wenn vor 700 Jahren, also 1300 irgendetwas, jemand gesagt hätte, die und die Person wird in Barntrup geboren. Und die wird wirklich geboren. Das müsste ich mal überlegen. Dann wird vorausgesagt, dass der Messias stirbt, dass er hingerichtet wird. Ich meine, das war für einen Juden absolut hirnrissig. Der Messias, der wird garantiert nicht hingerichtet. Es wird vorausgesagt. Und dann kommt die erstaunlichste Voraussage, die Hinrichtungsart wird beschrieben. Wenn ein Jude noch auf die Idee gekommen wäre, der Messias wird hingerichtet, dann hätte er natürlich gesagt, er wird gesteinigt. Weil die Hinrichtungsart der Juden war Steinigung. Es wird aber mit damaligen Bildern vorausgesagt, dass er gekreuzigt wird. Und jetzt das Verblüffende, diese Prophezeiung wurde zu einer Zeit getan, als es die Kreuzigung noch gar nicht gab. Also das haben die Perser erfunden und die Römer dann ausgeübt. Aber bevor der erste Mensch gekreuzigt wurde, wurde mit damaligen Bildern beschrieben, dass der Messias gekreuzigt wird. Das ist unglaublich. Viele von Ihnen kennen Professor Werner Gitt. Werner Gitt hat herausgefunden, dass etwas über 3000 Prophezeiungen in der Bibel sich bis heute wortwörtlich erfüllt haben. Und er ist ein Mathematiker, also hat er angefangen auszurechnen, wie groß ist die Wahrscheinlichkeit, dass sich über 3000 Prophezeiungen wortwörtlich erfüllen. Und dann, Sie können es im Internet nachschauen, dann bringt er da diese Rechnung. Ich muss immer ein bisschen schmunzeln, weil ich denke, niemand von seinen Zuhörern versteht die Rechnung. Er natürlich schon. Aber dann bringt er das Ergebnis. Und er sagt, stellen Sie sich mal vor, das Weltall so in der Größe, wie wir es glauben im Moment. Wir füllen es voller schwarzen Ameisen. Und dann noch einmal und noch einmal und noch einmal ein Weltall. Und wir füllen es voller schwarzer Ameisen. Und dann fügen wir eine rote Ameise dazu. Wir verbinden jemandem die Augen. Wir sagen lang in diesen Ameisenhaufen herein, wie groß ist die Wahrscheinlichkeit, dass die Person die rote Ameise einfach erwischt? Wie groß? Aus Zufall? Ja klar, gleich null. Und dann sagt er, genauso ist es, dass über 3000 Prophezeiungen sich wortwörtlich erfüllen aus Zufall. Liebe kritische Freunde, ich mag kritische Freunde, aber ich mag nur kritische Freunde, die auch konsequent denken. Und wenn wir das anschauen, ob Ihnen das nun gefällt oder nicht, dann müssen Sie einfach zugeben, jawohl, das ist nicht mehr erklärbar. Es ist nur erklärbar, weil die Bibel ein übernatürliches Buch ist, von Gott inspiriert und Gott hat alles vorausgesagt, weil er in die Zukunft blickt und weil er es in der Hand hält. Liebe kritische Freunde, enttäuschen Sie mich bitte nicht. Seien Sie konsequent in Ihrem Denken. Und jetzt möchte ich Ihnen einmal zeigen, was passiert eigentlich, wenn wir sterben. Und ich mache es einmal folgendermaßen. Jeder Mensch hat einen Körper. Das sehen wir, das spüren wir, da müssen wir nicht drüber diskutieren. Jeder Mensch hat aber noch etwas und ich nenne es einmal das Ich. Viele nennen es die Seele oder die Persönlichkeit, aber ich finde der Begriff Ich sehr gut. Jetzt ist es so, solange wir auf dieser Erde sind, bilden der Körper und das Ich eine Einheit, sie gehören zusammen, aber sie sind nicht identisch. Wissen Sie, woran man das sieht? Wenn beispielsweise unser Körper einen Schaden hat, ein Arm oder ein Bein ist amputiert worden, dann ist ja unser Körper nicht mehr 100%. Aber unser Ich ist immer noch 100%. Da verändert sich überhaupt nichts. Das heißt, der Körper und das Ich bilden zwar eine Einheit, sie sind aber nicht identisch. Und jetzt ist es keine Frage, die Existenz des Körpers ist in jedem Fall begrenzt. Viele Menschen werden alt und sterben, manche werden krank und sterben, manche haben einen Unfall und sterben. Die Existenz des Körpers ist begrenzt. Aber das Ich, das lebt ewig. Und jetzt passiert im Augenblick des Sterbens grob gesehen einfach Folgendes. Das Ich verlässt unseren Körper. Und jetzt hat es zwei Möglichkeiten, wo es hingehen kann. Entweder geht es in die Gemeinschaft mit dem lebendigen Gott. Wir reden dann von der Herrlichkeit. Wir reden vom Himmel. Wir reden von der Ewigkeit.
oder das Ich geht an einen Ort, wo es getrennt vom lebendigen Gott lebt. Die Bibel redet von der ewigen Nacht, von der ewigen Verdammnis. Die Bibel redet von der Hölle. Meine Freunde, die Bibel redet klar und deutlich von Himmel und Hölle. Dabei beschreibt sie den Himmel als einen wunderschönen Ort. Die Bibel sagt, dort wird Gott bei den Menschen wohnen. Dort wird es kein Leid mehr geben, dort wird es kein Geschrei mehr geben, keine Schmerzen mehr. Der Tod wird nicht mehr sein. Jesus sagt sogar, ich mache alles neu. Jemand hat den Himmel mal so beschrieben, hat gesagt, stellen Sie sich mal das Allerschönste vor, was Sie je erlebt haben. Zum Beispiel zum ersten Mal verliebt, wo Sie gedacht haben, das sollte nie mehr aufhören. Bei einem Kind ist es was anderes. Also das können wir gleich einmal machen. Stellen Sie sich und stellt euch einmal vor, das Allerschönste, wo ihr irgendwann mal erlebt habt, wo ihr gedacht habt, das sollte jetzt immer so weitergehen. Haben Sie etwas? Und jetzt ist der Himmel noch viel, viel schöner. Und das Wunderbare ist, er dauert wirklich ewig. Aber dann spricht die Bibel auch von Hölle. Und ich weiß, was einige denken. Sie denken, die Hölle ist die Erfindung der alten Kirche. Man wollte den Menschen Angst machen, also hat man die Höllenstrafe erfunden. Das ist aber nicht wahr. Wenn Sie die Bibel einmal genau lesen, werden Sie merken, die meisten Stellen über die Hölle. Und interessanterweise die Stellen, in denen die Hölle ein Stück beschrieben wird, sind Zitate von Jesus Christus. Also ausgerechnet Jesus, der die größte Liebe in Person war, hat am meisten über die Hölle geredet. Die alte Kirche hat das dann ziemlich schnell bagatellisiert. Man hat das sogenannte Fegefeuer erfunden. Da wird gesagt, der Mensch kommt dort herein, kann dort seine Sünden abbüßen und die allermeisten kommen wieder aus dem Fegefeuer heraus. Aber die Bibel und Jesus Christus reden nirgends vom Fegefeuer, aber klar von der Hölle. Dabei hat Jesus keine Schauermärchen erzählt. Aber er hat schon gesagt, es ist ein schrecklicher Ort. Ich zitiere ein paar Dinge, die er gesagt hat. Er hat gesagt, dort ist Heulen und Zähne knirschen. Er hat gesagt, dort ist tiefste Finsternis. Er hat die Hölle häufig mit Feuer verglichen. Und es kommen zwei ganz dramatische Dinge. Er hat gesagt, hier und in diesem Leben entscheidet es sich, wo wir die Ewigkeit verbringen. Das heißt, im Augenblick des Sterbens sind die Würfel gefallen. Und Jesus hat gesagt, die Ewigkeit dauert ewig, ewig, ewig, ewig, ewig, ewig, ewig, hört nie mehr auf. Verstehen Sie, Ewigkeit können wir gar nicht denken, aber wir haben Kinder unter uns. Und ich möchte euch mal so ein bisschen, dass ihr eine Ahnung habt, was Ewigkeit bedeutet, erklären. Kinder, passt gut auf. Stellt euch einmal einen riesigen Berg vor, so einen riesigen Schweizer Berg. Und alle Millionen Jahre kommt ein kleines Vögelchen und pickt einmal mit dem Schnabel auf diesen Berg. Wenn dieser Berg von diesem Vogel abgebaut ist, ist eine Sekunde der Ewigkeit vergangen. Tolles Bild. Also, Ewigkeit hört einfach nie mehr auf, hört nie mehr auf. Und darum ist es so wichtig, dass wir wissen, dass wir in den Himmel kommen. Meine Freunde, da darf es nicht die geringste Unsicherheit geben. Und mein ganz großer Wunsch ist, dass niemand in dieser Halle und niemand an den Übertragungsorten heute nach Hause geht, ohne dass er hundertprozentig weiß, ich komme in den Himmel. Und damit komme ich zum Dritten. Was können wir tun, um in den Himmel zu kommen? Mit einer ähnlichen Frage kam einmal ein junger Mann zu Jesus. Er sagte, was muss ich Gutes tun, dass ich in den Himmel komme? Und dann antwortet Jesus, du kennst ja die Gebote. Und dann zählt er sie auf. Er sagt, du sollst nicht töten, du sollst nicht Ehe brechen, du sollst nicht stehlen, du sollst nicht lügen, ehre Vater und Mutter. Mit anderen Worten sagt Jesus, wenn du in den Himmel kommen willst, dann halte die Gebote Gottes hundertprozentig. Oh, sagen Sie, das ist ja wunderbar. Ich habe noch nie jemanden umgebracht. Ich habe noch nie die Ehe gebrochen. Ich habe noch nie gelogen. Ich habe ein gutes Verhältnis zu meinen Eltern. Das ist ja wunderbar. Die Bibel kommt zu einem anderen Ergebnis. Die Bibel sagt, alle Menschen haben gesündigt und können vor Gott nicht bestehen. Und soll ich Ihnen sagen, die Bibel hat auch an dieser Stelle recht.
Wissen Sie, wir leben heute in einer ganz, ganz schwierigen Zeit. Wir leben in einer Zeit, in der vieles salonfähig geworden ist, was die Bibel als Sünde bezeichnet. Und jetzt gibt es ganz viele Menschen, die sündigen und haben kein schlechtes Gewissen. Es ist aber trotzdem Sünde. Ich möchte Ihnen ein paar Beispiele zeigen. Die Bibel sagt, du sollst nicht töten. Jesus hat einmal eine gewaltige Predigt gehalten, nämlich die sogenannte Bergpredigt. In der Bergpredigt hat er nichts anderes gemacht, er hat einfach die 10 Gebote ausgelegt und er hat gesagt, nicht erst, wenn wir einen Menschen den Knüppel über den Kopf hauen und er tot vor uns liegt, sind wir Mörder. Sondern bereits, wenn wir einen Menschen hassen oder Groll gegen ihn haben oder Aggressionen oder Neid oder Eifersucht, sind wir in den Augen Gottes Mörder. Die Bibel sagt, du sollst nicht ehebrechen. Jesus hat in der Bergpredigt gesagt, nicht erst, wenn wir mit einer fremden Frau ins Bett gehüpft sind, haben wir die Ehe gebrochen. Sondern bereits, wenn wir eine fremde Frau mit einem begehrlichen Blick anschauen, haben wir im Herzen mit ihr bereits die Ehe gebrochen. Die Bibel sagt, du sollst nicht lügen. Sie sagen vielleicht, ich lüge doch nicht, ich schwindle höchstens. Ehre Vater und Mutter. Und ich sage Ihnen, jeder, der seine Eltern gekannt hat, hat dieses Gebot übertreten. Weil wir alle als Kinder nicht immer gehorcht haben. Sie wehren sich, sie sagen, Moment mal, ja, kein Mensch kann alle Gebote Gottes halten. Richtig. Darum hat ja die Bibel auch recht, wenn sie sagt, alle Menschen haben gesündigt und können vor Gott nicht bestehen. Jetzt begegnen mir immer wieder Leute, die sagen, ja, wir sind alle Sünder. Und damit wollen sie sich wie beruhigen. Sie wollen damit sagen, wenn wir alle Sünder sind, kann es ja nicht so schlimm sein. Die Bibel sagt, wir sind alle Sünder, aber das ist ja genau das Drama des Menschen. Und jetzt sage ich Ihnen etwas ganz Wichtiges. Sie dürfen heute Abend vieles wieder vergessen, aber das müssen Sie bitte mit nach Hause nehmen. Darum lehrt die Bibel, kann sich kein Mensch den Himmel verdienen mit guten Werken. Die Bibel sagt, wir werden nicht gerettet durch gute Werke, damit sich niemand rühmen kann. Und soll ich Ihnen sagen, ich finde das richtig gut. Stellen Sie sich einmal vor, wir kämen in den Himmel. Wir kämen dort an, weil wir gute Werke getan haben. Wir würden uns auf die Schulter klopfen und würden sagen, was sind wir doch für tolle Hechte, dass wir da oben sind. Ich sage Ihnen, das wäre nicht der Himmel, das wäre die Hölle. Ich möchte mit niemandem den Himmel teilen, der der Meinung ist, er ist in den Himmel gekommen, weil er ein so gutes Leben geführt hat. Und darum hat Gott einen anderen Weg geschaffen, damit wir in den Himmel kommen. Und das ist jetzt das Evangelium. Weil Gott uns liebt, hat er seinen Sohn Jesus Christus in diese Welt hineingesandt und Jesus ist am Kreuz für uns gestorben. Ich gehe mal davon aus, dass Ihnen allen bewusst ist, das Kreuz Jesu ist das Herzstück des Evangeliums. Sie können irgendwo in eine Kirche gehen und fast überall finden Sie auf der ganzen Welt ein Kreuz. Aber ich merke immer wieder, dass es viele Menschen gibt, übrigens auch christliche Leute, die das Kreuz nicht verstehen. Ich habe eine ältere Frau längere Zeit begleitet. Sie war christlich und irgendwann hat sie mal gesagt, Beat, ich kann es einfach nicht verstehen. Warum musste Jesus am Kreuz sterben? Und ich habe mir überlegt, auch heute noch einmal, wie kann ich Ihnen das erklären? Was ist dort am Kreuz passiert? Und ich möchte es Ihnen jetzt gerne erklären. Als Jesus am Kreuz hing, oder kurze Zeit vorher, im Garten Gethsemane, nahm Gott Vater die Sünden aller Menschen und hat sie auf Jesus übertragen. Er nahm die Sünden der Menschen, die in der Vergangenheit lebten, die damals in der Gegenwart lebten, hat sie auf Jesus übertragen. Und weil Gott allwissend ist, weil er in die Zukunft blickt, wusste er natürlich auch, was die Menschen in Zukunft alles für Sünden machen würden. Und so nahm er auch die Sünden der Menschen, die in Zukunft leben würden, und hat sie auf Jesus übertragen. Und als Jesus am Kreuz hing, sah es in den Augen Gottes aus, wie wenn Jesus jede Sünde, die irgendwann getan wurde oder noch irgendwann getan wird, selber gemacht hätte. So sah es aus in den Augen Gottes. Und dann hat Gott Vater seinen Sohn stellvertretend für uns bestraft. Der Zorn Gottes, den wir verdient hätten, wurde über Jesus ausgegossen.
Das Gericht Gottes, das uns hätte treffen müssen, traf ihn. Und damit kam Gottes gerechter Zorn zur Ruhe. Damit wurde Gottes gerechter Zorn gestillt. Und nur weil Jesus das gemacht hat, kann er uns die Sünden vergeben. Aber dann kommt noch etwas. Und das ist im Blick auf unser Thema ganz, ganz wichtig. Jesus ist nicht nur am Kreuz gestorben, sondern er ist am dritten Tag real, wirklich körperlich von den Toten auferstanden. Ostern damals. Es war Abend. Die Jünger hatten sich in einem Raum versammelt, und weil sie Angst hatten, als Nachfolger dieses Jesus, auch als Märtyrer vielleicht leiden und sterben zu müssen, hatten sie den Raum sehr gut verbarrikadiert. Plötzlich ging Jesus durch die verschlossene Tür hindurch. Er stand mitten unter den Jüngern und dann hat er sie begrüßt mit dem Friedensgruß Shalom. Friede sei mit euch. Die Jünger erschraken und ihr erster Gedanke war, das muss ein Gespenst sein. Kinder, könnt ihr euch das vorstellen? Ja, ist logisch. Nur ein Gespenst kann ja durch eine Tür hindurchgehen. Ich meine, wenn ich durch die Türe gehe, dann macht's bumm. Also, das muss ja doch ein Gespenst sein, das hier irgendwie durch die Tür hindurchgeht. Jesus sieht ihre Gedanken und dann sagt er, warum denkt ihr, ich bin ein Gespenst? Ich habe einen Körper. Ich habe einen Auferstehungsleib. Oder durch ein Gespenst kann man hindurchlangen. Aber mich kann man berühren. Und dann heißt es in der Bibel, einige der Jünger glaubten und andere zweifelten. Ich kann die so gut verstehen, die zweifelten. Ich hätte auch zu den Zweifelnden gehört. Und dann fährt Jesus weiter und sagt, habt ihr mir etwas zu essen? Dann bringen sie ihm gebratenen Fisch. Haben sie schon mal überlegt, warum? Dann setzt sich Jesus hin. Ich kann mir vorstellen, wie die Jünger sich um Jesus herum versammelten, ihm beim Essen zuschauten. Nicht wahr, das ist nicht besonders anständig, wenn man das tut. Aber in diesem Fall war das ganz, ganz wichtig. Da nimmt Jesus das erste Stück Fisch in den Mund, der Fisch verschwindet. Das zweite Stück in den Mund, der Fisch verschwindet. Das dritte Stück, das Fisch verschwindet. Und dann merken die Jünger, Jesus hat einen Auferstehungsleib. Er ist wirklich auferstanden. Er lebt. Leider war einer der Jünger nicht dabei, Thomas. Der nächsten Woche gingen die Jünger zu Thomas und haben gesagt, Thomas, wir haben Jesus gesehen. Jesus ist auferstanden, er lebt wirklich. Aber Thomas war ziemlich skeptisch. Er ließ sich da von der Begeisterung seiner Mitjünger nicht anstecken. Ziemlich kühl sagte er, also ich glaube es nur, wenn ich Jesus selber sehe. Aber das reicht mir immer noch nicht. Ich will ihn nicht nur sehen, sondern ich will mit meinen Fingern in seine Wundmale hineinlangen und seine Seitenwunde. Wenn ich das tue und wenn ich dann die Narben spüre, dann glaube ich an ihn. Nächster Sonntagabend, die Jünger waren wieder zusammen, Thomas war dabei. Wieder geht Jesus durch die verschlossene Tür hindurch. Wieder begrüßt er sie, Shalom. Und dann wendet er sich zu Thomas und sagt, Thomas, komm einmal. Nimm jetzt deine Finger und lang in die Wundmale und nimm deine Hand und lang in die Seitenwunde. Ich kann mir vorstellen, wie Thomas das Herz klopfte. Aber dann hat es wahrscheinlich gemacht. Seine Finger in die Wundmale hinein, seine Hand in die Seite. Dann spürt er die Narben. Dann fällt er auf seine Knie, betet Jesus an und sagt, mein Herr und mein Gott. Mit anderen Worten, wenn du auferstanden bist, dann bist du Gott und dann bist du mein Herr. Und dann sagt Jesus etwas Wichtiges zu Thomas. Er sagt, Thomas, du glaubst, weil du mich gesehen hast. Glücklich sind die Menschen, die mich nicht sehen und doch glauben. Hier sprach er von uns. Aber wissen Sie, was mich an der Auferstehung Jesu am allermeisten fasziniert? Sie ist historisch gesehen eines der bestbezeugtesten Ereignisse aus der damaligen Zeit. Die Auferstehung Jesu ist besser bezeugt, als dass Cäsar, dieser große Feldherr, je gelebt hat. Jesus ist wirklich auferstanden. Und darum konnte Jesus sagen, ich bin die Auferstehung und das Leben. Wer an mich glaubt, wird leben, auch wenn er stirbt. Also man kann sagen, weil Jesus am Kreuz gestorben ist, kann er uns die Sünden vergeben. Und weil er auferstanden ist und lebt, kann er uns ewiges Leben schenken. Aber jetzt kommt noch etwas Wichtiges. Jesus ist für alle Menschen gestorben, aber das hat jetzt nicht automatisch Auswirkungen für alle Menschen. Sondern wenn ein Mensch jetzt die Vergebung der Sünden und das ewige Leben für sein Leben möchte,
dann muss er sich einmal klar für Jesus entscheiden. Er muss sich einmal bekehren, er muss zu Jesus umkehren. Und ich erkläre jetzt noch einmal, wie man das macht. Und jetzt bitte ich, dass alle Kinder, alle, nicht mitschreiben, sondern das gut anschauen. Bitte. Ihr könnt es gut verstehen. Und ich zeige eine Zeichnung, die ich schon einmal gebracht habe. Ich weiß das. Sie sehen hier einen Kreis. Der Kreis stellt das Leben eines Menschen dar, also Ihr Leben oder mein Leben. Und ich sage es auch heute, nehmen Sie es persönlich, es ist Ihr Leben. Die dunklen Punkte ist ein Symbol für unsere Sünden und das kleine Kreuz ist ein Symbol für Jesus. Das ist der Zustand jedes Menschen, der noch nicht bekehrt ist. Also jeder von Ihnen, der noch nicht klar und eindeutig bekehrt ist, ist in diesem Zustand. Er hat Sünde in seinem Leben. Jesus ist für ihn am Kreuz gestorben. Der erste Schritt der Bekehrung ist jetzt, dass ich meine Sünden, Jesus, in einem Gebet bekenne. Ich habe das mit Pfeilen dargestellt. Die Bibel sagt, wenn wir unsere Sünden bekennen, ist Jesus treu und gerecht, dass er uns die Sünden vergibt und uns reinigt von aller Ungerechtigkeit. Man muss einfach mit einem demütigen Herzen zu Jesus kommen. Mit einem offenen Herzen und sagen, Herr Jesus Christus, ich danke dir, dass du für mich am Kreuz gestorben bist. Ich bekenne dir meine Sünden. Ich habe da und da und da und da und da gesündigt. Bitte vergib mir das. Vergib mir auch die Sünden, die ich nicht mehr weiß, die Sünden, die ich unbewusst gemacht habe. Und in diesem Augenblick, wo ein Mensch so betet, vergibt ihm Jesus die Sünden und macht sein Leben absolut sauber, absolut rein. Vielleicht kennen Sie den Spiritual Oh Happy Day. Kennen Sie ihn? Da heißt es unter anderem, er wusch mir meine Sünden weg. Das ist natürlich ein Bild, aber es ist ein gutes Bild. Wenn Jesus mir die Sünden vergibt, dann ist alles weg, mein Leben ist absolut rein. Aber das ist noch keine ganze Bekehrung. Sie müssen noch einen zweiten Schritt machen. Sie müssen nämlich Jesus in ihr Leben aufnehmen. Die Bibel sagt, alle Menschen, die Jesus in ihr Leben aufnehmen und an ihn glauben, werden Gottes Kinder. Und das macht man in einem ganz einfachen Gebet, indem man weiterbetet und sagt, Herr Jesus, ich bitte dich jetzt, komm in mein Leben hinein. Mein Leben soll dir gehören. Verändere du mich, so wie du mich haben willst. Übernimm du die Herrschaft meines Lebens und lass mich nie mehr los. Wenn so ein Mensch betet, er hört Jesus dieses Gebet und er kommt durch den Heiligen Geist in unser Leben hinein. Wir werden Kinder des lebendigen Gottes. Gott wird unser himmlischer Vater. Wir bekommen eine tiefe Liebesbeziehung mit Gott. Er vergibt uns die Sünden. Und jetzt, wenn wir sterben, kommen wir ganz sicher in den Himmel. Und wissen Sie, was das Schönste ist? Wenn ich mich bekehrt habe, weiß ich von diesem Augenblick an, dass ich in den Himmel komme. Da gibt's nicht den geringsten Zweifel. Das weiß man einfach hundertprozentig, weil Jesus dafür gestorben ist. Und ich möchte Sie heute Abend fragen, haben Sie sich für Jesus entschieden? Haben Sie diese beiden Geschenke, die Vergebung der Sünden und das ewige Leben, einmal ganz bewusst durch eine Bekehrung angenommen? Oder verlassen Sie sich immer noch irgendwie auf Ihre eigene Gerechtigkeit oder es wird dann schon irgendwie gut herauskommen? Manchmal sagen Leute, ihr Christen, ihr seid ganz schön arrogant, weil ihr behauptet, dass man wissen kann, dass man in den Himmel kommt. Ich sage Ihnen, wir sind nicht arrogant. Wissen Sie, wann wir arrogant wären? Wir wären dann arrogant, wenn wir sagen würden, wir kommen in den Himmel, weil wir ein so gutes Leben geführt haben. Aber kein entschiedener Christ sagt das. Jeder entschiedene Christ sagt, ich war ein Sünder, ich hätte Strafe verdient. Jesus ist für mich gestorben und er hat mir die Vergebung der Sünden und das ewige Leben wie ein Geschenk angeboten. Ich musste es nur annehmen. Das war kein Verdienst, überhaupt nichts. Aber darum darf ich jetzt wissen, jawohl, ich komme in den Himmel, hundertprozentig. Ich freue mich, dass ich Sie auch heute Abend wieder einladen kann, eine Entscheidung für Jesus Christus zu treffen. Auch heute möchte ich Ihnen sagen, warum ich Ihnen empfehle, hier nach vorne zu kommen. Die Bibel legt Wert aufs Bekenntnis.
Ich weiß, in Deutschland, auch in der Schweiz, hat man den Eindruck, Glaube ist Privatsache. Und da ist auch ein Stück Wahrheit dabei. Aber interessanterweise ist, Jesus legt Wert aufs Bekenntnis. Er sagt, wer mich vor den Menschen bekennt, will ich auch vor meinem himmlischen Vater bekennen. Wer mich aber verleugnet vor den Menschen, will ich auch vor meinem himmlischen Vater verleugnen. Und ich sage Ihnen, warum dieses Bekenntnis hilfreich ist. Ich erinnere mich an eine ähnliche Veranstaltung. Im Laufe der Tage kommen zwei Jugendliche auf mich zu, erzählen aus ihrem Leben und sagen, wir haben uns irgend in einer Jungschaft-Freizeit für Jesus entschieden. Aber wir hatten nicht den Mut, zu einem Leiter oder zu einer Leiterin zu gehen. Und wir leiden immer darunter, dass wir einfach nicht hundertprozentig sicher sind, ob wir in den Himmel kommen oder nicht. Ich habe sie dann ermutigt, habe gesagt, am Abend beim Ruf zur Entscheidung steht dazu, bekennt es, macht es mit jemandem zusammen fest. Und die beiden haben das gemacht. Und in diesem Augenblick, von diesem Moment an, hatten sie strahlende Gewissheit. Das ist eigentlich der Grund. Und ich ermutige Sie wirklich, wenn Sie sich irgendwann mal oder auch in den letzten Tagen ganz allein zu Hause bekehrt haben. Ich finde das wunderschön, dass Sie das gemacht haben. Aber lassen Sie die Gelegenheit nicht vorbeigehen. Kommen Sie nach vorne, bekennen Sie es und machen Sie es mit jemandem zusammen fest. Mit denen, die hier nach vorne kommen, werden wir dann in diesen Raum gehen, wo da Seelsorge steht. Ich werde Ihnen noch etwas sagen, ein Wort aus der Bibel vorlesen und dann helfen wir Ihnen, dass Sie zu einem richtig guten Gespräch kommen. Wir werden Ihnen noch einmal anhand der Bibel erklären, wie man sich für Jesus entscheidet. Und dann, wenn Sie möchten, würden wir gerne mit Ihnen zusammen beten und Sie können die wichtigste Entscheidung Ihres Lebens treffen, nämlich die Entscheidung für Jesus. Bevor ich jetzt abschließe, möchte ich aber auch heute Abend noch einen letzten Kreis zeigen. Wissen Sie, was das ist? Das ist ein Mensch, der sich für Jesus entschieden hat. Sie sehen, Jesus ist in seinem Leben, aber das Problem ist, er sitzt nicht auf dem Thron im Leben, er ist nicht im Zentrum, sondern irgendwo am Rande. Manchmal fragen mich Leute, kommen solche Leute noch in den Himmel? Ja, die kommen noch in den Himmel, da sind sie jetzt vielleicht überrascht. Aber Jesus ist ja noch im Leben drin. Aber ich muss Ihnen sagen, ich finde das ein jammervoller Zustand, Jesus am Rande des Lebens zu haben, weil... Stellen Sie sich einmal vor, Sie machen keine Erfahrung mit Jesus. Aber Sie haben auch keine Freude an der Welt, an der Sünde, weil Sie dauernd ein schlechtes Gewissen haben. Das muss aber furchtbar sein. Und ich finde es noch viel, viel schlimmer, einmal so zu sterben und einmal so vor das Angesicht des lebendigen Gottes zu treten, so in diesem Bewusstsein, Jesus war ein großer Teil meines Lebens, einfach am Rande. Ich meine, das muss schrecklich sein. Ich sage es Ihnen noch einmal, vielleicht tolerieren Sie Sünde in Ihrem Leben. Vielleicht ist es eine Lieblingssünde, vielleicht ist es eine Sucht, mit der Sie nicht fertig werden. Vielleicht ist Jesus an zweiter oder dritter Stelle, vielleicht sind Sie lau geworden. Jesus hat gesagt, wenn du wenigstens heiß oder kalt wärst, aber du bist lau. Und er sagt dann, eigentlich möchte ich dich ausspucken, es ekelt mich eigentlich an. Heiß oder kalt wäre besser. Und vielleicht ist das genau Ihre Situation, es ist vieles Tradition geworden. Sie gehen noch in die Gottesdienste, ihr geht in die Jugend, in die Jungschar. Die Kinderstunde. Aber es ist wenig Leben und wenig Dynamik drin. Dann machen Sie bitte jetzt einen neuen Anfang mit Jesus. Machen Sie klare Sache mit ihm. Können Sie auch mit jemandem beten und Jesus einfach neu bitten, in die Mitte Ihres Lebens zu kommen. Vielleicht müssen Sie sagen, Herr Jesus, es tut mir so leid. Ich bin schon so lange mit dir unterwegs. Aber jetzt muss ich einfach kapitulieren. Es tut mir leid, dass ich dich an den Rand in meinem Leben gedrängt habe. Bitte komm neu in die Mitte meines Lebens. Jesus wird dieses Gebet gerne hören. Und da beginnt heute Abend wieder etwas Neues, nämlich Jesus im Zentrum Ihres Lebens. Ich wünsche Ihnen Mut, heute einen Schritt zu Jesus zu tun. Bitte stehen Sie auf. Ich möchte für Sie beten. Herr Jesus Christus, ich bin sehr dankbar, dass du für uns an diesem Kreuz eine so wunderbare Erlösung geschaffen hast. Danke, dass du für unsere Sünden gestorben bist, den ganzen Zorn Gottes auf dich genommen hast. Ich danke dir aber auch, dass du auferstanden bist und lebst und dass du damit den Tod überwunden hast. Und dass du sagen kannst, ich bin die Auferstehung und das Leben. Wer an mich glaubt, wird leben, auch wenn er stirbt. Hab herzlichen Dank dafür. Und ich danke dir, dass du auch heute bestimmt zu den Herzen geredet hast. Und dass du ein Rieseninteresse hast an uns, dass du einen langen Atem hast, dass du uns wirklich nachgehst.
Und dass du auch jetzt wieder Menschen ganz konkret in ihrem Herzen angesprochen hast. Und ich möchte dich jetzt bitten, schenke Mut, dir eine Antwort zu geben. Schenke Mut, auch nach vorne zu kommen. Und in den Gesprächen, die es vielleicht auch heute Abend gibt, gib uns viel, viel Liebe und Einfühlungsvermögen, sodass Menschen wirklich froh und dankbar nach Hause gehen können. Bitte red jetzt weiter während den nächsten Augenblicken. Amen.

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0: Es ist 14 Uhr.
1: 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Mai. Herr, du hast mich erforscht und erkannt. Du kennst mein Sitzen und mein Aufstehen. Du verstehst

Alle hören aufmerksam zu und die Kinder stellen Fragen, sodass auch der Dieb alles mitbekommt. Er ist höchst erstaunt über den Frieden und die gute Atmosphäre, die in dieser Familie herrschen. Dann knien alle nieder zum Gebet. Der Vater spricht so vertrauensvoll mit Gott, als wende er sich an einen anwesenden Freund. Er bittet auch dafür, dass jeder vor dem Bösen bewahrt bleibt und in der Liebe zu Jesus und zum Nächsten wächst. Schließlich ziehen sich alle zurück und im Haus kehrt Ruhe ein. Der Eindringling kriecht leise aus seinem Versteck und verlässt zitternd und eilig das Haus. Er nimmt nur eins mit, das geheimnisvolle schwarze Buch, das noch auf dem Tisch liegt, eine Bibel, die er neugierig zu lesen beginnt. Er ist bald überzeugt, dass Gott selbst durch dieses Buch zu ihm spricht. Monate vergehen, und schließlich wendet er sich an Gott und bekennt ihm seine Sünden. Nun hat er die Gewissheit, dass ihm durch das Opfer Jesu am Kreuz vergeben wurde. Auch wenn ihm diese Bibel zu einem kostbaren Schatz geworden ist, weiß er, dass sie ihm nicht gehört. Und so steht er eines Tages vor dem Hausbesitzer und erzählt ihm seine Geschichte. Dann im selben Zimmer knien der Familienvater und der frühere Dieb nieder und danken dem Herrn Jesus, dass er sie zu Brüdern in Christus gemacht hat.

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Aus der Übersetzung Neues Leben, 5. Buch Mose, Kapitel 5 und 6. Die 10 Gebote. Mose rief alle Israeliten zusammen und sagte zu ihnen: Hört auf die Gesetze und Vorschriften, die ich euch heute gebe. Prägt sie euch ein und befolgt sie gewissenhaft. Am Sinai schloss der Herr, unser Gott, einen Bund mit uns. Er schloss diesen Bund nicht mit unseren Vorfahren, sondern mit uns allen, die wir hier heute am Leben sind. Der Herr sprach auf dem Berg, mitten aus dem Feuer, persönlich zu euch. Ich stand zwischen euch und dem Herrn, denn ihr hattet Angst vor dem Feuer und seid nicht auf den Berg gestiegen. Er sprach zu mir, und ich gab seine Worte an euch weiter. Er sagte: Ich bin der Herr, dein Gott, der dich aus der Sklaverei in Ägypten befreit hat. Du sollst außer mir keine anderen Götter haben. Du sollst dir kein Götzenbild anfertigen von etwas, das im Himmel, auf der Erde oder im Wasser unter der Erde ist. Du sollst sie weder verehren, noch dich vor ihnen zu Boden werfen, denn ich, der Herr, dein Gott, bin ein eifersüchtiger Gott. Ich lasse die Sünden derer, die mich hassen, nicht ungestraft, sondern ich kümmere mich bei den Kindern um die Sünden ihrer Eltern bis in die 3. und 4. Generation. Denen aber, die mich lieben und meine Gebote befolgen, werde ich bis in die 1000. Generation gnädig sein. Du sollst den Namen des Herrn deines Gottes nicht missbrauchen, denn der Herr wird jeden bestrafen, der seinen Namen missbraucht. Halte den Sabbat, indem du ihn heiligst, wie der Herr dein Gott es befohlen hat. 6 Tage in der Woche sollst du arbeiten und deinen alltäglichen Pflichten nachkommen. Der 7. Tag aber ist ein Ruhetag für den Herrn, deinen Gott. An diesem Tag darf kein Angehöriger deines Hauses irgendeine Arbeit verrichten. Das gilt für dich, deine Söhne und Töchter, deine Sklaven und Sklavinnen, deinen Ochsen, deinen Esel und dein übriges Vieh, sowie für alle Fremden, die bei dir wohnen. Alle deine Sklaven und Sklavinnen sollen ausruhen, so wie auch du ausruhst. Denk daran, dass du selbst einmal Sklave in Ägypten warst und dass der Herr, dein Gott, dich mit großer Macht und gewaltigen Taten aus dem Land geführt hat. Deshalb hat dir der Herr, dein Gott, befohlen, den Sabbat zu halten. Ehre deinen Vater und deine Mutter, wie der Herr, dein Gott, dir befohlen hat. Dann wird es dir gut gehen und du wirst lange in dem Land leben, das dir der Herr, dein Gott, geben wird. Du sollst nicht töten. Du sollst nicht die Ehe brechen. Du sollst nicht stehlen. Du sollst keine falsche Aussage über einen deiner Mitmenschen machen. Du sollst nicht die Frau deines Nächsten begehren. Und du sollst auch nicht sein Haus, sein Feld, seinen Sklaven oder seine Sklavin, seinen Ochsen oder Esel oder irgendetwas anderes begehren, das deinem Nächsten gehört. Diese Worte sprach der Herr mit lauter Stimme auf dem Berg zu euch allen, mitten aus dem Feuer und den dunklen Wolken heraus. Dem fügte er nichts mehr hinzu. Er schrieb seine Worte auf 2 Steintafeln und gab sie mir. Doch als ihr die Stimme aus der Dunkelheit hörtet, während der Berg in Flammen stand, kamen die führenden Männer eurer Stämme zu mir. Ihr ließt mir durch sie ausrichten: Der Herr, unser Gott, hat uns seine Herrlichkeit und Macht gezeigt, und wir haben seine Stimme mitten aus dem Feuer gehört. Heute haben wir erlebt, dass Gott zu Menschen sprach und sie trotzdem nicht sterben mussten. Aber am Ende werden wir doch noch sterben, denn dieses gewaltige Feuer wird uns noch töten. Wenn wir den Herrn, unseren Gott, auf diese Weise weiter zu uns reden hören, werden wir sterben. Kann denn ein Mensch die Stimme des lebendigen Gottes mitten aus dem Feuer hören, so wie wir, und am Leben bleiben? Geh du doch und höre, was der Herr, unser Gott, zu sagen hat, und teile uns anschließend alles mit, was er dir gesagt hat. Dann wollen wir es hören und befolgen.
Der Herr erhörte eure Bitte, die ihr an mich gerichtet habt. Daraufhin sprach er zu mir: Ich habe gehört, was die Leute zu dir gesagt haben. Sie haben in allem Recht. Wenn sie mich doch nur immer so achteten und jeden Tag allen meinen Geboten gehorchten, dann würde es ihnen und ihren Nachkommen für immer gut gehen. Geh und fordere sie auf, in ihre Zelte zurückzukehren. Bleib du aber hier bei mir, dann will ich dir meine Gebote, Gesetze und Vorschriften geben. Teile sie anschließend dem Volk mit, damit die Menschen sie in dem Land befolgen, das ich ihnen zum Besitz gebe. Achtet darauf, dass ihr genauso handelt, wie der Herr, euer Gott, es euch befohlen hat. Weicht nicht davon ab. Bleibt auf dem Weg, den der Herr, euer Gott, euch gezeigt hat. Dann werdet ihr lange in dem Land leben, das ihr erobern werdet, und es wird euch gut gehen. Aufforderung zur bedingungslosen Hingabe. Dies sind die Gebote, Gesetze und Vorschriften, die ich euch nach dem Willen des Herrn, eures Gottes, lehren soll. Denn ihr sollt sie in dem Land befolgen, in das ihr nun hinüberzieht, um es zu erobern. Ihr, eure Kinder und Enkel, ihr sollt dem Herrn, eurem Gott, mit Ehrfurcht begegnen und alle seine Gesetze und Gebote halten, solange ihr lebt. Dann wird er euch ein langes Leben schenken. Hört genau zu, ihr Israeliten, und gehorcht. Dann wird es euch gut gehen, und ihr werdet viele Nachkommen haben in dem Land, in dem Milch und Honig überfließen, wie der Herr, der Gott eurer Väter, es euch versprochen hat. Hört, ihr Israeliten, der Herr, unser Gott, ist der einzige Herr. Ihr sollt den Herrn, euren Gott, von ganzem Herzen, von ganzer Seele und mit eurer ganzen Kraft lieben. Bewahrt die Gebote, die ich euch heute gebe, in eurem Herzen. Schärft sie euren Kindern ein. Sprecht über sie, wenn ihr zu Hause oder unterwegs seid, wenn ihr euch hinlegt oder wenn ihr aufsteht. Bindet sie zur Erinnerung um eure Hand und tragt sie an eurer Stirn. Schreibt sie auf die Pfosten eurer Haustüren und Tore. Der Herr, euer Gott, wird euch schon bald in das Land bringen, das er euren Vätern Abraham, Isaak und Jakob mit einem Eid versprochen hat. Darin sind große, reiche Städte, die ihr nicht erbaut habt, Häuser voller Waren, die ihr nicht gekauft habt, Zisternen, die ihr nicht gegraben habt, und Weinberge und Olivenhaine, die ihr nicht gepflanzt habt. Wenn ihr euch also in dem Land satt essen könnt, dann vergesst den Herrn nicht, der euch aus der Sklaverei in Ägypten befreit hat. Ihr sollt den Herrn, euren Gott, fürchten und ihm dienen. Wenn ihr einen Eid ablegt, dürft ihr es nur in seinem Namen tun. Lauft nicht den Göttern eurer Nachbarvölker hinterher, denn der Herr, euer Gott, der mitten unter euch wohnt, ist ein eifersüchtiger Gott. Sonst wird sich sein Zorn gegen euch richten und euch vernichten. Fordert den Herrn, euren Gott, nicht heraus, wie ihr es bei Massa getan habt. Haltet die Gebote des Herrn, eures Gottes, alle Anordnungen und Vorschriften, die er euch gab. Tut, was in den Augen des Herrn gut und richtig ist. Dann wird es euch gut gehen und ihr werdet in das schöne Land kommen, das der Herr euren Vorfahren mit einem Eid versprochen hat, und es erobern. Ihr werdet alle eure Feinde vor euch vertreiben, wie der Herr euch angekündigt hat. Eure Kinder werden euch später fragen: Was bedeuten diese Anordnungen, Vorschriften und Gesetze, die der Herr, unser Gott, euch gegeben hat? Dann sollt ihr ihnen antworten: Wir waren Sklaven des Pharao in Ägypten, doch der Herr hat uns mit großer Macht aus Ägypten geführt. Vor unseren Augen schlug er Ägypten und den Pharao samt seinem ganzen Hofstaat mit schrecklichen Plagen und mächtigen Zeichen. Er führte uns aus Ägypten, um uns in das Land zu bringen, das er unseren Vorfahren mit einem Eid versprochen hatte. Und der Herr, unser Gott, befahl uns, alle diese Vorschriften zu halten und Ehrfurcht vor ihm zu haben, damit er für uns sorgt und es uns alle Tage gut geht, wie es nun der Fall ist. Denn wenn wir die Gebote genau befolgen, die der Herr, unser Gott, uns gab, sind wir dadurch gerechtfertigt.
Aus der Übersetzung das Buch Markus Kapitel 4 Vers 30 bis Kapitel 5 Vers 20. Gottes neue Wirklichkeit. Dann ergriff Jesus wieder das Wort. Wie können wir Gottes neue Wirklichkeit erklären? Mit welchem Beispiel sollen wir sie deutlich machen? Sie ist wie ein Samenkorn des Senfbaums. Wenn es auf den Boden ausgesät wird, ist es kleiner als die meisten Samenkörner, die es gibt. Doch wenn das Korn ausgesät wird, dann wächst es auf und wird größer als alle anderen Sträucher. Seine Zweige werden so groß, dass die Vögel, die unter dem Himmel fliegen, in ihrem Schatten Zuflucht finden können. Jesus gebrauchte viele solcher Beispiele, um ihnen Gottes Botschaft nahezubringen, so wie sie es verstehen konnten. Er benutzte immer Vergleiche, um zu ihnen zu sprechen. Seinen eigenen Schülern aber erklärte er alles genau. Der Sturm auf dem Galiläischen Meer. Am Abend dieses Tages sagte Jesus: Lasst uns zum anderen Ufer hinüberfahren. So schickten sie die Menschenmenge nach Hause und nahmen Jesus mit in ihr Boot. Es waren auch noch andere Boote dabei. Da erhob sich ein gewaltiger Wirbelwind, die Wellen schlugen gegen das Boot, so dass es unterzugehen drohte. Jesus hatte sich im Heck des Bootes auf ein Kissen zum Schlafen niedergelegt. Da weckten seine Schüler ihn auf und sagten: »Lehrer, ist es dir ganz gleichgültig, dass wir untergehen?« Da stand er auf und wies den Wind in seine Schranken. Und zum See sagte er: »Sei still!« Der Wind legte sich und eine große Stille breitete sich aus. Dann sagte er zu seinen Schülern: »Wie ängstlich ihr doch seid! Habt ihr immer noch kein Vertrauen?« Doch sie fürchteten sich nur noch mehr und sagten zueinander: »Wer ist nur dieser Mensch? Selbst der Wind und der See tun, was er befiehlt.« Jesus und die Dämonen. Dann kam er an das andere Ufer des Sees, in das Gebiet der Gerasener. Kaum war er aus dem Boot ausgestiegen, lief ihm ein Mann entgegen. Der kam aus den Gräberstätten und war von einem unreinen dämonischen Geist getrieben. Er hauste dort in den Gräberstätten. Niemand war in der Lage, ihn festzuhalten, selbst nicht mit Ketten, denn er war schon häufig mit Fußfesseln und Ketten gebunden gewesen, doch er riss die Ketten immer wieder entzwei und zertrümmerte die Fußfesseln, so dass niemand ihn bändigen konnte. Ganze Nächte und Tage hielt er sich in den Grabstätten und auf den Bergen auf, wobei er schrie und mit Steinen auf sich einschlug. Als er Jesus von Weitem sah, rannte er zu ihm hin und warf sich vor ihm nieder. Mit lauter Stimme schrie er: »Was willst du von mir, Jesus, du Sohn des Allerhöchsten Gottes? Ich beschwöre dich bei Gott, quäl mich nicht!« Jesus sagte zu ihm: »Verschwinde aus diesem Menschen, du unreiner Geist!« Dann fragte er ihn: »Wie heißt du?« Da antwortete er: »Legion ist mein Name, denn wir sind viele.« Er flehte Jesus an, sie nicht aus dieser Gegend wegzuschicken. Dort auf dem Berg graste eine große Schweineherde. So baten sie ihn inständig: »Schick uns in die Schweine, dann können wir in sie hineinfahren.« Jesus erlaubte es ihnen. Da fuhren die üblen Geister in die Schweine. Die Herde, es waren etwa 2000 Schweine, raste über den Berghang hinweg und in den See hinein, und ertrank im Wasser. Die Schweinehirten rannten fort und berichteten das alles in der Stadt und in den umliegenden Dörfern. Da kamen die Leute, um zu sehen, was geschehen war. Sie gingen zu Jesus hin und sahen dort den vorher von Dämonen gequälten Mann. Er saß ruhig da, war gekleidet und bei vollem Verstand. Und das war der, der die Legion in sich gehabt hatte. Da bekamen sie es mit der Angst zu tun. Die, die es mit eigenen Augen gesehen hatten, berichteten, wie sich die Sache mit dem von Dämonen gequälten Mann und auch das mit den Schweinen ereignet hatte. Da baten die Leute Jesus, aus ihrer Gegend fortzugehen. Als Jesus in das Boot einstieg, bat ihn der Mann, der von Dämonen beherrscht gewesen war, dass er bei ihm bleiben könnte. Aber Jesus erfüllte ihm diese Bitte nicht, sondern sagte stattdessen zu ihm:
Geh hin in dein Haus und zu deiner Familie. Berichte ihnen, was Gott, der Herr, dir Gutes getan hat und wie er dir seine Barmherzigkeit gezeigt hat. Da ging der Mann fort und berichtete von diesem Zeitpunkt an in dem ganzen Gebiet der 10 Städte, wie Jesus ihm geholfen hatte. Alle, die das hörten, wunderten sich sehr. Aus der Übersetzung das Buch Psalm 68, die Verse 19 bis 35. Du bist in die Höhen hinaufgestiegen und hast Gefangene mit dir geführt. Du hast von den Menschen Gaben angenommen, sogar deine Feinde, die sich gegen dich auflehnten, sind bereit, sich Gott, dem Herrn, zu unterwerfen. Gelobt sei der Herr täglich. Gott, unser Retter, trägt für uns Belastungen. Musik. Unser Gott ist ein Gott, der rettet. Der allmächtige Herr befreit uns vom Tod. Seinen Feinden aber wird Gott den Kopf zerschmettern, denen, die an ihren sündigen Wegen festhalten. Der Herr spricht: Ich will meine Feinde vom Gebirge Baschan herabbringen, ich will sie aus den Tiefen des Meeres heraufholen. Du, mein Volk, sollst deine Füße in ihrem Blut baden, und deine Hunde werden es auflecken. Gott, dein Triumphzug ist bereits zu sehen, der Zug meines Gottes und Königs, der in sein Heiligtum einzieht. Sänger ziehen voraus und Spielleute hinterher, mitten unter ihnen junge Frauen, die Tamburine schlagen. Lobt Gott, ihr Völker Israels, lobt den Herrn, ihr Nachkommen Israels. Seht, der kleine Stamm Benjamin führt den Zug an. Hinter ihm schreiten viele Fürsten aus Juda und die Fürsten aus Sebulon und Naphtali. Zeige deine Macht, deine Stärke, Gott, wie du es in der Vergangenheit getan hast. Die Könige der Erde bringen dir Tribut in deinem Tempel in Jerusalem. Bestrafe die feindlichen Nationen, das wilde Tier, das im Schilf lauert, und die Schar der Fürsten und die Anführer der Völker. Erniedrige die, die Tribut von uns fordern. Zerstreue die Völker, die Freude am Krieg haben. Ägypten soll dir kostbare Erze schenken, Äthiopien soll dich anbeten. Singt Gott, ihr Königreiche der Erde, lobt den Herrn. Musik. Lobt den, der durch den Himmel reitet, der seit Anbeginn der Zeit besteht. Seine gewaltige Stimme erschallt. Erzählt allen Menschen von Gottes Macht. Seine Herrlichkeit ist über Israel und seine Macht ist größer als der Himmel. Herrlich ist Gott in seinem Heiligtum, der Gott Israels, der seinem Volk Macht und Stärke schenkt. Gepriesen sei Gott. Aus der Übersetzung Neues Leben, Sprüche Kapitel 11, die Verse 29 bis 31. Wer seine Familie vernachlässigt, erbt nur Wind, und der Narr wird zum Diener des weisen Menschen. Der Gottesfürchtige führt andere Menschen zum Leben, und wer Leben rettet, ist weise. Wenn schon die Gerechten hier auf Erden ihren Lohn erhalten, wie viel mehr werden dann die Bösen und Sünder bekommen, was sie verdienen?

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1: Früher haben manche Leute behauptet, Homosexualität sei nicht natürlich. Nach eingehenden Beobachtungen ist das offensichtlich falsch. Das große Interesse an der Homosexualität von Tieren entspringt allerdings nicht so sehr einem unbändigen Forschungsdrang. Dahinter stecken auch massive politische und gesellschaftliche Interessen. Mit dem Nachweis von Homosexualität in der Natur meint man, jede Kritik an Homosexualität unter Menschen im Keim ersticken zu können. Dabei ist es natürlich äußerst zweifelhaft, sich bei ethischen Argumentationen auf die Tierwelt zu berufen. Immerhin gibt es unter Tieren allerlei Verhaltensweisen, die aus gutem Grund kaum jemand unter Menschen etablieren möchte. Dazu gehören Vergewaltigung, Vielehe, die Tötung des Partners nach dem Sexualakt oder die Durchsetzung des brutalsten Männchens bei der Partnerwahl. Immerhin, es gibt homosexuelle Aktivitäten unter Tieren und das nicht zu wenig. Allerdings muss man sich bei all diesen Beispielen auch fragen lassen, ob in der gegenwärtigen Beschäftigung mit Homosexualität nicht manches in das Verhalten der Tiere hineininterpretiert wird, was sich bei Licht besehen als reichlich sachfremd herausstellt. Mit den Vorstellungen und Konzepten homosexueller Identität oder langfristiger liebevoller Beziehung hat das Verhalten der Tiere zumeist nichts zu tun. Oftmals geht es lediglich um die Erzeugung und Befriedigung sexueller Lust für den Augenblick. Die Häufigkeit und Intensität des sexuellen Rausches scheint oft deutlich mehr im Interesse des jeweiligen Tieres zu stehen, als das Geschlecht desjenigen, der diese Lust zu erzeugen hilft. Unter männlichen Pinguinen wurde Homosexualität bereits häufig beobachtet. Wenn man ihnen ein Ei zur Verfügung stellt, dann brüten zwei männliche Pinguine es gewöhnlich auch aus und ziehen das Junge erfolgreich groß. Allerdings sind ebenfalls Beispiele bekannt, bei denen sich ein homosexuell verhaltender Pinguin heterosexuell orientiert, wenn ein homosexueller Partner ausfiel oder wenn mehr weibliche Tiere zur Auswahl standen. Im Zoo von Jerusalem zog ein Paar männlicher Geier erfolgreich ein Jungtier auf. Nachdem man erst den einen und später auch den anderen Geier mit einem weiblichen Tier zusammenbrachte, verhielten sich beide allerdings auch längerfristig heterosexuell. Ähnliches ließ sich zwischenzeitlich auch in anderen Zoos beobachten. Amazonasdelfine leben in kleinen Gruppen männlicher und weiblicher Tiere. Untereinander stimulieren sie häufig ihre Geschlechtsorgane, sowohl hetero- als auch homosexuell. Fast alle Bonobos sind bisexuell. Sowohl Männchen als auch Weibchen verhalten sich homo- und heterosexuell. Besonders wenn sich Aggressionen anbahnen, gehen die Affen dazu über, sich gegenseitig sexuell zu stimulieren. Ganz gleich, ob es sich beim Gegenüber um ein Männchen oder ein Weibchen handelt. Männliche Elefanten, abseits der großen Herde, leben häufig in kleinen Gruppen von 2 bis 3 Tieren zusammen. Das älteste Tier zeigt seine Dominanz zumeist dadurch, dass es die Jüngeren regelmäßig besteigt. Solche Konstellationen können mehrere Jahre, eigentlich nie aber lebenslang andauern. Auch Löwen leben gelegentlich homosexuell zusammen, zumeist allerdings nur kurzzeitig. Interessanterweise gibt es bei Schafen relativ viele homosexuelle Beziehungen, die teilweise auch längerfristig andauern. Männchen des Wurms Monoliformis dubius versuchen bei homosexuellem Geschlechtsverkehr das Penisloch des Partners zu verkleben, um bei Annäherung eines Weibchens keine Konkurrenten mehr fürchten zu müssen. Wanzenmännchen spritzen bei einem homosexuellen Akt ihren Sperma in den Samenleiter ihres Partners, der bei einer späteren Vereinigung mit einem Weibchen dann ihren und nicht den eigenen Samen überträgt. Real sind nur wenige Fälle ausschließlich homosexuellen Verhaltens bei Tieren nachweisbar. Zumeist kommen gleichgeschlechtliche Handlungen unter Tieren zwar vor, aber nur für eine bestimmte Zeit oder neben gleichzeitigen sexuellen Handlungen mit dem anderen Geschlecht. Wenn man in dieser Situation also Begriffe aus der menschlichen Gesellschaft benutzen möchte, wäre bisexuell zumeist deutlich korrekter als homosexuell. Der Neurowissenschaftler Simon LeVey bemerkt in diesem Zusammenhang, trotz der Häufigkeit homosexuellen Verhaltens im Tierreich sei es eher ungewöhnlich, dass einzelne Tiere dieses unter Ausschluss der Heterosexualität lange beibehalten. Zitat: Daher scheint eine homosexuelle Orientierung bei Tieren, wenn man denn überhaupt davon sprechen kann, eher eine Seltenheit zu sein. Immer wieder gibt es in der Tierwelt auch homosexuelles Verhalten, um geschlechtliche Konkurrenten auszustechen oder weil gegengeschlechtliche Artgenossen gerade nicht zur Verfügung stehen. Bei vielen Tieren beschränkt sich homosexuelles Verhalten nur auf eng eingegrenzte Lebensabschnitte, nicht aber auf eine scheinbar unveräußerliche Eigenschaft des jeweiligen Individuums. Auch wenn die Behauptung, Homosexualität sei nicht natürlich, klar zurückgewiesen werden muss, lassen sich aus homosexuellem Verhalten von Tieren kaum hilfreiche Maßstäbe für ethisch richtiges Verhalten unter Menschen gewinnen. In vielen Bereichen des gesellschaftlichen Lebens jedenfalls bestehen durchaus gerechtfertigte Tabus gegen rein instinktives oder natürliches Verhalten. Das gilt beispielsweise für den Umgang mit Aggressionen oder die schrankenlose Durchsetzung des Stärkeren. Trotz homosexuellen Verhaltens von Tieren orientieren sich Christen jedenfalls an den Maßstäben Gottes, auch in Hinsicht auf die Partnerschaft. Gott ist der Erfinder von Sexualität bei Menschen und bei Tieren. Für den Menschen hat er im biblischen Schöpfungsbericht die exklusive, treue und dauerhafte Beziehung zwischen einem Mann und einer Frau vorgesehen. Dieses Ideal scheint bis heute durchaus erstrebenswert.

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Der Mensch erdenkt sich seinen Weg, doch Gott lenkt seine Schritte. Das sollten auch Herr Brockmann und sein Sohn Fritz erfahren, die doch bisher stets geglaubt hatten, ihren Weg nach eigenen Vorstellungen gehen zu können. Doch es traten Verhältnisse ein, so unvorhergesehen und so folgeschwerer Art, dass das Leben der Familie mit einem plötzlichen, harten Ruck weit aus den Gleisen geschleudert wurde.

Sorglosigkeit dahingleitet, wo man noch wenig andere Sorgen kennt als die, wie man mit möglichst geringem Zeitaufwand seinen Schulaufgaben gerecht wird oder einen bösen Riss in der Hose vor den scharfen Augen der Mutter verbirgt. Wie grüßen sie so wehmütig herüber die Stätten der Erinnerung an frohe Kinderspiele. Der Hofgarten mit seinen geradlinigen Wegen und nüchternen Gemüsebeeten, von der Fantasie zu einem Zaubergarten ausgeschmückt. Die Schütte mit den daran stoßenden Ruinen des alten Uranierschlosses. Der Dillenburg in dessen unterirdischen Gängen und halb verschütteten Kellerräumen, uns mit wohligem Gruseln die Schauer der Vergangenheit anwehten. Und drüben winkt die Adolfshöhe und ladet nimmermüde Knaben ein, wenn das erste Grün die weiten Buchenhallen angehaucht, als Indianer, Räuber und Soldaten auf heimlichen Schleichwegen oder in offenem Kampf ihre Kraft aneinander zu versuchen. Und wir stellten unseren Mann, Fritz Brockmann und ich. Und wenn wir nicht selten auch hart aufeinander losfuhren, so tat es uns doch von Herzen leid, als die Tage unserer gemeinsamen Spiele sich zu Ende neigten und unsere Lebenswege sich schieden. Der Vater meines Freundes war ein eigener Mann und ging immer seine besonderen Wege. Er war der Leiter eines stattlichen Hütten- und Grubenwesens, und wegen seiner Tüchtigkeit und der unerschütterlichen, bis zur Schroffheit gehenden Geradheit seines Charakters von jedermann geachtet. Er hatte seinen Weg von unten herauf gemacht, keine gelehrten Schulen besucht, keine theoretisch-technische Ausbildung genossen, sondern dankte alles seinem offenen Kopfe und seiner makellosen Rechtlichkeit. So war es aber auch kein Wunder, dass er keinen Einspruch duldete und alles nach seinem Kopfe gehen musste. Und was er machte, war immer richtig. Dementsprechend war denn auch der von ihm streng vorgeschriebene Bildungsweg seines Sohnes etwas eigentümlich. Von studierten Berg- und Hüttenbeamten hielt er wenig. Die hätte nichts wie lauter neue Experimente im Kopf. Jeder reite sein besonderes Steckenpferd, das nichts einbringe, sondern nur teures Geld koste. Und nur darin seien sie alle einig, dass die alte, solide Geschäftspraxis, bei der Arbeitgeber wie Arbeiter sich gut gestanden hätten, nichts tauge. Darum sollte sein Sohn vornehmlich durch praktische Erfahrung sich seinen Weg bannen. Zu dem Zwecke nahm er ihn mit 16 Jahren schon wieder von der Schule weg und tat ihn in sein Büro. Nachdem er ein Jahr hatte arbeiten müssen, schickte er ihn auf eine Grube und nach Jahresfrist wieder in die Hütte. Alsdann ließ er ihn die Bergschule besuchen und stellte ihn nach deren Abschluss als Untersteiger auf einer seiner Gruben an. Dabei musste der junge Mann seine Schicht durcharbeiten, wie alle anderen Bergleute auch. Wie er überhaupt vor diesen im Grunde nichts voraus hatte, als den bescheidenen Titel. Das wollte freilich dem Fritz nicht besonders schmecken, da er nicht einsah, weshalb er sich so plagen sollte. Er gedachte, seinen Lebensunterhalt doch auf eine etwas angenehmere Weise verdienen zu können. Doch seinem Vater andere Vorschläge zu machen, davon konnte keine Rede sein. Da hieß es, schweigend seine Pflicht tun, ohne zu fragen, wozu und warum. Und Fritz stellte seinen Mann, als er sich einmal in die unerbittliche Notwendigkeit gefunden hatte, so dass auch sein Vater mit ihm zufrieden war. Zwar äußerte dieser seine Zufriedenheit nicht laut, das war seine Art nicht. Wer unter seinem Regiment arbeitete, hatte einfach seine Pflicht zu tun. Dafür wurde er bezahlt
und hat auf Dank und Anerkennung

0: Anerkennung, weiter keinen Anspruch. Doch merkte Fritz einmal sehr deutlich, dass seine Leistungen den gestrengen Vater befriedigten. Er hatte einen neuen Schacht abteufen helfen, und als er abends müde und hungrig in der Sofaecke saß, warf der Vater so beiläufig die Bemerkung hin: »Wenn du dich den Winter über noch gut führst, magst du im nächsten Frühjahr einmal auf ein Jahr nach Karlsruhe oder Zürich aufs Polytechnikum gehen.« Fritz fuhr hoch und starrte seinen Vater mit weit aufgerissenen Augen an. Ein solches Glück hätte er sich nie träumen lassen.
1: »Brauchst dir nichts einzubilden deswegen«, fuhr der Alte unwirsch fort. »Ob's viel bringt, muss ich erst noch zeigen. Es ist nun mal die Narrheit unserer Zeit, dass einer ein wenig Student gewesen sein muss, sonst estimiert ihn keiner. So will ich denn um deinetwillen auch einmal ein Jahr oder zwei den Narren spielen.«
0: Wer war glücklicher als Fritz? Mit doppeltem Eifer arbeitete er nun, damit der Vater keinen Grund habe, sein Versprechen zurückzuziehen. Wie langsam schlich ihm der Winter dahin, wie zählte er die Tage, die ihn noch von seinem heiß ersehnten Ziel trennten. Jedoch, des Menschenherz erdenkt sich seinen Weg, aber der Herr gibt, dass er fortgehe. Das sollte auch Fritz erfahren, wie sein Vater, der bisher stets geglaubt, dass er das Fortgehen des Weges in Händen habe. Es traten Verhältnisse ein, so unvorhergesehen und so folgenschwerer Art, dass das Leben der Familie mit einem plötzlichen, harten Ruck weit aus den Gleisen geschleudert wurde. Der Vater meines Freundes Fritz hatte in jeder Beziehung seinen eigenen Kopf, so auch in der Beurteilung der Menschen. Da stand sein Urteil rasch fest und ließ sich auch nicht mehr korrigieren, denn er tat sich nicht wenig auf seine Menschenkenntnis zugute. Hatte zum Beispiel jemand nur einmal nicht das Vertrauen gerechtfertigt, das er in ihn gesetzt, dann war's für alle Zeiten aus mit ihm. Wen er aber einmal für zuverlässig hielt, der war's ihm auch für alle Zeiten. Und er nahm einfach Beweise vom Gegenteil gar nicht wahr. Und hatte es ihm auch natürlich an Täuschungen auf diesem Gebiet nicht gefehlt, so litt es doch sein Stolz nicht, sich selbst das zu gestehen, geschweige den anderen. Diese Starrsinnigkeit aber sollte ihm bittere Früchte tragen. Das Hütten- und Grubenwerk, dem er vorstand, hatte sich im Laufe der Jahre dank seiner praktischen und umsichtigen Leitung sowie der allgemein günstigen Wirtschaftslage außerordentlich vergrößert. Der bald um das Dreifache erweiterte Geschäftsumfang überstieg in Wahrheit die Kräfte des Direktors. Besonders den kaufmännischen Teil des Geschäftes vermochte er kaum mehr befriedigend zu bewältigen, zumal sein Interesse schon immer besonders der technischen Leitung galt. Die Gesellschaft, der die Werke gehörten, hätte nun gern die Leitung und Aufsicht geteilt und ihm noch einen kaufmännischen Mitdirektor zur Seite gestellt. Aber als sie diesen Plan in der allerschonendsten Weise, dass sie dem verdienten Beamten eine Erleichterung gönnen möchte, dem alten Brockmann mitteilte, da wurde er gar heftig. »Er sehe wohl, er sei zu alt«, polterte er heraus, »und man möchte ihn gern loswerden, um jungen Strebern seinen Posten zu geben. Das könne sofort geschehen, und er bitte hiermit um seine Entlassung. Er habe aber freilich nicht gedacht, dass er in einer solchen Weise von dem Werk, dem er die besten Jahre seines Lebens geopfert, und das er aus nichts zu etwas gemacht habe, Abschied nehmen müsse. Da mußte natürlich die Aktionäre die besten Worte geben, den alten Hitzkopf zu beruhigen. So ging denn alles unter seiner Verantwortlichkeit weiter. Selbstverständlich aber mußte er sich, wenn er auch die technische Leitung stramm allein in den Händen hatte, nach der geschäftlichen Seite hin viel auf andere Leute verlassen. Da glaubte er denn seit Jahren ein wahres Juwel zu besitzen an seinem ersten Buchhalter, welcher zugleich Kassierer war. Dieser war ein Elsässer namens Schubert, ein geschäftstüchtiger Mann mit guten Manieren. Es war ihm rasch gelungen, sich das Vertrauen seines Direktors zu erwerben, denn er hatte bald dessen Schwäche erkannt und wußte sie zu seinem Vorteil auszunutzen. Er verstand es gut, seine geschäftlichen Pläne, und die nötige Umsicht hatte er, seinem Chef so vorzutragen und mundgerecht zu machen, dass sie diesem wie seine persönlichen Ideen vorkamen. Auf diesem Wege hatte er in kurzer Zeit sich schließlich die gesamte kaufmännische Leitung des Betriebes angeeignet und konnte durchaus selbstständig handeln. Der Direktor aber belobte sich selbst alle Tage über seine vortreffliche Menschenkenntnis, durch die er einen so unschätzbaren Mitarbeiter gefunden hatte. Aus dieser Ruhe und Selbstzufriedenheit aber wurde er eines Tages in wahrhaft niederschmetternder Weise herausgerissen. Schubert, der geschäftshalber öfters Reisen machte, war wieder einmal mehrere Tage abwesend. Er wollte am Donnerstag wieder zu Hause sein, es war aber Samstag geworden und er war noch nicht zurückgekehrt. Zu jeder anderen Zeit hätte sich der Direktor aus dieser Verzögerung nichts gemacht, denn es kam öfter vor, dass Schubert einen oder zwei Tage ausblieb, weil sich weitere Kundenbesuche anboten. Aber heute war es ihm sehr unangenehm. Es war Lohntag, und mehreren hundert Werksangehörigen ihr Geld hinzählen zu müssen, das war nicht nach dem Sinn des Direktors. Und doch blieb ihm nichts anderes übrig, wenn Schubert nicht kam, denn er konnte unmöglich einen der jungen Leute mit diesem verantwortungsvollen Geschäft beauftragen. Schubert kam nicht. Die Stunde der Auslohnung jedoch war da, und die Arbeiter standen bereits in mehreren Gruppen vor der Tür des Verwaltungsgebäudes, um ihren monatlichen Lohn zu empfangen. Recht ärgerlich begab sich Direktor Brockmann hinter den Kassenschalter und öffnete den großen stählernen Geldschrank. Doch was war das? Der Schrank war leer. Kein Pfennig Geld war da. Dem Direktor stockte vor Schreck das Herz und er mußte sich auf einen Stuhl setzen. Fassungslos starrte er auf den leeren Geldschrank. Das Entsetzliche durfte nicht wahr sein. Dann erhob er sich hastig, in der Eile und Hast der Abreise konnte ja Schubert vergessen haben, den Inhalt der Tageskasse in die Hauptkasse abzuführen. Mit zitternden Händen schloss Brockmann den Tageskassenschrank auf. Außer ein paar kleinen Münzen war auch hier kein Geld. Da brach ihm der Schweiß aus, und mit Mühe hielt er sich am Schreibtisch fest. Krampfhaft dachte er nach und erinnerte sich dann, dass Schubert gerade noch vor seiner Abreise mehrere große Geldbeträge auf die Bank gebracht und ihm erklärt hatte, er werde auf seiner Geschäftsreise einige größere Außenstände mit heimbringen. Gut, dass sich der Fall so schnell aufklärte. Aber dergleichen sollte ihm als Direktor doch nicht mehr unterlaufen. Nun wollte er sich doch öfter beim Herrn Schubert über den jeweiligen Stand der Kasse informieren, wie er es im Anfang von Schuberts Tätigkeit regelmäßig jeden Monat getan. Zuletzt war dies nur jeweils einmal im Jahr geschehen, und da meist flüchtig, wobei er lediglich die Ein- und Ausgaben verglich und den Kassenstand nachprüfte. Und das hatte stets auf Heller und Pfennig gestimmt. Zwar hatte er nie ein wirklich gutes Gewissen, aber er entschuldigte sich mit der absoluten Zuverlässigkeit des Kassenverwalters und seiner wirklich außerordentlichen Arbeitslast. Mit der gleichen Sorglosigkeit verfuhr er jedoch auch hinsichtlich der vielen Reisen Schuberts. Zwar kam dieser anfangs regelmäßig zu seinem Chef, dem er die Schlüssel überreichte und um eine kurze Bestandsaufnahme bat, doch geschah dies meist so kurz vor Antritt der Reise, dass den beiden Männern gar keine Zeit dazu blieb. Und auch dies fiel schließlich fort. »Geben Sie mir nur die Schlüssel, ich prüfe nach, wenn ich Zeit finde.« Doch die fand er nie. Jetzt aber gelobte er sich, dass das nie mehr vorkommen sollte. Einen solchen Schrecken wollte er nicht wieder erleben. Aber jetzt brauchte er Geld. Eine ganze Menge Bargeld für die Lohnauszahlung. Die Leute warteten schon im Hof. Zum Glück war es zur Bank in der nahen Stadt nicht weit. In einer halben Stunde ließ sich alles klären und das Geld war da.
2: »Johann! Anspannen, aber rasch!«
0: rief er über den Hof hinüber und
2: »Sagen Sie den Leuten«,
0: beschied er den Werkmeister,
2: »Sie müssten noch eine halbe Stunde warten. Ich müsse nach der Stadt Geld einwechseln. Es sei nicht genügend sortiert.«
0: Er konnte dem Untergebenen nicht ins Gesicht schauen, der stolze Mann, als er die Lüge aussprach. Die erste, solange er sich erinnerte, aber er durfte doch auf sich und die Firma auch nicht den leisesten Schatten eines Zweifels fallen lassen.
3: »Womit kann ich Ihnen dienen, Herr Direktor?«
0: fragte der Bankier mit großer Höflichkeit, als der angesehene Mann in sein Büro trat. Brockmann nannte ohne zu zögern die Summe, die er im Augenblick benötigte.
3: »Das ist freilich. Doch nun, wir werden es um Ihretwillen möglich machen können«,
0: antwortete der Bankier nach kurzem Zögern, sichtlich überrascht, über die Höhe der Forderung.
3: »Ich scheine Ihnen ja heute nicht ganz gelegen zu kommen, verehrter Herr Levison. Sie sind wohl momentan auch nicht stark bei Kasse?«
0: fragte Direktor Brockmann ein wenig befremdet.
3: »O doch, das Drei- und Vierfache, wenn der Herr Direktor es wünscht«,
0: beeilte sich der Bankier zu versichern.
3: »Ich war nur im Augenblick etwas erstaunt, weil der Jahreskredit Ihrer geschätzten Firma schon um ein beträchtliches überschritten ist. Aber ein so sicher fundiertes Unternehmen wie das Ihrige und Ihre Persönlichkeit, wertgeschätzter Herr Direktor, Sie verzeihen, wenn ich Ihnen nur einen Augenblick Grund zur Unzufriedenheit gegeben haben sollte. Ich stehe sofort mit jeder beliebigen Summe zu Ihrer Disposition.«
0: »So? Unser Kredit ist schon überschritten?« fragte der Direktor, und er wunderte sich selbst, wie ruhig er die Frage stellen konnte.
3: »Das kann sein. Ich war momentan nicht ganz im Bilde. Man behält die einzelnen Summen nicht so im Gedächtnis. Darf ich um die Anweisung bitten?«
0: »Gewiss«, und der kleine, bewegliche Mann breitete die Papiere eins neben dem anderen vor ihm aus.
3: Ja, es hatte unzweifelhaft alles seine Richtigkeit.
0: jede Anweisung von seiner Hand vollzogen und der Betrag von Schubert quittiert. Also auch hier leere Kasse, ein leeres Konto. Er konnte sich freilich nicht entsinnen, zu welchen Zwecken die Gelder sollten abgehoben sein, wusste überhaupt nicht, dass es geschehen war. Aber er hatte ja so manchmal in seiner Vertrauensseligkeit dem Kassierer Blankoschecks und andere unbegrenzte Vollmachten unterschrieben, die dieser nach Belieben ausfüllen konnte. Nun sah Direktor Brockmann, welchen Gebrauch der geschätzte Schubert mit diesen Anweisungen und damit zugleich auch mit dem Vertrauen seines Vorgesetzten gemacht hatte. Brockmann schwindelte es, und seine Hand suchte nach einem Halt.
4: »Herr Direktor, ist Ihnen nicht wohl?«
0: schreckte ihn des Bankiers Stimme aus dumpfer Betäubung auf.
4: »Kommen Sie bitte hier zu diesem Sessel. Womit kann ich Ihnen aufwarten? Was soll ich Ihnen bringen? Einen Cognac?«
0: »Wenn ich ein Glas Wasser haben könnte. Weiter nichts, bitte.« wehrte dieser müde ab. Der kühle Trunk tat ihm wohl. Er stand wieder auf. Seine Willenskraft hatte den furchtbaren Schlag wenigstens für den Augenblick überwunden.
4: »Ein vorübergehender Schwindel, nichts Wesentliches«, suchte er dem Bankier den Zwischenfall zu erklären.
0: »Doch nun zu unserem Geschäft. Ich brauche das Geld sofort, es ist Lohntag. Da aber das Konto der Firma schon so schwer belastet ist, nehmen Sie es aus meinem Privatvermögen, das bei Ihnen steht. Das dürfte ausreichend sein.«
4: »Auch wenn es das nicht wäre, Ihr hochgeschätzter Name würde mir ausreichende Bürgschaft sein für jede beliebige Summe«, versicherte ihm der Bankier.
0: Brockmann saß wieder in seinem Wagen, das Geld in der Ledertasche neben sich. Für den Augenblick war er gesorgt. Aber was ging in ihm vor? Dass er von Schubert schmählich hintergangen, vielleicht seit Jahren schon, dass hier ein Schlag ihn getroffen, dessen Schwere sich noch gar nicht absehen ließ, dieser erschreckenden Wahrheit konnte er sich nun nicht mehr entziehen. Aber er musste trotz alledem äußerlich ruhig erscheinen, die Öffentlichkeit durfte es um keinen Preis erfahren, dass er das Opfer eines gemeinen Betrugs geworden war. Wusste er ja doch auch noch gar nicht, in welchem Ausmaß er selbst hineingezogen und verantwortlich war. Das konnte ihm nachher erst eine gründliche Durchsicht der Bücher zeigen. Die Auslohnung war endlich vorüber und der Direktor saß über den Geschäftsbüchern. Es war eine saure Arbeit für ihn, der sich seit Jahren nicht mehr eingehend mit ihrer Durchsicht beschäftigt hatte. Aber nach und nach kam Licht in die Sache. Doch welch ein Licht! Der Betrug stellte sich immer deutlicher heraus, und er sah mit Entsetzen, wie Schubert schon seit Jahren seine Diebstähle vorbereitet und durch falsche Einträge seine Unterschlagungen verschleiert hatte. Wie hoch die Summe der veruntreuten Gelder war, ließ sich jetzt noch gar nicht endgültig berechnen. Erst sehr spät am Abend legte Direktor Brockmann die Feder nieder. Er fühlte sich matt bis zum Sterben und ließ seiner Familie sagen, sie solle mit dem Nachtessen nicht länger auf ihn warten, er fühle sich nicht ganz wohl. Sagen mochte er auch jetzt noch niemanden, was sich ereignet hatte. Er hoffte immer noch, die gestohlenen Summen in der Stille decken zu können. So erklärte er denn auch seiner Frau, die besorgt nach ihm schaute, nur, er habe sehr viel zu tun und mancherlei Verdrießlichkeiten gehabt. Sie solle ihm nur noch was zu trinken bringen und dann wolle er zu Bett gehen. Nach einer fast schlaflosen Nacht machte er sich wieder an seine saure Arbeit. Er nahm sich Zeit für eine gründliche Revision. Immer höher aber wuchsen die unterschlagenen Summen vor seinen Augen empor. Wohl waren ja auch aus der letzten Zeit besonders noch manche Außenstände verzeichnet, aber der Verlust, den er zu tragen hatte, war immer noch schwer genug. Und so viel sah er, dass der größte Teil seines eigenen Vermögens zur Deckung erforderlich sein werde. Der Nachmittag brachte dann einen Brief von Schubert von London aus abgestempelt. Darin teilte er dem Direktor offen sein Verbrechen mit. Er könne ihm versichern, dass er ihn nicht aus Habgier und Freude am Betrügen hintergangen habe. Aber er sei auf seinen Geschäftsreisen in schlechte Gesellschaft geraten und habe unglücklich gespielt. Diese Spielschulden müsse er bezahlen. Der Direktor habe es ihm ja auch leicht gemacht, da er niemals revidiert habe. Aus diesem Grunde hoffe er auch, unbehelligt zu bleiben, da eine genaue Untersuchung ihn wohl nicht als den alleinigen Schuldigen hinstellen werde. Auch sei ihm das eine Beruhigung, dass es nicht eine Einzelperson treffe, sondern eine nicht gerade arme Gesellschaft, die den Verlust dieser Gelder ohne Schaden verschmerzen könne. Mit bitterem Auflachen warf Brockmann den Brief auf den Tisch. Wollte der Kerl ihn auch noch verhöhnen? Die Gesellschaft? Nein, er, der Herr Direktor Brockmann allein, war für die ganze hohe Summe verantwortlich, denn alle Betrügereien waren mit seiner Namensunterschrift gedeckt. Oh, er hätte dem Betrüger mit eigenen Händen an den Hals fahren können. Aber er musste ja ganz schön stillhalten, musste schweigen und den Dieb mitsamt seinem vielen Geld ruhig über das Meer dampfen lassen. War je ein Mensch so getäuscht worden wie er? So steigerte er sich in seinen unfruchtbaren Zorn immer mehr hinein und sah in sich nur das beklagenswerte Opfer einer nie dagewesenen Gaunerei, so dass er ganz vergaß, dass er, weil er nicht getan, was seines Amtes war, einem charakterlosen und leichtsinnigen Menschen die Wege zum Verbrechen nur allzu sehr geebnet hatte. Ja, ein Schlag war es für ihn, den er kaum zu überstehen glaubte, zumal er ihn ganz allein tragen musste. Seine Frau, gut und freundlich und sich stets seinen Launen und Härten fügend, war von ihm niemals zur Teilnehmerin seiner Sorgen und seines Strebens gemacht worden. Und jetzt besonders litt sein Stolz nicht, dass er sie zu Vertrauten seiner schweren Stunde gemacht hätte. Und noch weniger seinen Sohn. Noch immer hielt er ihn für einen unreifen Jungen. So musste er die ganze schwere Last allein tragen und all seinen Kummer in sich hineinfressen. Last und Kummer wurden mit jedem Tag schwerer. Die Flucht Schuberts ließ sich natürlich nicht verhehlen, und wenn auch der Bankier seinen Mund hielt, so sprach sich dergleichen erfahrungsgemäß schon von selbst herum. Man munkelte in der Öffentlichkeit von großen Unterschlagungen, von schweren Verlusten, welche die Firma betroffen, und das Aussehen des Direktors, der in wenigen Tagen zum alten Mann geworden war, straffte das Gerücht nicht lügen. Von ängstlichen Geschäftspartnern liefen Rechnungen ein, die als bezahlt in den Büchern standen, aber Quittungen fanden sich nicht vor. Und wenn offenstehende Posten angefordert wurden, dann kamen die Leute mit Quittungen, laut deren sie längst bezahlt hatten. Immer wieder musste Brockmann den sauren Weg zum Bankier machen und sein mühsam erspartes Vermögen, die Frucht seines arbeitsvollen Lebens, schwand dahin wie Schnee in der Sonne. Und doch war es nicht der einzige Verlust, den er zu tragen hatte. Bei den schweren persönlichen Opfern, die er zu leisten hatte, war ihm das immer noch eine gewisse Genugtuung.
5: »Gottlob, dass du noch in der Lage bist, auch vor der Welt deinen ehrlichen Namen zu behaupten und die Firma vor Schaden zu bewahren.«
0: Denn beides wäre ihm gleich furchtbar gewesen, wenn durch die Geschichte sein Ruf oder der der Firma einen Flecken erhalten hätte. Er hatte darum dem Vorsitzenden der Gesellschaft die Flucht des Kassierers gleich gemeldet, jedoch mit dem beruhigenden Hinweis, dass die Gesellschaft keinerlei Verluste zu befürchten hätte.
5: Nun aber kam kurz vor Jahresschluss ein Brief von dem betreffenden Herrn, voll höflicher Versicherungen des Vertrauens, das die Gesellschaft in ihren bewährten Diener setzte, aber doch mit der Anfrage, ob der Direktor schon gehört habe von den Gerüchten in Geschäftskreisen, dass die Firma einen bedenklichen Stoß erlitten habe und was er dagegen zu tun gedenke. Man gebe sich allerdings der festen Hoffnung hin, dass er, Direktor Brockmann, bei der nächsten Generalversammlung alle Besorgnisse der Aktionäre zerstreuen werde. Dies zwischen den Zeilen durchleuchtende Misstrauen regte natürlich den in seiner Ehre empfindlichen Brockmann auf. Alles hatte er für die Gesellschaft dahingegeben, war zum armen Mann geworden, und das war nun der Dank. Aber es sollte noch schlimmer kommen. Der Tag der jährlichen Generalversammlung war gekommen. Sie wurde von jeher im Hüttenwerk abgehalten, im großen Geschäftszimmer des Direktors, da es im Ganzen nur 10 Gesellschafter waren. Der Sitzung voraus ging stets ein Frühstück. Auch in diesem Jahr war ein solches serviert. Aber die Herren lehnten dankend ab. Mit finster gefurchter Stirn und zornfunkelnden Augen maß Brockmann die Runde. Dann öffnete er die Tür zu seiner Wohnung und rief mit heiserer Stimme:
6: »Frau, räum ab! Die Herren Chefs lehnen deine Bewirtung dankend ab!«
5: Und mit kurzer, ungeduldiger Handbewegung forderte er die Herren auf, sich ins Geschäftszimmer zu begeben. Dort legte er ihnen mit mühsam behaupteter Ruhe die Geschäftsbücher, die in diesem Jahr ganz besonders sorgfältig geprüft wurden, sowie den Kassenbestand vor, wies die Außenstände nach und hatte wenigstens die Genugtuung, dass alles in Ordnung befunden wurde. Nachdem ihm nun noch die entsprechende Entlastung gegeben worden war, stand er auf und sagte in sehr beherrschtem Ton:
7: »Nun bitte ich die Herren noch um Entlassung von meinem Amte.«
5: Hätte ihm einer ins Herz schauen können, er würde gesehen haben, dass dies die schwerste Stunde in seinem ganzen Leben war. Von dem Werk Abschied zu nehmen für immer, das ihm seine ganze Blüte verdankte, dem er die besten Jahre seines Lebens gewidmet, mit dem seine liebsten und teuersten Erinnerungen verbunden waren. Es war ihm nicht anders, als wenn er sein eigenes Todesurteil hätte unterschreiben müssen. Eine verlegene Pause entstand nach seinen Worten. Endlich erhob sich der Vorsitzende, ein würdiger älterer Herr, und antwortete:
8: »Wir sind Ihnen alle zu Dank verpflichtet, Herr Direktor Brockmann, dass Sie selbst das entscheidende Wort gesprochen haben. Die Gesellschaft weiß voll und ganz zu würdigen, was sie an Ihnen gehabt hat, und wird Ihre aufopfernde und von glänzendem Erfolg begleitete Tätigkeit stets in dankbarer Erinnerung behalten.
7: aber angesichts der unglückseligen dunklen Vorgänge der letzten Wochen haben Sie mit richtigem Takt den Weg gefunden, der ein für beide Teile peinliches Verhältnis am passendsten löst. Ich bin bevollmächtigt, Ihnen zu erklären, dass die Gesellschaft zwar mit dem aufrichtigsten Bedauern, aber in voller Würdigung der Gründe, die Sie dazu bestimmt haben, Ihre Kündigung annimmt. Also auch das noch. Weggejagt wie ein Hund, wenn auch mit Komplimenten. Das war der Lohn für seine Treue, in der er sein ganzes Vermögen für die Gesellschaft geopfert hatte. Sein Entschluss war ja gefasst und stand unwiderruflich fest. Aber er hatte doch wenigstens erwartet, dass die Prinzipale, nachdem sie sich bei der Rechnungsablegung von seiner Treue hinlänglich überzeugt hatten, ihn bitten würden zu bleiben. Das Pflaster auf seine Wunde hatte er insgeheim erhofft. Und nun musste er erleben, wie froh sie waren, dass sie ihn los wurden. Nun sollte er vielleicht noch demütig dafür danken, dass sie ihm nicht den Staatsanwalt auf den Hals schickten. Gewaltsam musste er sich bezwingen, dass er nicht einem der Herren, als sie sich erhoben, an den Hals fuhr. Mit flüchtigem Gruß boten sie ihm die Hand zum Abschied, und schon waren sie gegangen. Da war es auch mit seiner Kraft vorbei, und er glitt besinnungslos neben seinem Stuhl zu Boden. Doch er erwachte bald wieder zum Leben und zur Erkenntnis seines verödeten Daseins. So war es also geschehen, das Unglaubliche. Er, der ehrenfeste Mann mit dem makellosen Charakter, war entlassen. Hatten sie es auch nicht ausgesprochen, in ihren Augen hatte er es deutlich gelesen, das Wort Betrüger. Da dampften die Hochöfen, da pochten die Hämmer wie immer, da waren Hunderte von Menschen geschäftig, und alle sahen nur auf den Blick seines Auges, den Wink seiner Hand. Und er musste die Augen niederschlagen und den Blick wegwenden vor dem geringsten seiner Arbeiter, dem niemand ein entehrendes Wort entgegenschleudern durfte. Denn wenige Tage oder Stunden würde es noch dauern, dann wussten sie alle um die Schmach, die ihm widerfahren. Dann noch hierbleiben und die schadenfrohen oder mitleidigen Blicke der Untergebenen zu sehen, ihr Geflüster zu hören, wenn er nahte oder wegging. Nein, das war unmöglich, das konnte er nicht aushalten. Wenn er seinem Leben ein Ende machte, wäre alles vorbei. Doch da stöhnte er laut auf. »O Gott, lass mir nur meinen Verstand, dass ich das nicht tue!« Er kühlte sich die Stirn mit kaltem Wasser und suchte seine Gedanken zu sammeln. Nein, nur keine Hand an sich selbst legen. War sein Stolz auch so groß, dass er im ersten Augenblick nicht glaubte, die ihm zugefügte Schmach überleben zu können, so war doch das Bewusstsein seiner Pflichten gegen Gott und gegen seine Familie in dem ehrenfesten Mann so stark, dass ihm vor dem Gedanken schauderte. Und dann sagte er sich auch ganz nüchtern, dass ein solcher Abschied von der Welt erst recht den unguten Verdacht gegen ihn bestätigen würde. Nein, hier hieß es aushalten als Mann und aller Welt gegenüber die schwindende Achtung mit trotzigem Mut wiedergewinnen. Doch hier bleiben konnte er nicht, bis sein Arbeitsvertrag abgelaufen sein würde.
5: Mit rascher Feder brachte er darum eine Eingabe an die Leitung der Gesellschaft zu Papier, worin er die Herren unter Hinweis auf seine lange, aufopferungsvolle Tätigkeit und die ihm heute widerfahrene, demütigende Behandlung um sofortige Entlassung ersuchte. Die Herren würden ja wohl seinen Nachfolger schon vorher bestimmt haben, und wenn nicht, so fände sich leicht für die Zwischenzeit ein Vertreter. Er könne keine Stunde länger als zur Ordnung seiner Angelegenheiten erforderlich auf dem Werke bleiben. Die Antwort des Vorsitzenden des Aufsichtsrates traf rasch ein. Seine Bitte wurde genehmigt. Jedoch konnte sich der Briefschreiber nicht versagen, sein Bedauern darüber auszudrücken, dass Herr Brockmann die ganze Angelegenheit einer so einseitigen Deutung zu unterziehen scheine. Er möge doch nicht übersehen, dass der Vorfall mit dem flüchtigen Kassierer sehr eigentümlich sei. Der Mann habe jahrelang die Kasse bestehlen können, ohne dass der Direktor es gemeldet habe. Des Weiteren habe er bei der Bank nach Belieben Gelder abgehoben, auf Anweisung des Direktors. Und schließlich habe er nicht nur seine Flucht ungestört bewerkstelligen können, sondern der Direktor habe auch nicht einmal den Versuch gemacht, durch die Gerichte den Betrüger verfolgen zu lassen. Er selbst nun, der Briefschreiber, sei persönlich weit davon entfernt, an eine mögliche Mitschuld Brockmanns zu glauben. Er sehe aber in dem ganzen Vorgang eine Vernachlässigung seiner Pflichten als erster Aufsichtsbeamter und müsse es im Interesse Brockmanns aufs tiefste bedauern, dass von ihm als Direktor keine Kontrolle ausgeübt worden zu sein scheine. Einige Mitglieder der Gesellschaft seien zwar geneigt gewesen, einer anderen, viel härteren Beurteilung der Sachlage Raum zu geben, doch sei es ihm gelungen, unter Hinweis auf Brockmanns fast 30-jährige Tätigkeit im Dienst der Gesellschaft seine Einsicht durchzusetzen, dass man vor einer gerichtlichen Untersuchung des Vorfalls abgesehen habe. Zumal, soweit sich übersehen lasse, die Gesellschaft keinen Schaden zu erwarten habe. Er hätte diese Auseinandersetzung seinem langjährigen Freunde gerne erspart, sei aber durch dessen Auffassung der Sache dazu genötigt worden. Es war in den letzten Tagen so viel über Ernst Brockmann gekommen, dass er diesen neuen Schlag verhältnismäßig ruhig hinnahm. Er kämpfte ja noch eine Zeit lang mit sich, ob er nicht selbst eine gerichtliche Untersuchung beantragen solle, aber je tiefer er in die ganze Angelegenheit hineinsah, umso mehr bezweifelte er, dass auf dem Wege des Rechts die nötige Klarheit hergestellt werde. So fügte er sich mit stumpfer Ergebenheit in das unvermeidliche, harte Schicksal. »Wenn Gott gerecht ist, dann muß er mich rechtfertigen«, sagte er immer wieder laut vor sich hin. Aber musste Gott das wirklich? Jetzt erst setzte er auch seine Familie über die ganze Angelegenheit in Kenntnis. Seine Frau und seine Kinder traf der Schlag nicht unvorbereitet. Sie mussten ja merken, dass etwas Ungewöhnliches vorgegangen war. Und einige Gerüchte waren ihnen zugetragen worden, die wissen wollten, der Vater sei durch Schuberts Flucht mit der Gesellschaft zerfallen. Dass jedoch alles verloren sei, Vermögen, Stellung und schließlich noch der gute Name, das hatten sie freilich nicht gewusst. Seit vielen Jahren war Ernst Brockmann verheiratet. Warum hatte er seine Frau nichts wissen lassen von dieser Sache? Warum vertraute er sich ihr nicht an? Warum ließ er sie nicht teilhaben an seiner Sorge, seiner Not? Liebte er sie nicht mehr? Ach, sie war durch den Glauben an Jesus Christus, den Sohn Gottes, eine wahre Christin geworden, und sie hätte ihren Mann gern unterstützt und ihm Mut gemacht. Doch in geschäftlichen Dingen vermied er meist das Gespräch mit ihr.
3: Sie hatte ihn einmal in aller Liebe aufmerksam gemacht auf sein ungeduldiges, ja barsches Verhalten anderen gegenüber, die nicht so talentiert wären und keine so glückliche Hand hätten wie er. Und dabei hatte sie auch darauf hingewiesen, dass auch er der Gnade und Langmut Gottes bedürfe und vor allem auch des ewigen Heils. Es sei wichtig, wie Gott uns und unser Werk beurteile. Nun, das alles wusste er ja selbst ganz genau. Kam doch auch er aus einem gottesfürchtigen Elternhaus. Aber es fiel ihm nun einmal schwer, Kritik zu ertragen, und so sprach er in Gegenwart seiner Frau kaum noch geschäftliche Dinge an. Seine Frau betete von da an umso treuer für ihren Mann und für ihre Kinder, vor allem für Fritz, ihren Ältesten. Fritz war jetzt besonders schwer betroffen, denn nun hieß es: Lebt wohl all ihr schönen Träume von weiterer Ausbildung, von fröhlichem Studentenleben. Nun blieb ihm wohl nichts anderes übrig, als sich mit harter Arbeit selbst sein Brot zu verdienen. Denn seinen Eltern durfte er natürlich nicht mehr zur Last fallen. Deren Aussichten für die Zukunft waren ja recht trübe. Bis auf wenige hundert Taler war das Vermögen verschwunden. Aus den überflüssigen Möbeln und Luxusartikeln konnten zwar auch noch ein paar hundert Taler erlöst werden. Zum Glück aber hatte er arbeiten gelernt in der strengen Schule seines Vaters. Das kam ihm jetzt zustatten. Durch Vermittlung des Direktors der Bergschule erhielt er eine Stelle auf einem Grubenwerk in Westfalen. Zwar bescheiden, aber doch für seine Bedürfnisse ausreichend. Auch seinem Vater gelang es, in der Nähe seiner Heimat, an der Eder, Beschäftigung als Grubenverwalter zu finden, so dass die Sorge um das tägliche Brot beseitigt war. So vergingen mehrere Jahre, in denen Fritz tüchtig zupacken musste und sich in praktischen Dingen gut weiterbilden konnte. Tag aus, Tag ein befuhr er seine Grube, kam gewissenhaft seinen Pflichten nach und kümmerte sich wenig um das, was sonst noch in der Welt geschah. Es berührte ihn auch nicht im geringsten, als er hörte, dass man in Spanien den Prinzen Leopold von Hohenzollern zum König machen wolle. Und er hatte keine Ahnung davon, dass zwar der Prinz nie nach Spanien kommen werde, aber dies das Rad der Weltgeschichte in raschen Umlauf bringende Ereignis die Ursache sein werde, dass Fritz Brockmann einmal dort unter Palmen und Orangen wandelte. Wie bekannt ist, war der Hohenzollernprinz die unschuldige Ursache zum Ausbruch des Großen Krieges im Jahre 1870. Und als die Kriegserklärung erfolgt war und Freiwillige in Scharen herbeiströmten, da trieb es auch Fritz Brockmann zu den Fahnen. War er doch alt genug, also militärpflichtig, dazu kerngesund und groß und stark. Sollte er warten, bis man ihn rufen würde, während die anderen hinauszogen, um im Krieg ihren Mann zu stehen? Nein, sein Entschluss war rasch gefasst. Er war ja frei, seine Eltern bedurften seiner nicht. Sie hatten wieder ihr Auskommen. So sammelte er seine Papiere, schrieb nach Hause, dass er nicht anders könne, als sich seinem König zur Verfügung zu stellen, und bat seinen Vater um seine Einwilligung zu seinem Vorhaben. Doch die Antwort von zu Hause blieb aus. Viel zu lange für seine Ungeduld. Schon war bald eine Woche herum. Die deutschen Armeen hatten schon die Grenze Frankreichs überschritten. Da hielt es ihn nicht länger mehr an seinem Wohnort. Er fuhr nach Kassel, stellte sich dort zur Musterung und wurde gleich als Einjähriger angenommen und eingekleidet. Da Als er schon den bunten Rock auf dem Leibe hatte, kam die Antwort seines Vaters, ihm nach Kassel nachgesandt, und wirkte wie eine kalte Kopfdusche.

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0: Es ist 16 Uhr.
1: Hallo, hier ist die Kindersendung von Radio Segenswelle mit Anna Sawatzki. Wir haben heute wieder 30 Minuten Zeit für Geschichten und Lieder. Bevor wir unser erstes Lied hören, wollen wir kurz mit Gott sprechen. Lieber Gott, danke für diesen Tag. Danke für die Geschichten, die wir heute hören dürfen. Sei du jetzt bei uns im Radio und segne alle Kinder, die zuhören. Amen.

Der Prophet Elia hatte einen Feind. Kannst du dich noch daran erinnern? Es war der König Ahab. Aber Elia hatte einen noch größeren Gott und dieser Gott beschützte Elia. Als Ahab starb, wurde sein Sohn Ahasia König über das Nordreich in Israel. Vielleicht war Elia erleichtert, dass sein großer Feind jetzt nicht mehr lebte. Aber da hatte er sich zu früh gefreut. Denn schon bald bekam er auch mit Ahasia Probleme. Und das kam so. Ahasia wurde König von Israel. Er wohnte in seinem Palast und genoss es, König zu sein. Manchmal ging er auf der Dachterrasse spazieren und genoss die Aussicht. Aber an einem Tag ging er zu nah an das Gelände heran. Er lehnte sich dagegen. Zu spät merkte er, dass es nicht hielt. Das Geländer ging kaputt und Ahasia fiel von der Terrasse seines Palastes bis auf den Boden. »Au!« rief er laut. Seine Diener eilten sofort herbei und wollten dem König helfen, aufzustehen. Mühsam versucht Ahasia es, aber er konnte sich nicht hinstellen. Alles tat ihm weh. Er fühlte sich ganz schlecht. Seine Diener trugen ihn in sein Zimmer und legten ihn ins Bett. Alle waren in großer Aufregung. Der König hat sich verletzt. Ein Arzt kam, um zu sehen, wie es Ahasia ging. Ich weiß nicht, sagte der Arzt dann schließlich zu Ahasia. Du hast dich bei dem Sturz stark verletzt. Ich weiß nicht, ob du wieder gesund werden kannst. Ahasia fühlte sich schlecht. Er hatte Schmerzen, aber vor allem wollte er wissen, wie schlimm seine Verletzungen waren. Er rief seine Diener. Geht zu Baal-Zebub und fragt ihm, ob ich wieder gesund werde. Baal-Zebub war ein toter Götze. Die Philister beteten ihn an und jetzt dachte Ahasia, vielleicht kann der Götze ihm Antwort geben. Gott war traurig darüber. Immer wieder hatte er dem Volk Israel geholfen. Aber der König dachte gar nicht an ihn. Der König hätte zu Gott beten können, aber stattdessen schickt er seine Diener zu den Götzen. Deshalb redete Gott zu Elia. Elia sollte den Dienern von Ahasia entgegengehen und ihnen eine Botschaft von Gott schicken. Elia ging los und traf bald auf die Diener von Ahasia, die auf dem Weg zu Baal-Zebub waren. Wartet, rief sie Elia. Die Diener blieben stehen. Sie kannten Elia nicht, aber sie wollten wissen, was der Mann wollte. Geht zurück zu eurem König, sagte ihnen Elia. Gott hat gesagt, wieso lässt du den Götzen Baal-Zebub befragen? Hast du deinen Gott vergessen? Weil du nichts von Gott wissen wolltest, wirst du nicht wieder gesund werden. Du wirst an deinen Verletzungen sterben. Die Diener kehrten sofort um zu Ahasia. Ahasia war überrascht. Warum kommt ihr schon zurück? Wieso seid ihr nicht bei Baal-Zebub? Fragte er. Die Diener berichteten ihm von dem Mann, den sie getroffen haben. Sie wussten nicht, wer er war. Aber Ahasia fragte genauer nach. Wie sah der Mann denn aus? Er hatte einen Mantel aus Tierhaaren und dazu einen Ledergürtel, beschrieben die Diener Elia. Das kann nur Elia gewesen sein, rief Ahasia. Ahasia war wütend. Er wollte so eine Botschaft von Gott nicht hören. Das war keine gute Nachricht. Ich werde Elia töten, dachte er sich. Sofort rief er einen Hauptmann zu sich mit 50 Soldaten. Geht und holt mir Elia, befahl er Ahasia. Elia war in Gefahr. Der König Ahab, sein Feind, war gestorben. Aber schon wieder hatte er einen neuen Feind. Aber Elia wusste, dass Gott ihn beschützt, egal was passiert. Und das kannst du auch wissen. Gott will seine Kinder beschützen und Gott kann es auch. Wenn du zu Gott gehörst, dann kann dir nichts Schlimmes passieren, weil Gott dann dein Vater ist und auf dich aufpasst. Elia vertraute Gott. Deshalb hatte er auch keine Angst, als er von weitem die Soldaten sah. Sie kamen, als Elia gerade oben auf der Spitze eines Berges saß.

Ilja versteckte sich nicht. Er blieb einfach ruhig sitzen. Der Hauptmann stand unten am Berg und rief zu Ilja hinauf. »Ilja, du Mann Gottes, der König sagt, dass du sofort herabkommen sollst. Wenn Ilja nicht herabkommt, dann werden wir auf den Berg steigen und Ilja festnehmen. Wir bringen ihn zum König und der wird ihn umbringen lassen.« So dachten die Soldaten und der Hauptmann. Ilja rührte sich nicht. Er wollte nicht hinabsteigen. »Wenn ich ein Mann Gottes bin«, rief er den Hauptmann zu, »dann soll Feuer vom Himmel fallen und euch verbrennen.« Kaum hatte Ilja das gesagt, da geschah es auch. Gott beschützte Ilja und die Feinde Ilias mussten sterben. Als der König Ahasia davon hörte, war er noch wütender auf Ilja. Wieder schickte er einen Hauptmann mit 50 Soldaten los, um Ilja zu holen. Als sie zu Ilja kamen, saß er immer noch auf dem Berg. »Du Mann Gottes, der König befiehlt dir, zu ihm zu kommen«, rief der Hauptmann. Wieder antwortete Ilja dasselbe. »Wenn ich ein Mann Gottes bin, dann soll Feuer vom Himmel fallen und euch verbrennen.« Er wollte damit sagen, »Ich gehöre doch zu Gott. Deshalb habe ich keine Angst vor euch. Ich gehöre zu Gott und er wird mich beschützen.« »Wenn du zu Gott gehörst, dann wird Gott dich auch beschützen. Er passt auf seine Kinder auf.« »Gehörst du zu Gott?« »Wenn du nicht zu ihm gehörst oder wenn du dir nicht ganz sicher bist, dann kannst du zu Gott beten. Bitte ihm, dich als sein Kind anzunehmen. Sag ihm, dass er der Herr in deinem Leben sein soll und dass du zu ihm gehören willst. Wenn du ihm dann darum bittest, dann wird er dich annehmen. Und er wird dir vergeben, wenn du gesündigt hast. Und er wird immer bei dir sein und dich beschützen. Es lohnt sich, zu Gott zu gehören.« Ilja hatte keine Angst vor seinen Feinden, denn er gehörte zu Gott und Gott beschützte ihn. Kaum hatte er gesagt, dass Feuer vom Himmel fallen soll, da geschah es auch. Die Feinde Ilias starben. Sie konnten ihn nicht festnehmen und zu König Ahasia bringen. Der König gab nicht auf. Er wollte Ilja gefangen nehmen. Deshalb sandte er noch einmal einen Hauptmann mit 50 Soldaten zu Ilja. Der Hauptmann wusste, was mit den anderen vorher passiert war. »Mit mir wird das Gleiche passieren«, dachte er sich. »Ich werde auch sterben, denn Gott beschützt Ilja und wir werden ihn nicht verhaften können.« Aber trotzdem musste er zu Ilja gehen, denn der König hatte es ihm befohlen. Also ging er mit seinen Soldaten weiter. Bald kam er bei dem Berg an, auf dem Ilja saß. Der Hauptmann kniete sich vor Ilja nieder. »Du Mann Gottes«, flehte er, »bitte schone das Leben von mir und meinen Soldaten. Wir sind deine Knechte. Ich weiß, dass die anderen gestorben sind, aber bitte schone mein Leben.« Ilja hörte es und im selben Moment sprach ein Engel Gottes zu Ilja. »Ilja, geh mit dem Hauptmann mit. Du brauchst dich nicht zu fürchten.« Der Hauptmann war erleichtert, als er sah, dass Ilja vom Berg hinabstieg. Er brauchte Ilja nicht gefangen zu nehmen, denn Ilja kam freiwillig mit zum König. Als sie beim König angekommen waren, sagte Ilja dem König dasselbe, was er vorher schon seinem Diener gesagt hatte. »Ahasia, du wolltest Baal-Zebub, den toten Götzen, befragen. Du hättest dich an Gott wenden können, aber du hast so getan, als gäbe es keinen Gott. Du wolltest wissen, ob du wieder gesund wirst. Nein, du wirst nicht gesund werden. Du wirst an deinen Verletzungen sterben.« Als Ilja Ahasia die Botschaft überbracht hatte, ging er wieder. Niemand verhaftete ihn. Auch der König ließ ihn ziehen. So beschützt Gott seine Kinder. Und kurz darauf starb auch Ahasia, so wie Gott es vorausgesagt hatte. Joram wurde der neue König. Gott wird auch dich beschützen. Vertraue ihm. Er wird nicht Feuer vom Himmel fallen lassen, um deine Feinde zu töten. Aber er wird einen anderen, einen passenden Weg für dich finden, um dich zu beschützen.
Diese Geschichte findest du in deiner Bibel im zweiten Buch Könige im ersten Kapitel.

Schau mal, vor dem Haus mit dem grünen Zaun steht ein Umzugswagen, ruft Maike. Komm, lass uns nachsehen, wer da einzieht. Oh ja, freut sich Sonja, ihre Zwillingsschwester. Vielleicht gibt es bei den Leuten etwas Spannendes zu entdecken. Einen riesigen Hund oder einen sprechenden Papagei oder... Jetzt komm schon, sonst werden wir es nie erfahren, lacht Maike und zieht ihre Schwester mit sich. Die Mädchen gehen die Straße entlang, bis sie vor dem grünen Zaun stehen. »Hey, Kinder, aus dem Weg!« brummt sofort ein großer Mann mit einer roten Kappe, auf der »Umzug Rucki-Zucki« steht. »Wir müssen hier Möbel schleppen, macht mal Platz!« Erschrocken gehen Maike und Sonja zur Seite. »Schau mal, die Männer da drüben haben auch Umzug Rucki-Zucki-Kappen«, bemerkt Sonja. »Die müssen ganz schön stark sein, damit sie die vielen Schränke, Stühle, Tische und großen Kisten ins Haus tragen können.« In diesem Moment kommt ein blondes Mädchen mit einer kleinen Katze auf dem Arm aus dem Haus. Es bleibt stehen und guckt Maike und Sonja neugierig an. Maike und Sonja gucken neugierig zurück. Das Mädchen sieht nett aus. Nach einer Weile traut sich Sonja. »Hallo, wohnst du jetzt hier?« Das Mädchen kommt näher. »Ja, mein Papa hat hier Arbeiten bekommen, deshalb sind wir umgezogen. Das ist meine Katze Minky. Sie muss sich noch an die fremde Umgebung gewöhnen«, erklärt sie und streichelt das schwarz-weiße Tierchen. Maike und Sonja erzählen, wie sie heißen, dass sie am Ende der Straße wohnen und dass sie beide 9 Jahre alt sind. Das blonde Mädchen sagt, »Ich heiße Thea und bin auch 9.« »Prima!« Maike klatscht in die Hände. »Dann kommst du ja in unsere Klasse.« »Das wäre schön«, strahlt Thea. Sonja und Maike freuen sich, dass sie eine neue Freundin gefunden haben. Eine Weile spielen sie zusammen mit dem Kätzchen. Dann schlägt Sonja vor, »Thea, wollen wir bei uns im Hof Hüpfkästchen aufmalen? Wir stehen hier ja doch nur im Weg.« »Ja, gern«, antwortet Thea sofort. »Ich sage nur schnell Papa Bescheid und bringe Minky zu ihm, damit sie nicht wegläuft.« Die Mädchen haben viel Spaß. Sie spielen Hüpfkästchen, lachen, reden über Theas neue Schule und überlegen, wie es wohl ist, zusammen in eine Klasse zu gehen. Und tatsächlich, als Maike und Sonja am nächsten Morgen in die Klasse kommen, steht Thea schon erwartungsvoll mit ihrer Mama an der Tür. Sie strahlt, als sie die beiden sieht. Auch Sonja und Maike freuen sich, dass Thea in ihre Klasse kommt. Sie haben dem Herrn Jesus gestern Abend schon dafür gedankt, dass er ihnen eine neue Freundin geschenkt hat. »Komm, wir fragen Frau Niebel, ob du an unseren Tisch sitzen darfst«, schlägt Sonja vor. »Da ist noch ein Platz frei.« Thea winkt ihrer Mama und geht hinter den Mädchen her. In der großen Pause zeigen Maike und Sonja ihrer Freundin erst einmal die neue Schule. Als sie an der Hausmeistergarage vorbeikommen, piepst Sonja. »Oh, guck mal, was für ein dicker Mann! So einen Bauch habe ich noch nie gesehen! Ob das der neue Hausmeister ist?« Maike dreht sich um und sieht, wie der Mann mit seinen dicken Armen die kleinen Mülleimer in den großen Müllcontainer ausleert. »Stimmt«, gackert sie und hält sich die Hand vor den Mund. »Der Mann ist fast so dick wie der Müllcontainer.« Die beiden kichern. Nur Thea steht still daneben. »Ich will wieder zurück. Bestimmt fängt der Unterricht gleich an«, sagt sie leise und rennt weg. »Was ist denn mit Thea los?«, fragt Sonja erstaunt. »Keine Ahnung«, wundert sich auch Maike. »Vielleicht liegt es daran, dass ihr noch alles fremd ist. Komm, wir gehen auch zurück.« In der Klasse ist Thea immer noch still. Sie sieht irgendwie traurig aus. Auch auf dem Nachhauseweg sagt sie nichts, sondern geht mit gesenktem Kopf neben den Mädchen her. Als sie an dem Haus mit dem grünen Zaun vorbeikommen, wollen sich Sonja und Maike verabschieden. Da sehen sie im Garten auf einmal den dicken Hausmeister. »Hallo, Papa«, ruft Thea und läuft zu ihm. Der dicke Hausmeister nimmt sie in seine kräftigen Arme, grüßt die Mädchen freundlich und geht dann mit Thea ins Haus. Maike und Sonja stehen fassungslos vor dem grünen Gartenzaun. Der neue, dicke Hausmeister ist Theas Papa. Und ausgerechnet über ihn haben sie gelacht. Deshalb war Thea so traurig. Am liebsten würden sie im Erdboden versinken. Sie laufen schnell nach Hause. Mama empfängt sie im Flur und hört sich die ganze Geschichte an. »Was habt ihr euch nur dabei gedacht?«, schimpft sie. »Ihr wisst doch genau, dass es falsch ist, sich über andere lustig zu machen.« »Aber Mama«,
erklärt Sonja. Wir haben doch nicht gewusst, dass der neue Hausmeister Theas Papa ist. Das ist ganz egal, sagt Mama ärgerlich. Es geht nicht darum, ob ihr es gewusst habt. Es geht darum, dass ihr euch nicht über andere lustig machen sollt. Ganz gleich, wer es ist. Die Zwillinge schämen sich. Mama hat recht. Es ist egal, ob wir es wussten oder nicht, sagt Sonja. Wir hätten nicht über ihn lachen dürfen. Maike nickt betreten. Dann haben wir auch noch gesagt, dass er genauso dick ist wie der Abfallcontainer, schnieft sie. Und Thea hat alles gehört. Wenn ich mir vorstelle, so etwas würde jemand über unseren Papa sagen, ich wäre bestimmt auch traurig. Gestern Abend haben wir dem Herrn Jesus noch gedankt, dass er uns eine Freundin geschenkt hat, sagt Sonja. Und heute benehmen wir uns so schäbig. Wieder beten die Mädchen zusammen. Doch diesmal bitten sie ihren Heiland um Vergebung. Mama drückt die beiden und macht ihnen Mut, zu Thea zu gehen und auch sie um Verzeihung zu bitten. Bestimmt will sie nicht mehr unsere Freundin sein, befürchtet Sonja. Schon möglich, sagt Mama. Aber trotzdem müsst ihr euch entschuldigen. Sonja und Maike machen sich auf den Weg zu Thea. Unterwegs überlegt Sonja, sicher hat Thea ihrem Papa alles erzählt. Wird er jetzt mit uns schimpfen? Maike zuckt mit den Schultern. Sie hat auch ein wenig Angst vor dem, was sie erwartet. Und dann stehen sie vor der Haustür und Maike drückt zaghaft den Klingelknopf. Sie hören Schritte. Dann öffnet sich die Haustür. Es sind Thea und ihr Papa. Hallo, sagt Maike mit piepsiger Stimme. Es tut uns leid, dass wir heute Morgen darüber gelacht haben, dass sie dick sind. Ja, genau, Entschuldigung. Sonja nickt heftig und sagt zu Thea, wir wollten dich nicht traurig machen. Das war dumm von uns. Schließlich möchten wir auch nicht, dass über unseren Papa gelacht wird. Die Mädchen stehen beschämt vor der Tür und warten, dass Theas Papa mit ihnen schimpft. Doch was ist das? Er schaut sie ganz freundlich an. Thea hat mir alles erzählt. Sie war traurig, dass das schon wieder losgeht, denn an meiner alten Arbeitsstelle war es genauso. Über mich haben schon viele Kinder gelacht, sagt er. Aber ihr seid die Ersten, die sich dafür entschuldigen. Sonja und Maike schauen sich erleichtert an. Und als Thea sagt, ich freue mich auch, dass ihr euch entschuldigt habt. Wollen wir nach den Hausaufgaben wieder Hüpfkästchen spielen? Da wissen die Mädchen, Thea ist immer noch ihre Freundin.

0: Knarrend öffnet sich die Tür und es erscheint eine Frau, die genauso alt und krumm ist wie das Haus, in dem sie wohnt. Es ist Oma Han. Ihr freundliches Gesicht ist von weißen Haaren umrahmt und ihre blauen Augen strahlen mit der Sonne um die Wette. Man kann ihr ansehen, dass sie sehr glücklich ist. Heute ist Freitag und sie will in der Stadt auf dem Markt einkaufen. Ihr Mann und ihre beiden Söhne sind vor einigen Jahren bei einem Schiffsunglück ums Leben gekommen. So erhält sie nur eine kleine Rente, die gerade für das Nötigste ausreicht. Trotz ihrer Armut ist sie nie unfreundlich oder verdrießlich. Im Gegenteil, auf dem Weg ins Dorf summt sie leise ein Lied vor sich hin.
1: Na, Oma Han, möchtest du wieder einen Pfund Kartoffeln?
2: Ja, gern.
1: Wie kommt es nur, dass du immer so guter Dinge bist? Du hast eigentlich gar keinen Grund, fröhlich zu sein.
2: Oh doch, ich bin arm und doch reich.
0: Arm und doch reich. Wie ein Lauffeuer verbreitet sich die Nachricht im Dorf. Einer will der Sache auf den Grund gehen. Nicht, weil er neugierig ist, sondern weil er unbedingt Geld braucht. So kommt es, dass sich Gustav am nächsten Freitag früh, als es noch dunkel ist, auf den Weg zu Oma Hans Haus macht und sich im Gebüsch versteckt. Endlich hört er das Knarren der Tür und sieht, wie Oma Han sich auf den Weg ins Dorf macht. Als nichts mehr von ihr zu sehen ist, schleicht sich Gustav in das Häuschen. Die Tür ist nicht abgeschlossen. Seine Augen müssen sich erstmal an das Dämmerlicht gewöhnen. Doch dann macht er sich sofort auf die Suche. Er sucht den Schatz von Oma Han. Er will ihn stehlen. Er fängt an in der kleinen Stube. Im Schrank, in der Tischschublade, dann im Bett, unter der Matratze. Er durchwühlt den Nähkorb und den Ofen. Das gibt es doch nicht. Irgendwo muss der Schatz doch sein. Er sucht überall. Gleich kommt Oma Han zurück. Er geht noch einmal in die Kammer zurück. Da sieht er von weitem schon die Gestalt von Oma Han. Nun aber nicht sie weg. Noch einmal blickt er sich suchend um. Da fällt sein Blick auf eine Holzkiste auf dem Regal über dem Bett. Er hebt sie an. Oh, sie ist schwer. Doch er darf keine Zeit mehr verlieren. Die Kiste unter den Arm geklemmt, flieht er eilig in den nahegelegenen Wald. Außer Atem hält er dort an und stellt die Kiste auf einen Baumstumpf. Was wird er wohl finden? Silber und Gold, viele Bündel, Geldscheine. Seine Hände zittern vor Aufregung. Als er den Riegel zur Seite schiebt, knarrend öffnet sich der Deckel und was kommt zum Vorschein? Ein dickes, altes Buch. Eine Bibel. Das Gesicht von Gustav wird immer länger vor Enttäuschung. Vielleicht findet er das erhoffte Geld zwischen den Seiten. Er blättert aufgeregt, doch nichts ist zu finden. Da fällt sein Blick auf den rot unterstrichenen Satz.
2: Besser ist mir das Gesetz deines Mundes als tausende von Gold- und Silberstücken.
0: Noch einmal muss er diesen Satz lesen.
2: Besser ist mir das Gesetz deines Mundes als tausende von Gold- und Silberstücken. Was dieser Satz bloß bedeuten mag, ob dieses Buch Oma Hans Schatz ist, von dem sie gesprochen hatte und der sie so glücklich macht.
0: Mit einem Ruck steht Gustav auf, packt das alte Buch in die Holzkiste und klemmt sie unter den Arm. Dieses Geheimnis muss er auf die Spur kommen. Koste es, was es wolle. Zaghaft klopft er an die Tür des alten Häuschens und tritt zögernd ein. Als er nach 2 Stunden wieder das Haus verlässt, ist er nicht mehr derselbe. Nach einem langen und ausführlichen Gespräch mit Oma Han hat er verstanden, warum dieses Buch für sie wertvoller ist als alles Gold und Silber der Welt.

Das war's für heute. Ich hoffe, es hat euch genauso viel Spaß gemacht wie mir. Bevor wir uns verabschieden, wollen wir Gott noch einmal Danke sagen und ihm um seinen Segen bitten. Lieber Gott, unsere gemeinsame Zeit im Radio geht nun zu Ende. Wir danken dir für die Lieder und die Geschichten. Bitte begleite uns jetzt, wenn wir das Radio ausschalten. Sei bei uns beim Spielen, beim Essen und auch, wenn wir später einschlafen. Lass uns wissen, du bist da und machst alles neu. Heute, morgen und alle Tage. Segne uns und alle, die wir lieb haben. Amen. Ich wünsche euch einen gesegneten Tag. Bis zum nächsten Mal. Eure Anna Sawatzki von Radio Segenswelle.

0: Jakob hat seine Familie über den Jabbok gebracht. Er selbst war allein zurückgeblieben. Und da war es zu einem Kampf mit einem Mann gekommen. Der Kampf hatte die ganze Nacht gedauert. Der Mann berührte Jakobs Hüfte. Seitdem hinkte Jakob. Wer war dieser Mann, mit dem Jakob gekämpft hatte? Der Prophet Hosea schrieb über Jakob, im Mutterleib hielt er die Ferse seines Bruders und in seiner Manneskraft kämpfte er mit Gott. Er kämpfte mit dem Engel und überwand. Er weinte und flehte zu ihm. Wir hörten, dass Gott ihm einen neuen Namen gab. Er ist jetzt nicht mehr Jakob der Fersenhalter oder Betrüger, sondern sein neuer Name heißt Israel. Das bedeutet der Gotteskämpfer oder Gott herrscht. Noch immer steht Jakob die Begegnung mit Esau bevor. Jakob hatte 3 Herden mit insgesamt 500 Tieren Esau als Geschenk vorausgeschickt. Hören wir weiter in 1. Mose 33 ab Vers 1. Jakob hob seine Augen auf und sah seinen Bruder Esau kommen mit 400 Mann. Und er verteilte seine Kinder auf Lea und auf Rahel und auf die beiden Leibmägde und stellte die Mägde mit ihren Kindern vorne an und Lea mit ihren Kindern dahinter und Rahel mit Josef zuletzt. Und er ging vor ihnen her und neigte sich 7-mal zur Erde, bis er zu seinem Bruder kam. Esau aber lief ihm entgegen und herzte ihn und fiel ihm um den Hals und küsste ihn, und sie weinten. Die geteilten Lager waren nun wieder zusammen und Jakob führte den Zug an. 7-mal wirft er sich auf den Erdboden. Damit bittet Jakob seinen Bruder Esau um Vergebung. Esau lief Jakob entgegen und die Brüder weinten. Tränen kann man nicht heucheln und Esau nennt Jakob mein Bruder. Vers 5. Und Esau hob seine Augen auf und sah die Frauen mit den Kindern und sprach, wer sind diese bei dir? Er antwortete, es sind die Kinder, die Gott deinem Knecht beschert hat. Und die Mägde traten herzu mit ihren Kindern und neigten sich vor ihm. Lea trat auch herzu mit ihren Kindern und sie neigten sich vor ihm. Danach traten Josef und Rahel herzu und sie neigten sich auch vor ihm. Und Esau sprach, was willst du mit all den Herden, denen ich begegnet bin? Er antwortete, dass ich Gnade fände vor meinem Herrn. Esau sprach, ich habe genug, mein Bruder, behalte, was du hast. Jakob antwortete, ach nein, hab ich Gnade gefunden vor dir, so nimm mein Geschenk von meiner Hand, denn ich sah dein Angesicht, als sähe ich Gottes Angesicht, und du hast mich freundlich angesehen. Nimm doch diese Segensgabe von mir an, die ich dir zugebracht habe, denn Gott hat sie mir beschert, und ich habe von allem genug. So nötigte er ihn, dass er sie nahm.
1: Jakob hatte den Ort, wo er vorher mit Gott gekämpft hatte, Peniel, Angesicht Gottes, genannt. Deshalb sieht er nun in Esau auch das Angesicht Gottes und weiß darum, dass Gott es war, der Esau veränderte. Für Jakob ist es sehr wichtig, dass Esau nun auch seine Geschenke annimmt. Denn damit weiß er, dass Esau ihm nun wirklich nicht mehr böse ist. Weiter ab Vers 12.
0: Und Esau sprach, lass uns aufbrechen und fortziehen, ich will mit dir ziehen. Er aber sprach zu ihm, mein Herr weiß, dass ich zarte Kinder bei mir habe, dazu säugende Schafe und Kühe. Wenn sie auch nur einen Tag übertrieben würden, würde mir die ganze Herde sterben. Mein Herr ziehe vor seinem Knechte her. Ich will gemächlich hinten nachtreiben, wie das Vieh und die Kinder gehen können, bis ich komme zu meinem Herrn nach Seir. Esau sprach, so will ich doch bei dir lassen etliche von meinen Leuten. Er antwortete, ist das denn nötig? Lass mich nur Gnade vor meinem Herrn finden. So zog Esau an jenem Tag wiederum seines Wegs nach Seir. Und Jakob zog nach Sukkot und baute sich ein Haus und machte seinem Vieh Hütten. Daher heißt die Stätte Sukkot, das heißt Hütten. So wunderbar hatte Gott alles geführt. Er hatte auch Esaus Herz verändert. Esau wollte Jakob helfen, doch Jakob traute sich trotzdem nicht, Esau zu sagen, dass er nicht mit ihm nach Seir ziehen wollte. Seir lag im Süden, doch Jakob zog nach Nordwesten. Vers 18. Danach kam Jakob wohlbehalten zu der Stadt Sichem, die im Lande Kanaan liegt, nachdem er aus Mesopotamien gekommen war, und lagerte vor der Stadt und kaufte das Land, wo er sein Zelt aufgeschlagen hatte, von den Söhnen Hamors, des Vaters Sichems, um 100 Goldstücke. Und er richtete dort einen Altar und nannte ihn »Gott ist der Gott Israels«. Von Sichem, dem Sohn Hamors, werden wir bald noch hören. Der Ort Sichem liegt etwa 35 Kilometer westlich des Jordans. Es ist der gleiche Ort, an dem auch Abraham sich zuerst niederließ, als er in das Land Kanaan kam. Dort erschien ihm der Herr und gab Abraham die Verheißung, ihm und seiner Nachkommenschaft dieses Land zu geben. Abraham baute dort dem Herrn einen Altar. Auch Jakob baute Gott einen Altar, der daran erinnerte, dass Gott der Gott Israels ist. Später wird Jakobs Sohn Josef hier begraben. Die folgende Geschichte hängt mit Sichem, dem Sohn Hamors, zusammen. Es ist eine sehr traurige Geschichte. Die Kinder Jakobs sind inzwischen erwachsen geworden. Auch Dina ist mittlerweile eine junge Frau. Sie ist neugierig und will wissen, wie die Frauen in Sichem aussehen. Doch als Frau alleine in Sichem herumzuspazieren, ist nicht ganz ungefährlich. Doch davon hören wir das nächste Mal.

0: Es ist 17 Uhr.
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2: Ja, wir setzen heute die Predigtserie fort über die Entstehungsgeschichte, Schöpfung, speziell Tag 6. Tag 6 ist der Höhepunkt von Gottes schöpferischem Akt. Es ist die Schöpfung des Menschen. Und deshalb wollen wir diesen Abschnitt einmal zusammen lesen. 1. Mose 1, ab Vers 24. Und Gott sprach, die Erde bringe lebende Wesen hervor nach ihrer Art, Vieh, Gewürm und Tiere der Erde nach ihrer Art. Und es geschah so. Und Gott machte die Tiere der Erde nach ihrer Art und das Vieh nach seiner Art und alles Gewürm des Erdbodens nach seiner Art. Und Gott sah, dass es gut war. Und Gott sprach, lasst uns Menschen machen nach unserem Bild, uns ähnlich. Die sollen herrschen über die Fische im Meer und über die Vögel des Himmels und über das Vieh und über die ganze Erde, auch über alles Gewürm, das auf der Erde kriecht. Und Gott schuf den Menschen in seinem Bild, im Bild Gottes schuf er ihn, als Mann und Frau schuf er sie. Und Gott segnete sie und Gott sprach zu ihnen, seid fruchtbar und mehrt euch und füllt die Erde und macht sie euch untertan und herrscht über die Fische im Meer und über die Vögel des Himmels und über alles Lebendige, das sich regt auf der Erde. Und Gott sprach, siehe, ich habe euch alles samentragende Gewächs gegeben, das auf der ganzen Erdoberfläche wächst, auch alle Bäume, an denen samentragende Früchte sind. Sie sollen euch zur Nahrung dienen. Aber allen Tieren der Erde und allen Vögeln des Himmels und allem, was sich regt auf der Erde, allem, in dem eine lebendige Seele ist, habe ich jedes grüne Kraut zur Nahrung gegeben. Und es geschah so. Und Gott sah alles, was er gemacht hatte, und siehe, es war sehr gut. Und es wurde Abend und es wurde Morgen, der 6. Tag. Hier steht ganz klar und unmissverständlich, was am 6. Tag geschehen ist, was Gott tat. Er schuf die Landtiere und teilte sie in 3 Kategorien.

24 lesen wir, dass er die ganze Schöpfung mit der Schöpfung des Menschen abschließt. All das tat er am sechsten Tag innerhalb eines 24-Stunden-Zeitrahmens, also wie wir am Ende von Vers 31 lesen, ein Abschnitt von Licht und ein Abschnitt von Finsternis, was so viel wie eine Erdumdrehung ausmacht. Nun, die Feinde der Schrift leugnen diese offenbarte Wahrheit. Sie behaupten, der Mensch habe sich über einen Zeitraum von Millionen und Milliarden von Jahren entwickelt. Und sie sagen, der Mensch sei ein Ergebnis einer Mutation, er sei das Ergebnis irgendeiner willkürlich und selbst herbeigeführten genetischen Transformation. Der Mensch sei das Produkt des Überlebens der Stärkeren. Leute, so steht es nicht im Wort Gottes. Was ich euch gerade vorgelesen habe, könnte nicht deutlicher sein. Und das wird auch nochmals in Kapitel 2, Vers 7 wiederholt. Da heißt es, da bildete Jahwe Gott den Menschen Staub von der Erde und blies den Odem des Lebens in seine Nase. Und so wurde der Mensch eine lebendige Seele. Und dann ab Vers 19, auch in Kapitel 2, und Jahwe Gott bildete aus dem Erdboden alle Tiere des Feldes und alle Vögel des Himmels und brachte sie zu den Menschen, um zu sehen, wie er sie nennen würde. Und damit jedes lebendige Wesen den Namen trage, den der Mensch ihm gebe. Da gab der Mensch jedem Vieh und Vogel des Himmels und allen Tieren des Feldes Namen. Aber für den Menschen fand sich keine Gehilfin, die ihm entsprochen hätte. Da ließ Jahwe Gott einen tiefen Schlaf auf den Menschen fallen und während er schlief, nahm er eine seiner Rippen und verschloss ihre Stelle mit Fleisch. Und Jahwe Gott bildete die Rippe, die er von dem Menschen genommen hatte, zu einer Frau und brachte sie zu dem Menschen. Und hier sehen wir, wie er die Frau schuf. In beiden Fällen, bei der Schöpfung des Mannes und der Frau, ist es ein direkter und sofort wirksamer Schöpfungsakt Gottes. Und in 1. Mose Kapitel 5 beginnt das Kapitel mit folgenden Worten. Dies ist das Buch der Geschichte von Adam. An dem Tag, als Gott den Menschen schuf, machte er ihn Gott ähnlich. Als Mann und Frau schuf er sie. Und er segnete sie und gab ihnen den Namen Mensch an dem Tag, als er sie schuf. Und immer wieder lesen wir, dass der Mensch von Gott an einem Tag als Mann und Frau erschaffen wurde. Leute, so steht es in der Bibel. Und auch in Jesaja Kapitel 45 und Vers 12 ist das wiedergespiegelt. Dort sagt Gott, ich habe die Menschen erschaffen. In Hiob Kapitel 33, Vers 4 sagt Elihu sehr richtig, der Geist Gottes hat mich gemacht. In 5. Mose Kapitel 4, 32 spricht von einem Tag, als Gott den Menschen auf der Erde schuf. Und das wird nicht nur an diesen Versen wiederholt, sondern auch an vielen anderen Stellen der Schrift. Aber trotz dieser eindeutigen Lehre der Bibel haben Evolutionisten, von denen sich auch einige Christen bezeichnen, versucht zu beweisen, dass der Mensch sich von alleine entwickelt hat. Dass sich alles aus einem Eizeller über Wassertiere, Amphibien, Menschenaffen bis hin zum aufrechtgehenden Menschen entwickelt hat. Und ihr Lieben, Wissenschaftler leugnen zwar die Bibel, haben es jedoch nie geschafft, Beweise für die Evolution von irgendetwas zu finden, einschließlich der Evolution des Menschen. Und der Grund dafür ist offensichtlich, man kann keine Beweise für etwas finden, das nie geschehen ist. Macht Sinn, oder? Und die Evolution ist nie geschehen und deshalb können sie keine Beweise dafür finden. Gott hat das gesamte Universum innerhalb von 6, 24 Stunden Tagen geschaffen. Alles. Die Erde und alle Lebewesen. Und wie wir schon gesagt haben, geschah das etwa vor 6.000 bis 7.000 Jahren. Und das wirft natürlich die Frage nach Fossilien auf. Und die haben wir beim letzten Mal schon ein wenig angesprochen. Nun, einige von euch sind Schüler oder Studenten und selbst in den höheren Klassen der Grundschule und in der Mittelstufe, in der Oberstufe und dann später auf der Uni begegnen uns immer wieder angebliche Fossilien, die beweisen sollen, dass der Mensch sich aus irgendeinem vierbeinigen, menschenaffenähnlichen Wesen entwickelt hat. Und wie gehen wir mit diesen angeblichen Fossilienfunden um?
haben Wissenschaftler

0: tatsächlich fehlende Bindeglieder? Und es scheint irgendwie, dass ob irgendein Wissenschaftler alle paar Jahre oder Monate behauptet, irgendeine Übergangsform zwischen Menschenaffen und Mensch gefunden zu haben. Und die Frage ist, verfügen Sie tatsächlich über diese fehlenden Bindeglieder? Und die Antwort ist ein ganz klares, eindeutiges Nein, ganz und gar nicht. Und der Wissenschaftler Dr. Walter T. Brown war 21 Jahre lang der Leiter für wissenschaftliche technologische Studien am Air War College und Professor an der Air Force Academy, der Akademie der Luftstreitkräfte der Vereinigten Staaten. Das war ein sehr bemerkenswerter Wissenschaftler. Dieser Mann hat ebenso wie viele andere die Lügen der Evolutionisten aufgedeckt, die immer wieder versuchen, ihren Standpunkt durch diese angeblichen Fossilien zu untermauern. Und er schreibt, dass die Fossilienberichte, die von primitiven menschenaffenähnlichen Menschen gegeben werden, absolut und sehr stark übertrieben werden. Inzwischen wird zum Beispiel weithin anerkannt, dass der sogenannte Piltdown-Mensch ein totaler Schwindel war. Im Jahre 2013 hieß es im Spiegel mit Bezug auf den Piltdown-Menschen, Zitat, vor 60 Jahren wurde der größte Wissenschaftsskandal der Moderne enthüllt. Der Schädel des angeblichen Urmenschen war eine plumpe Fälschung. Generationen von Forschern hatten sich narren lassen. Zitat Ende. Das Täuschen setzt sich heute fort. Vor 1978 beschränkten die Beweise für den sogenannten Ramapithecus sich auf eine Handvoll Zähne und Kieferfragmente. Wie ich euch schon beim letzten Mal gesagt habe, galt Ramapithecus als eine der größten Kategorien der Übergangsform zwischen Menschenaffe und Mensch. Nun, wir wissen inzwischen, dass das einfach ein paar Zähne und Kieferfragmente waren und dass Ramapithecus einfach ein Menschenaffe war. Die Verdrängung von Ramapithecus von seinem Thron als der angeblich erste Mensch war wirklich ein schwerer Schlag für die Evolutionisten. Inzwischen glauben Wissenschaftler, dass Ramapithecus wahrscheinlich der ausgestorbene Artgenosse eines Orang-Utans war. Mehr nicht. Und sehr interessante Informationen darüber findet man in einem Buch von Roger Lewin mit dem Titel Bones of Contention. Knochen des Anstoßes heißt das zu Deutsch. Nun, eine der anderen angeblichen Übergangsformen ist der sogenannte Nebraska-Mensch. Nun, wie sich herausgestellt hat, ist der einzige Beweis für den Nebraska-Menschen ein Schweinezahn. Dieser Schwindel ist für den Evolutionisten besonders unangenehm, weil es eben nur diesen Schweinezahn gibt. Die Schädel des bekannten Peking-Menschen werden von vielen Experten als Überreste von Menschenaffen betrachtet. Und zwar die systematisch enthauptet wurden und von Menschen als Nahrung benutzt wurden. Leute, ihre Klassifizierung als Homo erectus wird von den meisten Experten als eine Kategorie betrachtet, die niemals hätte geschaffen werden sollen. Mitte der 80er Jahre wurden die ersten bestätigten Knochen von Gliedmaßen des Homo habilis entdeckt. Und diese Funde zeigen, dass dieses Tier eindeutig Proportionen wie ein Menschenaffen hatte und nie als Homo oder menschenartig hätte eingestuft werden sollen. Und auch Australopithecinen, die, wie ich schon letztes Mal erwähnt habe, durch Louis und Mary Leakey Ruhm erlangten und sich überwiegend ja in Südafrika fanden, unterscheiden sich deutlich von Menschen. Und gewisse Computerstudien, die man gemacht hat, sehr detailliert, die man von den Australopithecinen gemacht hat, zeigen, dass ihre Körperproportionen keineswegs eine Zwischenform zwischen dem Menschen und dem lebenden Menschenaffen sein konnte. Man hat festgestellt, dass ihre Innenohrknochen, die zur Wahrung des Gleichgewichts dienten, eine überwältigende Ähnlichkeit mit denen von Schimpansen und Gorillas aufweisen, aber sich in totaler Weise von denen des Menschen unterscheiden. Eines der Fossilien, ein 1,5 Meter großer Erwachsener, 27 Kilo schwer, namens Lucy, wurde 1974 entdeckt in Äthiopien und war anfangs als Beweis dafür präsentiert, dass die Australopithecinen aufrecht gingen. Nun, die gründliche Untersuchung der gesamten Anatomie von Lucy zeigt inzwischen, dass das nicht stimmt. Ihr Lieben, Lucy hat sich von Baum zu Baum geangelt. Er war kein aufrechtgehender Mensch. Ungefähr 100 Jahre lang ließ man die Welt auch glauben, dass der Neandertaler vornübergebeugt ging und Menschenaffen ähnelte. Neuere Untersuchungen zeigen, dass dieser Irrglaube auf einigen Neandertalern beruhte, die an Knochenerkrankungen wie Arthritis und Rachitis litten. Tatsächlich, es gibt's auch bei Tieren. Glaubt nicht, dass nur wir darunter leiden. Der Neandertaler oder der Heidelberg-Mensch, der Cro-Magnon-Mensch waren völlig menschlich. Und Künstler haben sie immer wieder bildlich mit sehr viel Fleisch dargestellt, aber nichts davon entspricht der Wahrheit. Das ist alles nur Fantasie. Und so geht es immer weiter und weiter. Darüber hinaus, und das sagen wir schon die ganze Zeit, sind die Methoden, die Evolutionisten zur Datierung einsetzen, absolut fehlerhaft. Leute, es gibt keine Übergangsform. Und sie haben auch keine Beweise für die Evolution von irgendetwas und ganz gewiss keinen Beweis für die Evolution des Menschen. Die gibt es nicht. Und der Grund dafür, dass es ihnen so schwer fällt, Beweise zu finden, ist, dass es niemals geschehen ist. Und wenn nichts stattgefunden hat, kann man auch keine Beweise liefern. Was tatsächlich geschehen ist, ist für uns in der Bibel aufgezeichnet. Am sechsten Tag wurden laut 24, Vers 24 und 25 die Landtiere geschaffen. Und wie ich schon letztes Mal erwähnte, wurde das Vieh wurde gezähmt, gewürmt waren all die Wesen dicht über oder auf dem Erdboden. Und dann gab es noch die Tiere der Erde, Vierbeiner, die nicht gezähmt waren. Nachdem er sie also geschaffen hat, kommen wir in Vers 26 und 27 zur Schöpfung des Menschen. Gott brachte den Menschen in seiner enormen Komplexität innerhalb eines Augenblicks ins Leben. Er schuf Adam als erwachsenen Menschen und schuf dann am selben Tag auch Eva, seine Gehilfin für ihn. Und das lesen wir in Kapitel 2 von Eva, die ebenfalls erwachsen war und schon über alle Fähigkeiten verfügte. Alles, was wir bis zur Schöpfung des Menschen in der Schöpfung sehen, diente nur dazu, das Umfeld zu schaffen, in dem der Mensch leben sollte, in dem er den Segen Gottes genießen konnte und für das er Gott, dem Schöpfer aller Dinge, die Ehre geben konnte, danken könnte, ihn preisen würde. Wir leben so beeindruckend, wie alles geschaffene Leben auch bis zu diesem Zeitpunkt war. Und Gott sagte wirklich, es war gut, es war nicht mit dem zu vergleichen, was der Mensch sein würde. Es war vom Wesen des Menschen durch so eine große Kluft getrennt, dass diese nie durch einen natürlichen Prozess überwunden werden konnte. Nichts konnte jemals menschlich werden. Kein Fisch, kein Meeressäugetier, kein Reptil, kein Menschenaffe, kein Gorilla. Kein Lebewesen konnte je zum Menschen werden, weil es aufgrund der DNS, des DNS-Codes unmöglich ist. Aber ihr Lieben, es gibt noch eine andere Komponente, die sich nicht in der DNS findet, die aber erstmals geheimnisvoll in Vers 26 ausgedrückt wird. Schaut einmal hinein. Und Gott sprach, lasset uns Menschen machen, nach unserem Bild uns ähnlich. Und dann in Vers 27 mit den Worten, und Gott schuf den Menschen in seinem Bild und im Bild Gottes schuf er ihn. Und dann heißt es in 1. Mose Kapitel 5, Vers 1, an dem Tag, als Gott den Menschen schuf, machte er ihn Gott ähnlich. Hier ist die einzigartige Identität des Menschen. Hier ist der Teil des Menschen, der sich nicht auf die Genetik reduzieren lässt und sich in keinem Reagenzglas reproduzieren lässt. Das ist der Teil des Menschen, der nicht durch eine Mutation oder einen Übergang entstehen kann. Es ist das Ebenbild Gottes. Vers 26 beginnt mit den Worten, und Gott sprach, Vers 27, und Gott schuf. Das ist ein und dieselbe Formel. Gott sagt und Gott schafft, und das ist im Prinzip gleichbedeutend, Gott sagt, es möge geschehen und er tut es. Nur diesmal, achtet einmal drauf, gibt es einen bedeutenden Unterschied, denn zum ersten Mal verändert sich hier die Sprache sehr deutlich. Nie zuvor heißt es, lasst uns Menschen machen, nach unserem Bild, uns ähnlich. Leute, nie zuvor hat Gott im Plural gesprochen. Zuvor hieß es immer, es soll oder es werde. Und das ist sehr unpersönlich. Nichts, was Gott bis zu diesem Zeitpunkt geschaffen hat, ist irgendwie persönlich mit ihm verbunden. Das müsst ihr zur Kenntnis nehmen. Es ist sehr wichtig, das zu verstehen. Die Sprache war bisher sehr unpersönlich. Es werde. Es möge geschehen und Gott ruft es durch sein Wort ins Leben. Er schafft es, aber er identifiziert sich nie persönlich mit irgendetwas, was er geschaffen hat. Weder mit dem Licht, noch mit dem Wasser, nicht mit den Elementen der Sonne, dem Mond, den Sternen, nicht mit der Erde oder der Trennung von Festland und Meer. Er hat keine persönliche Beziehung zu diesen Dingen. Und auch nicht mit den Vögeln. Nicht mit den Meeresbewohnern und nicht mit den Tieren auf dem Festland. Es gibt keine persönliche Beziehung. Er ist nicht persönlich daran beteiligt, weder temporär noch in Ewigkeit. Leute, es gibt keinen Vogel, der irgendwie eine persönliche Beziehung zu Gott hat. Leute, es tut mir das sehr leid, das zu sagen. Aber es gibt weder Hunde noch Katzen und auch nicht Jackie, euer Kaninchen, die irgendwie persönliche Beziehung zu Gott haben. Es gibt kein Lebewesen, das irgendeine persönliche Beziehung zu Gott hat. Bis wir diesen Punkt an dieser Stelle erreichen. An diesem Punkt wird Gott persönlich. Und er beginnt das mit seiner Sprache auszudrücken. Lasset uns Menschen machen. Nach unserem Bild. Und ihr Lieben, zum ersten Mal präsentiert Gott sich als Bestandteil einer Beziehung. Bitte passt gut auf. Bis zu diesem Punkt ist es nur Gott. Aber jetzt definiert sich Gott anhand eines Pronomen im Plural. Er sagt nicht, lasst mich, sondern lasst uns. Zum ersten Mal erfahren wir, dass Gott Beziehungen hat, die Teil seines Wesens sind. Und eine Beziehung ist nur möglich, wenn es mehr als eine Person gibt. Hier werden wir zum ersten Mal darauf aufmerksam gemacht, mit unserer Kenntnis der übrigen Schriften, dass Gott eine Dreieinigkeit ist. Und das ist schon im Text angedeutet worden, weil das Wort für Gott Elohim im Plural endet. Aber das hier ist konkret. Plötzlich begegnen wir hier einem Gott, der mehr als eine Person ist. Und wir erfahren von den Beziehungen in dieser Dreieinigkeit durch die Aussage, lasst uns den Menschen machen nach unserem Bild. Plötzlich wird uns die großartige Realität präsentiert, dass es eine göttliche Exekutive gibt, dass es einen göttlichen Exekutivrat gibt. Einen kleinen Hinweis darauf bekommen wir schon in Kapitel 1, Vers 2, wo Gott in Vers 1 Dinge erschafft und dann Vers 2 der Geist Gottes begegnet, der über dem Wasser schwebte. Und wenn wir dann später im Neuen Testament zum Johannesevangelium gehen, dann lesen wir dort Folgendes über die Schöpfung. Da heißt es, im Anfang war das Wort und das Wort war bei Gott und Gott war das Wort. Und es spricht von der zweiten Person der Dreieinigkeit, Jesus Christus. Nachdem Jesus Christus jetzt eingeführt wurde, heißt es dann, alles ist durch dasselbe entstanden. Und ohne dasselbe ist auch nicht eines entstanden, was entstanden ist. Und dann in Johannes 1, Vers 14 sehen wir, dass das zweite Glied der Dreieinigkeit, das Wort, Fleisch wurde. Jesus Christus, der Schöpfer war. In 1. Mose 1 sehen wir Gott und den Geist Gottes als Schöpfer und Johannes 1 sehen wir den Sohn Gottes, das fleischgewordene Wort in seinem Wesen als Schöpfer. Nun, in unserem Text wird uns also die Tatsache gezeigt, dass Gott mehr als eine einzige Person ist und wir wissen durch das Zeugnis der Schrift, dass Gott in Wirklichkeit drei Personen in einer ist. Großes Mysterium, glauben wir so, wie die Schrift es sagt. Hier begegnen wir also erstmals dem Konzept einer Beziehung. Und das ist sehr wichtig. Gott verwendet hier nicht das unpersönliche Fiat, es werde. Er verwendet vielmehr Sprache, die offenbart, dass er mit anderen kommuniziert. Er hat Gemeinschaft mit anderen in dieser Schöpfung. Und wir wollen diesen Gedanken ein wenig nachgehen, denn das ist sehr wichtig. Das ist ein unmissverständlicher, unbestreitbarer Hinweis auf die Dreieinigkeit. Obwohl die Dreieinigkeit erst im Neuen Testament wirklich vollumfassend erklärt wird. Man kann sie nicht wirklich verstehen, bis die zweite Person der Dreieinigkeit Fleisch wird und die dritte Person der Dreieinigkeit, der Heilige Geist, an Pfingsten kommt und beginnt sein mächtiges Werk zu tun, wie es zu jener Zeit offenbar wird. Aber die Samen, die Grundlage der Lehre, dieser Samen wird hier schon gesät. Und sicherlich wäre es übertrieben, von jemandem zu erwarten, der 1. Mose 1 in der Anfangszeit las, ein Verständnis der Lehre der Dreieinigkeit zu sehen. Das, glaube ich, ist ein bisschen übertrieben. Das ist hier nicht vollends sichtbar. Und der große Theologe B.B. Warfield sagte ein Zitat: Die Zeit für die Offenbarung der Dreieinigkeit in der Einheitlichkeit der Gottheit war erst reif, als der Zeitpunkt gekommen war, dass Gott seinen Sohn zur Erlösung aussandte und seinen Geist zur Heiligung. Zitat Ende. Und er hat recht. Wir sehen die Dreieinigkeit in ihrer Gesamtheit erst in dem Kommen unseres Herrn Jesus Christus und in dem Kommen des Heiligen Geistes am Tage zu Pfingsten. Dieser Vers kann also nicht irgendwie als ein simpler Beweis für die Dreieinigkeit benutzt werden. Aber schaut man irgendwie aus dem Blickwinkel des Neuen Testaments zurück auf diesen Text, dann erkennt man die Reichhaltigkeit, die Vielschichtigkeit und Bedeutung dieses Verses, weil wir die komplette Offenbarung haben. Es gibt im Alten Testament durchaus Stellen, die auf eine Kommunikation zwischen den Gliedern der Dreieinigkeit hinweisen. Und ihr kennt diese Verse, zum Beispiel im Psalm 2, Vers 7 schreibt der Psalmist: Ich will den Ratschluss Jahwes verkünden. Er hat zu mir gesagt, du bist mein Sohn, heute habe ich dich gezeugt. Nun, das ist das erste Glied der Dreieinigkeit, das ist der Vater, der mit dem zweiten Glied der Dreieinigkeit, dem Sohn, hier an dieser Stelle kommuniziert. Und das sagt voraus, was sich später in der Fleischwerdung Christi erfüllen sollte und worauf auch Hebräer Kapitel 1, Vers 5 Bezug nimmt. In Psalm 45, Vers 8 spricht wieder der Vater zum Sohn. Gott sagt: Darum hat dich, o Gott, dein Gott, gesalbt mit Freudenöl, mehr als deine Gefährten. Noch darauf wird in Hebräer 1 verwiesen als etwas, das an das zweite Glied der Dreieinigkeit gerichtet ist, an den Sohn. Hier findet also wieder Kommunikation zwischen Vater und Sohn statt. Und ihr kennt sicherlich auch Psalm 110 und Vers 1, ist wohl das bekannteste Beispiel. Direkte Kommunikation zwischen Gott, dem Vater und dem Sohn. Da heißt es: Jahwe spricht zu meinem Herrn. In eurer Bibel steht nur, wenn ihr aufschlagt, der Herr spricht zu meinem Herrn. Das sind zwei Herren in euren Übersetzungen. Der Herr mit diesen Großbuchstaben. An der ersten Stelle ist Jahwe der Vater, der zu dem Herrn Adonai spricht. Das ist Jesus Christus. Da heißt es: Setze dich zu meiner Rechten, bis ich deine Feinde hinlege als Schemel für deine Füße. Noch darauf wird im Neuen Testament mehrfach Bezug genommen als eine messianische Prophezeiung. Trotzdem, und ich sage noch einmal, erst wenn ihr zur Fleischwerdung kommt, seht ihr die volle Identität des zweiten Gliedes. Und erst wenn ihr zur Apostelgeschichte und der Ankunft des Heiligen Geistes kommt, seht ihr die volle Präsentation des dritten Gliedes, nämlich des Heiligen Geistes. Aber hier in 1. Mose findet sich bereits ein Hinweis darauf, dass Gott von Natur aus in einer Beziehung zu sich selbst steht. Das ist sehr interessant. Er ist mehrere Personen in einer perfekten Beziehung zueinander und deshalb ist er eins. Und lass uns das ein wenig vertiefen. Vers 26 heißt es: Lasst uns Menschen machen nach unserem Bild. Das impliziert die Beteiligung der gesamten Dreieinigkeit beim Schöpfungsakt. Lasset uns. Also sind alle drei Personen der Gottheit beteiligt. Alle Glieder kamen zusammen, um diesen Akt zu vollbringen. Lasset uns Menschen machen nach unserem Bild. Und dann heißt es Vers 27, und Gott schuf den Menschen.
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Wir fahren heute weiter in dieser Serie über alle 12 kleinen Propheten. Nachdem wir bereits Hosea und Joel in der Übersicht gesehen haben, kommen wir heute zum Buch des Propheten Amos. Zu Beginn lese ich ein paar Verse aus Amos 1. Worte des Amos, der unter den Schafhirten von Tekoa war, welche er geschaut hat über Israel in den Tagen Usias, des Königs von Juda, und in den Tagen Jerobeams, des Sohnes Joas, des Königs von Israel, 2 Jahre vor dem Erdbeben. Und er sprach: Der Ewige brüllt aus Zion. Ja, aus Jerusalem lässt er seine Stimme ertönen. Und so vertrocknen die Weideplätze und es verwelkt die Anhöhe des Karmel. Zunächst bis hierher. Wir beginnen wie immer, indem wir das Buch versuchen, zeitlich einzuordnen. Das fällt hier besonders leicht, weil der erste Vers uns bereits eine Datierung gibt. Zum Zeitpunkt der Entstehung des Buches finden wir den Hinweis, dass die Zeit des Königs Usia die Jahre 767 bis 739 vor Christus betrifft. Er war König des Südreiches Juda. Der andere König, Jerobeam II., regierte von 782 bis 753 vor Christus. Amos war ein Prophet aus dem Südreich, der aber einen prophetischen Auftrag erfüllte im Nordreich. Wir haben schon gesehen, dass die kleinen Propheten

Amte. Er datiert sein Buch nach den Herrschern in beiden Reichen. Das zeigt uns Amos gleich als einen Propheten, der das ganze Volk Gottes sieht, auch wenn es gespalten ist. Das ist sehr, sehr wichtig, dass wir nicht nur die Erlösten sehen, auch heute, mit denen wir zusammen verbunden sind in einer Ortsgemeinde, oder dass man nur die Gläubigen sieht in einem Gemeindeverband, sondern es ist ganz wichtig, dieser Blick für den ganzen Leib Christi, für das ganze Volk Gottes, wo sie auch immer sind, auch wenn sie gespalten sind. Amos sieht das ganze Volk Gottes, sieht auch den geistlichen Zustand, nüchtern, aber er liebt das ganze Volk und darum datiert er auch hier nicht von ungefähr auf diese Weise. Aber wir haben in Vers 1, der übrigens noch nicht poetisch ist, darum haben Sie auch keine Verszeilen im Text. In Vers 1 datiert er weiter, dass er gewirkt hat 2 Jahre vor dem Erdbeben. Nun, wir können das ansetzen, das Erdbeben auf etwa 760 vor Christus. Der jüdische Geschichtsschreiber Josephus Flavius bringt dieses Erdbeben in der Zeit in Verbindung mit dem traurigen Abschnitt in 2. Chroniker 26, 16 bis 20, wo der früher treue König Usia stolz geworden war und treulos wurde. Und Josephus Flavius spricht also davon, dass dieses Erdbeben in der Zeit stattgefunden hatte. So können wir es also etwa auf 760 ansetzen. Aber die Wirksamkeit des Amos fällt auf 2 Jahre vor dem Erdbeben. Also so hat er offensichtlich in einer kurzen Zeit, eben ungefähr im Jahr 762, diesen prophetischen Dienst getan, den wir da schriftlich in seinem Buch überliefert haben. Amos war ein Schafhirte. Hier haben wir im hebräischen Text ein interessantes Wort für Schafhirte. Es ist nicht das übliche Wort Roe, zum Beispiel Psalm 23, der Herr ist mein Hirte, Adonai Roi, mein Hirte. Das normale Wort Roe. Aber hier haben wir ein seltenes Wort, Noket, bezeichnet speziell einen Schafzüchter. Im Königebuch wird zum Beispiel von einem König gesprochen, außerhalb Israels, der ein Schafzüchter war und der besaß also Zehntausende von Schafen. Nun, das heißt nicht, dass deswegen Amos auch so viele Schafe hatte, aber dieser Ausdruck weist darauf hin, dass er doch mit sehr großen Herden zu tun hatte. Tekoa wird hier erwähnt, unter den Schafhirten von Tekoa. Tekoa ist ein Ort 16 Kilometer von Jerusalem entfernt, 8 Kilometer von Bethlehem. Also da sehen wir, er kommt aus dem Südreich. Er wird also hier Schafhirt genannt, Schafzüchter. In Kapitel 7, Vers 14, sagt er des Weiteren, er erklärt hier einem Feind gegenüber, wer er ist. Da antwortete Amos und sprach zu Amazia, das war ein Götzenpriester in Bethel. Kein Prophet war ich und kein Prophetensohn war ich, sondern ein Viehhirt war ich und ein Ritzer von Maulbeerfeigenbäumen. Doch der Ewige nahm mich von hinter dem Kleinvieh weg und es sprach zu mir der Ewige, geh, weissage meinem Volk Israel. Und nun höre das Wort des Ewigen. Und so weiter. Also hier erfahren wir, ursprünglich war er kein Prophet. Und er war auch kein Prophetensohn, das heißt, keiner, der in einer Prophetenschule unterrichtet worden war. Ich war in den Samuelbüchern, liest man oft von den Söhnen der Propheten.
Das war

Also junge Leute, die ausgebildet wurden, unterrichtet wurden. Und die werden übrigens wohl auch eine wichtige Rolle gespielt haben im Zusammenhang mit der Bibeltextüberlieferung, schon in biblischer Zeit. Die wurden also biblisch unterrichtet, geschult und haben dann eben einen Prophetendienst ausgeübt. Aber Amos sagt, ich habe keine solche Ausbildung besucht. Ich war Viehhirt. Hier haben wir nochmals ein anderes Wort. Und das hängt zusammen mit dem Wort für Rind, Bakar. Er ist ein Bokeh. Das ist einer, der also mit Rindern zu tun hat. War also ein Bauer, der nicht nur eben Schafe und Ziegen züchtete, sondern auch Viehhirt war. Und des Weiteren ein Ritzer von Maulbeerfeigenbäumen. Ich habe in der Fußnote 68 erklärt, zur Förderung der Reife wurden die Maulbeerfeigen mit einem Metallwerkzeug, zum Beispiel mit einem Nagel, geritzt. Es ist so, der Maulbeerfeigenbaum, oder man nennt ihn auch Sykomore, Sykomore, ist ein Baum, der etwa 8 bis 16 Meter hoch wird. Und er bringt im Jahr 3 bis 4 Mal feigenähnliche Frucht. Ist allerdings natürlich nicht so begehrt wie die Feige. Es ist etwas im Vergleich dazu minderwertige Frucht, also eher Nahrung für ärmere Leute. Und damit die Frucht wirklich gut ausreift, ritzte man sie an, etwas Saft lief aus und so konnte sie zu einem besseren Geschmack sich dann entwickeln. In Tekoa, da in der Nähe von Jerusalem, da wurden die Maulbeerfeigenbäume nicht so hoch wie zum Beispiel in der Ebene des Toten Meeres und im Jordantal. Dort wurden sie eben bis 16 Meter hoch. Aber wir können natürlich davon ausgehen, dass eben Amos von seinem Ort von Tekoa auch ausging, eben bis zum Toten Meer, um so solche Maulbeerfeigenbäume zu pflegen. Aber das zeigt uns, das war ein Mann, der sehr stark in seiner Arbeit mit der Natur und mit den Tieren verbunden war. Und das kommt ganz deutlich in seinem Buch zum Ausdruck. Das Buch enthält so wunderschöne Beschreibungen von der Herrlichkeit der Natur als Gottes Schöpfung. Aber wir sehen auch darin, wie Gott seine Werkzeuge so wählt für seinen Dienst, dass sie eben in ihrem ganzen Leben dazu geformt, gebildet wurden, so wie der Töpfer den Ton formt, damit sie genau das Schöne werden, um schließlich diesen Dienst zu tun, den Gott möchte. Das ist also sehr ermutigend. Er hat nicht daran gedacht, später werde ich einmal ein Prophet, aber er hat so seine Arbeit treu getan, das war in Gottes Plan und so konnte er eben als Prophet zum Segen werden damals und bis heute, durch all die Jahrhunderte hindurch. Also über 2700 Jahre Wirkung hat sein Werk gehabt. Ja, das also zur Person von Amos. Sein Name bedeutet, wie ich unter charakteristische Ausdrücke und Besonderheiten Seite 1 aufgeführt habe, Lastenträger. Nun, auch dieser Name ist sehr bedeutungsvoll. Es ist so, dass oft in den Propheten wird ein prophetischer Ausspruch im Hebräischen bezeichnet mit Massa. Meistens dann übersetzt in den deutschen Bibeln mit Ausspruch, Ausspruch des Herrn. Aber das Wort hat eine Doppelbedeutung. Es heißt Last und Ausspruch. Also ein prophetischer Ausdruck, der gewissermaßen wie eine schwere Last über das Volk kommt, weil Gott das Volk rügen muss oder ihm Gericht ankündigen muss. Nun, Amos war in dem Sinn wirklich ein Lastenträger, der diese Botschaft, die Gott ihm aufgetragen hatte, trug, weitergab. Und natürlich enthält dieses Wort auch den Hinweis darauf, dass jemand, der dem Volk Gottes dient, wie Amos, in einer schwierigen Zeit des Zerfalls, dass er eben auch bereit sein muss, Lasten zu tragen.
eben auch Belastung auf sich zu nehmen. Wir gehen weiter zu Vers 2. Das ist ein Leitmotiv, aufgenommen aus dem Buch Joel, das Buch, das wir davor betrachtet haben. In Joel 3 und nach anderer Zählung Joel 4, Vers 16 heißt es, im Zusammenhang mit der Wiederkunft Christi in Jerusalem, und der Herr brüllt aus Zion und lässt aus Jerusalem seine Stimme erschallen und Himmel und Erde erbeben. Und hier haben wir der Ewige, oder der Herr, brüllt aus Zion. Ja, aus Jerusalem lässt er seine Stimme ertönen. Das Buch Joel, haben wir gesehen, führt hin durch die Drangsalszeit, die in der Zukunft noch über Israel kommen wird und die Welt, hin zur Wiederkunft Christi, wie er dann als Sieger die Macht übernehmen wird in Jerusalem. Nun, diese Botschaft wird die Ausgangsbotschaft für Amos. Das ist der Blick auf die Wiederkunft Christi in Macht und Herrlichkeit. Er wird das letzte Wort sprechen über diese Welt. Es steht hier nicht, er spricht, sondern er brüllt aus Zion. Sha'ag ist das Wort, das man braucht, wenn ein Löwe brüllt. Und da haben wir den Löwen aus dem Stamm Juda. So wird der Herr Jesus ja gesehen in Offenbarung 5, wo er als das Lamm Gottes das Buch der Gerichte mit den sieben Siegeln entgegennimmt. Er öffnet die Siegel und dann kommen die apokalyptischen Gerichte nach der Entrückung der Gemeinde über diese Welt, die dann schließlich der Regierung und Herrschaft des Herrn Jesus den Weg bereiten. Interessant. Johannes sieht das Lamm Gottes und es wird ihm gesagt, das ist der Löwe aus dem Stamm Juda, der er überwunden hat. Als das Lamm hat der Jesus vor 2000 Jahren sein Leben gegeben als Opfer und er wird als der Löwe aus dem Stamm Juda in der Zukunft die Herrschaft über diese Welt antreten. Nun, das ist sehr wichtig, dieser Ausblick auf die Wiederkunft Christi. Denn das ist in der Prophetie immer das Endziel aller Prophetie. Sie geht auf die Wiederkunft Christi und sein Reich. Das ist ganz wichtig. Auch wenn man sieht, wie viele Propheten Dinge prophezeit haben, die gerade in ihrer Generation sich dann realisiert haben. Oder in den Jahrhunderten danach. Aber der Endblick war immer die Wiederkunft Christi ganz am Ende. Wenn der Messias die Herrschaft über die Welt ergreifen wird. Ordnung ins Chaos bringen wird. Darum ist es wichtig, dass selbst in Prophezeiungen, die zur Hauptsache schon längst erfüllt sind, dass man da immer noch Hinweise drin hat, die letztlich erst in die Erfüllung bekommen werden, wenn der Herr Jesus in Macht und Herrlichkeit erscheinen wird. In Daniel 9, wo es um die Jahrwochen geht, diese prophetischen Zeiten, bis dann das tausendjährige Reich kommen soll, wird gesagt, dass nach diesen 70 Jahrwochen, das ist die Zeit bis zur Wiederkunft Christi, dass dann Gesicht und Propheten versiegelt werden sollen. Das bedeutet, dass dann eigentlich die ganze biblische Prophetie zu ihrer Erfüllung und zu ihrem Abschluss kommen werden, so dass es quasi wie durch ein Siegel bestätigt werden kann. Es hat sich alles erfüllt, es ist Gottes Wort. Aber es ist wichtig, man kann von keinem Bibelbuch sagen, das ist alles jetzt schon erfüllt, schon längst. Selbst wenn es zu einem großen Teil erfüllt wäre, so bleibt immer noch eine Botschaft drin, die letztlich auf dieses große Ereignis hinweisen. Er kommt und wird das letzte Wort sprechen. Das entspricht auch dieser Hoffnung, die Hiob ausgesprochen hat in Zeiten tiefster Depression, plötzlich dieser Lichtblick. Und ich weiß, dass mein Erlöser lebt. Und dann heißt es, und als der Letzte wird er auf der Erde stehen. Das heißt, er wird das letzte Wort sprechen. Gläubige können durch schwere Nöte hindurchgehen, aber das letzte Wort spricht der Herr Jesus. Das gibt die Hoffnung im Leid. Ich weiß, dass mein Erlöser lebt. Ein Vers, den ja Händel so wunderbar vertont hat in Messias. Ja, und dann heißt es auch, und so vertrocknen die Weideplätze und es verwelkt die Anhöhe des Karmel. Also durch die
große Drangsalszeit und dann den Höhepunkt des Gerichts, wenn der Herr Jesus erscheint, wird Israel eine weitgehende Zerstörung erleben, was natürlich Amos als Schafzüchter besonders betraf und Viehhirt. Es vertrocknen die Weideplätze. Und es verwelkt die Anhöhe des Karmel. Das Karmelgebirge ist eines der fruchtbarsten in Israel. Es ist so herrlich entspannend, einen kleinen Spaziergang zu machen durch die Wälder des Karmel. Kann ich sehr empfehlen. Karmel heißt übrigens Weinberg Gottes. Kerem, Weinberg, El, Karmel. Also steht wirklich für die Fruchtbarkeit Israels. Aber es verwelkt die Anhöhe des Karmels. Der Richter kommt, er wird das letzte Wort sprechen. Und nun kommen wir weiter zu dem ersten Hauptteil des Amos-Buches. Zuerst der Titel, 1 Vers 1. Und man sollte eigentlich sagen, 1 Vers 1, Titel, Vers 2, der Endpunkt der Prophetie, die Wiederkunft Christi. Und jetzt kommt der erste Hauptteil. Römisch 1, 8 Gerichtsankündigungen. Das sind die Kapitel 1, Vers 3 bis und mit Kapitel 2. 8 Gerichtsankündigungen. Und diese können wir wieder aufteilen. Erstens, Gericht über 3 Nachbarvölker. Aram, oder deutsch wäre das Syrien. Die Aramäer sind die Syrer. Dann Philistäer, das ist der Gazastreifen und das darum herum, die Heimat der Philister. Und Phönizien, das ist die Heimat der Kanaaniter nördlich von Israel, im heutigen Libanon. Also Gericht über 3 Nachbarvölker. Aram, Philistäer, Phönizien, 1, 3 bis 10. Zweitens, Gericht über 3 stammverwandte Völker. Edom, Südjordanien, Ammon ist Nordjordanien, Moab, Mitteljordanien. 1, Vers 11 bis 2, Vers 3. Übrigens, der Städtename Amman kommt noch von dem Völkername Ammon her. Amman, die heutige Hauptstadt von Jordanien. Drittens, Gericht über Juda, das Südreich, Kapitel 2, Vers 4 bis 5. Und dann ganz ausführlich, viertens, Gericht über Israel. Israel im engeren Sinn, die 10 Stämme, das Nordreich. 2, Vers 6 bis 16. Das ist ja das Hauptthema von dem Prophetendienst des Amos, das Nordreich Israel. Die weiteren Teile werde ich nachher erklären. Lesen wir also die erste Gerichtsankündigung über eines der 3 Nachbarvölker. So spricht der Ewige. Wegen 3 Übertretungen von Damaskus, Hauptstadt von Aram in Syrien. Wegen 3 Übertretungen von Damaskus, ja, wegen 4 wende ich es nicht mehr ab. Gemeint ist das Gericht. Weil sie mit Dreschschlitten von Eisen gedroschen haben, das Land Gilead. So werde ich ein Feuer in das Haus Hazaels senden. Und es wird die Paläste Ben-Hadads verzehren. Und ich werde den Riegel von Damaskus zerbrechen und ausrotten den Bewohner aus dem Tal Aven. Und den, der das Zepter hält, aus Beth-Eden. Und das Volk von Aram wird nach Kir in die Verbannung gehen, spricht der Ewige. Auf Seite 1 habe ich das Thema des Amos-Buches mit einem Satz so zusammengefasst. Eine bevorrechtigte Stellung schützt nicht vor verdienter Strafe. Doch Gottes Gnadenbeschlüsse stehen felsenfest. Zuerst geht es um Gericht. Und ganz am Schluss des Amos-Buches sehen wir, wie Gott Pläne hat, Pläne der Gnade in der Zukunft.
Ausführlicher habe ich das Buch Amos wie folgt zusammengefasst. Wer Unrecht sät, muss als Folge davon mit Gottes Gericht rechnen. Ob man ein Nachbar des auserwählten Volkes oder mit ihm stammesverwandt ist, ändert daran nichts. Dies gilt auch für das auserwählte Volk selbst. Je größer die Vorrechte, desto größer ist die Verantwortung. Das sündige Versagen des Menschen kann jedoch Gottes Gnadenverheißungen nicht verhindern. Das Kommen des messianischen Reiches mit all seinem Segen steht fest für die Endzeit. Also das Buch illustriert den Grundsatz aus Galater 6, wo es in Vers 7 heißt, irrt euch nicht, Gott lässt sich nicht spotten. Denn was irgendein Mensch sät, das wird er auch ernten. Denn wer für sein eigenes Fleisch sät, wird von dem Fleisch Verderben ernten. Wer aber für den Geist sät, wird von dem Geist ewiges Leben ernten. Das Gesetz der Vergeltung. Nun sehen wir, zuerst wird Syrien, dann Philistea, Gazastreifen und das herum, Phönizien, Libanon behandelt. Völker, die das Vorrecht hatten, in der Geschichte gerade neben dem auserwählten Volk zu wohnen. Das war natürlich ein Vorrecht gegenüber den Helvetiern. Die waren viel weiter weg. Ja, aber durch diesen Kontakt erfuhren diese Völker etwas über den alleinbaren Gott. Ich meine, wir haben das heute Morgen gesehen, wie Gott sich zum Beispiel auch dem Volk Ägypten durch den Kontakt mit Israel von Abraham über Josef und Mose und so weiter so deutlich bezeugt hat als der alleinwahre Gott. Aber andere Völker, die viel weiter weg waren, die hatten nicht dieses Vorrecht. Also diese Nachbarvölker hatten als Nachbarn Israels ein ganz besonderes Vorrecht. Aber dieses Vorrecht ist verbunden mit größerer Verantwortung. Und darum steht hier nicht das Gericht über Helvetia, sondern über Damaskus, Hauptstadt der Aramäer, und eben über Philistäa und so weiter. Nun, heute können wir natürlich in Helvetia nicht mehr so sprechen, denn wir haben Jahrhunderte erlebt, ich rede jetzt aus geschichtlicher Perspektive, wo eben in der Schweiz das Evangelium bezeugt, verkündigt wurde. Archäologisch findet man ja so die frühesten Spuren bereits in den ersten Jahrhunderten nach Christus. Zum Beispiel in Avenches, Aventicum, in der französischen Schweiz. Plötzlich merkt man bei den Grabungen, die Leute werden nicht mehr kremiert, sondern erdbestattet. Und das ist schon ein Hinweis, das Christentum ist bereits nach Helvetia gekommen. Also, heute muss man natürlich sagen, die Schweiz gehört zu diesen ganz bevorrechtigten Völkern, die sehr stark mit der Botschaft der Bibel und mit der Botschaft von dem allein wahren Gott, mit der Botschaft des Evangeliums konfrontiert worden ist. Und darum fordert heute natürlich Gott von diesem Land eine ganz besondere Verantwortung. Viel mehr als von Völkern in der dritten Welt, wo das Evangelium vielleicht erst seit dem 19. Jahrhundert überhaupt zum ersten Mal hingekommen ist. Oder sogar im 21. Jahrhundert. Man denkt an eingeborene Völker, die bis heute nicht erreicht worden waren. Also wir können da auch schon mal lernen, diese Völker hatten eine besondere Verantwortung. Und wer das eben nicht nutzt, sondern trotzdem Unrecht sät, muss als Folge davon mit Gottes Gericht rechnen. Aber das gilt nicht nur für die nichtjüdischen Völker, das gilt auch für das jüdische Volk, auch für die 10 Stämme Israel. Je größer die Vorrechte, desto größer ist die Verantwortung. Wenn man zum Beispiel auch heute bedenkt, in unserer Zeit, bis zur Erfindung der Buchdruckerkunst im 15. Jahrhundert, war eine Bibel etwas Unerschwingliches. Wer eine Bibel haben wollte, musste so viel bezahlen wie ein ganzes Rittergut. Also Schloss plus Umschwung.
Aber durch die Buchdruckerkunst, die gerade richtig kurz vor der Reformation, wo man die Bibel begann zu übersetzen, erfunden wurde, da konnte man dann sehr bald die Bibel runterschrauben in den Kosten bis auf einen BMW. Also musste man etwa einen BMW bezahlen, um eine Bibel zu haben. Aber die Kunst hat sich dann, das Drucken hat sich weiter verbessert und schon bald kostet eine Bibel einen Kühlschrank in unserem heutigen Wert, ja? Und etwas weiter, etwas später dann schließlich ein paar Eier. Ja, und heute ist es so einfach, die Bibel zu bekommen. Jeder kann das und so sind wir ganz besonders verantwortlich. Das so als praktische Anwendung. Jetzt schauen wir, Gott sagt, wegen 3 Übertretungen von Damaskus. Ja, wegen 4 wende ich es, das Gericht, nicht mehr ab. Hier haben wir es zu tun mit einem Zahlenspruch. Das ist eine Eigenheit der hebräischen Poesie. Es geht hier also um 4 Dinge. Aber das 4. wird ganz besonders betont. Mit dem Punkt 4 ist gewissermaßen das Maß erreicht. Wir wollen einmal einen Zahlenspruch anschauen aus dem Buch der Sprüche, damit wir merken, wie das funktioniert. Sprüche 30, da gibt es gleich eine ganze Reihe von solchen Sprüchen. Ich nehme als Beispiel 30, Vers 18. 3 sind es, die zu wunderbar für mich sind, und 4, die ich nicht erkenne. Der Weg des Adlers am Himmel, der Weg einer Schlange auf dem Felsen, der Weg eines Schiffes im Herzen des Meeres und der Weg eines Mannes mit einer Jungfrau. Es sind alles wunderbare Dinge, aber dadurch, dass Agur sagt, 3 sind es, die zu wunderbar sind, und 4, die ich nicht erkenne, damit wir da sagen, das 4. ist wirklich das Allerwunderbarste. Ja, so wird also das Letzte durch den Zahlenspruch besonders betont. Ich will das so beispielhaft hier erklären. Also ich habe verwiesen auf Sprüche 30, wo man mehrere hat. Dann Hiob 5, Vers 19. Da spricht einer der Freunde Hiobs, dass Hiob durch 6 Prüfungen gehen muss und aus 7 wird Gott ihn erretten. Also die 7. Prüfung, das ist gewissermaßen das Vollmaß und dann wird Hiob aus seiner Not herauskommen. Das war ein prophetischer Spruch. Denn wenn man nachliest, Hiob 1 und 2, da kamen effektiv 6 Prüfungen über Hiob. Er verlor einen Anteil des Besitzes um den anderen. Er verlor die Kinder. Dann kam die Prüfung mit seiner Frau, die sagt, sprich dich los von Gott. Und die 7. Prüfung kommt dann am Schluss. Die Freunde Hiobs kommen, um ihr Beileid zu bezeugen. Und die sprechen eine Woche lang nicht mehr mit ihm. Man könnte denken, die sind einfach so erschüttert. Aber Hiob merkt, die überlegen sich etwas. Die denken, ich war nur ein Heuchler. Und darum geht es mir so schlecht. Die denken, sie haben sich in mir getäuscht. Und das bringt Hiob zur Verzweiflung. Und dann entsteht diese hitzige Diskussion mit den Freunden. Das war die 7. Prüfung. Und schließlich, nach all diesen Diskussionen, wird Hiob zur Buße geführt und er kommt aus der Prüfung heraus. Aus 6, aus 7. Die 7. Prüfung, das war die schwierigste für ihn. Die Frau hat gesagt, sprich dich los. Das ist sehr schwierig, wenn die Frau einem Mann das Rückgrat im Glauben bricht. Oder umgekehrt. Der Mann, der Frau, das geht. Aber Hiob hat bestanden, sogar dann. Sehr eindrücklich. Aber das Schwierigste ist wahrscheinlich, wenn andere Gläubige einen in Frage stellen. Ja? Hiob war stolz auf seinen gerechten Lebenswandel und das war der schmerzlichste Stich für ihn, dass man ihn da in Frage stellte. Aber das war die 7. Prüfung, die nötig war, um zu zeigen, dass er einen gewissen Hochmut hatte, geistlichen Hochmut, und das musste auch in Ordnung kommen. Darum tut er Buße in Kapitel 42. Jetzt zu Sprüche 30. Das ist so wie bei einem Intelligenztest. Man muss hier herausfinden, was ist das Gemeinsame an diesen 4 Dingen. Und ich denke, das schafft man ohne Problem. Es geht jedes Mal um einen Weg. Der Weg des Adlers, der Weg der Schlange, der Weg des Schiffes, der Weg des Mannes.
Und jetzt wird der Intelligenztest noch ein bisschen schwieriger. Was ist an diesen vier Wegen auch noch gemeinsam? Keiner dieser Wege hinterlässt bleibende Spuren. Ja? Der Weg des Adlers am Himmel. Wenn ein Adler vorbeigeflogen ist, ich habe gerade in den Sommerferien so schön einen Steinadler ziemlich nahe gesehen, aber nachher sieht man keine Spuren mehr. Ja? Der kann nicht den Nachbrenner einschalten. Und auch das vergeht ja schnell. Unsichtbar, keine Spur. Dann der Weg einer Schlange auf dem Felsen. Wenn eine Schlange sich über den Felsen bewegt, man sieht nichts mehr, dass sie da durchgegangen ist. Der Weg eines Schiffes im Herzen des Meeres. Ja, ganz kurz sieht man noch die Spuren durch die Bewegung des Wassers, aber das geht schnell weg und man sieht nicht mehr, wo das Schiff durchgegangen ist. Und dann der Weg eines Mannes zu einer Jungfrau. Das ist der Weg der Werbung, der so verschlungen und verborgen ist. Ja? Ich habe schon verschiedene Male an einer Hochzeit gesprochen, aber die größten Geheimnisse, die hat man mir ja nicht mitgeteilt. Ja, und es ist jedes Mal ein Wunder, wenn Gott zwei Menschen so zusammenführt. Warum kommen die genau zusammen und warum zündet es bei beiden? Ja? Man kann noch verstehen, dass es beim einen, bei der einen Partei zündet, ja? Aber dass genau bei den beiden zündet, ja? Das ist das Erstaunliche. Und es gibt ja schließlich 6 Milliarden Menschen. Und warum genau die zwei? Aber gut, ich spreche jetzt nicht einfach so von rein menschlichen Beweggründen zum Heiraten, sondern wenn jemand sich wirklich durch den Herrn leiten lässt, ich möchte die Frau heiraten, die Gott für mich bereit hat, und umgekehrt den Mann heiraten, den Gott für mich bereit hat. Und immer wieder sehen wir, wie junge Leute es auch wirklich bezeugen können. Wir sind ganz klar überzeugt, der Herr hat das so geführt. Aber nicht nur, dass sie denken, ja, das ist absolut, das ist der Weg des Herrn. Es hat bei beiden gezündet. Es stimmt einfach alles, in jedem Bereich, oder? Das ist ein wunderbarer Weg, aber die Spuren sieht man nicht, wie das genau gegangen ist. Übrigens ist auch jeder Weg in physikalischer Hinsicht so erstaunlich. Ja? Wie kann ein Adler am Himmel fliegen? Ein so schweres Ding. Ja, wir wissen die Gesetze der Aerodynamik und so weiter, aber ich meine, wenn wir selber ein Flugzeug einfach so schnell bauen müssten, das kriegen wir auch nicht so hin. Die Menschheit hat lange gehabt, bis das erste Flugzeug geflogen ist, ja? Arme Brüder weit. Und dann haben wir den Weg einer Schlange auf dem Felsen. Das ist auch erstaunlich. Die Schlange hat keine Beine. Wenn der Boden weich ist, können wir vielleicht noch besser verstehen, dass die sich irgendwie fortbewegen kann. Aber auf dem harten Felsen. Mit einem Tempo. Also auch dort ist die Physik interessant. Und dann der Weg eines Schiffes. Wie kann ein so schweres Ding auf dem Wasser schwimmen? Im Herzen des Meeres, auf offener See. Und dann eben der Weg eines Mannes so verschlungen und unsichtbar für das Beobachterauge. Und das Ganze hat übrigens noch eine geistliche Bedeutung. Das Letzte ist das Wunderbarste, aber alles ist wunderbar. Der Weg des Adlers spricht von dem Sohn Gottes, der vom Himmel gekommen ist auf diese Erde. Und er war hier 33 Jahre, hat gelitten, ist auch wieder auferstanden und zum Himmel zurückgekehrt. Das ist der Weg des Adlers am Himmel. Unverständlich. Wie konnte Gott Mensch werden? Und dann der Weg einer Schlange auf dem Felsen. Der Fels ist nach 1. Korinther 10, Vers 4 ein Bild von Christus. Die Schlange ein Bild von Satan, 1. Mose 3. Und es ist so erstaunlich, dass Gott das zugelassen hat, dass diese Schlange Christus versuchen durfte. In der Wüste zum Beispiel, Matthäus 4. Aber sie hat keine Spuren hinterlassen. Der Herr hat nicht gesündigt. Und er sagt auch in Johannes 14 am Schluss, der Fürst dieser Welt kommt, aber er hat nichts in mir. Keinen Angriffspunkt in der Person des Herrn Jesus, wo er hätte einsetzen können. Keine Spuren auf dem Felsen. Und dann das Schiff auf dem Meer. Wir sehen aus verschiedenen Stellen, wie das Schiff eben auch ein Bild sein kann von der Gemeinde, die 2000 Jahre durch das Völkermeer gegangen ist. Schreckliche Stürme, Verfolgungen erlebt hat und trotzdem nie untergegangen ist. 2000 Jahre. Das ist ein wunderbarer Weg. Und dann der Weg des Herrn Jesus, der gekommen ist, um die Gemeinde als seine Verlobte und seine Frau zu nehmen. 2. Korinther 11 spricht von der Verlobung. Epheser 5, Christus der Mann, die Gemeinde, die Frau.
Ein wunderbarer Weg, der aber über Golgatha geführt hat und alles Denken übersteigt. Das ist das Wunderbarste. Also das zu den Zahlensprüchen. Jetzt verstehen wir Amos 1 und 2 dann viel besser. Es geht um drei Freveltaten, aber die vierte, die hat gewissermaßen das Maß gefüllt. Und darum wird jeweils nur eine Missetat wird genannt, die aber quasi die Spitze ist von vielen früheren Freveltaten dieser Völker. Und jetzt muss Gott abrechnen. Wegen vier nehme ich es nicht mehr zurück. Oder wende ich es nicht mehr ab. Der Ausdruck Übertretung ist hebräisch Pesha. Pesha ist nicht irgendeine Sünde, sondern es beinhaltet auch Rebellion gegen Gott. Auflehnung gegen Gottes Gebote. Jetzt kann man sich fragen, ja gut, aber das sind ja heidnische Völker. Die haben ja nicht das Gesetz vom Sinai bekommen, wie Israel. Ja, aber gab es erst göttliche Gebote seit dem Sinai? Nein, Gott hat zum Beispiel in der Schöpfung bereits die Ehe festgelegt als ein Mann und eine Frau. Und er hat auch weitere ethische Gebote festgelegt, schon früher. Und darum wissen auch die Heidenvölker sehr genau, was Recht und Unrecht ist, auch wenn sie noch nie mit der Bibel konfrontiert worden sind. Das ist sehr eindrücklich. Und Römer 2 zeigt, dass Gott eben die Werke des Gesetzes ins Gewissen des Menschen eingeschrieben hat. So dass der Mensch genau weiß, das ist Unrecht und das ist Recht. Aber hier sehen wir Völker, die haben gegen diese Grundgesetze, die Gott in das Gewissen des Menschen eingeprägt hat, haben sie revoltiert und so Verbrechen gegen Gottes Grundsätze vollzogen. In Rebellion, und darum richtet sie Gott. Übrigens, in Verbindung mit der vergangenen Abstimmung über die Registrierung von homosexuellen Paaren, es ist auch schon interessant, wo ist unsere Kultur angelangt? Ich habe noch nie von einem eingeborenen Volk gehört. Und es kann im tiefsten Götzendienst leben. Und es kann sogar moralisch so leben, dass sie fast keine Kleider tragen. Aber nirgends findet man einen Eheschluss oder eine eheähnliche Beziehung von gleichem Geschlecht. Also selbst im tiefsten Heidentum wird das weltweit verworfen. Aber da, wo man jahrhundertelang, oder man könnte fast sagen fast jahrtausendelang, die Bibel gekannt hat und Gottes Wille so schriftlich geoffenbart kannte, da ist man an den Punkt gekommen, dass man sagt, das ist doch ganz normal. Das zeigt, wo wir angekommen sind. Das ist wirklich, es widerspricht dem Naturgesetz, dem ethischen Naturgesetz. Aber das entspricht eben diesem Prinzip Pesha, Rebellion gegen Gottes Grundgesetze, die im Herzen eingeschrieben sind, im Gewissen.

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1: Ein Mann namens Eliakim kam durch Gottes Gnade zu hohen Ehren und Ansehen. Aber leider kam er dann doch zu Fall und all seine Ehre wurde zunichte. Wie das passiert ist, lesen wir heute im Propheten Jesaja, Kapitel 22, von Vers 20 bis Vers 25. Die Geschichte geht so. Der Herr sagt, dann berufe ich meinen Diener Eliakim, den Sohn Hilkias, ich ziehe ihm dein Amtsgewand an und lege ihm deinen Gürtel um. Ich statte ihn mit allen Vollmachten aus, die du jetzt hast. Und das sagte Gott zu Schebna, einem sehr hochmütigen Mann und Palastvorsteher beim König, den Gott dann aus seinem Amt und Ehren ausstieß und diesen Eliakim, diesen Mann, um den es geht, dann einsetzte. Für die Bewohner von Jerusalem und das Volk von Juda wird er wie ein Vater sein. Ich werde ihm den Schlüssel zum Palast der Nachkommen Davids übergeben. Wenn er die Türen öffnet, kann keiner sie zuschließen. Wenn er zuschließt, kann keiner mehr öffnen. Ich werde ihn in seiner Stellung festigen wie einen Pflock, der in die Wand eingeschlagen wird. Seine ganze Sippe wird an seiner Ehre teilhaben. Aber diese Sippe mit allen Sprösslingen und Nebenzweigen wird sich mit ihrem vollen Gewicht an ihn hängen. Dann wird es ihm ergehen wie einem Pflock, an dem man das ganze Tongeschirr samt Schüsseln und Krügen aufhängt. Der Pflock, der so fest in der Wand sitzt, wird unter dieser Last abbrechen und alles, was an ihm hängt, wird zu Bruch gehen. Das sagt der Herr. Ja, und diese Sache wollen wir uns gleich ein wenig näher ansehen, wo die ganze Sippe und mit all ihren Sprösslingen sich an einen Mann hängt, der zu Ehren gekommen ist. In weiten Kreisen Südamerikas und sicher auch in anderen Teilen der Dritten Welt ist die Vetternwirtschaft sehr verbreitet. Nicht nur in den Regierungskreisen ist sie anzutreffen, sondern auch in Behörden, Ämtern, Firmen, Fabriken und Organisationen. Unter einer Vetternwirtschaft verstehe ich eine Art Familienherrschaft. Nehmen wir einmal an, Carlos Rodrigo López wird im nächsten Jahr Präsident von Ecuador. Der Name ist natürlich frei erfunden. Sobald er an der Macht ist, wird er sehr wahrscheinlich dafür sorgen, dass seine Verwandten, und ein Südamerika hat immer viele Verwandte, besonders aber, wenn er in eine gute Position gerät. Also, der Präsident wird dafür sorgen, dass seine Verwandten gute Positionen in der Regierung, in den Ministerien oder anderen öffentlichen Ämtern bekommen. Manchmal bringen diese Verwandten überhaupt keine Voraussetzungen für ihren gut bezahlten Posten mit und sie tun auch nicht viel an diesem Arbeitsplatz. Sie sind verwandt mit dem Präsidenten, das genügt, um Einfluss und ein schönes Leben zu haben. Den Verwandten und Freunden eines Präsidenten geht es gut, solange der Präsident am Ruder ist. Kommt ein anderer dran, dann müssen diese Vettern und Freunde abziehen und den Freunden des anderen Platz machen. Und das war etwa auch die Situation bei Eliakim, dem Mann, den Gott in die Position eines Palastvorstehers beim israelitischen König Hiskia eingesetzt hatte. Kaum hatte Eliakim seine neue Position eingenommen, so kamen auch schon die Verwandten an. Seine ganze Sippe mit allen Sprösslingen und Nebenzweigen wollte an seiner Ehre teilhaben, und sie hingen sich mit ihrem vollen Gewicht an ihn, wie die Bibel es in unserem heutigen Abschnitt ausdrückt. Das Gewicht aber wird Eliakim zu schwer werden, und unter der Last aller seiner Verwandten wird er zerbrechen.

mal an gute Positionen heranzukommen. Hier in unseren südamerikanischen Ländern hat man nicht viele Berufschancen. Die Industrie ist nicht sehr entwickelt, es wird nicht viel produziert. Auch wer eine gute Schulbildung gehabt hat und gute Zeugnisse, der kann doch kaum auf eine Anstellung hoffen. Die wenigen freien Berufe sind überlaufen und selbst der Tüchtige und Willige hat kaum Aussicht auf eine gut bezahlte Stellung. Das ändert sich schlagartig, wenn jemand aus der Verwandtschaft in einer Firma Direktor wird oder in einem öffentlichen Dienst eine leitende Stellung bekommt. Jetzt öffnen sich plötzlich die Wege für einen guten Arbeitsplatz und für ungeahnte Aufstiegsmöglichkeiten. Auf diese Weise wird eben vielen Leuten einmal die Tür für gut bezahlte Stellungen geöffnet. Und wenn das dann auch keine sichere Lebensstellung ist, so gibt sie doch die Chance, sich einmal gut einzudecken und für die Zukunft vorzusorgen. Ein weiterer Vorteil dieser Vetternwirtschaft ist, dass nun Bekannte des Leiters in Vertrauensstellungen kommen. Ich meine, hier weiß man nie, was man für einen Menschen bekommt, wenn man eine freie Stelle ausschreibt. Es kann sein, dass die Person, die sich bewirbt, zwar gute Zeugnisse hat, dass diese Zeugnisse aber bezahlt oder gekauft wurden und die Zensuren nicht dem wirklichen Bildungsstand des Bewerbers entsprechen. Ebenso kann es sein, dass der Anwärter für eine Position vielleicht wirklich fähig und begabt und gut ausgebildet ist, aber seine Moral sehr viel zu wünschen übrig lässt. Dann haben die Vorgesetzten mit solch einem Kerl immer Schwierigkeiten. Nun ist es ganz natürlich, dass sich ein Direktor, ein Präsident, ein Manager nach Leuten umschaut, die er kennt, deren Zeugnisse er erst gar nicht zu lesen braucht, deren Stärken und Schwächen er kennt, von denen er keine Referenzen braucht. Vielleicht sind das nicht immer die besten Leute, aber sie sind auch nicht unbedingt schlechter und man geht kein so großes Risiko mit ihnen ein. Vetternwirtschaft ist in unterentwickelten Ländern noch sehr verbreitet, natürlich und durch die Umstände und die weithin herrschende Unmoral zu erklären und zu verstehen. Ein weiterer Vorteil der Vetternwirtschaft ist, dass sich einflussreiche Leute auf diese Weise einen Rückhalt verschaffen und eine Versicherung für schlechte Zeiten. Die Verwandten, die nun gute Stellungen bekommen haben, müssen ihrem Vetter in der hohen Position dankbar sein. Sie müssen ihn unterstützen, zu ihm halten und wenn er in Schwierigkeiten gerät, seinen Rücken decken und seine Position stärken. Und das werden sie schon aus eigenem Interesse tun. Der Geschäftsführer, Direktor, Präsident oder auch nur Abteilungsleiter, der seinen Freunden gute Stellungen verschafft hat, sichert sich damit gleichzeitig seine Position auch für die Zukunft. Denn wenn es ihm eines Tages schlecht geht, dann hat er bestimmt irgendwo einen Verwandten oder guten Freund, dem er einmal geholfen hat und der ihm jetzt wieder einen Gefallen tun muss. In vielen Ländern beruhen die Regierungen und die Unternehmen, die Wirtschaft, der öffentliche Dienst und viele andere Gebiete auf diesem Prinzip. Es ändern zu wollen, wäre sehr schwierig und vor allem langwierig. Aber die Vetternwirtschaft hat nicht nur Vorteile, sie hat auch Nachteile, besonders für die breite Masse. Diese Art durch Verbindungen oder Palancas, wie man hier sagt, das bedeutet durch Hebel, an eine einflussreiche oder gut bezahlte Stellung zu kommen, wird von uns im Allgemeinen als unmoralisch und ungerecht empfunden. Die Nachteile und schwachen Stellen dieses Prinzips sind offensichtlich. Erstens, hier bekommen nicht die Tüchtigen einen ihren Fähigkeiten entsprechenden Platz, sondern die Verwandten. Ehrliches Bemühen, Fleiß, Können werden in diesem System nicht belohnt. Dadurch kommt es leicht zur Resignation. Wozu soll man sich anstrengen, lernen, fleißig sein, wenn man dadurch doch keinen gut bezahlten Beruf bekommen kann? So ruht man sich lieber aus und wartet auf seine Chance, durch einen Verwandten eine gut bezahlte Stellung zu bekommen, in der es nicht so sehr auf den Einsatz und die Fähigkeiten und den Fleiß ankommt. Es ist ein leichter Weg, der hier beschritten werden kann. Und dadurch wird eben wirklich ein Streben nach Wissen und Können, nach fachlicher Exzellenz und Spitzenleistungen verhindert. Das beeinflusst den Bildungsstand der ganzen Nation. Zweitens besteht bei der Vetternwirtschaft die Gefahr, dass eben Dummköpfe und unfähige Leute wichtige Positionen bekleiden. Darunter haben dann die anderen, die Mehrheit, zu leiden. Die fachliche Insuffizienz, das Fehlen der allergeringsten Voraussetzungen für bestimmte Posten kann einen einfachen, aber intelligenten Staatsbürger zur Verzweiflung bringen. Der Nachteil der Vetternwirtschaft kann eben sein, dass ein Volk von Dummköpfen, von Laien und Kindern regiert wird,
welches selbstverständlich seine negativen Eindrücke auf allen Gebieten

Bieten hinterlässt. Nachdem wir hier über die Vorteile der Vetternwirtschaft gesprochen haben, wollten wir auch noch die Nachteile dieses Systems erwähnen. Zu den Nachteilen gehört einmal, dass nicht die Tüchtigen einen ihren Fähigkeiten entsprechenden Platz bekommen, sondern die Verwandten. Zweitens, die Gefahr bei der Vetternwirtschaft ist, dass eben Dummköpfe und unfähige Leute in wichtige Positionen geraten. Ein weiterer Nachteil der Vetternwirtschaft ist auch, dass die Fehler und Vergehen der Freunde und Verwandten gedeckt werden. So kommt es, dass die Freunde des Präsidenten sich mehr und mehr erlauben. Sie werden dreister und tun, was sie wollen. Durch das System der Vetternwirtschaft wird die Unmoral im politischen und im wirtschaftlichen Leben eines Landes gefördert. Es ist nicht wichtig, dass man hohe ethische Prinzipien hat, dass man es mit Ehrlichkeit und Zuverlässigkeit ernst nimmt, dass man fleißig und hilfsbereit ist und den Menschen dient. Nein, es kommt darauf an, dass man gute Verbindungen zu den Vorgesetzten hat, dass man Verwandte in guten Positionen hat. Die holen einen schon raus, die decken einen schon. Und so sinkt die Moral eines ganzen Volkes. Es gelten nicht christliche Tugenden, nicht das Befolgen der Gebote Gottes wird belohnt, sondern Beziehungen, die skrupellos zu eigenen Vorteilen ausgenutzt werden können. Vetternwirtschaft kann ein Volk am Fortschritt hindern. Sie kann eine Nation aushöhlen und in Unmoral oder Resignation versinken lassen. Sicher ist das niemals der Wille Gottes, und deshalb sollen wir als Christen solch einer Vetternwirtschaft entgegentreten, sie verurteilen und nicht unterstützen. Aber doch sehen wir in der Geschichte aus Jesaja, dass so etwas bei Eliakim vorkam. Durch seine Position als Palastvorsteher bekam seine ganze Sippe Vorteile, die sie auch weidlich auszunutzen verstand. In einem Maß, dass schließlich Eliakim zugrunde ging und mit ihm dann auch die ganze Verwandtschaft. Aber Gott kritisiert diese Sache nicht, er stellt es einfach fest. So wird es sein. Eliakim wird abbrechen und alles, was an ihm hängt, wird zu Bruch gehen. Aus dieser Geschichte möchte ich zwei Empfehlungen weitergeben. Die erste lautet: Wenn du eine gute Position gefunden hast, dann vergiss nicht zu helfen. Das klingt jetzt paradox. Wo wir gerade die Nachteile und die Verwerflichkeit der Vetternwirtschaft gezeigt haben, betonen wir jetzt wieder den Wert der Sache. Ich meine nicht, dass wir unsere Stellung missbrauchen sollen, um unsere Verwandten einzuschleusen, aber ich denke schon, dass wir eine gewisse Verantwortung unserem Nächsten gegenüber haben, wenn Gott uns eine gute Position geschenkt hat. Ich denke, es war richtig von Eliakim, dass er seine Sippe an seinem Glück teilhaben ließ. Es ist auch nur natürlich, dass ein Vater in einer guten Position ein Wörtchen für seinen Sohn einlegt und dass er hier und da einmal seinen Einfluss geltend macht, um einem Bekannten zu helfen. Ich glaube, wir vergessen manchmal in unserem Eifer, korrekt zu sein, dass wir eine Verantwortung für unseren Nächsten, für den Mitmenschen, für unseren Bekannten oder Verwandten haben. Also versäume es bitte nicht, im Rahmen von Moral und Anstand, deine Position oder deinen Einfluss geltend zu machen, um anderen Leuten zu helfen. Das ist durchaus nichts Unerlaubtes oder Schändliches. Es ist sogar in gewisser Weise und in bestimmten Grenzen unsere moralische Pflicht. Zum anderen aber möchte ich den Vettern und den nach Gelegenheiten ausschauenden Verwandten sagen, überspannt eure Erwartungen nicht, verlangt nicht zu viel von eurem Vetter in einer hohen Position, stellt keine ungebührlichen Forderungen und vor allem hängt euch nicht alle an den einen gutmütigen, hilfsbereiten Freund. Sonst geht es euch schließlich wie Eliakim und seiner Sippe. Es brach alles zusammen und nachher hatte keiner mehr etwas davon. Es ist unverschämt, die guten Beziehungen und die Freundlichkeiten einiger Leute zu überbeanspruchen und selbst den leichten Weg zu gehen. Wer so handelt, ist unmoralisch und verdient Gottes Strafe. Besser ist es immer, man braucht die Hilfe von einflussreichen Verwandten nicht in Anspruch zu nehmen. Besser ist es auch, man denkt in dieser Sache nicht an sich selbst und seinen eigenen Vorteil, sondern man kann seine Verwandten in hohen Positionen unterstützen, für sie beten und sie zum Guten stärken, indem man sie lobt, wo sie richtig handeln und sie warnt und zurechtweist, wo sie in Gefahr geraten, ihre Stellung zu missbrauchen. Ein Mensch in einer hohen Position ist immer besonderen Versuchungen ausgesetzt. Durch Vertrauen in Gott und durch Gehorsam gegen seine Gebote werden wir den rechten Weg finden, den Weg, der nicht nur uns einen vergänglichen, materiellen Vorteil bringt, sondern der unserem Nächsten dient und unser Volk moralisch stark macht. Wir beten.
Heute möchte ich dich für alle Hörer bitten, o Herr, die in einflussreichen Stellungen stehen. Hilf ihnen, dich zu fürchten, rechtschaffen zu sein und das Gute im Lande zu fördern. Hilf auch, dass sie nicht vergessen, ihrem Nächsten in seinen Bedürfnissen zu helfen, soweit wie sie es vermögen und soweit es mit der christlichen Ethik zu vertreten ist. Überall, Herr, brauchen wir den Gehorsam gegen deine Gebote. In den Regierungen, in der Wirtschaft, im öffentlichen Dienst, in unseren Familien. Schenke, dass wir deine Rechte anerkennen und danach leben. Amen.

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1: Liebe Hörer, wir wollen Sie zu InfoG ganz herzlich begrüßen. Am Mikrofon begleiten Sie Tabea Wardein, Wilfried Schulte und Marc Thorsten Wardein. Lothar Kosse begann mit 6 Jahren im Blockflötenchor und hatte mit 14 Jahren dann seine erste E-Gitarre in der Hand. Später studierte er Popularmusik. Heute gehört Lothar Kosse zu den bekanntesten Musikern im christlichen Raum. Mit seiner Lobpreisgruppe spielt er regelmäßig im Kölner Dom.
2: Naja, es ist letztlich so, dass die uns einladen für sowas. Und wir können da nicht einfach so in den Dom latschen, aber es gibt dort eben eine Veranstaltung und wir machen das seit einigen Jahren jetzt und freuen uns einfach, Teil dieser Sache zu sein, weil wir spüren, dass wir an bestimmten Punkten einfach die Augen öffnen können, vielleicht auch die Ohren öffnen können für etwas, was die Menschen noch nicht kennen.
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0: Bruder Kosse begann mit 6 Jahren im Blockflötenchor und hatte mit 14 Jahren dann seine erste E-Gitarre in der Hand. Später studierte er Popularmusik. Heute gehört Lothar Kosse zu den bekanntesten Musikern im christlichen Raum. Lothar Kosse hat Architektur studiert.
1: Ein sehr weites Spektrum. Ja, ich liebe die Architektur und ich liebe auch moderne Architektur. Ich liebe es, das Alte zu bewahren, wo es bewahrenswürdig ist. Das, also ich liebe Altstädte und wir haben gerade im Osten unseres Landes mittlerweile sehr schön restaurierte Altstädte und ich freue mich da, durch eine Stadt wie Erfurt zum Beispiel zu gehen und zu merken, mit wie viel Behutsamkeit so eine Stadt restauriert wurde. Das hatten wir oft in Westdeutschland nicht, weil es einfach, es gab damals die Drucksituation, alles möglichst schnell wieder aufbauen zu müssen und da gab es auch so eine Frage nach Denkmalschutz, wurde oft gar nicht gestellt. Das, was noch erhaltenswert gewesen wäre, das hat man dann trotzdem einfach aus Mangel an Möglichkeiten einfach platt gemacht. Vielleicht auch als Mangel an Verständnis, dass das Alte und das Neue sich positiv ergänzen können. Ich liebe auch moderne Architektur. Ich liebe Architektur, die etwas wagt, die versucht auch ein Statement zu setzen. Da sind wir in Deutschland oft zögerlich. Wir haben oft den Eindruck, dass das Neue uns eher so bedroht. Wir haben ein bisschen Angst davor, vor dieser modernen Architektur. Da sind zum Beispiel die Franzosen sind uns da um einiges voraus, auch die Engländer. Da ist vielleicht auch dieses Nationalbewusstsein irgendwie noch stärker ausgeprägt und man traut sich dann auch mal ein Statement zu machen innerhalb der Stadt, wo wir dann wieder viele Fragezeichen hätten.
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0: Lothar Kosse begann mit 6 Jahren im Blockflötenchor und hatte mit 14 Jahren dann seine erste E-Gitarre in der Hand. Später studierte er Popularmusik. Heute gehört Lothar Kosse zu den bekanntesten Musikern im christlichen Raum. Der Musikdienst soll der Stadt und seinen Einwohnern dienen. Lothar Kosse hat Architektur studiert.
1: Aber Architektur ist begehbare Kunst. Und diese begehbare Kunst ist sehr, sehr faszinierend, nach wie vor.
0: Lothar Kosse ist auch Maler.
1: Ja, ich male seit einigen Jahren. Ich habe wahrscheinlich, das sind noch die Nachwirkungen meiner Architekturphase. Ich habe früher viel gezeichnet und male mittlerweile impressionistische Bilder, also einfach Eindrücke, die ich sehe. Und es macht mir eine Riesenfreude, so Momentaufnahmen meiner Wahrnehmung abzubilden und sie einfach festzuhalten, also meine Sicht der Dinge letztlich. Es ist jetzt ja keine fotografische Analyse, dafür haben wir ja unsere Fotoapparate, unsere Handys, sondern das nochmal zu übersetzen, zu sagen, das, was ich sehe, das ist ja nochmal anders als das, was jemand anders sieht. Und diese persönliche Sicht der Dinge einfach nochmal festzuhalten und so einer größeren Gruppe von Menschen einfach zugänglich zu machen. Das macht sehr, sehr viel Spaß. Ich liebe das.
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0: Wilfried Schulte spricht heute über den Glauben.
1: Ja, mit dem Glauben, das ist so eine Sache. Meistens verstehen wir unter Glaube unsere Konfessions- oder Religionszugehörigkeit. Dabei ist der Glaube doch viel mehr. Glaube spiegelt unsere Beziehung zu Gott wider. Diese Beziehung kann verschiedene Gesichter haben. Denken Sie doch nur einmal an die Begebenheit, wo Martha am Grab ihres Bruders Lazarus steht und Jesus dazukommt. In dieser Begebenheit offenbaren sich die Facetten des Glaubens. Martha sagt zuerst: Wenn du hier gewesen wärst, dann wäre mein Bruder nicht gestorben. Dies ist ein Beispiel für den berühmten Wenn-nur-Glaube. Dieser Glaube tröstet vielleicht, aber er setzt nicht viel in Bewegung. Später sagt Martha zu Jesus, dass sie weiß, dass ihr Bruder eines Tages auferstehen wird. Das ist der berühmte Zukunftsglaube. Menschen, die so glauben, verschieben die Lösung ihrer Probleme einfach in die Zukunft. Auch dieser Glaube tröstet, denn er ist wahr, aber er hilft in der momentanen Situation nicht weiter. Die letzte Facette des Glaubens ist das, was Martha dann sagt. Sie sagt: Aber auch jetzt weiß ich, dass Gott dir alles geben wird, worum du bittest. Das ist der Jetzt-Glaube, das Vertrauen, dass Gott in meine Alltagssituation, in meine Not, in meinen Zweifel, in meine Bedrängnis hinein redet und handelt. Es ist dieser Glaube, dieses Vertrauen auf Gott und seine Macht, das unser Leben verändert.
2: Liebe Hörer, Lothar Kosse sprach heute über seine Musik im christlichen Raum. Falls Sie Fragen oder Anregungen haben, können Sie uns anrufen oder schreiben. Die Angaben folgen mit der nächsten Melodie. Ich wünsche Ihnen noch Gottes Segen.
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1: 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Ich wünsche Ihnen noch Gottes Segen.

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2: Die amerikanische Frauenrechtlerin Ann Jarvis fordert Anfang des vorigen Jahrhunderts einen Gedenktag für Mütter. Wie wir sehen, mit Erfolg, oder? Ist der Muttertag ein Fortschritt? Ist es nicht eher ein Zeichen für ein globales Erkalten der Liebe, wenn wir für die wirklich wichtigen Dinge des Lebens ein Datum brauchen? Totensonntag, Weltkindertag, Buß- und Bettag, Muttertag? Nützlich mag es schon sein, wenn Menschen einmal im Jahr an die elementarsten Dinge erinnert werden, doch ich werde den Eindruck nicht los, dass unsere Gedenktage mehr Not bringen als Segen. Abgesehen davon, dass sich an solchen Tagen die Selbstmordrate erhöht oder viele im Feiertagsreiseverkehr zu Schaden kommen, wird sich so mancher Mitmensch seiner Einsamkeit bewusst. Sind unsere Feier- und Gedenktage nur noch leere Hülsen, Inszenierungen der Kaufleute? Sind es die einzigen Tage, in denen die Kirchen etwas voller sind? Und im Umkehrschluss, sind wir Menschen an den übrigen Tagen zu sehr mit uns selbst beschäftigt, als dass wir der Mutter, der Kinder, der Toten, des Gebets oder des auferstandenen Christus gedenken? Ob Muttertag, ob Buße und Umkehr, ob Auferstehung oder Weltuntergang, für alles hat der moderne, aufgeklärte Mensch ein Datum. Vielleicht wegen der Überschaubarkeit. Das wäre stark, wenn uns klar würde, dass jeder Tag, Weihnachten, Buß- und Bettag, Ostern, Kindertag, Muttertag, Karfreitag und Himmelfahrt ist. Der Mensch wäre damit überfordert, weil er diese Feiertage nicht mehr so schön getrennt und überschaubar auf die Reihe bringen könnte. Konkret, wenn jeder Tag Muttertag ist, muss ich dann meiner Mutter nicht ganz anders begegnen, nicht mehr so schnodderig? Das könnte auch meinen geistlichen Wachstum gut bekommen. Mehr Liebe, Freude, Friede, Langmut, Freundlichkeit, Güte, Treue, Sanftmut und Enthaltsamkeit wären dann die Folge. Vergleiche Galaterbrief, Kapitel 5, Vers 22.
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0: Es ist 20 Uhr.
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1: 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Guten Morgen, ich werde euch vermissen. Ich war jeden Morgen begeistert, was ihr erzählen werdet. Ich wünsche euch weiter auch Gottes Segen und Führung. 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
0: 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Moin, eure Gespräche waren immer sehr interessant, ihr hattet die Themen immer so gut erklärt und so gute Beispiele gehabt, ich habe ganz gewiss was davon gelernt, ich horche auf Arbeit, Daniel hat es sehr gut gemacht und Christoph hat sich sehr gut adaptiert, Gottes Segen weiter. Jo, weißt du, dort ist mir auch abgefallen, Christoph, du hast dich gut adaptiert. 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
0: 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Ja. 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Das wird von deutschen Tag meistens sein, als wenn die noch bei deinen Eltern am Sotter noch irgendwo, im Basement irgendwo leben. 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
0: 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Bloß noch ein bisschen Gedanken zu Ende machen. 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Und ich würde sagen, das lohnt sich und das ist immer wieder interessant, so eine Sache anzugehen mit Gott, wenn es der Wort einem nicht in den Stich lässt. 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
0: 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Guten Morgen, Daniel und deine Frau. Gute Reise nach Kanada, Gottes Bewahrung, sehr gute Zeit hier kennenzulernen. Auf Wiedersehen. Sehr, auf Wiedersehen, Daniel. Viele, viele Mal Dankeschön für den Anschreiben. 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
0: 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Mit 44 Jahren wird das auch nicht mehr so leicht. 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
0: 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Aber ich habe diese 3 Jahre überlebt. Und das ist eine sehr gute Erfahrung gewesen. Ich freue mich sehr, um all die Menschen, die ich hier gerne geliebt habe und live geliebt habe. 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
0: 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Na, danke schön, Christoph, und danke schön, Colton, auch für den Ankommen, für immer bereit sein, dort zu sein, wo das Radio ist. Ich wünsche dir noch viel Mut in der Schule, mit alles, was Abschluss ist, und so wird alles. Und mach Gott auch die Beistunde mit Weisheit, Beistunde mit Weisheit in deine Karriere wollen, all so eine Sache. Danke. 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
3: 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Und auf dieser Welt gibt es Millionen und Milliarden Menschen, denen wir das überhaupt nicht interessieren. 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Und doch müssen sie alle sterben, in Vermehrreich Gottes kommen. 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Was wird Gott wollen, dass ich in dieser Situation da? Wenn andere so viel Beise tun, wo weit kann ich mit diesen Menschen in Kontakt sein? Und wo muss ich eine Grenze setzen? 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Ich will mich an dit nicht versündigen. Ich will nicht jeden Gott in jenem Nächsten sündigen. Ich bin so dankbar, dass Gott mir gerat hat. Und ich mag für diese Sache bloß nicht mit. Dass wie die Menschen eine klare Grenze hat. Herr, halb uns in dieser Welt, wo so viel Beiset gibt. 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In Fokken sind wir in Gefahr, einfach Mad zu machen. 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

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Der Mensch erdenkt sich seinen Weg, doch Gott lenkt seine Schritte. Das sollten auch Herr Brockmann und sein Sohn Fritz erfahren, die doch bisher stets geglaubt hatten, ihren Weg nach eigenen Vorstellungen gehen zu können. Doch es traten Verhältnisse ein, so unvorhergesehen und so folgeschwerer Art, dass das Leben der Familie mit einem plötzlichen, harten Ruck weit aus den Gleisen geschleudert wurde.

goldene Jugendzeit, wie steigt dein freundliches Bild so lebendig aus den Schatten der Vergangenheit empor, wenn wir Freunde wiedersehen aus jener Zeit, deren Lebensweg seitdem nach ganz anderen Richtungen gegangen als der unsere. Und die beim Wiedersehen jenen fernen gemeinsamen Boden mit uns betreten, die Erinnerung an die Jugendzeit. Glück der Jugend, noch ungetrübt durch den Ernst des Lebens, wo ein Tag dem anderen gleich in frohgemuter Sorglosigkeit dahingleitet, wo man noch wenig andere Sorgen kennt als die, wie man mit möglichst geringem Zeitaufwand seinen Schulaufgaben gerecht wird oder einen bösen Riss in der Hose vor den scharfen Augen der Mutter verbirgt. Wie grüßen sie so wehmütig herüber die Stätten der Erinnerung an frohe Kinderspiele. Der Hofgarten mit seinen geradlinigen Wegen und nüchternen Gemüsebeeten, von der Fantasie zu einem Zaubergarten ausgeschmückt. Die Schütte mit den daran stoßenden Ruinen des alten Uranierschlosses. Der Dillenburg in dessen unterirdischen Gängen und halb verschütteten Kellerräumen uns mit wohligem Gruseln die Schauer der Vergangenheit anwehten. Und drüben winkt die Adolfshöhe und ladet nimmermüde Knaben ein, wenn das erste Grün die weiten Buchenhallen angehaucht, als Indianer, Räuber und Soldaten auf heimlichen Schleichwegen oder in offenem Kampf ihre Kraft aneinander zu versuchen. Und wir stellten unseren Mann, Fritz Brockmann und ich. Und wenn wir nicht selten auch hart aufeinander losfuhren, so tat es uns doch von Herzen leid, als die Tage unserer gemeinsamen Spiele sich zu Ende neigten und unsere Lebenswege sich schieden. Der Vater meines Freundes war ein eigener Mann und ging immer seine besonderen Wege. Er war der Leiter eines stattlichen Hütten- und Grubenwesens und wegen seiner Tüchtigkeit und der unerschütterlichen, bis zur Schroffheit gehenden Geradheit seines Charakters von jedermann geachtet. Er hatte seinen Weg von unten herauf gemacht, keine gelehrten Schulen besucht, keine theoretisch-technische Ausbildung genossen, sondern dankte alles seinem offenen Kopfe und seiner makellosen Rechtlichkeit. So war es aber auch kein Wunder, dass er keinen Einspruch duldete und alles nach seinem Kopfe gehen musste. Und was er machte, war immer richtig. Dementsprechend war denn auch der von ihm streng vorgeschriebene Bildungsweg seines Sohnes etwas eigentümlich. Von studierten Berg- und Hüttenbeamten hielt er wenig. Die hätte nichts wie lauter neue Experimente im Kopf. Jeder reite sein besonderes Steckenpferd, das nichts einbringe, sondern nur teures Geld koste. Und nur

0: Dabei musste der junge Mann seine Schicht durcharbeiten, wie alle anderen Bergleute auch. Wie er überhaupt vor diesen im Grunde nichts voraus hatte, als den bescheidenen Titel. Das wollte freilich dem Fritz nicht besonders schmecken, da er nicht einsah, weshalb er sich so plagen sollte. Er gedachte, seinen Lebensunterhalt doch auf eine etwas angenehmere Weise verdienen zu können. Doch seinem Vater andere Vorschläge zu machen, davon konnte keine Rede sein. Da hieß es, schweigend seine Pflicht tun, ohne zu fragen, wozu und warum. Und Fritz stellte seinen Mann, als er sich einmal in die unerbittliche Notwendigkeit gefunden hatte, so dass auch sein Vater mit ihm zufrieden war. Zwar äußerte dieser seine Zufriedenheit nicht laut, das war seine Art nicht. Wer unter seinem Regiment arbeitete, hatte einfach seine Pflicht zu tun. Dafür wurde er bezahlt und hatte auf Dank und Anerkennung weiter keinen Anspruch. Doch merkte Fritz einmal sehr deutlich, dass seine Leistungen den gestrengen Vater befriedigten. Er hatte einen neuen Schacht abteufen helfen, und als er abends müde und hungrig in der Sofaecke saß, warf der Vater so beiläufig die Bemerkung hin: »Wenn du dich den Winter über noch gut führst, magst du im nächsten Frühjahr einmal auf ein Jahr nach Karlsruhe oder Zürich aufs Polytechnikum gehen.« Fritz fuhr hoch und starrte seinen Vater mit weit aufgerissenen Augen an. Ein solches Glück hätte er sich nie träumen lassen.
1: »Brauchst dir nichts einzubilden deswegen«, fuhr der Alte unwirsch fort. »Ob's viel bringt, muss ich erst noch zeigen. Es ist nun mal die Narrheit unserer Zeit, dass einer ein wenig Student gewesen sein muss, sonst ästimiert ihn keiner. So will ich denn um deinetwillen auch einmal ein Jahr oder zwei den Narren spielen.«
0: Wer war glücklicher als Fritz? Mit doppeltem Eifer arbeitete er nun, damit der Vater keinen Grund habe, sein Versprechen zurückzuziehen. Wie langsam schlich ihm der Winter dahin, wie zählte er die Tage, die ihn noch von seinem heiß ersehnten Ziel trennten. Jedoch, des Menschen Herz erdenkt sich seinen Weg, aber der Herr gibt, dass er fortgehe. Das sollte auch Fritz erfahren, wie sein Vater, der bisher stets geglaubt, dass er das Fortgehen des Weges in Händen habe. Es traten Verhältnisse ein, so unvorhergesehen und so folgenschwerer Art, dass das Leben der Familie mit einem plötzlichen, harten Ruck weit aus den Gleisen geschleudert wurde. Der Vater meines Freundes Fritz hatte in jeder Beziehung seinen eigenen Kopf, so auch in der Beurteilung der Menschen. Da stand sein Urteil rasch fest und ließ sich auch nicht mehr korrigieren, denn er tat sich nicht wenig auf seine Menschenkenntnis zugute. Hatte zum Beispiel jemand nur einmal nicht das Vertrauen gerechtfertigt, das er in ihn gesetzt, dann war's für alle Zeiten aus mit ihm. Wen er aber einmal für zuverlässig hielt, der war's ihm auch für alle Zeiten. Und er nahm einfach Beweise vom Gegenteil gar nicht wahr. Und hatte es ihm auch natürlich an Täuschungen auf diesem Gebiet nicht gefehlt, so litt es doch sein Stolz nicht, sich selbst das zu gestehen, geschweige den anderen. Diese Starrsinnigkeit aber sollte ihm bittere Früchte tragen. Das Hütten- und Grubenwerk, dem er vorstand, hatte sich im Laufe der Jahre dank seiner praktischen und umsichtigen Leitung sowie der allgemein günstigen Wirtschaftslage außerordentlich vergrößert. Der bald um das Dreifache erweiterte Geschäftsumfang überstieg in Wahrheit die Kräfte des Direktors.

0: aus. Besonders den kaufmännischen Teil des Geschäftes vermochte er kaum mehr befriedigend zu bewältigen. Zumal sein Interesse schon immer besonders der technischen Leitung galt. Die Gesellschaft, der die Werke gehörten, hätte nun gern die Leitung und Aufsicht geteilt und ihm noch einen kaufmännischen Mitdirektor zur Seite gestellt. Aber als sie diesen Plan in der allerschonendsten Weise, dass sie dem verdienten Beamten eine Erleichterung gönnen möchte, dem alten Brockmann mitteilte, da wurde er gar heftig. Er sehe wohl, er sei zu alt, polterte er heraus, und man möchte ihn gern loswerden, um jungen Strebern seinen Posten zu geben. Das könne sofort geschehen, und er bitte hiermit um seine Entlassung. Er habe aber freilich nicht gedacht, dass er in einer solchen Weise von dem Werk, dem er die besten Jahre seines Lebens geopfert und das er aus nichts zu etwas gemacht habe, Abschied nehmen müsse. Da mußte natürlich die Aktionäre die besten Worte geben, den alten Hitzkopf zu beruhigen. So ging denn alles unter seiner Verantwortlichkeit weiter. Selbstverständlich aber musste er sich, wenn er auch die technische Leitung stramm allein in den Händen hatte, nach der geschäftlichen Seite hin viel auf andere Leute verlassen. Da glaubte er denn seit Jahren ein wahres Juwel zu besitzen an seinem ersten Buchhalter, welcher zugleich Kassierer war. Dieser war ein Elsässer namens Schubert, ein geschäftstüchtiger Mann mit guten Manieren. Es war ihm rasch gelungen, sich das Vertrauen seines Direktors zu erwerben, denn er hatte bald dessen Schwäche erkannt und wußte sie zu seinem Vorteil auszunutzen. Er verstand es gut, seine geschäftlichen Pläne, und die nötige Umsicht hatte er, seinem Chef so vorzutragen und mundgerecht zu machen, dass sie diesem wie seine persönlichen Ideen vorkamen. Auf diesem Wege hatte er in kurzer Zeit sich schließlich die gesamte kaufmännische Leitung des Betriebes angeeignet und konnte durchaus selbstständig handeln. Der Direktor aber belobte sich selbst alle Tage über seine vortreffliche Menschenkenntnis, durch die er einen so unschätzbaren Mitarbeiter gefunden hatte. Aus dieser Ruhe und Selbstzufriedenheit aber wurde er eines Tages in wahrhaft niederschmetternder Weise herausgerissen. Schubert, der geschäftshalber öfters Reisen machte, war wieder einmal mehrere Tage abwesend. Er wollte am Donnerstag wieder zu Hause sein, es war aber Samstag geworden und er war noch nicht zurückgekehrt. Zu jeder anderen Zeit hätte sich der Direktor aus dieser Verzögerung nichts gemacht, denn es kam öfter vor, dass Schubert einen oder zwei Tage ausblieb, weil sich weitere Kundenbesuche anboten. Aber heute war es ihm sehr unangenehm. Es war Lohntag, und mehreren hundert Werksangehörigen ihr Geld hinzählen zu müssen, das war nicht nach dem Sinn des Direktors. Und doch blieb ihm nichts anderes übrig, wenn Schubert nicht kam, denn er konnte unmöglich einen der jungen Leute mit diesem verantwortungsvollen Geschäft beauftragen. Schubert kam nicht. Die Stunde der Auslohnung jedoch war da, und die Arbeiter standen bereits in mehreren Gruppen vor der Tür des Verwaltungsgebäudes, um ihren monatlichen Lohn zu empfangen. Recht ärgerlich begab sich Direktor Brockmann hinter den Kassenschalter und öffnete den großen stählernen Geldschrank. Doch was war das? Der Schrank war leer! Kein Pfennig Geld war da. Dem Direktor stockte vor Schreck das Herz, und er mußte sich auf einen Stuhl setzen. Fassungslos starrte er auf den leeren Geldschrank. Das Entsetzliche durfte nicht wahr sein. Dann erhob er sich hastig in der Eile und Hast der Abreise, konnte ja Schubert vergessen haben, den Inhalt der Tageskasse in die Hauptkasse abzuführen. Mit zitternden Händen schloss Brockmann den Tageskassenschrank auf. Außer ein paar kleinen Münzen war auch hier kein Geld. Da brach ihm der Schweiß aus und mit Mühe hielt er sich am Schreibtisch fest. Krampfhaft dachte er nach und erinnerte sich dann, dass Schubert gerade noch vor seiner Abreise mehrere große Geldbeträge auf die Bank gebracht und ihm erklärt hatte, er werde auf seiner Geschäftsreise einige größere Außenstände mit heimbringen. Gut, dass sich der Fall so schnell aufklärte. Aber dergleichen sollte ihm als Direktor doch nicht mehr unterlaufen. Nun wollte er sich doch öfter beim Herrn Schubert über den jeweiligen Stand der Kasse informieren, wie er es im Anfang von Schuberts Tätigkeit regelmäßig jeden Monat getan. Zuletzt war dies nur jeweils einmal im Jahr geschehen, und da meist flüchtig, wobei er lediglich die Ein- und Ausgaben verglich und den Kassenstand nachprüfte. Und das hatte stets auf Heller und Pfennig gestimmt. Zwar hatte er nie ein wirklich gutes Gewissen, aber er entschuldigte sich mit der absoluten Zuverlässigkeit des Kassenverwalters und seiner wirklich außerordentlichen Arbeitslast. Mit der gleichen Sorglosigkeit verfuhr er jedoch auch hinsichtlich der vielen Reisen Schuberts. Zwar kam dieser anfangs regelmäßig zu seinem Chef, dem er die Schlüssel überreichte und um eine kurze Bestandsaufnahme bat, doch geschah dies meist so kurz vor Antritt der Reise, dass den beiden Männern gar keine Zeit dazu blieb. Und auch dies fiel schließlich fort. »Geben Sie mir nur die Schlüssel, ich prüfe nach, wenn ich Zeit finde.« Doch die fand er nie. Jetzt aber gelobte er sich, dass das nie mehr vorkommen sollte. Einen solchen Schrecken wollte er nicht wieder erleben. Aber jetzt brauchte er Geld. Eine ganze Menge Bargeld für die Lohnauszahlung. Die Leute warteten schon im Hof. Zum Glück war es zur Bank in der nahen Stadt nicht weit. In einer halben Stunde ließ sich alles klären und das Geld war da.
1: »Johann! Anspannen, aber rasch!«
0: rief er über den Hof hinüber und
1: »Sagen Sie den Leuten«,
0: beschied er den Werkmeister,
1: »Sie müssten noch eine halbe Stunde warten. Ich müsse nach der Stadt Geld einwechseln. Es sei nicht genügend sortiert.«
0: Er konnte dem Untergebenen nicht ins Gesicht schauen. Der stolze Mann, als er die Lüge aussprach. Die erste, solange er sich erinnerte, aber er durfte doch auf sich und die Firma auch nicht den leisesten Schatten eines Zweifels fallen lassen. »Womit kann ich Ihnen dienen, Herr Direktor?« fragte der Bankier mit großer Höflichkeit, als der angesehene Mann in sein Büro trat. Brockmann nannte ohne zu zögern die Summe, die er im Augenblick benötigte.
2: »Das ist freilich. Doch nun, wir werden es um Ihretwillen möglich machen können«, antwortete der Bankier nach kurzem Zögern, sichtlich überrascht, über die Höhe der Forderung.
3: »Ich scheine Ihnen ja heute nicht ganz gelegen zu kommen, verehrter Herr Levison. Sie sind wohl momentan auch nicht stark bei Kasse?«
0: fragte Direktor Brockmann ein wenig befremdet.
2: »O doch, das Drei- und Vierfache, wenn der Herr Direktor es wünscht«,
0: beeilte sich der Bankier zu versichern.
2: »Ich war nur im Augenblick etwas erstaunt, weil der Jahreskredit Ihrer geschätzten Firma schon um ein beträchtliches überschritten ist. aber ein so sicher fundiertes Unternehmen wie das Ihrige und Ihre Persönlichkeit, wertgeschätzter Herr Direktor, Sie verzeihen, wenn ich Ihnen nur einen Augenblick Grund zur Unzufriedenheit gegeben haben sollte. Ich stehe sofort mit jeder beliebigen Summe zu Ihrer Disposition.«
1: »So? Unser Kredit ist schon überschritten?« fragte der Direktor, und er wunderte sich selbst, wie ruhig er die Frage stellen konnte.
2: »Das kann sein. Ich war momentan nicht ganz im Bilde. Man behält die einzelnen Summen nicht so im Gedächtnis. Darf ich um die Anweisung bitten?«
1: »Gewiss.« Und der kleine, bewegliche Mann breitete die Papiere eins neben dem anderen vor ihm aus.
0: Ja, es hatte unzweifelhaft alles seine Richtigkeit. Jede Anweisung von seiner Hand vollzogen und der Betrag von Schubert quittiert. Also auch hier leere Kasse, ein leeres Konto. Er konnte sich freilich nicht entsinnen, zu welchen Zwecken die Gelder sollten abgehoben sein, wußte überhaupt nicht, daß es geschehen war. Aber er hatte ja so manchmal in seiner Vertrauensseligkeit dem Kassierer Blankoschecks und andere unbegrenzte Vollmachten unterschrieben, die dieser nach Belieben ausfüllen konnte. Nun sah Direktor Brockmann, welchen Gebrauch der geschätzte Schubert mit diesen Anweisungen und damit zugleich auch mit dem Vertrauen seines Vorgesetzten gemacht hatte. Brockmann schwindelte es, und seine Hand suchte nach einem Halt.
2: »Herr Direktor, ist Ihnen nicht wohl?« schreckte ihn des Bankiers Stimme aus dumpfer Betäubung auf. »Kommen Sie bitte hier zu diesem Sessel. Womit kann ich Ihnen aufwarten? Was soll ich Ihnen bringen? Einen Cognac?«
1: »Wenn ich ein Glas Wasser haben könnte. Weiter nichts, bitte«, wehrte dieser müde ab.
0: Der kühle Trunk tat ihm wohl. Er stand wieder auf. Seine Willenskraft hatte den furchtbaren Schlag wenigstens für den Augenblick überwunden.
1: »Ein vorübergehender Schwindel, nichts Wesentliches«, suchte er dem Bankier den Zwischenfall zu erklären.
2: »Doch nun zu unserem Geschäft. Ich brauche das Geld sofort, es ist Lohntag. Da aber das Konto der Firma schon so schwer belastet ist, nehmen Sie es aus meinem Privatvermögen, das bei Ihnen steht. Das dürfte ausreichend sein.«
4: »Auch wenn es das nicht wäre, Ihr hochgeschätzter Name würde mir ausreichende Bürgschaft sein für jede beliebige Summe«, versicherte ihm der Bankier.
0: Brockmann saß wieder in seinem Wagen, das Geld in der Ledertasche neben sich. Für den Augenblick war er gesorgt. Aber was ging in ihm vor? Dass er von Schubert schmählich hintergangen, vielleicht seit Jahren schon, dass hier ein Schlag ihn getroffen, dessen Schwere sich noch gar nicht absehen ließ, dieser erschreckenden Wahrheit konnte er sich nun nicht mehr entziehen. Aber er mußte trotz alledem äußerlich ruhig erscheinen, die Öffentlichkeit durfte es um keinen Preis erfahren, dass er das Opfer eines gemeinen Betrugs geworden war. Wußte er ja doch auch noch gar nicht, in welchem Ausmaß er selbst hineingezogen und verantwortlich war. Das konnte ihm nachher erst eine gründliche Durchsicht der Bücher zeigen. Die Auslohnung war endlich vorüber, und der Direktor saß über den Geschäftsbüchern. Es war eine saure Arbeit für ihn, der sich seit Jahren nicht mehr eingehend mit ihrer Durchsicht beschäftigt hatte. Aber nach und nach kam Licht in die Sache. Doch welch ein Licht!
2: Der Betrug stellte sich immer deutlicher heraus, und er sah mit Entsetzen, wie Schubert schon seit Jahren seine Diebstähle vorbereitet und durch falsche Einträge seine Unterschlagungen verschleiert hatte. Wie hoch die Summe der veruntreuten Gelder war, ließ sich jetzt noch gar nicht endgültig berechnen. Erst sehr spät am Abend legte Direktor Brockmann die Feder nieder. Er fühlte sich matt bis zum Sterben und ließ seiner Familie sagen, sie solle mit dem Nachtessen nicht länger auf ihn warten, er fühle sich nicht ganz wohl. Sagen mochte er auch jetzt noch niemanden, was sich ereignet hatte. Er hoffte immer noch, die gestohlenen Summen in der Stille decken zu können. So erklärte er denn auch seiner Frau, die besorgt nach ihm schaute, nur er habe sehr viel zu tun und mancherlei Verdrießlichkeiten gehabt, sie solle ihm nur noch was zu trinken bringen und dann wolle er zu Bett gehen. Nach einer fast schlaflosen Nacht machte er sich wieder an seine saure Arbeit. Er nahm sich Zeit für eine gründliche Revision. Immer höher aber wuchsen die unterschlagenen Summen vor seinen Augen empor. Wohl waren ja auch aus der letzten Zeit besonders noch manche Außenstände verzeichnet, aber der Verlust, den er zu tragen hatte, war immer noch schwer genug. Und so viel sah er, dass der größte Teil seines eigenen Vermögens zur Deckung erforderlich sein werde. Der Nachmittag brachte dann einen Brief von Schubert, von London aus abgestempelt. Darin teilte er dem Direktor offen sein Verbrechen mit. Er könne ihm versichern, dass er ihn nicht aus Habgier und Freude am Betrügen hintergangen habe. Aber er sei auf seinen Geschäftsreisen in schlechte Gesellschaft geraten und habe unglücklich gespielt. Diese Spielschulden müsse er bezahlen. Der Direktor habe es ihm ja auch leicht gemacht, da er niemals revidiert habe. Aus diesem Grunde hoffe er auch, unbehelligt zu bleiben, da eine genaue Untersuchung ihn wohl nicht als den alleinigen Schuldigen hinstellen werde. Auch sei ihm das eine Beruhigung, dass es nicht eine Einzelperson treffe, sondern eine nicht gerade arme Gesellschaft, die den Verlust dieser Gelder ohne Schaden verschmerzen könne. Mit bitterem Auflachen warf Brockmann den Brief auf den Tisch. Wollte der Kerl ihn auch noch verhöhnen? Die Gesellschaft? Nein, er, der Herr Direktor Brockmann allein, war für die ganze hohe Summe verantwortlich, denn alle Betrügereien waren mit seiner Namensunterschrift gedeckt. Oh, er hätte dem Betrüger mit eigenen Händen an den Hals fahren können. Aber er musste ja ganz schön stillhalten, musste schweigen und den Dieb mitsamt seinem vielen Geld ruhig über das Meer dampfen lassen. War je ein Mensch so getäuscht worden wie er? So steigerte er sich in seinen unfruchtbaren Zorn immer mehr hinein und sah in sich nur das beklagenswerte Opfer einer nie dagewesenen Gaunerei, so dass er ganz vergaß, dass er, weil er nicht getan, was seines Amtes war, einem charakterlosen und leichtsinnigen Menschen die Wege zum Verbrechen nur allzu sehr geebnet hatte. Ja, ein Schlag war es für ihn, den er kaum zu überstehen glaubte. Zumal er ihn ganz allein tragen musste. Seine Frau, gut und freundlich und sich stets seinen Launen und Härten fügend, war von ihm niemals zur Teilnehmerin seiner Sorgen und seines Strebens gemacht worden. Und jetzt besonders litt sein Stolz nicht, dass er sie zu Vertrauten seiner schweren Stunde gemacht hätte. Und noch weniger seinen Sohn. Noch immer hielt er ihn für einen unreifen Jungen.
0: So musste er die ganze schwere Last allein tragen und all seinen Kummer in sich hineinfressen. Last und Kummer wurden mit jedem Tag schwerer. Die Flucht Schuberts ließ sich natürlich nicht verhehlen, und wenn auch der Bankier seinen Mund hielt, so sprach sich dergleichen erfahrungsgemäß schon von selbst herum. Man munkelte in der Öffentlichkeit von großen Unterschlagungen, von schweren Verlusten, welche die Firma betroffen, und das Aussehen des Direktors, der in wenigen Tagen zum alten Mann geworden war, straffte das Gerücht nicht lügen. Von ängstlichen Geschäftspartnern liefen Rechnungen ein, die als bezahlt in den Büchern standen, aber Quittungen fanden sich nicht vor. Und wenn offenstehende Posten angefordert wurden, dann kamen die Leute mit Quittungen, laut deren sie längst bezahlt hatten. Immer wieder musste Brockmann den sauren Weg zum Bankier machen und sein mühsam erspartes Vermögen, die Frucht seines arbeitsvollen Lebens, schwand dahin wie Schnee in der Sonne. Und doch war es nicht der einzige Verlust, den er zu tragen hatte. Bei den schweren persönlichen Opfern, die er zu leisten hatte, war ihm das immer noch eine gewisse Genugtuung.
5: »Gottlob, dass du noch in der Lage bist, auch vor der Welt deinen ehrlichen Namen zu behaupten und die Firma vor Schaden zu bewahren.«
0: Denn beides wäre ihm gleich furchtbar gewesen, wenn durch die Geschichte sein Ruf oder der der Firma einen Flecken erhalten hätte. Er hatte darum dem Vorsitzenden der Gesellschaft die Flucht des Kassierers gleich gemeldet, jedoch mit dem beruhigenden Hinweis, dass die Gesellschaft keinerlei Verluste zu befürchten hätte.
5: Nun aber kam kurz vor Jahresschluss ein Brief von dem betreffenden Herrn, voll höflicher Versicherungen des Vertrauens, das die Gesellschaft in ihren bewährten Diener setzte, aber doch mit der Anfrage, ob der Direktor schon gehört habe von den Gerüchten in Geschäftskreisen, dass die Firma einen bedenklichen Stoß erlitten habe und was er dagegen zu tun gedenke. Man gebe sich allerdings der festen Hoffnung hin, dass er, Direktor Brockmann, bei der nächsten Generalversammlung alle Besorgnisse der Aktionäre zerstreuen werde. Dies zwischen den Zeilen durchleuchtende Misstrauen regte natürlich den in seiner Ehre empfindlichen Brockmann auf. Alles hatte er für die Gesellschaft dahingegeben, war zum armen Mann geworden, und das war nun der Dank. Aber es sollte noch schlimmer kommen. Der Tag der jährlichen Generalversammlung war gekommen. Sie wurde von jeher im Hüttenwerk abgehalten, im großen Geschäftszimmer des Direktors, da es im Ganzen nur 10 Gesellschafter waren. Der Sitzung voraus ging stets ein Frühstück. Auch in diesem Jahr war ein solches serviert, aber die Herren lehnten dankend ab. Mit finster gefurchter Stirn und zornfunkelnden Augen maß Brockmann die Runde. Dann öffnete er die Tür zu seiner Wohnung und rief mit heiserer Stimme:
6: »Frau, räum ab! Die Herren Chefs lehnen deine Bewirtung dankend ab!«
5: Und mit kurzer, ungeduldiger Handbewegung forderte er die Herren auf, sich ins Geschäftszimmer zu begeben. Dort legte er ihnen mit mühsam behaupteter Ruhe die Geschäftsbücher, die in diesem Jahr ganz besonders sorgfältig geprüft wurden, sowie den Kassenbestand vor, wies die Außenstände nach und hatte wenigstens die Genugtuung, dass alles in Ordnung befunden wurde. Nachdem ihm nun noch die entsprechende Entlastung gegeben worden war, stand er auf und sagte in sehr beherrschtem Ton:
7: »Nun bitte ich die Herren noch um Entlassung von meinem Amte.« Hätte ihm einer ins Herz schauen können,
8: Er würde gesehen haben, dass dies die schwerste Stunde in seinem ganzen Leben war. Von dem Werk Abschied zu nehmen für immer, das ihm seine ganze Blüte verdankte, dem er die besten Jahre seines Lebens gewidmet, mit dem seine liebsten und teuersten Erinnerungen verbunden waren. Es war ihm nicht anders, als wenn er sein eigenes Todesurteil hätte unterschreiben müssen. Eine verlegene Pause entstand nach seinen Worten. Endlich erhob sich der Vorsitzende, ein würdiger älterer Herr, und antwortete:
9: »Wir sind Ihnen alle zu Dank verpflichtet, Herr Direktor Brockmann, dass Sie selbst das entscheidende Wort gesprochen haben. Die Gesellschaft weiß voll und ganz zu würdigen, was sie an Ihnen gehabt hat, und wird Ihre aufopfernde und von glänzendem Erfolg begleitete Tätigkeit stets in dankbarer Erinnerung behalten. Aber angesichts der unglückseligen dunklen Vorgänge der letzten Wochen haben Sie mit richtigem Takt den Weg gefunden, der ein für beide Teile peinliches Verhältnis am passendsten löst. Ich bin bevollmächtigt, Ihnen zu erklären, dass die Gesellschaft zwar mit dem aufrichtigsten Bedauern, aber in voller Würdigung der Gründe, die Sie dazu bestimmt haben, Ihre Kündigung annimmt.«
8: Also auch das noch. Weggejagt wie ein Hund, wenn auch mit Komplimenten. Das war der Lohn für seine Treue, in der er sein ganzes Vermögen für die Gesellschaft geopfert hatte. Sein Entschluss war ja gefasst und stand unwiderruflich fest. Aber er hatte doch wenigstens erwartet, dass die Prinzipale, nachdem sie sich bei der Rechnungsablegung von seiner Treue hinlänglich überzeugt hatten, ihn bitten würden zu bleiben. Das Pflaster auf seine Wunde hatte er insgeheim erhofft. Und nun musste er erleben, wie froh sie waren, dass sie ihn los wurden. Nun sollte er vielleicht noch demütig dafür danken, dass sie ihm nicht den Staatsanwalt auf den Hals schickten. Gewaltsam musste er sich bezwingen, dass er nicht einem der Herren, als sie sich erhoben, an den Hals fuhr. Mit flüchtigem Gruß boten sie ihm die Hand zum Abschied, und schon waren sie gegangen. Da war es auch mit seiner Kraft vorbei. Und er glitt besinnungslos neben seinem Stuhl zu Boden. Doch er erwachte bald wieder zum Leben und zur Erkenntnis seines verödeten Daseins. So war es also geschehen, das Unglaubliche. Er, der ehrenfeste Mann mit dem makellosen Charakter, war entlassen. Hatten sie es auch nicht ausgesprochen, in ihren Augen hatte er es deutlich gelesen, das Wort Betrüger. Da dampften die Hochöfen, da pochten die Hämmer wie immer, da waren Hunderte von Menschen geschäftig, und alle sahen nur auf den Blick seines Auges, den Wink seiner Hand. Und er musste die Augen niederschlagen und den Blick wegwenden vor dem geringsten seiner Arbeiter, dem niemand ein entehrendes Wort entgegenschleudern durfte. Denn wenige Tage oder Stunden würde es noch dauern, dann wussten sie alle um die Schmach, die ihm widerfahren. Dann noch hierbleiben und die schadenfrohen oder mitleidigen Blicke der Untergebenen zu sehen, ihr Geflüster zu hören, wenn er nahte oder wegging. Nein, das war unmöglich, das konnte er nicht aushalten. Wenn er seinem Leben ein Ende machte, wäre alles vorbei. Doch da stöhnte er laut auf: »O Gott, lass mir nur meinen Verstand, dass ich das nicht tue!« Er kühlte sich die Stirn mit kaltem Wasser und suchte seine Gedanken zu sammeln. Nein, nur keine Hand an sich selbst legen. War sein Stolz auch so groß, dass er im ersten Augenblick nicht glaubte, die ihm zugefügte Schmach überleben zu können, so war doch das Bewusstsein seiner Pflichten gegen Gott und gegen seine Familie in dem ehrenfesten Mann so stark, dass ihm vor dem Gedanken schauderte. Und dann sagte er sich auch ganz nüchtern, dass ein solcher Abschied von der Welt erst recht den unguten Verdacht gegen ihn bestätigen würde. Nein, hier hieß es aushalten als Mann und aller Welt gegenüber die schwindende Achtung mit trotzigem Mut wiedergewinnen. Doch hier bleiben konnte er nicht, bis sein Arbeitsvertrag abgelaufen sein würde. Mit rascher Feder brachte er darum eine Eingabe an die Leitung der Gesellschaft zu Papier, worin er die Herren unter Hinweis auf seine lange, aufopferungsvolle Tätigkeit und die ihm heute widerfahrene, demütigende Behandlung um sofortige Entlassung ersuchte. Die Herren würden ja wohl seinen Nachfolger schon vorher bestimmt haben, und wenn nicht, so fände sich leicht für die Zwischenzeit ein Vertreter. Er könne keine Stunde länger als zur Ordnung seiner Angelegenheiten erforderlich auf dem Werke bleiben. Die Antwort des Vorsitzenden des Aufsichtsrates traf rasch ein. Seine Bitte wurde genehmigt. Jedoch konnte sich der Briefschreiber nicht versagen, sein Bedauern darüber auszudrücken, dass Herr Brockmann die ganze Angelegenheit einer so einseitigen Deutung zu unterziehen scheine. Er möge doch nicht übersehen, dass der Vorfall mit dem flüchtigen Kassierer sehr eigentümlich sei. Der Mann habe jahrelang die Kasse bestehlen können, ohne dass der Direktor es gemeldet habe. Des Weiteren habe er bei der Bank nach Belieben Gelder abgehoben. Auf Anweisung des Direktors. Und schließlich habe er nicht nur seine Flucht ungestört bewerkstelligen können, sondern der Direktor habe auch nicht einmal den Versuch gemacht, durch die Gerichte den Betrüger verfolgen zu lassen. Er selbst nun, der Briefschreiber, sei persönlich weit davon entfernt, an eine mögliche Mitschuld Brockmanns zu glauben. Er sehe aber in dem ganzen Vorgang eine Vernachlässigung seiner Pflichten als erster Aufsichtsbeamter und müsse es im Interesse Brockmanns aufs tiefste bedauern, dass von ihm als Direktor keine Kontrolle ausgeübt worden zu sein scheine. Einige Mitglieder der Gesellschaft seien zwar geneigt gewesen, einer anderen, viel härteren Beurteilung der Sachlage Raum zu geben, doch sei es ihm gelungen, unter Hinweis auf Brockmanns fast 30-jährige Tätigkeit im Dienst der Gesellschaft seine Einsicht durchzusetzen, dass man vor einer gerichtlichen Untersuchung des Vorfalls abgesehen habe. Zumal, soweit sich übersehen lasse, die Gesellschaft keinen Schaden zu erwarten habe. Er hätte diese Auseinandersetzung seinem langjährigen Freunde gerne erspart, sei aber durch dessen Auffassung der Sache dazu genötigt worden. Es war in den letzten Tagen so viel über Ernst Brockmann gekommen, dass er diesen neuen Schlag verhältnismäßig ruhig hinnahm. Er kämpfte ja noch eine Zeit lang mit sich, ob er nicht selbst eine gerichtliche Untersuchung beantragen solle, aber je tiefer er in die ganze Angelegenheit hineinsah, umso mehr bezweifelte er, dass auf dem Wege des Rechts die nötige Klarheit hergestellt werde. So fügte er sich mit stumpfer Ergebenheit in das unvermeidliche, harte Schicksal. »Wenn Gott gerecht ist, dann muß er mich rechtfertigen«, sagte er immer wieder laut vor sich hin. Aber musste Gott das wirklich? Jetzt erst setzte er auch seine Familie über die ganze Angelegenheit in Kenntnis. Seine Frau und seine Kinder traf der Schlag nicht unvorbereitet. Sie mussten ja merken, dass etwas Ungewöhnliches vorgegangen war. Und einige Gerüchte waren ihnen zugetragen worden, die wissen wollten, der Vater sei durch Schuberts Flucht mit der Gesellschaft zerfallen. Dass jedoch alles verloren sei, Vermögen, Stellung und schließlich noch der gute Name, das hatten sie freilich nicht gewusst. Seit vielen Jahren war Ernst Brockmann verheiratet. Warum hatte er seine Frau nichts wissen lassen von dieser Sache? Warum vertraute er sich ihr nicht an? Warum ließ er sie nicht teilhaben an seiner Sorge, seiner Not? Liebte er sie nicht mehr? Ach, sie war durch den Glauben an Jesus Christus, den Sohn Gottes, eine wahre Christin geworden, und sie hätte ihren Mann gern unterstützt und ihm Mut gemacht. Doch in geschäftlichen Dingen vermied er meist das Gespräch mit ihr. Sie hatte ihn einmal in aller Liebe aufmerksam gemacht auf sein ungeduldiges, ja barsches Verhalten anderen gegenüber, die nicht so talentiert wären und keine so glückliche Hand hätten wie er. Und dabei hatte sie auch darauf hingewiesen, dass auch er der Gnade und Langmut Gottes bedürfe und vor allem auch des ewigen Heils. Es sei wichtig, wie Gott uns und unser Werk beurteile. Nun, das alles wusste er ja selbst ganz genau. Kam doch auch er aus einem gottesfürchtigen Elternhaus. Aber es fiel ihm nun einmal schwer, Kritik zu ertragen, und so sprach er in Gegenwart seiner Frau kaum noch geschäftliche Dinge an. Seine Frau betete von da an umso treuer für ihren Mann und für ihre Kinder, vor allem für Fritz, ihren Ältesten. Fritz war jetzt besonders schwer betroffen, denn nun hieß es: Lebt wohl all ihr schönen Träume von weiterer Ausbildung, von fröhlichem Studentenleben. Nun blieb ihm wohl nichts anderes übrig, als sich mit harter Arbeit selbst sein Brot zu verdienen. Denn seinen Eltern durfte er natürlich nicht mehr zur Last fallen. Deren Aussichten für die Zukunft waren ja recht trübe. Bis auf wenige hundert Taler war das Vermögen verschwunden. Aus den überflüssigen Möbeln und Luxusartikeln konnten zwar auch noch ein paar hundert Taler erlöst werden. Zum Glück aber hatte er arbeiten gelernt in der strengen Schule seines Vaters. Das kam ihm jetzt zustatten. Durch Vermittlung des Direktors der Bergschule erhielt er eine Stelle auf einem Grubenwerk in Westfalen. Zwar bescheiden, aber doch für seine Bedürfnisse ausreichend. Auch seinem Vater gelang es, in der Nähe seiner Heimat, an der Eder, Beschäftigung als Grubenverwalter zu finden, so dass die Sorge um das tägliche Brot beseitigt war. So vergingen mehrere Jahre, in denen Fritz tüchtig zupacken musste und sich in praktischen Dingen gut weiterbilden konnte. Tag aus, Tag ein befuhr er seine Grube, kam gewissenhaft seinen Pflichten nach und kümmerte sich wenig um das, was sonst noch in der Welt geschah. Es berührte ihn auch nicht im geringsten, als er hörte, dass man in Spanien den Prinzen Leopold von Hohenzollern zum König machen wolle. Und er hatte keine Ahnung davon, dass zwar der Prinz nie nach Spanien kommen werde, aber dies das Rad der Weltgeschichte in raschen Umlauf bringende Ereignis die Ursache sein werde, dass Fritz Brockmann einmal dort unter Palmen und Orangen wandelte. Wie bekannt ist, war der Hohenzollernprinz die unschuldige Ursache zum Ausbruch des Großen Krieges im Jahre 1870. Und als die Kriegserklärung erfolgt war und Freiwillige in Scharen herbeiströmten, da trieb es auch Fritz Brockmann zu den Fahnen. War er doch alt genug, also militärpflichtig, dazu kerngesund und groß und stark. Sollte er warten, bis man ihn rufen würde, während die anderen hinauszogen, um im Krieg ihren Mann zu stehen? Nein, sein Entschluss war rasch gefasst. Er war ja frei, seine Eltern bedurften seiner nicht. Sie hatten wieder ihr Auskommen. So sammelte er seine Papiere, schrieb nach Hause, dass er nicht anders könne, als sich seinem König zur Verfügung zu stellen, und bat seinen Vater um seine Einwilligung zu seinem Vorhaben. Doch die Antwort von zu Hause blieb aus. Viel zu lange für seine Ungeduld. Schon war bald eine Woche herum. Die deutschen Armeen hatten schon die Grenze Frankreichs überschritten. Da hielt es ihn nicht länger mehr an seinem Wohnort. Er fuhr nach Kassel, stellte sich dort zur Musterung und wurde gleich als Einjähriger angenommen und eingekleidet. Da, als er schon den bunten Rock auf dem Leibe hatte, kam die Antwort seines Vaters, ihm nach Kassel nachgesandt, und wirkte wie eine kalte Kopfdusche.
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0: Es ist 22 Uhr.
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2: Boah, wenn du drauf trittst, Leute, wisst ihr schon, wie oft ich zu Fielmann gehen musste. Einfach nur, weil jemand auf dieser Couch, nicht ich, auf meine Brille getreten oder gerollt ist.
3: Einfach nur gerollt.
2: Oder sonst was. Und ich war komplett verbogen.
3: Okay. Nice. Danke für diese Anekdote, Esther.
2: Hä? Niemand von euch trägt Brillen, sonst würde jemand gerade jetzt sagen, so, boah, das ist ja richtig ärgerlich. So, ja, Leute, das ist ärgerlich.
3: Auf jeden Fall. Esther, wir sind mittendrin in unserer allerersten Folge. In unserer allerersten Podcast-Folge. Guck mal, ich bin sogar aufgeregt. Ich weiß nicht, wie ich dich vorstellen soll, wie ich begrüßen soll. Aber auf jeden Fall, Leute, das ist unsere allererste Podcast-Folge. Wir heißen jeden von euch willkommen. Ich bin hier mit meiner wunderschönen Podcast-Partnerin und gleichzeitig Ehefrau Esther.
2: Wohl eher Letzteres zuerst und dann.
3: Letzteres zuerst, ja, genau. Ja, das ist dieser Podcast, das ist der Podcast, unsere erste Folge, ganz ehrlich, keine Ahnung, wie wir das alles irgendwie introducen sollen oder wie wir uns am besten vorstellen. Ich denke, das wird sich mit der Zeit auf jeden Fall ergeben. Aber meine allererste Frage an dich, Esther, wie geht's dir heute?
2: Boah, mir geht's heute ganz okay. Also heute war ein turbulenter Tag. Es war erstmal eine Woche Jugendfreizeit hinter mir und ich muss wieder so reinkommen in das Leben.
3: Stimmt, ja. Du warst eine Woche in Dänemark. Und ungelogen, stimmt, das ist das, was ich sagen wollte. Ich hatte das vor 2 Tagen irgendwie kurz vergessen, wie ich, was ich erzählen wollte. Esther, ich bin sehr, sehr, sehr froh darüber, dass du wieder zu Hause bist. Ey, eine Woche alleine zu Hause, so mit Kochen und so. Ich bin ja gar nicht, guck mal, ich hatte immer das Glück. Ich bin nie in ein Umfeld gekommen, wo ich richtig so kochen musste. Ne, nie. Ich bin sehr dankbar dafür. Ich hatte immer jemanden oder ich hatte andere Möglichkeiten, mir Essen zu organisieren. Jetzt warst du einfach eine Woche nicht da. Und das Traurige ist, Bevo war zu Besuch, ne?
2: Was habt ihr gegessen?
3: Er kommt so zu uns nach Hause und wir dachten so, okay, wir reden so ein bisschen über den Podcast, was haben wir jetzt vor? Und ich sag so, ey Bevo, guck mal, es tut mir richtig leid, aber ich kann dir nur Essen so aus der Dose anbieten. So, ich hab das von meinen Eltern mitgebracht.
2: Habt ihr dann das
3: so
2: aus der Dose gegessen?
3: So ein richtiger Jungenhaushalt, kurz Mikrowelle warm gemacht aus der Dose und so.
2: Immerhin hast du ihm keine 5 Minuten Perine angeboten.
3: Nein, so schlimm war noch nicht, aber hätten nur ein paar Tage gedauert, dann wäre auch so schlimm geworden.
2: Crazy.
3: Aber auf jeden Fall. Ja, das ist unsere erste Folge und ich dachte mir, wir können so ein bisschen chronologisch anfangen zu erzählen, wie das eigentlich so mit Anfang des Jahres YouTube, Together in God und so, wie das alles angefangen hat. Was hältst du von der Idee?
2: Ja, you go girl. Nein, Spaß, boy.
3: Alles klar. Dann machen wir einfach mal weiter. Wir überhören das.
2: Ich muss noch ganz so diesem ganzen Podcasting so ein bisschen mich rein, da so reinkommen.
3: Okay.
2: Aber das ist ja eher so dein Ding gewesen, auf YouTube zu predigen und das alles vorzubereiten und ja.
3: Ja, wir sind ja am 1.1. sind wir online gegangen mit unserer Predigtreihe, ne, zum Jakobusbrief. Für alle, die das nicht gesehen haben, guckt euch das auf jeden Fall an. Für alle, die uns nur zuhören, auf YouTube findet ihr die Predigtreihe dazu. Zum Jakobusbrief, ich habe durchgepredigt. Und die Predigtreihe ging bis Mitte April. So, bis Mitte April. Und danach war ja direkt eigentlich die Idee, den Podcast zu starten. Wir hatten ja alles schon vorbereitet, ne? Hier das Set und so, die Idee inhaltlich, wie auch immer. Alter, ich habe das Mikrofon gehauen. Eigentlich war ja so, ne, die Idee, direkt anzufangen. Dann kam aber was dazwischen. Und darüber will ich voll gerne reden. Und zwar meinen Ukraine-Einsatz.
2: Wer macht das? Was gibt's dazu so zu erzählen?
3: Ey, ganz ehrlich, wir hatten ja auch so auf Instagram davon erzählt. Einige haben es ja mitbekommen. Aber ich bin ja bei so einer Hilfsorganisation, bei Samaritan's Purse, für die Leute, die das kennen oder die sich dafür interessieren. Und Samaritan's Purse hat so ein Katastrophenhelfer-Team. Und seit der Krieg in der Ukraine ausgebrochen ist, stand schon die ganze Zeit irgendwie so im Raum, dass ich halt auf einen Einsatz fahre. Ne? Dann hat es zwischendurch nicht funktioniert, zwischendurch stand ich kurz davor, wie auch immer. Und dann aber Anfang oder Mitte April bin ich halt hingefahren. Und das war schon eine krasse Zeit. Ich weiß gar nicht, wie hast du das so wahrgenommen? Ich glaube, wir haben nie drüber so ausführlich drüber geredet. Wie hast du die Zeit wahrgenommen, bevor ich gefahren bin? Also bevor so, du gefahren bist? Als wir so drüber diskutiert haben, soll ich fahren, soll ich nicht fahren? Keine Ahnung, war ja Kriegsland und wie hast du das so wahrgenommen?
2: Boah, ich war richtig stolz auf dich. Also, ich weiß nicht, es gab so eine sehr lange Zeit in meinem Leben, wo ich sagen würde, dass so dieses ganze Familienbild in einem Familienhaus und alles so, was dazugehört hatte, so dieses sehr irdische Leben, so voll der Götze für mich war. Also, dass ich das so über alles gestellt habe einfach und dachte so, das ist da, wo Gott mich nur sehen möchte und das ist die einzige Möglichkeit, ihm zu dienen. Und dann ja hat uns Gott ja irgendwann mal doch in einen Zerbruch geführt und ich durfte erkennen, dass es ganz verschiedene Arten und Weisen gibt, Gott zu dienen und zu wissen, so dass du bereit bist, so aus Liebe zu Gott wirklich auch in Kriegsgebiete oder in Katastrophen

0: du in dem Land bleiben würdest, auch wenn das vielleicht ein sehr radikaler Gedanke wäre, so dann, wenn Jesus dich so zu sich nimmt, so ich würde mich eigentlich voll für dich freuen, also wenn du dann schon in der Ewigkeit mit ihm sein dürftest und ich möchte jetzt so sagen, auch wenn ich nicht in dieser Situation bin und weiß, dass es dann immer sehr anstrengend wird, aber dass ich dann sagen kann, so boah, ich weiß, dass Christian eine Hoffnung hat, dass wir eine Hoffnung hatten und deshalb kann ich dich dann auch so abgeben und Gott soll dich da wieder ein Werkzeug einfach gebrauchen und ich bin hier und genieße die Zeit, die mir dann gegeben wurde.
1: Aber hattest du Angst, also so in Bezug auf so das ganze Thema Fernbeziehung? Weil wir
0: Nee.
1: hatten ja schon so, wir hatten schon, also von den 4 Jahren, die wir vor der Hochzeit zusammen waren, war so 3,5 Jahre Fernbeziehung. Und dann, eigentlich hatten wir uns schon so ein bisschen dafür entschieden, nicht mehr so auseinanderzugehen und so. Wir hatten ja schon drüber geredet. Ich weiß nicht, hast du so in der Hinsicht irgendwie gezweifelt?
0: Also ich glaube, ich habe das da noch unterschätzt. Wir sind ja erst seit einem Jahr da zusammen gewesen und
1: Verheiratet, meinst du?
0: ja, verheiratet gewesen.
1: Alles klar.
0: Und
1: Einfach 5
0: da
1: Jahre
0: hat das Leben
1: Vergangenheit
0: erst
1: vergessen.
0: begonnen. Nein, Spaß. Aber ich hab's verdrängt.
1: Okay.
0: Spaß. Aber nee, ich hatte, also es war für mich eine komplett neue Ebene, weil jetzt waren wir ein Ehepaar, jetzt hatten wir ein anderes Leben geführt, wir haben zusammen gewohnt, wir sind uns auch körperlich näher gekommen und es ist halt einfach ein anderer Umstand und für mich war es einfach nicht so schlimm, weil ich wusste, das waren also eine Zeit, wo Gott dich ganz klar berufen hat und wo du einfach für uns als Familie das entschieden hast. Und deshalb war meine Entscheidung, da nicht groß nachzutrauern oder da groß dran zu zweifeln, sondern ich glaube, in dieser Zeit hat mich Gott einfach ganz krass gesegnet mit Frieden und viel Glauben und viel Hoffnung. Und ja, wir werden auch gleich noch darauf eingehen, dass das alles dann irgendwann auch mal ein Ende hat. Aber so zuerst, also ich hatte ein richtig krasses Hoch. Also ich war auch, also ich hätte nicht gedacht, dass es so krass werden kann, aber es war sehr intensive Zeit und sehr intim mit Gott und ich freue mich sehr darüber, dass das so war und nee, Angst hatte ich nicht, alleine zu sein.
1: Ja, für mich war das auch sehr heftig. Also ich habe, als so die Anfrage kam, willst du in die Ukraine fahren für die nächsten 3, 4, 5 Wochen? So mein erster Gedanke war direkt so, oh, Hammer. So, ich feiere das einfach, weil das ist so das, was ich studiert habe, da wo ich hin wollte und so. Und also ich nehme das auch voll so wahr, dass du voll so dahinter standst. Das war auf jeden Fall sehr cool. Hat mich richtig gefreut. Ich weiß noch so, ich war aber, also ich habe das am Anfang war so, ich war einfach nur gehypt, aber als ich dann im Flugzeug saß, ne, ich bin ja zuerst von Düsseldorf nach Krakau geflogen, ja, und in diesem Flugzeug, da saßen so 10 Leute oder so, und ich weiß noch, ich saß so hinten, relativ hinten, ich war, glaube ich war ganz hinten sogar. Und das Flugzeug hebt so ab, und in dem Moment dachte ich mir so, boah, krass, jetzt bin ich einfach allein in diesem Flugzeug. Ich fliege gleich nach Krakau. Mich erwartet ein Team, das ich nicht kenne, in einer anderen Sprache. Ich meine, klar, Englisch ist für mich kein Problem, aber trotzdem erstmal diese Umstellung auf Englisch zu arbeiten, nicht nur so mit Leuten Müll zu reden, so, ne? Du arbeitest auf einmal auf Englisch, auf einmal machst du so einen Job, den du gar nicht kennst. So, ich weiß ja nicht, so, okay, Katastrophenarbeit, was erwartet mich, ne? Und ich saß so im Flugzeug und ich dachte mir, Alter, so, es geht jetzt einfach los. Ich erinnere mich an diesen Moment sehr genau. Wir sind genau abgehoben, wie in so einem Film. Nee, war schon krass.
0: Aber du erinnerst dich doch an die Zeiten, so als für mich damals, als ich noch in Israel oder London gelebt hatte, dass du bringst mich so zum Flughafen und du fährst nach Hause und auf einmal so, du merkst, dass all
1: Ich
0: dieser
1: fahre einfach
0: Hype
1: allein nach
0: und
1: Hause.
0: all diese Emotionen auf einmal so weg sind und auf einmal beginnt einfach ein ganz normales
1: Ja,
0: Leben. Und so
1: Mann.
0: war das für mich. Und ich wusste, dass du im Flugzeug sitzt und dir fast in die Hosen machst vor
1: Ja,
0: Angst,
1: Mann.
0: weil ein
1: Ja,
0: kleiner
1: Mann.
0: Christian ohne seine Esti leben muss. Aber ja, ich dachte
1: Ne,
0: mir
1: war
0: so,
1: schon krass.
0: schaffst das.
1: Vor allem war das krass, weil ich bin angekommen, so, ne, wir hatten so ein Hotel für eine Nacht. Also es sind quasi alle, die neu dazugekommen sind, sind nach Krakau gekommen. Dort haben wir eine Nacht verbracht und dann sind wir am nächsten Morgen mit dem Bus in die Ukraine gefahren. Und das war krass, dass wir sind alle, also alle, die neu angekommen sind, wir haben uns abends quasi getroffen, wie in so einem Konferenzraum. Und dann hatten wir wie so ein Briefing quasi, so, ne, was erwartet uns jetzt oder wie auch immer. Und für mich war das so krass, stell dir vor, guck mal, ich habe davor nicht irgendwie ein krasses Training gemacht oder so. Guck, ich bin Anfang 20, ich habe keine Ahnung von der Arbeit und ich setze mich so da rein. Und das Erste ist so, ja, wir müssen ein Security-Meeting machen. Wir reden jetzt darüber, wie ihr euch verhalten müsst, wenn eine Rakete ankommt. So, das Erste ist so, ja komm, wir gucken uns jetzt Videos an, wo wir zeigen, wie Leute sich falsch verhalten haben, nachdem eine Rakete eingeschlagen ist. Und du denkst dir, du redest normalerweise so Science-Fiction-mäßig darüber, oh, stell dir vor, eine Rakete kommt irgendwann. Und auf einmal sitzt du in diesem Raum mit so 30 anderen Leuten und die halten eine ernste Präsentation darüber, das musst du machen, wenn eine Rakete ankommt,

0: wenn du aus dem Auto aussteigst, guck dir an, wie die Minen liegen oder guck dich ja, wie du dich quasi, wie du so dein Umfeld analysierst und so. Und du sitzt so komplett ahnungslos.
1: Denkst du, ich bin doch nur irgend so ein kleiner Junge aus Köln, Korweiler, ja, was macht die mit mir?
0: Ich sag dir, wie es ist. Und das war so der erste sehr krasse Schockmoment. Also es war schon krass, so zu merken, das wird dir jetzt nicht aus Witz erzählt, sondern du steigst am nächsten Morgen in den Bus und dann geht's ab. So, dann weißt du nicht, was dich erwartet. Ne? Ja, auf jeden Fall, die Nacht habe ich sehr mies geschlafen. Ich erinnere mich, und dann sind wir aber sehr früh los, irgendwie so um 6 Uhr oder 7. Dann sind wir in die Ukraine gefahren. Bis dahin war ja an sich erstmal alles entspannt, weil du saßt halt nur im Bus und du hast klar mit den Leuten irgendwie geredet, bisschen kennengelernt. Aber als ich dann angekommen bin, wo ich war, war das schon sehr krass. Also so die Arbeit, die ich gemacht habe, ich würde sagen, der Einsatz an sich, wie du sagst, so vor dem Einsatz war das so dein Hoch mit Gott, so dieses, du hattest diese Kraft dazu, Gott hat dir die Fähigkeit gegeben, also mich abzugeben und auch zu vertrauen, so dass das jetzt gerade dran ist, dass das eine krasse Arbeit ist, dass wir uns auch als Ehepaar, selbst wenn nur ich derjenige bin, der fährt, dass wir uns aber als Ehepaar so dafür einsetzen können, ne, so der Welt in dem Sinne zu helfen und uns selber irgendwie so aufzuopfern. Genauso war dieser Einsatz an sich auch mein persönliches krasses Hoch, so. Und das hat halt vor allem mit der Aufgabe zu tun. Ich weiß nicht, ob so viele Ahnung davon haben, wie so Katastrophenarbeit abläuft.
1: Ja, weil wir alle studierte Rettungsingenieure sind.
0: Aber, also ich hatte ja gar keine Ahnung davon, selbst wenn ich studiert habe, so am Ende in der Praxis zu sehen, wie das abläuft, gar keine Ahnung. Auf jeden Fall, was die Aufgabe anging, bei mir war so, also ich war verantwortlich für Logistik und für Beschaffung. Und das war schon interessant so zu sehen. Ich bin halt angekommen, wir hatten so ein Team, am Anfang waren wir so 10 Leute und am Ende von diesen 5 Wochen in der Ukraine waren das so gute 40, 50 Leute. Also das Team ist schon sehr krass gewachsen und die Aufgabe war extrem herausfordernd. Ich bin einfach gestorben. So diese Aufgabe hat so mein Herz auseinandergerissen, weil ich nicht mehr konnte. So damit man weiß, so worum es geht. Logistik war am Ende so das ganze Movement, so die ganze Bewegung, so der Base, so ich war dafür verantwortlich, lach mich nicht aus.
1: Hey, ich lach dich nur aus, weil Leute, ich werde in dieser Ehe wirklich tagtäglich dafür gemobbt, dass ich englische Begriffe benutze. Ja, und jetzt macht ihr das auch die ganze Zeit im Podcast. Das ist unfair. Das steht nicht in Relation zu dem, was du sonst auch mal machst. Aber
0: auf
1: weiter.
0: Jeden Fall, erzähl mir weiter. Guck mal, Logistik. Ne? Wir hatten ein ganzes Team. Und dadurch, dass wir quasi als eine amerikanische Organisation in einem fremden Land waren, war das so, dass wir das Land ja gar nicht kannten, die Sprache nicht kannten, wie auch immer. Und Logistik heißt am Ende, dass ich verantwortlich war für die Übersetzer und Fahrer. Wir haben uns quasi mit den ganzen Kirchen und Gemeinden drumherum irgendwie so zusammengetan. Und dann haben wir beispielsweise den Pastor einfach gefragt, ey, gibt's Jugendliche bei euch, die Englisch und Ukrainisch sprechen?
1: Hast du am Anfang gesagt, dass es eine christliche Organisation ist?
0: Ich glaube nicht. Also, auf jeden Fall, ja, Samaritan's Purse ist eine christliche Organisation, die sich klar sehr praktisch einsetzen, aber so, es liegt denen schon sehr am Herzen, gerade auch dadurch, das Evangelium so an den Mann zu bringen.
1: Also der Slogan ist ja auch Helping in Jesus' Name.
0: Genau.
1: Also egal, wo die hinkommen, die bieten nur Hilfe an, wenn Leute auch bereit sind, also quasi zu sagen, ihr dürft ja auch das Evangelium predigen. Und ich finde, das ist ein guter Vorsatz. Also
0: ja, ich feiere das voll, so dass die für sich selber auch entscheiden, so wenn, selbst wenn ein Land sehr viel Not leidet und die das aber ablehnen, also quasi so. Also wenn es ein Land gibt, da ist irgendwas passiert, die wollen reinkommen als Christen, die gehen auch nur als Christen. Wenn die Regierung dann aber sagt, guck mal, wir wollen keine Christen haben, dann sagen die auch ganz klar, dann helfen wir nicht.
1: Ja.
0: So, dann gehen wir nicht ins Land. So, wir werden nicht sagen, dass wir keine Christen sind oder ähnliches. Das ist schon, die positionieren sich auf jeden Fall. Ja, genau. Das
1: und
0: ist
1: deshalb kommt auch die Verbindung zu den Gemeinden und Leuten.
0: Ja, ich habe den ganzen Kontext aus mir. Egal.
1: Und was ich sagen wollte noch zur Organisation, viele kennen die wahrscheinlich, weil die dieses Weihnachten im Schuhkarton organisieren.
0: Stimmt.
1: Also das machen ja viele Gemeinden, also dass man Schuhkartons für Kinder und junge Jugendliche packt und die dann quasi an Länder verschickt, die etwas weniger Geld haben, und dann wird ihnen auch das Evangelium weitergegeben, und ich finde, das ist ein super Projekt, aber ich glaube, da reden wir nochmal um Weihnachten herum ein bisschen mehr.
0: Naja, aber ist auf jeden Fall so, die machen dieses Weihnachten im Schuhkarton. Jedenfalls, genau, dadurch, dass das eine christliche Organisation ist, haben wir uns halt viel mit den Gemeinden zusammengetan und die halt gefragt, gibt's Leute bei euch, die Englisch und Ukrainisch sprechen? So, dann hatten wir halt ein paar Jugendliche, das waren am Anfang so drei Leute oder vier. Und dann hatten wir halt noch Fahrer. Das heißt, Fahrer, die quasi nicht unbedingt Englisch sprechen mussten, aber Leute, die zumindest Zeit und ein Auto hatten. So, und die haben wir eingestellt, die haben für uns gearbeitet. Und ich war dafür verantwortlich. Am Anfang war das so, wir hatten, glaube ich, 3-4 Übersetzer und so 2-3 Fahrer, irgendwie so, waren ganz klein am Anfang. Gegen Ende war das eine Truppe von 30 Mann insgesamt. So, und für die war ich verantwortlich. Ich, so, der gar keine Ahnung hat von der Arbeit, der auf einmal mit irgendwelchen Leuten zusammenarbeiten muss, die man nicht kennt. So, und ich habe alleine in diesem Team gearbeitet. Ich war das einzige Team, das alleine für sich gearbeitet hat. Und ich habe keine Ahnung, wieso Gott entschieden hat, dass ich in diese Rolle komme. Aber ich bin am Anfang gestorben. Weil, guck mal, ey, wirklich, wenn ich jetzt so zurückdenke, ich kann mir gar nicht vorstellen, wie ich das überlebt habe.
1: Ja, Gott befähigt die Berufenen und nicht beruft die Fähigen.
0: Guck mal, das war schon heftig, weil wir haben ja Tag und Nacht gearbeitet. Also wir haben 24 Stunden 7 gearbeitet. Also es gab nicht so, ab dann machen wir nichts mehr oder irgendetwas. Vor allem ich so mit meiner zwischendurch so komischen Art, dass ich mir denke, ich will die Arbeit halt auch gut machen. Ich kann nicht sagen, ich gehe um 20 Uhr schlafen, weil ich müde bin, weil wenn die Arbeit nicht gemacht ist, vor allem als jemand Neues und so, du willst halt irgendwie was machen, so, ne? So, das heißt, du kannst nicht einfach sagen, ja, ich hau jetzt ab, alle arbeiten.
1: Ja, du kannst ja nicht sagen, du musst jetzt mit deiner SD-Prinzessin telefonieren oder so, ja, du machst einfach weiter.
0: Ohne Witz. Und dann, guck mal, die Arbeit war, guck mal, ein Tag lief so. Um 7.30 Uhr haben wir angefangen mit einer Andacht. Irgendjemand aus dem Team hat einen Gedanken vorbereitet oder irgendeinen Text gelesen, so ein bisschen auch über die Neuigkeiten vom Tag gesprochen und so weiter. Dann haben wir gemeinsam gebetet für den Tag und dann so irgendwie so zwischen 7.30 Uhr, 8 Uhr, je nachdem wie lange das diese Zeit dann ging, haben wir angefangen zu arbeiten, beziehungsweise kurz gefrühstückt und dann, aber Frühstück, Arbeit war schon so in einem, du hast das nicht mehr voneinander getrennt. Und bei mir war das so, guck mal, das ganze Team, das waren so 20, 30, 40 Leute, ne? Je nachdem, hat sich über die Zeit verändert. Und das Team war nochmal in Gruppen aufgeteilt. So, es gab Leute, die haben sich zum Beispiel um Essen gekümmert, Leute, die haben sich um Hygieneartikel gekümmert, Leute, die haben so, wir haben das immer in Food- und Non-Food-Items so aufgeteilt, ne? So, es gab verschiedene Gruppen und die haben so Listen zusammengestellt. Wir hatten quasi unsere Base. Ich war quasi wirklich, in Vinica war ich, so heißt der Ort. Das ist quasi sehr zentral in der Ukraine. Und dann war das quasi so, dass unsere Verantwortlichen von der Base, die hatten Kontakt zu verschiedenen Pastoren oder zu ähnlichen Leuten, die in der ganzen Ukraine verteilt waren. Und dann haben die quasi mit denen drüber gesprochen, so, was braucht eure Region? Weil es gab zum Beispiel Regionen, die hatten kein Wasser, aber dafür aber genug Kleidung. Oder es gab Regionen, da waren sehr viele alte Leute und gar keine jungen Leute. Und alte Leute haben andere Bedürfnisse als junge. Ne? Das heißt, die haben quasi mit den Regionen so gesprochen und auf Grundlage, also entweder das oder halt politisch gesehen, haben die verschiedene Aufträge reinbekommen und dann haben die quasi, das war so deren Base, um eine Liste zusammenzustellen. So, und ich erinnere mich an einen Auftrag, Alter, oder warte, ich erzähle kurz das mit der Logistik zuerst zu Ende. Ein Aufgabenbereich Logistik, genau, die Gruppe war so aufgeteilt und Logistik war am Ende verantwortlich für, guck mal, die Gruppe hat gesagt, guck mal, wir müssen rausfinden, ob wir das und das in dieser Stadt haben. Oder die haben gesagt, wir müssen uns mit dem und dem treffen, um den weiteren Schritt zu besprechen. Die sind auf mich zugekommen und haben gesagt, guck mal, wir können ja nicht mit den Ukrainern reden, weil wir kein Ukrainisch sprechen, wir brauchen einen Übersetzer. Oder wir brauchen einen Fahrer, der uns an die und die Stadt fährt oder der uns an den und den Ort fährt. Weil die Fahrer oder die lokalen Leute sich halt besser im Land auskennen als wir, quasi Ausländer, ne? So, das heißt, der ganze Tag lief quasi so, musst dir vorstellen, 30 Leute, ich laufe 10 Meter, 15 vielleicht, und 4 Leute sagen, ey, ich brauche einen Übersetzer, der andere sagt, ich brauche 3 Übersetzer, der andere sagt, ich brauche nur 2 Fahrer, der andere sagt, ich brauche einen Fahrer für 3 Tage, ich brauche was auch immer. Das heißt, meine Aufgabe war zu koordinieren, ich musste dafür sorgen, dass jeder seine Arbeit machen konnte. Und das war der Druck. Das war, weil wenn alle anderen ihre Arbeit tun, zu mir kommen und ich denen keinen Fahrer oder keinen Übersetzer geben kann, dann hindere ich die an der Arbeit. Das heißt, ich war immer in dieser Drucksituation, dafür eine Lösung dafür zu finden, dass jemand seine Arbeit machen kann. Und ich war alleine. Ey, ich bin gestorben. Das war so viel, weil es halt nicht nur, also dadurch, dass man halt 24/7 gearbeitet hat, war das nicht so, man hatte seine festen Bürozeiten oder ähnliches, sondern wirklich von morgens bis abends sind Leute auf dich zugekommen. Die haben dich angerufen, die haben dir geschrieben, was auch immer, und du musstest den Überblick behalten, ein System entwickeln und so weiter. Ey, das war so heftig. Und der zweite Teil dieses Beschaffung, das war so, eigentlich war das so ein Bereich, aber Logistik war halt, ne, Fahrer, Übersetzer, und Beschaffung war halt wirklich das Kaufen und Organisieren der Dinge, die wir holen mussten. Das heißt, diese Gruppen haben die Listen zusammengestellt und die haben mir die Liste in die Hand gedrückt und gesagt, guck mal, du hast 2 Tage Zeit. Ne? Und jetzt könnte man sich denken, 2 Tage können viel sein, je nachdem, was du besorgen musst. Ja, und dann, guck mal, ich erinnere mich an einen Auftrag, wo die so gesagt haben, guck mal, hier ist die Liste, und dann waren so 15.000 Matratzen, 10.000 Hochbetten, 8000 Zahnpastatuben. Keine Ahnung. Alter, das war so eine riesen Liste.
1: Und dann schmeißt du auch bestimmt mit richtigen Summen, um dich
0: ja, das herausfordern. Ja, wirklich. Wir haben Rechnungen bezahlt. So. Die waren sehr hoch, okay? Und, also die waren wirklich sehr hoch. Und dann geben die diese Listen in die Hand und sagen, okay, du hast 2 Tage Zeit. Aber nicht 2 Tage Zeit, um rauszufinden, wo man die kaufen kann, sondern die müssen gekauft sein. So, das heißt, ne, das war so ein Moment, dann setzt du dich mit so einem Übersetzer zusammen und sagst, ey, wo kann man Matratzen kaufen? Wo kann man das und das und das kaufen? Ja, und dann rufst du halt an, in den Lagerhäusern, in denen, was auch immer, in irgendwelchen Geschäften und sagst, guck mal, ne, wir sind die Organisation, wir machen die Arbeit, wir brauchen das. Aber dann ist das ja auch meistens so, dass nicht alle oder dass nicht ein Laden immer alles hat. Das heißt, du brauchst 10.000 Matratzen, du rufst bei einem Laden an, der hat aber nur 2.000 oder der andere nur 8.000 oder was auch immer. Und dann musst du halt alles koordinieren in den verschiedenen Läden, wie viele kriegst du wo zusammen. Und dann musst du halt nicht nur herausfinden, wo gibt's das, sondern du musst das Geld organisieren, du musst die Leute bezahlen und dann musst du noch dafür sorgen, dass nicht nur alles quasi gekauft wird, sondern es muss zuerst transportiert werden zu unserem Lagerhaus, wo wir alles sammeln. Und während das passiert, musst du noch einen LKW organisieren, der rechtzeitig dort ankommt, der beladen werden kann und rechtzeitig losfährt, damit dieser LKW zur abgestimmten Zeit an dem Ort ist. Ey, ich bin gestorben. Vor allem, weil während du diese Aufträge machst, ja immer weiter Leute auf dich zukommen. Ey, ich brauche noch das, ich brauche noch das, ich brauche noch das. Wirklich, guck mal, du kennst mich. Ne? Ich kann viel aushalten. So, Gott sei Dank, ich kann gut mit Druck umgehen eigentlich. Ich bin in eine Situation gekommen, ich war überfordert wie noch nie in meinem Leben. Ich war überfordert wie noch nie in meinem, ich hatte das noch nie in meinem Leben. Über den Tag verteilt, ich konnte nicht mehr. Ich hatte 3, 4, 5 Momente, ich bin auf mein Zimmer gegangen, ich habe einfach geheult.
1: Richtig Esther-Style.
0: Ich habe einfach geheult, weil ich bin das erste Mal an diesen Punkt gekommen, wo ich gesagt habe, ey, ich kann nicht mehr. Das alles wird nicht funktionieren. Ich bin alleine, ich bin mit fremden Leuten in einem fremden Land. Ich habe keinen Bock mehr. So viel war das. Und das war so der Moment. So, ich habe oft so, weißt du, wenn man so Stories hört über so krasse, keine Ahnung, Missionare oder Leute, die wirklich krasse Sachen so mit Gott erlebt haben. Für mich war das immer so, ich würde auch voll gerne mal so einen Moment haben. Aber ich habe immer sehr ausgeblendet, dass solche krassen Momente mit Gott eigentlich immer dann kommen, wenn so alles richtig am Arsch ist. Und ich habe das nicht wahrhaben wollen. Und in dieser Zeit war so mein Gebet zu Gott waren immer nur meine Tränen. Ohne Witz. Ich habe nicht 1000 Sätze gesagt und dafür gebetet. Und ich habe einfach geheult und gehofft, bitte lass mich das irgendwie schaffen. Und das Krasse ist, es hat funktioniert. Die ganzen 5 Wochen über, alles, was wir vorhatten, hat immer funktioniert. Und das ist so der Punkt, wo ich sage, dass Gott es war, der etwas bewirkt hat und nicht ich in meiner Kraft, weil ich habe angefangen zu heulen, weil ich wusste, dass ich das nicht schaffe. So, das war schon heftig. So, wenn ich jetzt dran zurückdenke, vor allem weil, ja, war schon eine krasse Zeit, sehr wenig geschlafen. Die Aufgabe dort hat schon viel mit mir gemacht, aber es hat auch Bock gemacht. So, weil man hatte so voll den Kontakt zu den Leuten, ne, zu den Ukrainern. Vor allem so sprachemäßig war das ja komplett Highlife. Komplett. Weil guck mal, mit den Ukrainern ein bisschen auf Russisch, Deutsch, mit dem Team auf Englisch. Da waren ein paar Leute, die haben Spanisch geredet. Und es gab so Momente, wo wir einfach am Tisch saßen und so jeder hat einfach füreinander so übersetzt. Und so, ich konnte alle Sprachen. Also so, Hammer. So, Gott hat mich Blut lecken lassen.
1: Weißt du, was ich meine? Hast du geschmeckt und gesehen, wie gut der Herr ist.
0: Ey, ohne Witz. Das war krass. Das war echt krass. Also aufgabenmäßig. Keine Ahnung.
1: Man merkt, dass du wirklich liebst, darüber zu reden über deine Arbeit.
0: So, war schon, wie war das für dich? Weil wir hatten ja schon wenig Kontakt.
1: Wir hatten gar keinen Kontakt.
0: Ich glaube, wir haben in diesen 5 Wochen, so 2-mal telefoniert oder so. Zwischendurch mal geschrieben, aber selbst das war sehr wenig. Ich weiß nicht, so wie hast du das wahrgenommen die ganze Zeit?
1: Also es war halt schon so ein bisschen, also man musste sich halt immer wieder so vor Augen führen, so für was man es tut und nicht so sehr in sein Selbstmitleid versinken und auf jeden Fall so diese ganzen Bilder auf Instagram so ausblenden, wo es Paare gibt, die irgendwo in Griechenland bei ihrem 17. Urlaub chillen, sondern so zu denken, so guck mal, wir wir bauen hier gerade Reich Gottes und das ist so unser Fokus und wir haben uns dazu entschieden und das ist so unsere Entscheidung, die wir auch durchziehen wollen, konsequent. Mhm. Und es war auf jeden Fall sehr hilfreich, dass Gott mir in dieser Zeit auch einfach Freunde zur Seite gestellt hat, die wirklich Gold wert sind und waren, mhm, und auch diese Gemeinde und einfach wie, ich will nicht sagen, wie ich mich hier ablenken durfte, weil ich habe mich nicht abgelenkt. Ich habe mich einfach auf das Wesentliche konzentriert und ich habe einfach meine Zeit gefüllt mit Gastfreundlichkeit. Die Mädels haben bei uns übernachtet. Wir haben, ich habe jede Gemeindeveranstaltung mitgenommen, die ich konnte, weil ich weiß ja, auf einmal war da so viel Zeit.
0: Jetzt, weil, wo ich nicht da bin, um dich zu stören.
1: Nein, also du störst mich nicht, du weißt das auch. Aber du nimmst einfach sehr viel Zeit im Alltag ein und ich gebe dir sehr gerne diese Zeit. Und es ist einfach, ich glaube so, wenn man so in eine Ehe reingeht, man ist halt zwei so Egoisten, die so diesen Egoismus so zurückstellen, zurückstellen müssen. Und ich glaube, in der Zeit konnte ich so irgendwo auch diesen Egoismus so freien Raum lassen. So dieses, ich musste nicht darauf achten, so bist du jetzt gerade müde oder ist es okay, verstehe, wenn wir jetzt nochmal zum 17. Mal in die Gemeinde fahren diese Woche oder ist es okay, wenn jetzt einfach 5 Mädels bei uns schlafen und eine Zeit lang konnte ja auch jemand bei uns bleiben, der noch keine Wohnung hatte, Yesultan damals.
0: Ja, stimmt.
1: Und ich habe einfach gesehen, was für ein Segen das sein kann und darauf habe ich mich einfach frustriert und ich war sehr, also ich will nicht lügen, aber so zuerst hieß es ja, dass du 4 Wochen weg bist und dann habe ich so 3,5 Wochen es richtig gefeiert, dass du weg warst. Mhm. Also ich fand das richtig gut.
0: Endlich
1: also,
0: ist Christian nicht mehr da.
1: Ja, ey, weißt du so, ich habe aufgehört Fleisch zu essen, ich habe einfach Kichererbsen all day long gegessen und
0: ist eine Sünde, kein Fleisch zu essen.
1: Nein, also ich weiß, also du weißt ja, dass wir, also unser, also ich richte mich sehr nach dir aus und das tue ich.
0: Du musst dich nicht rechtfertigen, sag ruhig, dass du kein Fleisch magst. Ich bleib dabei.
1: Also ich mag es ja auch, aber nicht so oft, wie du es gerne essen würdest. Und ich konnte einfach wirklich diesen kompletten Egoismus rauslassen in jeder Situation. Ich konnte um 22 Uhr das Licht ausmachen und es hat sich niemand darüber beschwert, dass ich meine Arbeit niederlege um 22 Uhr. Ich konnte früh aufstehen und es fällt halt weg, wenn man so einfach um sich selbst sorgen kann. Und deshalb hatte ich einfach meine Zeit mit Gott nochmal genommen. Ich habe ewig lange stille Zeit gemacht. Ich konnte sehr lange im Gebet ausharren. Das war einfach sehr, sehr schön. Also das klingt jetzt so voll pseudochristlich, aber es war wirklich eine sehr, sehr gute Zeit. Also ich bin auch sehr dankbar. Und dann als du wiederkamst, war so kurz dieser Moment so dieses, eigentlich habe ich keine Lust, so will ich das überhaupt.
0: Man muss sich halt komplett wieder aufeinander einstellen.
1: Ja,
0: das ist voll
1: also,
0: anstrengend.
1: Ich finde das voll gemein sozusagen, aber es ist so wirklich voll der Kampf gewesen. Hm. Dich wieder zurückhaben.
0: Klar, glaub mir, für mich war das nicht so easy. warte, was wollte ich sagen? Für mich war das auch nicht so leicht, sagen wir so.
1: Ja, und ich weiß, ich fand das auf jeden Fall sehr herausfordernd, dass du dann, also dass ich mich dann doch eingestellt habe, dass du kommst. Ich habe angefangen, dich zu vermissen und diese Gefühle so zuzulassen, weil ich denke, dass das ja auch gut ist, so wenn du wiederkommst, diese Freude zu spüren und so. Mhm. Und dann meintest du einfach, dass, also dann hatten wir uns ja besprochen, dass du noch eine Woche länger bleibst. Und dann war das so richtig so, was mache ich jetzt mit dieser Zeit? Und ich war so kurz enttäuscht.
0: War so ein bisschen unerwartet auch, ne?
1: Ja, also ich habe einfach mit dir gerechnet, aber ich dachte mir so, diese Woche ist auch von Gott geschenkt und von Gott gewollt. Nicht zum Absitzen da, sondern zum Nutzen da. Hm. Einfach so lange, wie wir diese Zeit ja noch haben. Und ja, dann hat man sich da einfach investiert und ich hatte einfach eine sehr, sehr gute Zeit in dieser Zeit, bis du dann wieder kamst.
0: Ja, danach war es schon anstrengend. Ja, aber ich erinnere mich so, also gerade auch so diese extra Woche, das war für mich damals voll die Ehre, weil das war, ist ja mein, das war ja mein allererster Einsatz und gerade so am Ende der Zeit, also es war gegen Ende der 4. Woche war das, glaube ich, oder Ende 3. irgendwie so, dann haben die schon so gefragt, so ey, so hast du nicht Bock noch länger zu bleiben, so, ne, weil so das, was du machst, funktioniert. Und für mich war das so, also in dem Moment, das war so ein richtig krasser Schulterklopfer, weil so, ne, du machst das erste Mal, du hast noch nicht so richtig Feedback und, ne, und auf einmal sagen dir aber Leute, ey, bitte bleib länger, weil du machst das gut. So voll das krasse Kompliment. Ich war voll dankbar dafür, ich habe das richtig geschätzt. Und allgemein so, ich merke so, ich erinnere mich jetzt so an ein paar Momente, wo ich mir zwischendurch richtig überlegt habe, so, ey, was machen wir hier eigentlich? So, wie krass ist das? Wie krass können wir Gott dienen? Weil, guck mal, das war ein Moment, den habe ich nicht persönlich erlebt, aber jemand, mit dem ich quasi losgeschickt habe, also so als Team haben wir das quasi schon erlebt. Da war so eine Situation, wir haben einen LKW Wir haben so alle möglichen Sachen, was auch immer, alles zusammengesucht. Wir wollten einen LKW beladen und der sollte dann in eine Region fahren. Und es hat sich einfach alles verzögert, so von der Zeit her. Er ist nicht komplett rechtzeitig losgefahren und so. Zwischendurch haben sich ein paar kleine so Probleme ergeben mit der Bezahlung hin und her. Auf jeden Fall war man schon zwischendurch so gestresst. Aber wir konnten den LKW nicht gehen lassen, weil in dem Moment war sowieso schon alles so voll rar. Es war sehr schwer, irgendjemanden zu finden. Wir mussten den da behalten, aber das heißt, er musste irgendwie eine Nacht, glaube ich, oder einen ganzen Tag sogar noch einfach stehen. Er konnte nicht arbeiten. Und wir brauchten den. Wir haben gesagt, bitte bleib. So, bitte bleib. Und er hat schon so erzählt, ey, sein Chef feiert das eigentlich gar nicht, dass er jetzt hier ist und so. Ne, dass er quasi steht, ohne dass er Geld verdient, weil gerade ist eh Geld voll mit dem Geld alles voll schwer. Auf jeden Fall, er ist geblieben und so. Hat es an sich auch sehr gerne gemacht. Und ich erinnere mich noch so, wie mir das dann auch erzählt wurde, dass so der LKW wurde beladen und der Fahrer, er sieht so den LKW und er fängt einfach an zu weinen. So, er sieht so den LKW mit dem ganzen Essen und er fängt voll an zu weinen. Und er sagt so, ich kann nicht glauben, dass ich mit dem Essen jetzt zu meiner Familie nach Hause fahre in die Region. Und in dem Moment dachte ich mir so, Alter, was machen wir? So, das ist nicht so ein neutrales Geschäft, hier Handschlag und ne, das ist unser Geschäft. Da ist so, klar geht's auch um Geld. Aber
1: die Menschen
0: Typ,
1: sind voll am Rande so ja, der Mann. Existenz. So.
0: Und er steigt so ins Auto und er heult einfach.
1: Krass.
0: So, wie heftig ist das bitte? Keine Ahnung. Es gab so echt so ein paar Momente auch so innerhalb des Teams, wo man sich so mit Leuten irgendwie ne, unterhalten hat. Gerade auch so, Gott sei Dank, so, dass ich auch Russisch kann, Russisch verstehe, wie auch immer. Und dann so, dass ich mich mit den Ukrainern ein bisschen unterhalten
1: konnte. Da kann ich an dieser Stelle sagen, dass also Christians Russisch ist so gut, dass ich 3 Jahre Beziehung gebraucht habe, um überhaupt zu checken, dass er überhaupt Russisch spricht. Also
0: ja, ich spreche nicht so oft, aber ich verstehe alles, okay? Lass mich doch. Auf jeden Fall, ne, wo man ein bisschen mit den Ukrainern
1: richtig
0: reden durfte.
1: Richtig Undercover-Russe unterwegs
0: ja, Mann,
1: hier.
0: Wo die dann auch so ein bisschen von sich erzählt haben, ne, wie die ganze Situation wahrnehmen. War schon krass, so ich bin sehr dankbar, so dass man für die Leute beten konnte, dass man für die da sein durfte, auch wie die das geschätzt haben, dass ich da war, als ich dann gefahren bin. So, man kann unnormal viel so noch erzählen, klar, aber ich denke, so erste Folge war doch interessant, bisschen über Ukraine reden. Man kann ja bei einem anderen Moment noch mehr so drüber sprechen. Vor allem auch so, ich denke, was interessant wäre so das Thema so Fernbeziehung. Ich glaube, so noch ein bisschen mehr drauf einzugehen mit der Erfahrung, die wir sonst gemacht haben und so. Aber können wir dann mal an einer anderen Stelle besprechen. Ich will an der Stelle einfach nur noch ganz kurz Werbung machen, eigentlich auch sehr gerne, für diese ganze Katastrophenhilfearbeit. Guck mal, wenn da irgendjemand ist, ne, der halbwegs Bock drauf hat, so Ausland, neue Leute, genauso herausfordernde Situation, wie ich erlebt habe.
1: Also jemand, der sich berufen fühlt einfach.
0: Ja, voll. Wenn da irgendjemand drauf Bock hat, wir werden in der Beschreibung einen Link hinterlegen. Ihr könnt euch die Arbeit mal von Samaritan's Purse angucken. Auch sowas für Voraussetzungen irgendwie da vorausgesetzt werden, wie auch immer. So war die ganzen Bewerbungsvoraussetzungen und so. Ganz grundsätzlich, ohne Witz, ich will einfach nur grundsätzlich sagen, ich glaube, viele stellen sich das sehr cool vor. Es ist sehr cool, aber viele denken auch, man selber passt da nicht rein. Und ich will an der Stelle wirklich ganz bewusst sagen, du mit dem, was du kannst dich einsetzen. 100%. Lies dir das wirklich mal durch. Wenn du Fragen hast, dann kannst du auch uns schreiben. Ich kann sehr gerne noch mehr erzählen oder irgendwelche anderen Details geben, wenn du konkretere Fragen hast. Aber wenn du Teil von diesem Katastrophenhelfer-Team sein willst, informier dich auf jeden Fall sehr gerne mal darüber. Weil das deutsche Office, das deutsche Team soll größer werden. Wir wollen mit mehr Leuten rausgehen bei nächsten Gelegenheiten. Deshalb an der Stelle einfach nur die Einladung. Ja.
1: Und vor allem, also ihr braucht dafür auch nicht wirklich die theologische Ausbildung, weil man da halt praktisch reingeht und da werden echt alle Jobs eigentlich so gesucht, also auch vor allem sowas, was im medizinischen Bereich ist, also Krankenschwestern, Ärzte und leider fallen mir keine anderen Begriffe mehr da ein.
0: Aber gut, dass du angefangen hast, passt schon.
1: aber da werden halt echt alle verschiedenen Leute gesucht und deshalb, falls du denkst, ey Gott, ich denke, dass ich dir voll gerne so dienen möchte, dann schau dir das mal an. Also
0: ja,
1: es muss nicht die krasse Missionarsausbildung sein, um ein Missionar zu sein, weil Mission bedeutet, das Wort Gottes zu predigen und das kann man auch, indem man Leute einfach hilft, indem man ihnen begegnet und dann Gespräche anfängt, Beziehungen baut und ich finde, das ist einfach richtig, richtig krass.
0: 100%. Wirklich, das war eine ganz einmalige Erfahrung und ich hoffe sehr auf eigentlich mehr solche Erfahrungen.
1: Ja, es ist jetzt keine so Jugendmissionsreise. Du fährst nach Thailand und betreust ein paar Kinder und
0: bisschen am Strand chillen,
1: sondern das ist dann halt wirklich in Kriegsgebieten und es ist dann halt durchaus gefährlich, so wie Christian ja am Anfang gesagt hatte. Und ja, aber es ist, also es lohnt sich.
0: Oh, es lohnt sich, es lohnt sich. Auf jeden Fall. Ja, ey, das war die erste Folge. An der Stelle können wir aufhören. Für alle, die Bock haben, diesen Podcast zu unterstützen, folgt uns sehr gerne hier auf YouTube. Auf Spotify findet ihr den Podcast auch. Auf Instagram sind wir auch vertreten. Schaut euch das Profil auf jeden Fall gerne an. Wir würden uns freuen, euch wiederzusehen, eure Meinung zu hören. Schreibt eure Gedanken in die Kommentare. Ansonsten sehen wir uns. Nächste Woche kommt dann die nächste Folge. Haut rein. Stop.

0: Es ist 23 Uhr.
1: 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Mai. Herr, du hast mich erforscht und erkannt. Du kennst mein Sitzen und mein Aufstehen. Du verstehst meine Gedanken von fern. Du sichtest mein Wandeln und mein Liegen und bist vertraut mit allen meinen Wegen. Das sind Worte aus Psalm 139, die Verse 1 bis 3. Unter dem Bett versteckt. Der Vorfall ereignete sich in Brasilien. Eines Abends steigt ein Einbrecher in ein Haus ein. Da betritt plötzlich die ganze Familie das Zimmer, in dem er sich gerade aufhält. Schnell krabbelt er unter das Bett. Der Vater setzt sich, nimmt eine Bibel zur Hand und liest, wie jeden Abend, daraus vor. Alle hören aufmerksam zu und die Kinder stellen Fragen, so dass auch der Dieb alles mitbekommt. Er ist höchst erstaunt über den Frieden und die gute Atmosphäre, die in dieser Familie herrschen. Dann knien alle nieder zum Gebet. Der Vater spricht so vertrauensvoll mit Gott, als wende er sich an einen anwesenden Freund. Er bittet auch dafür, dass jeder vor dem Bösen bewahrt bleibt und in der Liebe zu Jesus und zum Nächsten wächst. Schließlich ziehen sich alle zurück und im Haus kehrt Ruhe ein. Der Eindringling kriecht leise aus seinem Versteck und verlässt zitternd und eilig das Haus. Er nimmt nur eins mit, das geheimnisvolle schwarze Buch, das noch auf dem Tisch liegt, eine Bibel, die er neugierig zu lesen beginnt. Er ist bald überzeugt, dass Gott selbst durch dieses Buch zu ihm spricht. Monate vergehen, und schließlich wendet er sich an Gott und bekennt ihm seine Sünden. Nun hat er die Gewissheit, dass ihm durch das Opfer Jesu am Kreuz vergeben wurde. Auch wenn ihm diese Bibel zu einem kostbaren Schatz geworden ist, weiß er, dass sie ihm nicht gehört. Und so steht er eines Tages vor dem Hausbesitzer und erzählt ihm seine Geschichte. Dann im selben Zimmer knien der Familienvater und der frühere Dieb nieder und danken dem Herrn Jesus, dass er sie zu Brüdern in Christus gemacht hat.

Herr, unser Gott, einen Bund mit uns. Er schloss diesen Bund nicht mit unseren Vorfahren, sondern mit uns allen, die wir hier heute am Leben sind. Der Herr sprach auf dem Berg, mitten aus dem Feuer, persönlich zu euch. Ich stand zwischen euch und dem Herrn, denn ihr hattet Angst vor dem Feuer und seid nicht auf den Berg gestiegen. Er sprach zu mir, und ich gab seine Worte an euch weiter. Er sagte, ich bin der Herr, dein Gott, der dich aus der Sklaverei in Ägypten befreit hat. Du sollst außer mir keine anderen Götter haben. Du sollst dir kein Götzenbild anfertigen von etwas, das im Himmel, auf der Erde oder im Wasser unter der Erde ist. Du sollst sie weder verehren, noch dich vor ihnen zu Boden werfen, denn ich, der Herr, dein Gott, bin ein eifersüchtiger Gott. Ich lasse die Sünden derer, die mich hassen, nicht ungestraft, sondern ich kümmere mich bei den Kindern um die Sünden ihrer Eltern bis in die dritte und vierte Generation. Denen aber, die mich lieben und meine Gebote befolgen, werde ich bis in die tausendste Generation gnädig sein. Du sollst den Namen des Herrn deines Gottes nicht missbrauchen, denn der Herr wird jeden bestrafen, der seinen Namen missbraucht. Halte den Sabbat, indem du ihn heiligst, wie der Herr dein Gott es befohlen hat. 6 Tage in der Woche sollst du arbeiten und deinen alltäglichen Pflichten nachkommen. Der 7. Tag aber ist ein Ruhetag für den Herrn, deinen Gott. An diesem Tag darf kein Angehöriger deines Hauses irgendeine Arbeit verrichten. Das gilt für dich, deine Söhne und Töchter, deine Sklaven und Sklavinnen, deinen Ochsen, deinen Esel und dein übriges Vieh, sowie für alle Fremden, die bei dir wohnen. Alle deine Sklaven und Sklavinnen sollen ausruhen, so wie auch du ausruhst. Denk daran, dass du selbst einmal Sklave in Ägypten warst und dass der Herr, dein Gott, dich mit großer Macht und gewaltigen Taten aus dem Land geführt hat. Deshalb hat dir der Herr, dein Gott, befohlen, den Sabbat zu halten. Ehre deinen Vater und deine Mutter, wie der Herr, dein Gott, dir befohlen hat. Dann wird es dir gut gehen und du wirst lange in dem Land leben, das dir der Herr, dein Gott, geben wird. Du sollst nicht töten. Du sollst nicht die Ehe brechen. Du sollst nicht stehlen. Du sollst keine falsche Aussage über einen deiner Mitmenschen machen. Du sollst nicht die Frau deines Nächsten begehren. Und du sollst auch nicht sein Haus, sein Feld, seinen Sklaven oder seine Sklavin, seinen Ochsen oder Esel oder irgendetwas anderes begehren, das deinem Nächsten gehört. Diese Worte sprach der Herr mit lauter Stimme auf dem Berg zu euch allen, mitten aus dem Feuer und den dunklen Wolken heraus. Dem fügte er nichts mehr hinzu. Er schrieb seine Worte auf 2 Steintafeln und gab sie mir. Doch als ihr die Stimme aus der Dunkelheit hörtet, während der Berg in Flammen stand, kamen die führenden Männer eurer Stämme zu mir. Ihr ließt mir durch sie ausrichten: Der Herr, unser Gott, hat uns seine Herrlichkeit und Macht gezeigt, und wir haben seine Stimme mitten aus dem Feuer gehört. Heute haben wir erlebt, dass Gott zu Menschen sprach und sie trotzdem nicht sterben mussten. Aber am Ende werden wir doch noch sterben, denn dieses gewaltige Feuer wird uns noch töten. Wenn wir den Herrn, unseren Gott, auf diese Weise weiter zu uns reden hören, werden wir sterben. Kann denn ein Mensch die Stimme des lebendigen Gottes mitten aus dem Feuer hören, so wie wir, und am Leben bleiben? Geh du doch und höre, was der Herr, unser Gott, zu sagen hat, und teile uns anschließend alles mit, was er dir gesagt hat. Dann wollen wir es hören und befolgen. Der Herr erhörte eure Bitte, die ihr an mich gerichtet habt. Daraufhin sprach er zu mir: Ich habe gehört, was die Leute zu dir gesagt haben. Sie haben in allem Recht. Wenn sie mich doch nur immer so achteten und jeden Tag allen meinen Geboten gehorchten, dann würde es ihnen und ihren Nachkommen für immer gut gehen. Geh und fordere sie auf, in ihre Zelte zurückzukehren. Bleib du aber hier bei mir, dann will ich dir meine Gebote, Gesetze und

Vorschriften geben. Teile sie anschließend dem Volk mit, damit die Menschen sie in dem Land befolgen, das ich ihnen zum Besitz gebe. Achtet darauf, dass ihr genauso handelt, wie der Herr, euer Gott, es euch befohlen hat. Weicht nicht davon ab. Bleibt auf dem Weg, den der Herr, euer Gott, euch gezeigt hat. Dann werdet ihr lange in dem Land leben, das ihr erobern werdet, und es wird euch gut gehen. Aufforderung zur bedingungslosen Hingabe. Dies sind die Gebote, Gesetze und Vorschriften, die ich euch nach dem Willen des Herrn, eures Gottes, lehren soll. Denn ihr sollt sie in dem Land befolgen, in das ihr nun hinüberzieht, um es zu erobern. Ihr, eure Kinder und Enkel, ihr sollt dem Herrn, eurem Gott, mit Ehrfurcht begegnen und alle seine Gesetze und Gebote halten, solange ihr lebt. Dann wird er euch ein langes Leben schenken. Hört genau zu, ihr Israeliten, und gehorcht. Dann wird es euch gut gehen, und ihr werdet viele Nachkommen haben in dem Land, in dem Milch und Honig überfließen, wie der Herr, der Gott eurer Väter, es euch versprochen hat. Hört, ihr Israeliten, der Herr, unser Gott, ist der einzige Herr. Ihr sollt den Herrn, euren Gott, von ganzem Herzen, von ganzer Seele und mit eurer ganzen Kraft lieben. Bewahrt die Gebote, die ich euch heute gebe, in eurem Herzen. Schärft sie euren Kindern ein. Sprecht über sie, wenn ihr zu Hause oder unterwegs seid, wenn ihr euch hinlegt oder wenn ihr aufsteht. Bindet sie zur Erinnerung um eure Hand und tragt sie an eurer Stirn. Schreibt sie auf die Pfosten eurer Haustüren und Tore. Der Herr, euer Gott, wird euch schon bald in das Land bringen, das er euren Vätern Abraham, Isaak und Jakob mit einem Eid versprochen hat. Darin sind große, reiche Städte, die ihr nicht erbaut habt, Häuser voller Waren, die ihr nicht gekauft habt, Zisternen, die ihr nicht gegraben habt, und Weinberge und Olivenhaine, die ihr nicht gepflanzt habt. Wenn ihr euch also in dem Land satt essen könnt, dann vergesst den Herrn nicht, der euch aus der Sklaverei in Ägypten befreit hat. Ihr sollt den Herrn, euren Gott, fürchten und ihm dienen. Wenn ihr einen Eid ablegt, dürft ihr es nur in seinem Namen tun. Lauft nicht den Göttern eurer Nachbarvölker hinterher, denn der Herr, euer Gott, der mitten unter euch wohnt, ist ein eifersüchtiger Gott. Sonst wird sich sein Zorn gegen euch richten und euch vernichten. Fordert den Herrn, euren Gott, nicht heraus, wie ihr es bei Massa getan habt. Haltet die Gebote des Herrn, eures Gottes, alle Anordnungen und Vorschriften, die er euch gab. Tut, was in den Augen des Herrn gut und richtig ist. Dann wird es euch gut gehen, und ihr werdet in das schöne Land kommen, das der Herr euren Vorfahren mit einem Eid versprochen hat, und es erobern. Ihr werdet alle eure Feinde vor euch vertreiben, wie der Herr euch angekündigt hat. Eure Kinder werden euch später fragen, was bedeuten diese Anordnungen, Vorschriften und Gesetze, die der Herr, unser Gott, euch gegeben hat? Dann sollt ihr ihnen antworten, wir waren Sklaven des Pharao in Ägypten, doch der Herr hat uns mit großer Macht aus Ägypten geführt. Vor unseren Augen schlug er Ägypten und den Pharao samt seinem ganzen Hofstaat mit schrecklichen Plagen und mächtigen Zeichen. Er führte uns aus Ägypten, um uns in das Land zu bringen, das er unseren Vorfahren mit einem Eid versprochen hatte. Und der Herr, unser Gott, befahl uns, alle diese Vorschriften zu halten und Ehrfurcht vor ihm zu haben, damit er für uns sorgt und es uns alle Tage gut geht, wie es nun der Fall ist. Denn wenn wir die Gebote genau befolgen, die der Herr, unser Gott, uns gab, sind wir dadurch gerechtfertigt. Aus der Übersetzung das Buch Markus Kapitel 4 Vers 30 bis Kapitel 5 Vers 20. Gottes neue Wirklichkeit. Dann ergriff Jesus wieder das Wort. Wie können wir Gottes neue Wirklichkeit erklären? Mit welchem Beispiel sollen wir sie deutlich machen? Sie ist wie ein Samenkorn des Senfbaums. Wenn es auf den Boden ausgesät wird,
ist es kleiner als die meisten Samenkörner, die es gibt. Doch wenn das Korn ausgesät wird, dann wächst es auf und wird größer als alle anderen Sträucher. Seine Zweige werden so groß, dass die Vögel, die unter dem Himmel fliegen, in ihrem Schatten Zuflucht finden können. Jesus gebrauchte viele solcher Beispiele, um ihnen Gottes Botschaft nahezubringen, so wie sie es verstehen konnten. Er benutzte immer Vergleiche, um zu ihnen zu sprechen. Seinen eigenen Schülern aber erklärte er alles genau. Der Sturm auf dem Galiläischen Meer. Am Abend dieses Tages sagte Jesus: Lasst uns zum anderen Ufer hinüberfahren. So schickten sie die Menschenmenge nach Hause und nahmen Jesus mit in ihr Boot. Es waren auch noch andere Boote dabei. Da erhob sich ein gewaltiger Wirbelwind, die Wellen schlugen gegen das Boot, so dass es unterzugehen drohte. Jesus hatte sich im Heck des Bootes auf ein Kissen zum Schlafen niedergelegt. Da weckten seine Schüler ihn auf und sagten: »Lehrer, ist es dir ganz gleichgültig, dass wir untergehen?« Da stand er auf und wies den Wind in seine Schranken. Und zum See sagte er: »Sei still!« Der Wind legte sich und eine große Stille breitete sich aus. Dann sagte er zu seinen Schülern: »Wie ängstlich ihr doch seid! Habt ihr immer noch kein Vertrauen?« Doch sie fürchteten sich nur noch mehr und sagten zueinander: »Wer ist nur dieser Mensch? Selbst der Wind und der See tun, was er befiehlt.« Jesus und die Dämonen. Dann kam er an das andere Ufer des Sees, in das Gebiet der Gerasener. Kaum war er aus dem Boot ausgestiegen, lief ihm ein Mann entgegen. Der kam aus den Gräberstätten und war von einem unreinen dämonischen Geist getrieben. Er hauste dort in den Gräberstätten. Niemand war in der Lage, ihn festzuhalten, selbst nicht mit Ketten, denn er war schon häufig mit Fußfesseln und Ketten gebunden gewesen, doch er riss die Ketten immer wieder entzwei und zertrümmerte die Fußfesseln, so dass niemand ihn bändigen konnte. Ganze Nächte und Tage hielt er sich in den Grabstätten und auf den Bergen auf, wobei er schrie und mit Steinen auf sich einschlug. Als er Jesus von Weitem sah, rannte er zu ihm hin und warf sich vor ihm nieder. Mit lauter Stimme schrie er: »Was willst du von mir, Jesus, du Sohn des allerhöchsten Gottes? Ich beschwöre dich bei Gott, quäl mich nicht!« Jesus sagte zu ihm: »Verschwinde aus diesem Menschen, du unreiner Geist!« Dann fragte er ihn: »Wie heißt du?« Da antwortete er: »Legion ist mein Name, denn wir sind viele.« Er flehte Jesus an, sie nicht aus dieser Gegend wegzuschicken. Dort auf dem Berg graste eine große Schweineherde. So baten sie ihn inständig: »Schick uns in die Schweine, dann können wir in sie hineinfahren.« Jesus erlaubte es ihnen. Da fuhren die üblen Geister in die Schweine. Die Herde, es waren etwa 2000 Schweine, raste über den Berghang hinweg und in den See hinein und ertrank im Wasser. Die Schweinehirten rannten fort und berichteten das alles in der Stadt und in den umliegenden Dörfern. Da kamen die Leute, um zu sehen, was geschehen war. Sie gingen zu Jesus hin und sahen dort den vorher von Dämonen gequälten Mann. Er saß ruhig da, war gekleidet und bei vollem Verstand. Und das war der, der die Legion in sich gehabt hatte. Da bekamen sie es mit der Angst zu tun. Die, die es mit eigenen Augen gesehen hatten, berichteten, wie sich die Sache mit dem von Dämonen gequälten Mann und auch das mit den Schweinen ereignet hatte. Da baten die Leute Jesus, aus ihrer Gegend fortzugehen. Als Jesus in das Boot einstieg, bat ihn der Mann, der von Dämonen beherrscht gewesen war, dass er bei ihm bleiben könnte. Aber Jesus erfüllte ihm diese Bitte nicht, sondern sagte stattdessen zu ihm: »Geh hin in dein Haus und zu deiner Familie. Berichte ihnen, was Gott, der Herr, dir Gutes getan hat und wie er dir seine Barmherzigkeit gezeigt hat.« Da ging der Mann fort und berichtete von diesem Zeitpunkt an in dem ganzen Gebiet der 10 Städte, wie Jesus ihm geholfen hatte. Alle, die das hörten, wunderten sich sehr.
Aus der Übersetzung das Buch Psalm 68, die Verse 19 bis 35. Du bist in die Höhen hinaufgestiegen und hast Gefangene mit dir geführt. Du hast von den Menschen Gaben angenommen, sogar deine Feinde, die sich gegen dich auflehnten, sind bereit, sich Gott, dem Herrn, zu unterwerfen. Gelobt sei der Herr täglich. Gott, unser Retter, trägt für uns Belastungen. Musik. Unser Gott ist ein Gott, der rettet. Der allmächtige Herr befreit uns vom Tod. Seinen Feinden aber wird Gott den Kopf zerschmettern, denen, die an ihren sündigen Wegen festhalten. Der Herr spricht: Ich will meine Feinde vom Gebirge Baschan herabbringen, ich will sie aus den Tiefen des Meeres heraufholen. Du, mein Volk, sollst deine Füße in ihrem Blut baden, und deine Hunde werden es auflecken. Gott, dein Triumphzug ist bereits zu sehen, der Zug meines Gottes und Königs, der in sein Heiligtum einzieht. Sänger ziehen voraus und Spielleute hinterher, mitten unter ihnen junge Frauen, die Tamburine schlagen. Lobt Gott, ihr Völker Israels, lobt den Herrn, ihr Nachkommen Israels. Seht, der kleine Stamm Benjamin führt den Zug an. Hinter ihm schreiten viele Fürsten aus Juda und die Fürsten aus Sebulon und Naphtali. Zeige deine Macht, deine Stärke, Gott, wie du es in der Vergangenheit getan hast. Die Könige der Erde bringen dir Tribut in deinem Tempel in Jerusalem. Bestrafe die feindlichen Nationen, das wilde Tier, das im Schilf lauert, und die Schar der Fürsten und die Anführer der Völker. Erniedrige die, die Tribut von uns fordern. Zerstreue die Völker, die Freude am Krieg haben. Ägypten soll dir kostbare Erze schenken, Äthiopien soll dich anbeten. Singt Gott, ihr Königreiche der Erde, lobt den Herrn. Musik. Lobt den, der durch den Himmel reitet, der seit Anbeginn der Zeit besteht. Seine gewaltige Stimme erschallt. Erzählt allen Menschen von Gottes Macht. Seine Herrlichkeit ist über Israel und seine Macht ist größer als der Himmel. Herrlich ist Gott in seinem Heiligtum, der Gott Israels, der seinem Volk Macht und Stärke schenkt. Gepriesen sei Gott. Aus der Übersetzung Neues Leben, Sprüche Kapitel 11, die Verse 29 bis 31. Wer seine Familie vernachlässigt, erbt nur Wind, und der Narr wird zum Diener des weisen Menschen. Der Gottesfürchtige führt andere Menschen zum Leben, und wer Leben rettet, ist weise. Wenn schon die Gerechten hier auf Erden ihren Lohn erhalten, wie viel mehr werden dann die Bösen und Sünder bekommen, was sie verdienen?

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1: Ich begrüße Sie zu einer weiteren Ausgabe der Sendereihe Durch die Bibel. Herzlich willkommen. Erinnern Sie sich noch an den Wunsch der Israeliten, künftig von einem König regiert zu werden, so wie die meisten heidnischen Nachbarvölker? Gott war davon nicht gerade begeistert, gab jedoch ihrem Drängen nach. Zum Propheten Samuel sagte er: Gehorche der Stimme des Volkes in allem, was sie zu dir gesagt haben, denn sie haben nicht dich, sondern mich verworfen, dass ich nicht mehr König über sie sein soll. Dennoch bekam Saul, der erste König der Israeliten, eine faire Chance, sich als ein guter und gerechter Herrscher zu bewähren. Im Laufe der Zeit stolperte er jedoch über seine eigene Geltungssucht, verlor den Rückhalt im Volk und setzte sich auch über Gottes Anweisungen hinweg. Mit der Folge, dass Gott eines Tages den Entschluss fasste, Saul darf sein Amt als König von Israel nicht mehr lange ausüben. Ein Nachfolger muss her. Bis zuletzt hat der Prophet Samuel zu König Saul gehalten. In guten wie in schlechten Tagen ist er sein Ratgeber, sein Sprecher und sein Verbindungsmann zu Gott gewesen. Doch nachdem sich Saul geweigert hatte, mit der gebotenen Schärfe gegen die Amalekiter vorzugehen, musste Samuel ihm mitteilen, dass Gott bereits einen Nachfolger für ihn gefunden hat. Im 1. Samuel-Buch, Kapitel 16, wird dieser uns nun vorgestellt. Er heißt David und entspricht allein schon wegen seines jugendlichen Alters in keiner Weise den Vorstellungen, die man sich damals von einem königlichen Herrscher macht. Bis er von König Saul die Amtsgeschäfte übernehmen kann, wird es noch längere Zeit dauern. Im ersten Vers von Kapitel 16 wird berichtet: Und der Herr sprach zu Samuel: Wie lange trägst du Leid um Saul, den ich verworfen habe, dass er nicht mehr König sei über Israel? Fülle dein Horn mit Öl und geh hin. Ich will dich senden zu dem Bethlehemiter Isai, denn unter seinen Söhnen habe ich mir einen zum König ersehen. Lange bevor auch nur irgendein Mensch daran denkt, in David den künftigen König Israels zu sehen, hat Gott seine Wahl bereits getroffen. Auch diesmal ist Samuel derjenige, der Gottes Willen dadurch kundtut, indem er den Thronanwärter aufsuchen und ihn mit Salböl zum König salben soll. Für Samuel, der zwischenzeitlich jeden Kontakt zu Saul abgebrochen hat, gilt es nun auch innerlich, von Saul Abschied zu nehmen. Das scheint Samuel jedoch nicht leicht zu fallen. Weiter ab Vers 2. Samuel aber sprach: Wie kann ich hingehen? Saul wird's erfahren und mich töten. Der Herr sprach: Nimm eine junge Kuh mit dir und sprich: Ich bin gekommen, dem Herrn zu opfern. Und du sollst Isai zum Opfer laden. Da will ich dich wissen lassen, was du tun sollst, dass du mir den salbst, den ich dir nennen werde. Zwischen dem Propheten Samuel und König Saul muss es ein sehr inniges Freundschaftsverhältnis gegeben haben, das jedoch immer mehr durch die Allüren des Königs beeinträchtigt wurde. Samuel weiß, dass sich Saul mit allen Mitteln gegen seine Ablösung zur Wehr setzen wird. Deshalb traut er sich kaum, wie von Gott verlangt, den besagten Isai in Bethlehem aufzusuchen. Aber weil Gott ihm noch nicht mitgeteilt hat, was dort genau passieren soll, ist Samuel ein Stück weit geschützt. Wenn ihn jemand fragen sollte, was er in Bethlehem vorhat, kann er einfach sagen: Gott hat mir die Anweisung gegeben, zusammen mit Isai ein Opfer darzubringen. Weiter ab Vers 4. Samuel tat, wie ihm der Herr gesagt hatte, und kam nach Bethlehem. Da entsetzten sich die Ältesten der Stadt und gingen ihm entgegen und sprachen: Bedeutet dein Kommen Heil? Er sprach: Ja, es bedeutet Heil. Ich bin gekommen, dem Herrn zu opfern. Heiligt euch und kommt mit mir zum Opfer. Und er heiligte den Isai und seine Söhne und lud sie zum Opfer. Als sie nun kamen, sah er den Eliab an und dachte: Fürwahr, da steht vor dem Herrn sein Gesalbter. Aber der Herr sprach zu Samuel: Sieh nicht an sein Aussehen und seinen hohen Wuchs, ich habe ihn verworfen. denn nicht sieht der Herr auf das, worauf ein Mensch sieht. Ein Mensch sieht, was vor Augen ist, der Herr aber sieht das Herz an. Die Propheten in Israel hatten häufig die Aufgabe, Gottes Gericht über die Ungehorsamen anzukündigen. Deshalb fragen die Ältesten in Bethlehem ängstlich nach, ob Samuels Kommen etwas Positives zu bedeuten habe. Doch er kann sie beruhigen und lädt Isai und seine Söhne dazu ein, sich zu heiligen. Das heißt, sich durch bestimmte Rituale auf das Darbringen von Opfern vorzubereiten. Interessant finde ich, dass einer der Söhne Isais, nämlich Eliab, den Vorstellungen Samuels von einem künftigen König sehr nahe kommt. Sein edles Aussehen und seine imposante Körpergröße werden in Vers 7 ausdrücklich genannt. Dabei trafen diese äußerlichen Eigenschaften doch auch auf Saul zu, als er zum König gesalbt wurde. Er war ein junger, schöner Mann und es war niemand unter den Israeliten so schön wie er, eines Hauptes länger als alles Volk. So wurde in Kapitel 9 berichtet. Doch zu einem guten König hatten ihn diese Eigenschaften nicht gemacht. Nun in Kapitel 16 wird Samuel ausdrücklich von Gott darauf hingewiesen, dass Gott nicht auf das sieht, worauf ein Mensch sieht. Denn, Zitat, ein Mensch sieht, was vor Augen ist, der Herr aber sieht das Herz an. Diesen Satz muss ich mir selbst immer wieder einmal ins Gedächtnis rufen. Denn auch ich bin nicht frei davon, andere Menschen nach ihrem Äußeren zu beurteilen. Dieses Beurteilen geschieht meistens, ohne dass ich bewusst darüber nachdenke. So fällt es mir beispielsweise leichter, mit einer Person ins Gespräch zu kommen, die einen gepflegten Eindruck macht und mit einem freundlichen Lächeln auf mich zukommt. Dabei wäre jemand anderes, dem das Lächeln aufgrund einer schwierigen Lebenssituation vergangen ist, vielleicht sehr froh über einen verbindlichen Händedruck von mir und über ein ernst gemeintes »Wie geht es Ihnen?« Zurück zu unserem Bibeltext. Inzwischen weiß Samuel anscheinend ganz genau, was Gott von ihm will. Denn Isai stellt ihm alle seine Söhne vor und zu jedem gibt Samuel einen kurzen Kommentar ab. Ich lese weiter ab Vers 8. Da rief Isai den Abinadab und ließ ihn an Samuel vorübergehen. Und er sprach, auch diesen hat der Herr nicht erwählt. Da ließ Isai vorübergehen Schammah. Er aber sprach, auch diesen hat der Herr nicht erwählt. So ließ Isai seine 7 Söhne an Samuel vorübergehen, aber Samuel sprach zu Isai, der Herr hat keinen von ihnen erwählt. Und Samuel sprach zu Isai, sind das die Knaben alle? Er aber sprach, es ist noch übrig der Jüngste, siehe, er hütet die Schafe. Da sprach Samuel zu Isai, sende hin und lass ihn holen, denn wir werden uns nicht niedersetzen, bis er hierher kommt. Nicht einmal Isai, der stolze Vater von 8 Söhnen, kommt auf den Gedanken, dass ausgerechnet der Jüngste von ihnen zu etwas Höherem bestimmt sein könnte. Vielleicht ist der Junge so um die 16 Jahre alt, vielleicht noch ein bisschen jünger und macht sich als Schafhirte nützlich. Doch Samuel beschleicht die Ahnung, möglicherweise hat Gott ausgerechnet diesen Jungen ausgewählt. Die 7 anderen jedenfalls kommen nicht in Frage. Vers 12. Da sandte Isai hin und ließ ihn holen. Und er war bräunlich, mit schönen Augen und von guter Gestalt. Und der Herr sprach, auf, salbe ihn, denn der ist's. Wie war das nochmal? Nur wenige Verse zuvor hatten wir doch gelesen, ein Mensch sieht, was vor Augen ist, der Herr aber sieht das Herz an. Und nun ist Gott selbst derjenige, der einen gut aussehenden jungen Mann auswählt, um ihn zum künftigen König von Israel zu machen. Ist das nicht ein Widerspruch? Nein, ist es nicht. Ausschlaggebend ist für Gott die Herzenseinstellung eines Menschen. Aber warum sollte sich nicht auch ein attraktiver Mensch dadurch auszeichnen? Also bitte keine Vorurteile. Im Übrigen werden wir später noch miterleben, wie sich auch David, so heißt der Hirtenjunge, als ein Mensch mit Stärken und Schwächen erweisen wird. Als ein Mensch, der große Fehler begeht und sich gegen Gott versündigt. Aber dennoch hält er fest an seinem Glauben. Er liebt Gott von ganzem Herzen und vertraut auf Gottes Erbarmen. In bestimmten Phasen seines Lebens erlebt David, wie er für seine Sünden gerade stehen muss, wie ihm nichts anderes übrig bleibt, als die Suppe auszulöffeln, die er sich selbst eingebrockt hat. Ja, manches empfindet David auch als Bestrafung. Aber er zweifelt nicht daran, dass Gott es gut mit ihm meint und ihn nicht im Stich lässt. David ist eben ein Mann nach Gottes Herzen, wie es an anderer Stelle bereits ausgedrückt wurde, beziehungsweise ein Junge nach Gottes Herzen, wenn man sein jugendliches Alter zu dem Zeitpunkt in Betracht zieht, als Samuel auf ihn aufmerksam wird. In unserem Bibeltext wird ab Vers 13 berichtet: Da nahm Samuel sein Ölhorn und salbte ihn mitten unter seinen Brüdern. Und der Geist des Herrn geriet über David von dem Tag an und weiterhin. Samuel aber machte sich auf und ging nach Rama. Der Geist des Herrn aber wich von Saul, dem bisherigen König, und ein böser Geist vom Herrn ängstigte ihn. Da sprachen die Großen Sauls zu ihm: Siehe, ein böser Geist von Gott ängstigt dich. Unser Herr befehle nun seinen Knechten, die vor ihm stehen, dass sie einen Mann suchen, der auf der Harfe gut spielen kann, damit er mit seiner Hand darauf spiele, wenn der böse Geist Gottes über dich kommt und es besser mit dir werde. Was genau mit Saul passiert ist, das lässt sich im Rückblick nur schwer beurteilen. Manches deutet darauf hin, dass Saul von einer tiefen Schwermut befallen wird, vielleicht auch von einer Depression. Was auch immer es genau sein mag, es ist sein bewusster Ungehorsam gegen Gott, verbunden mit der Weigerung, seine Schuld einzugestehen, die zu diesem Zustand führt, unter dem Saul nun auch selbst leidet. Eine bestimmte Art von Musik scheint ihn jedoch ein wenig aufzuheitern, so dass einige Leute am königlichen Hof auf die Idee kommen, einen Vorspielwettbewerb zu veranstalten. Eine gute Idee, wie König Saul auch selbst findet. Weiter ab Vers 17. Da sprach Saul zu seinen Leuten: Seht euch um nach einem Mann, der des Saitenspiels kundig ist, und bringt ihn zu mir. Da antwortete einer der jungen Männer und sprach: Ich habe gesehen einen Sohn Isais des Bethlehemiters, der ist des Saitenspiels kundig, ein tapferer Mann und tüchtig zum Kampf, verständig in seinen Reden und schön gestaltet, und der Herr ist mit ihm. Da sandte Saul Boten zu Isai und ließ ihm sagen: Sende zu mir deinen Sohn David, der bei den Schafen ist. Da nahm Isai einen Esel und Brot und einen Schlauch Wein und ein Ziegenböcklein und sandte es Saul durch seinen Sohn David. So kam David zu Saul und diente vor ihm. Und Saul gewann ihn sehr lieb, und er wurde sein Waffenträger. Und Saul sandte zu Isai und ließ ihm sagen: Lass David mir dienen, denn er hat Gnade gefunden vor meinen Augen. So oft nun der böse Geist von Gott über Saul kam, nahm David die Harfe und spielte darauf mit seiner Hand. So wurde es Saul leichter, und es ward besser mit ihm, und der böse Geist wich von ihm. Soweit die Verse 17 bis 23. David befindet sich nun also mitten im Zentrum der Macht. Seine Aufgabe besteht zunächst einmal darin, einen gesundheitlich stark angeschlagenen König aufzuheitern. Zugleich entwickelt sich zwischen den beiden eine Freundschaft, die Saul dadurch würdigt, dass er David zu seinem Waffenträger macht. Ein echter Vertrauensbeweis. Dass sich Saul mit dem noch sehr jungen David seinen eigenen Nachfolger ins Haus geholt hat, das ahnt er noch nicht. Und welche Bedeutung David seiner Salbung durch den Propheten Samuel zumisst, ist auch ungewiss. Jedenfalls deutet nichts darauf hin, dass sich David wie ein Thronanwärter verhält, der nur darauf lauert, endlich an die Macht zu kommen. Wir erreichen nun das 17. Kapitel, das über den ungleichen Kampf zwischen David und dem berüchtigten Goliath berichtet. Diese Geschichte gehört wohl zu den bekanntesten der ganzen Bibel, denn im allgemeinen Sprachgebrauch ist sehr häufig von einem Kampf David gegen Goliath die Rede. Leider steht jedoch fast immer nur die menschliche Tapferkeit Davids im Mittelpunkt. Von seinem großen Gottvertrauen hört man dagegen so gut wie nichts. An dieser Stelle will ich schon mal im Voraus Vers 45 zitieren, weil dieser Vers auf den geistlichen Kern der ganzen Geschichte hinweist. David spricht zu Goliath: Du kommst zu mir mit Schwert, Lanze und Spieß. Ich aber komme zu dir im Namen des Herrn Zebaoth, des Gottes des Heeres Israels, den du verhöhnt hast. Nun aber, schön der Reihe nach, in Kapitel 17 in den Versen 1 bis 3 wird berichtet, wie die Israeliten wieder einmal von den Philistern bedroht werden. Die Siege, die König Saul und sein Sohn Jonathan gegen sie erringen konnten, waren also nur von begrenzter Dauer. Hier nun die Schilderung des aktuellen Konflikts. Die Philister sammelten ihre Heere zum Kampf und kamen zusammen bei Socho in Juda und lagerten sich zwischen Socho und Aseka bei Ephes-Damim. Und Saul und die Männer Israels kamen zusammen und lagerten sich im Eichgrund und rüsteten sich zum Kampf gegen die Philister. Und die Philister standen auf einem Berge jenseits und die Israeliten auf einem Berge diesseits, so dass das Tal zwischen ihnen war. Da trat aus den Reihen der Philister ein Riese heraus mit Namen Goliath aus Gat, 6 Ellen und eine Handbreit groß. Der hatte einen ehernen Helm auf seinem Haupt und einen Schuppenpanzer an, und das Gewicht seines Panzers war 5000 Lot Erz, und hatte eherne Schienen an seinen Beinen und einen ehernen Wurfspieß auf seiner Schulter. Und der Schaft seines Spießes war wie ein Weberbaum, und die eiserne Spitze seines Spießes wog 600 Lot, und sein Schildträger ging vor ihm her. Dieser Goliath ist eine richtige Kampfmaschine. Schätzungen gehen davon aus, dass seine Rüstung etwa 60 Kilogramm gewogen haben muss. Seine Größe ungefähr 3 Meter. Als sogenannter Vorkämpfer tritt er aus der Schlachtreihe heraus und fordert die gegnerische Seite zu einem Zweikampf heraus. Die Vermutung, dass der ohnehin sehr große Goliath erst durch seinen Helm zu einem wahrhaften Riesen wurde, ist wohl kaum von der Hand zu weisen. Denn seine ganze Rüstung sowie seine Waffen sind dazu bestimmt, noch vor einem Kampf die Gegner einzuschüchtern. Wenn man sich allein die Einzelheiten anschaut, die zu seinem Spieß genannt werden, 600 Lot wiegt die Spitze, das sind knapp 7 Kilogramm. Und der Schaft wird mit einem Weberbaum verglichen, also mit dem Rundholz, auf dem ein gewebter Teppich aufgerollt wurde. Goliath, die Kampfmaschine, tritt also aus den Reihen der Philister hervor und lässt sein mächtiges Äußeres erst einmal auf seine Gegner, die Israeliten, wirken. Weiter ab Vers 8. Und er stellte sich hin und rief dem Heer Israels zu: Was seid ihr ausgezogen, euch zum Kampf zu rüsten? Bin ich nicht ein Philister und ihr Sauls Knechte? Erwählt einen unter euch, der zu mir herabkommen soll. Vermag er gegen mich zu kämpfen und erschlägt er mich, so wollen wir eure Knechte sein. Vermag ich aber über ihn zu siegen und erschlage ihn, so sollt ihr unsere Knechte sein und uns dienen. Und der Philister sprach: Ich habe heute dem Heere Israels Hohn gesprochen, als ich sagte: Gebt mir einen Mann und lasst uns miteinander kämpfen. Als Saul und ganz Israel diese Rede des Philisters hörten, entsetzten sie sich und fürchteten sich sehr. Aus den nun folgenden Versen geht hervor, dass sich niemand auf israelitischer Seite dem Kampf gegen Goliath stellen möchte. Und so stehen sich die feindlichen Heere wochenlang gegenüber, bis David eher zufällig etwas von dieser Situation mitbekommt und schließlich eingreift. Die Verse 12 bis 51, also einen Großteil dieses Kapitels, möchte ich Ihnen nun einfach unkommentiert vorlesen, weil die Handlung ohne weitere Erläuterungen gut verständlich ist. David aber war der Sohn jenes Ephratiters aus Bethlehem in Juda, der Isai hieß. Der hatte 8 Söhne und war zu Sauls Zeiten schon zu alt, um unter die Kriegsleute zu gehen. Aber die 3 ältesten Söhne Isais waren mit Saul in den Krieg gezogen und sie hießen Eliab, der Erstgeborene, Abinadab, der Zweite und Schammah, der Dritte. Und David war der Jüngste, die 3 ältesten aber waren Saul gefolgt. Und David ging ab und zu von Saul hinweg nach Bethlehem, um die Schafe seines Vaters zu hüten. Aber der Philister, also Goliath, kam heraus früh morgens und abends und stellte sich hin, 40 Tage lang. Isai aber sprach zu seinem Sohn David: Nimm für deine Brüder diesen Scheffel geröstete Körner und diese 10 Brote und bring sie eilends ins Lager zu deinen Brüdern, und diese 10 frischen Käse bringe dem Hauptmann und sieh nach deinen Brüdern, ob's ihnen gut geht, und bringe auch ein Unterpfand von ihnen mit. Saul und sie und alle Männer Israels sind im Eichgrund und kämpfen gegen die Philister. Da machte sich David früh am Morgen auf und überließ die Schafe einem Hüter, lud auf und ging hin, wie ihm Isai geboten hatte, und kam zum Lager. Das Heer war aber ausgezogen und hatte sich aufgestellt zum Kampf, und sie erhoben das Kriegsgeschrei. Und Israel und die Philister hatten sich aufgestellt, Schlachtreihe gegen Schlachtreihe. Da ließ David sein Gepäck, das er trug, bei der Wache des Trosses und lief zu dem Heer, kam hin und fragte seine Brüder, ob's ihnen gut gehe. Und als er noch mit ihnen redete, siehe, da kam herauf der Riese mit Namen Goliath, der Philister von Gat, von dem Heer der Philister, und redete dieselben Worte, und David hörte es. Und wer von Israel den Mann sah, floh vor ihm und fürchtete sich sehr. Und die Männer von Israel sprachen: Habt ihr den Mann heraufkommen sehen? Er kommt herauf, um Israel Hohn zu sprechen. Wer ihn erschlägt, den will der König sehr reich machen und ihm seine Tochter geben und will ihm seines Vaters Haus frei machen von Lasten in Israel. Da sprach David zu den Männern, die bei ihm standen: Was wird man dem geben, der diesen Philister erschlägt und die Schande von Israel abwendet? Denn wer ist dieser unbeschnittene Philister, der das Heer des lebendigen Gottes verhöhnt? Da sagte ihm das Volk wie vorher: Das und das wird man dem geben, der ihn erschlägt. Und als Eliab, sein ältester Bruder, ihn reden hörte mit den Männern, wurde er zornig über David und sprach: Warum bist du hergekommen? Und wem hast du die wenigen Schafe dort in der Wüste überlassen? Ich kenne deine Vermessenheit wohl und deines Herzens Bosheit. Du bist nur gekommen, um dem Kampf zuzusehen. David antwortete: Was habe ich denn getan? Ich habe doch nur gefragt. Und er wandte sich von ihm zu einem anderen und sprach, wie er vorher gesagt hatte. Da antwortete ihm das Volk wie das erste Mal. Und als sie die Worte hörten, die David sagte, brachten sie es vor Saul, und er ließ ihn holen. Und David sprach zu Saul: Seinetwegen lasse keiner den Mut sinken. Dein Knecht wird hingehen und mit diesem Philister kämpfen. Saul aber sprach zu David: Du kannst nicht hingehen, um mit diesem Philister zu kämpfen, denn du bist zu jung dazu. Dieser aber ist ein Kriegsmann von Jugend auf. David aber sprach zu Saul: Dein Knecht hütete die Schafe seines Vaters, und kam dann ein Löwe oder ein Bär und trug ein Schaf weg von der Herde, so lief ich ihm nach, schlug auf ihn ein und er rettete es aus seinem Maul. Wenn er aber auf mich losging, ergriff ich ihn bei seinem Bart und schlug ihn tot. So hat dein Knecht den Löwen und den Bären erschlagen, und diesem unbeschnittenen Philister soll es ergehen wie einem von ihnen, denn er hat das Heer des lebendigen Gottes verhöhnt. Und David sprach: Der Herr, der mich von dem Löwen und Bären errettet hat, der wird mich auch erretten von diesem Philister. Und Saul sprach zu David: Geh hin, der Herr sei mit dir. Und Saul legte David seine Rüstung an und setzte ihm einen ehernen Helm auf sein Haupt und legte ihm einen Panzer an. Und David gürtete Sauls Schwert über seine Rüstung und mühte sich vergeblich, damit zu gehen, denn er hatte es noch nie versucht. Da sprach David zu Saul: Ich kann so nicht gehen, denn ich bin's nicht gewohnt. Und er legte es ab und nahm seinen Stab in die Hand und wählte 5 glatte Steine aus dem Bach und tat sie in die Hirtentasche, die ihm als Köcher diente, und nahm die Schleuder in die Hand und ging dem Philister entgegen. Der Philister aber kam immer näher an David heran, und sein Schildträger ging vor ihm her. Als nun der Philister aufsah und David anschaute, verachtete er ihn, denn er war noch jung und er war bräunlich und schön. Und der Philister sprach zu David: Bin ich denn ein Hund, dass du mit Stecken zu mir kommst? Und der Philister fluchte dem David bei seinem Gott und sprach zu David: Komm her zu mir, ich will dein Fleisch den Vögeln unter dem Himmel geben und den Tieren auf dem Felde. David aber sprach zu dem Philister: Du kommst zu mir mit Schwert, Lanze und Spieß. Ich aber komme zu dir im Namen des Herrn Zebaoth, des Gottes des Heeres Israels, den du verhöhnt hast. Heute wird dich der Herr in meine Hand geben, dass ich dich erschlage und dir den Kopf abhaue, und gebe deinen Leichnam und die Leichname des Heeres der Philister heute den Vögeln unter dem Himmel und dem Wild auf der Erde, damit alle Welt inne werde, dass Israel einen Gott hat, und damit diese ganze Gemeinde inne werde, dass der Herr nicht durch Schwert oder Spieß hilft. Denn der Krieg ist des Herrn, und er wird euch in unsere Hände geben. Als sich nun der Philister aufmachte und daherging und sich David nahte, lief David eilends von der Schlachtreihe dem Philister entgegen. Und David tat seine Hand in die Hirtentasche und nahm einen Stein daraus und schleuderte ihn und traf den Philister an die Stirn, dass der Stein in seine Stirn fuhr und er zur Erde fiel auf sein Angesicht. So überwand David den Philister mit Schleuder und Stein und traf und tötete ihn. David aber hatte kein Schwert in seiner Hand. Da lief er hin und trat zu dem Philister und nahm dessen Schwert und zog es aus der Scheide und tötete ihn vollends und hieb ihm den Kopf damit ab. Als aber die Philister sahen, dass ihr Stärkster tot war, flohen sie. Soweit die Verse 12 bis 51. Nach diesen Ereignissen wundert es wohl niemanden mehr, dass David, dem Hirtenjungen, eine große Zukunft bevorsteht. Sein Mut und seine Unerschrockenheit hat viele Israeliten beeindruckt. Aber das Entscheidende ist sein großes Gottvertrauen. Bis aus dem Hirtenjungen David der König von Israel wird, dauert es noch eine ganze Weile. Ich lade Sie herzlich dazu ein, mit mir gemeinsam seine weitere Entwicklung am Hofe des bisherigen Königs Saul mitzuverfolgen. Also auf Wiederhören bis zum nächsten Mal und Gottes Segen mit Ihnen.